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1: Sie hören nun die gute Nachricht aus Gottes Wort. Unser Wochenvers steht in Sprüche 1, Vers 8 bis 9. Mein Kind, gehorche der Zucht deines Vaters und verlass nicht das Gebot deiner Mutter, denn solches ist ein schöner Schmuck deinem Haupt und eine Kette an deinem Hals. Das war unser Merkvers aus Sprüche 1, Vers 8 bis 9.

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1: Herzlich willkommen zu einer weiteren Ausgabe der Sendereihe durch die Bibel. Wir folgen dem 2. Thessalonicher Brief des Apostels Paulus und darin im 2. Kapitel einem Abschnitt, in dem es um gesetzlose Taten geht. Diese Taten, und das ist für mich wie ein Geheimnis, diese Taten hätten eigentlich die Kraft, grenzenloses Unheil zu verursachen. Doch offensichtlich werden sie vom Heiligen Geist in Schranken gehalten. Im 2. Brief des Gemeindegründers Paulus an die Gemeinde in Thessalonich, dem heutigen Thessaloniki in Griechenland, geht es um die Bedrängnis dieser Gemeinde und über das, was den Christen allgemein in Zukunft bevorsteht. Unser Bibeltext für diese Sendung behandelt das Geheimnis der gesetzlosen Tat heute und wie der Heilige Geist sie in ihre Schranken weist. Paulus schreibt im 2. Thessalonicher Brief, Kapitel 2, Vers 6, und ihr wisst, was ihn, den Widersacher Gottes, noch aufhält, bis er offenbart wird zu seiner Zeit. Über den Widersacher, den Antichrist, wurde in Vers 4 gesagt, dass er sich erhebt über alles, was Gott oder Gottesdienst heißt, so dass er sich in den Tempel Gottes setzt und vorgibt, er sei Gott. Eine wichtige Frage in diesem Zusammenhang ist, wer kann denn das Übel in der Welt aufhalten? Den einzigen, den ich kenne und der das tun kann, ist der Heilige Geist. Regierungen können das nicht und sie tun es auch nicht. Selbst das römische Weltreich zur Zeit des Apostels Paulus wäre dazu nicht in der Lage gewesen. Denn offenbar geht es um eine bösartige, gegen Gott gerichtete Gewaltherrschaft, wie man es sich kaum vorstellen kann. Weiter schreibt Paulus in Vers 7, denn es regt sich schon das Geheimnis der Bosheit, nur muss der, der es jetzt noch aufhält, weggetan werden. Lassen Sie mich eine klarere Übersetzung dieses Verses versuchen. Denn das Geheimnis der Gesetzlosigkeit ist bereits am Werk. Nur der, der es schon jetzt aufhält, wird es aufhalten, bis er selbst aus dem Weg geräumt wird. Das Geheimnis der Gesetzlosigkeit hat begonnen zu wirken, und das schon in den Tagen des Paulus. Der Herr Jesus Christus erzählte ein Gleichnis im Matthäusevangelium, Kapitel 13, das über den Zustand der heutigen Welt aufklärt. Es behandelt die Geheimnisse des Himmelreiches und die erklären den Zustand der Welt und der Kirche in der Welt von heute. Das Wort Gottes wird ausgesät auf das Ackerfeld der Welt. Aber ein Feind ist gekommen und hat Unkraut gesät. Das Unkraut und der Weizen sind beide gemeinsam gewachsen. Ja, das Wort Gottes und die Gesetzlosigkeit wachsen auch heutzutage gleichzeitig und miteinander. Das heißt, in gewisser Weise entwickelt sich die Welt einerseits zum Schlechteren, aber andererseits auch zum Besseren. Denn ich denke, dass das Wort Gottes weiter vordringt, als das jemals der Fall war in der Weltgeschichte. Die Türen sind offen, das ausgesäte Wort Gottes wächst. Aber auch das Unkraut ist im Wachstum begriffen. Anders ausgedrückt, die Gesetzlosigkeit ist unablässig dabei, schlimmer und schlimmer zu werden. Aber der Heilige Geist wird dem Satan in diesem Zeitalter, in dem wir gerade leben, nicht allein das Feld überlassen. Wenn der Heilige Geist sich zurückzieht, wird es sein, als würde man aus einer Flasche den Stopfen herausziehen. Die Gesetzlosigkeit wird sich an jenem Tage wie eine Flüssigkeit über die ganze Welt ergießen. Und der Heilige Geist wird sich dann zurückziehen. Doch hat es den Heiligen Geist nicht auch schon in der Welt gegeben vor dem Pfingstereignis? Ja, er war durchaus da. Er war anwesend in den Tagen des Alten Testaments. Aber seine Bestimmung war damals eine andere. Und er wird wiederum eine andere Bestimmung haben, wenn die große Trübsal da ist. Gegenwärtig versiegelt uns der Heilige Geist Gottes bis auf den Tag der Erlösung, wenn er uns, dem Herrn Jesus Christus, präsentieren und ihm übergeben wird. Wenn er das nicht übernehmen würde, könnten wir es nicht schaffen. Nachdem der Heilige Geist sein Werk getan hat, wird er nicht das Übel aufhalten, sondern er wird den Teufel für eine Weile gewähren lassen. Glauben Sie mir, ich möchte nicht unbedingt auf dieser Erde sein, wenn der Teufel Sie regieren wird. Der Apostel Paulus fährt fort in Vers 8. Und dann wird der Böse offenbart werden. Ihn wird der Herr Jesus umbringen mit dem Hauch seines Mundes und wird ihm ein Ende machen durch seine Erscheinung, wenn er kommt. Der Böse, der Antichrist, der Mann der Sünde, wird ein Weltdiktator sein. Niemand vermag ihn zu stoppen, keine Macht auf Erden, nur das Kommen Christi wird ihn stoppen. Als die Israeliten, Gottes Volk, in Ägypten waren, befanden sie sich in einer hilflosen und hoffnungslosen Verfassung, bis Gott sie befreit hat. Und so werden die Christen während der Verfolgungszeit hilflos sein unter der Übermacht des Antichristen, bis der Herr Jesus Christus zur Erde kommen wird, um sein Königreich aufzurichten. Wenn es hier heißt, ihn wird der Herr Jesus umbringen mit dem Hauch seines Mundes, dann ist das ein Hinweis auf das Wort Gottes, das ein zweischneidiges Schwert ist, das von seinem Mund hervorgeht, und das wird den Antichristen vernichten. Es war das Wort Gottes, das das Weltall erschuf. Alles, was Gott zu tun hatte, bestand darin, zu sprechen. Gott sagte, es werde Licht und es ward Licht. Der Herr Jesus Christus ist das lebendige Wort Gottes. Heute haben wir die Bibel, die das geschriebene Wort Gottes ist. Das geschriebene Wort handelt vom lebendigen Wort und es ist lebenskräftig und mächtig. Wenn der Herr Jesus Christus wiederkommt, kommt er als das lebendige Wort Gottes. Wenn Paulus schreibt, und er wird ihm, dem Widersacher, ein Ende machen durch seine Erscheinung, wenn er kommt, dann gebraucht er für Erscheinung das griechische Wort Epiphaneia oder Epiphanie, so das deutsche Fremdwort. Und das bezieht sich auf den Schein, der dem Kommen Christi vorauslaufen wird. Als der Herr Jesus Christus in Bethlehem geboren wurde, war das seine erste Epiphanie. Im Brief an Titus, Kapitel 2, Vers 11, gebraucht Paulus das Wort auch, wenn er sagt, denn es ist erschienen die heilsame Gnade Gottes allen Menschen. Das war das gnadenvolle Erscheinen seines Kommens. Wenn er wiederkommen wird, wird es eine andere Epiphanie sein. Er wird seine Gemeinde aus der Welt herausholen, um sein Königreich sichtbar aufzurichten. Sein erstes Kommen hatte zwei Ereignisse des Kommens, wenn man es so betrachten will. Er kam nach Bethlehem als ein kleines Kind und dann später begann er sein Werk im Alter von etwa 30 Jahren, als er den Tempel betrat und ihn reinigte. Sein zweites Kommen hat meines Erachtens ebenso zwei Phasen. Er ruft die Christen bei der Entrückung heraus, um ihnen in der Luft zu begegnen, und dann kommt er herunter auf die Erde, um seine Königsherrschaft aufzurichten. Zu dieser Zeit wird der Antichrist umgebracht und vernichtet werden, bei Anbruch des Tages, an dem Christus kommt. Wir erreichen nun einen weiteren Abschnitt im 2. Thessalonicher Brief. Ab Vers 9 geht es um Gesetzlosigkeit, die während der großen Trübsal auftritt. Paulus schreibt darüber, der Böse aber wird in der Macht des Satans auftreten mit großer Kraft und lügenhaften Zeichen und Wundern. Dies beschreibt den Antichrist, den Mann Satans, den Menschen der Sünde, den Gesetzlosen. Er wird kommen, in der Macht des Satans auftreten, mit großer Kraft und lügenhaften Zeichen und Wundern. Der Ausdruck Kraft ist hier im Griechischen das Wort Dynamis. Das bedeutet eine körperliche Kraft, deren Ursache übernatürlich ist. Der Böse wird demzufolge nach außen hin so etwas wie ein Heiler und Wundertäter sein. Ich denke, er wird fähig sein, auf dem Wasser zu gehen. Ich denke, er könnte dazu fähig sein, den Wind zu beherrschen. Man erinnere sich, dass der Satan einmal einen Wind dazu gebrauchte, um die Söhne und Töchter Hiobs zu vernichten. Ich bin jedes Mal beunruhigt, wenn mir irgendwer davon erzählt, dass da jemand heutzutage Wunder vollbringt. Denn der nächste herausragende Wundertäter, den die Bibel voraussagt, ist derjenige, der nach der Art des Satans kommt. Ich fürchte stets, dass die Wundertäter nicht aus dem Himmel gekommen sind. Der Teufel wird diesen Mann senden mit Stärke und Zeichen und vermeintlichen Wundern. Das ist der Grund, warum es so wichtig für uns ist, unsere Augen von den Menschen abzuwenden und sie auf Christus zu richten, um im Glauben an ihn zu wandeln. In Vers 9 ist von Zeichen die Rede. Zeichen bedeutet Beweise. Sie haben den Zweck, an unseren Verstand zu appellieren. Dieser Mann wird sich der Zeichen bedienen, um dann bei der Welt der Wissenschaft Wirkung zu erzielen, genauso wie bei den Politikern und der religiösen Welt. Ich bin verwundert, wie sogar heute die Leute sich von den verlogensten Sachen beeindrucken lassen. Jemand hat mich gefragt, warum denken Sie, wird das passieren? Ich glaube, die Antwort könnte man so ausdrücken. Diejenigen, die nicht für etwas einzustehen bereit sind, werden allem verfallen. Die Menschen, die nicht verwurzelt und gegründet sind im Wort Gottes, werden auf Zeichen jeglicher Art hereinfallen. Lügenhafte Wunder werden einen Effekt erzielen auf den Betrachter. In jenen Tagen werden Menschen auf der ganzen Welt über den Mann der Sünde reden. Etwa so: Ach, dieser Weltherrscher, den wir jetzt haben, der ist ein prima Kerl. Schaut nur an, was er alles fertigbringt. Wer steht in der Gefahr, ihm aufgrund seiner lügenhaften Wunder zu verfallen? Es sind diejenigen, die nicht dem Evangelium glauben. Paulus fährt in Vers 10 unseres Bibeltextes fort: Der Böse wird auftreten mit jeglicher Verführung zur Ungerechtigkeit bei denen, die verloren werden, weil sie die Liebe zur Wahrheit nicht angenommen haben, dass sie gerettet würden. Er wird das tun mit jeglicher Verführung zur Ungerechtigkeit bei denen, die verloren werden. Und weshalb? Weil sie die Liebe zur Wahrheit nicht angenommen haben, dass sie gerettet würden. Ich glaube fest daran, dass das Evangelium bis an die Enden der Erde vordringen wird. Aber dennoch wird es Menschen geben, die es hören und sich weigern, die Wahrheit anzunehmen. Vers 11: Darum sendet ihnen Gott die Macht der Verführung, sodass sie der Lüge glauben. Gott wird es zulassen, dass die Welt einer Lüge Glauben schenkt. Warum tut er das? Ist das nicht ein bisschen unfair? Nein, es ist gerade so, wie es damals geschah, als Gott das Herz des ägyptischen Pharaos verhärtete. Es gibt Menschen, die glauben, dass der Pharao nicht um die Israeliten geweint hat, voller Sehnsucht, sie endlich freizulassen. Daran sei einzig und allein Gott schuld. Er habe ihn verhärtet, also daran gehindert, seine guten Einsichten in die Tat umzusetzen. Doch wer das denkt, liegt völlig falsch. Der Pharao wollte die Israeliten nicht ziehen lassen. Und was Gott tat, war, ihn zu zwingen, darauf zu beharren und eine Entscheidung herbeizuführen. Gott zwang ihn in eine Situation hinein, die zutage förderte, wie es wirklich in seinem Herzen aussah. Wir erleben heute eine Menge Leute, die sich um eine Sache herumdrücken. Die wollen keine Stellung beziehen zu Gott. Die wollen nicht das Evangelium hören. Die sind in sich verschlossen. Gott gibt ihnen gnädigerweise sein Wort, aber sie wollen es nicht. Nachdem sie das Wort Gottes gehört, aber es abgelehnt haben, ihm zu folgen, wird Gott ihnen jene Macht der Verführung zukommen lassen, wie Vers 11 besagt. Warum? Weil sie nicht die Wahrheit annehmen würden. Da sind sie eher offen dafür, der Lüge Glauben zu schenken. Menschen, die aufgehört haben, in die Kirche zu gehen, wo sie das Evangelium gehört haben, sind häufig recht offen für sektiererische Kulte und verschiedene Ideologien unserer Zeit. Das ist auch der Grund dafür, warum mancherorts am Sonntagmorgen so viele Leute mit seltsamen religiösen Vorstellungen an den Haustüren klingeln, um auch andere davon zu überzeugen. Sie wissen, dass schwache Menschen nicht die Kirche aufsuchen am Sonntagmorgen. Die interessieren sich nicht genug für das Wort Gottes, das in den christlichen Gemeinden verkündigt wird. Und die Sekten wissen, dass sie solche Menschen kriegen können, denn wenn sie die Wahrheit nicht akzeptieren, sind sie offen für alles andere, das ihnen entgegenkommt. Ich habe mich schlicht gewundert über einige intelligente Leute, die in der Kirche saßen, das Evangelium hörten, es verwarfen und dann sich den wildesten Sekten, die man sich vorstellen kann, zuwendeten. Sie wollen einer eigentümlichen Person folgen, die absolut zweifelhaft ist, die ganz und gar nicht das Wort Gottes verkündigt. Wieso? Weil es so ist, wie Gott es sagt. Wenn Menschen die Wahrheit ablehnen, werden sie der Lüge glauben. Gott trennt die Schafe von den Böcken. Wenn die Menschen nicht die Liebe der Wahrheit empfangen, dann sendet Gott ihnen eine Macht der Verführung, sodass sie der Lüge glauben, wie es in Vers 11 unseres Bibeltextes heißt. Was ist gemeint mit der Lüge? Die Lüge des Antichrist besteht darin, dass Jesus Christus angeblich nicht der Herr sei, dass er nicht das ist, von dem er behauptet, es zu sein. Der Antichrist wird den Leuten weismachen, dass es wirklich schlau ist, nicht an Jesus zu glauben. Er wird einige gute, aber falsche Erklärungen dafür bereithalten, warum die Heiligen die Erde verlassen haben bei der Entrückung. Und er wird die Leute dazu beglückwünschen, dass sie zusammen mit ihm ein irdisches Reich errichtet haben. Die Leute werden ihm glauben und werden auch glauben, dass der Antichrist ihnen Frieden bringt. Sie werden nicht merken, dass sie in die große Trübsal eintreten. Das ist die Lüge, von der Paulus in Vers 11 spricht. Und die Leute werden sie glauben, denn sie haben nicht der Wahrheit geglaubt. Paulus schreibt dann in Vers 12 von den Konsequenzen, damit gerichtet werden alle, die der Wahrheit nicht glauben, sondern Lust hatten an der Ungerechtigkeit. Gott wird also diejenigen richten, die die Wahrheit abgelehnt haben. Ich habe das viele Male gesagt und ich werde es wieder sagen. Wenn Sie sich hinsetzen, das Wort Gottes zum Lesen in die Hand nehmen und darin fortfahren, Jesus Christus eine Absage zu erteilen, dann sind Sie ganz offen für alles Mögliche, was Ihnen begegnet und Sie verblendet und verführt. Sie werden niemals in der Lage sein, in die Gegenwart Gottes zu treten und zu sagen, ich habe nie das Evangelium gehört. Wenn Sie den Herrn Jesus Christus den Rücken zukehren, dann sind Sie ganz offen für Verblendung und werden des Gerichtes schuldig. Als ein Christ, der das Evangelium verkündigt, bin ich ein Duft des Lebens für diejenigen, die gerettet sind, und ein Duft des Todes für diejenigen, die verloren gehen. So erklärt Paulus den Sachverhalt im 2. Korintherbrief, Kapitel 2, Abvers 15. Liebe Hörer, ich habe Sie wirklich in eine schwierige Lage gebracht, denn Sie können nun nicht mehr behaupten, dass Sie niemals das Evangelium gehört hätten. Sie haben es gehört, und wahrscheinlich nicht nur von mir, sondern auch von anderen Christen. Wenn Sie Jesus Christus ablehnen, dann bin ich für Sie ein Duft des Todes. Wenn Sie aber Jesus Christus als Ihren Herrn und Erlöser annehmen, dann bin ich für Sie ein Duft des Lebens. In den nächsten Versen unseres Bibeltextes wendet sich der Apostel Paulus der praktischen Seite dieses Briefes zu. Es geht darum, welche praktischen Konsequenzen es hat, wenn ein Christ auf die Wiederkunft Jesu wartet. Im Licht der Erkenntnis zukünftiger Ereignisse sollte ein Christ ein Leben führen, das darauf hinweist, dass er an das Kommen Christi glaubt. An das Kommen Christi zu glauben bedeutet nicht, hinauszurennen und in Richtung Himmel zu gucken und zu sagen, oh, ich wünschte, Jesus würde jetzt wiederkommen. Das wäre frommer Unsinn. Vielmehr zeigt es sich auf dreifache Weise, wenn eine Person daran glaubt, dass Jesus wiederkommt. Es wird seine Haltung gegenüber dem Wort Gottes betreffen, seinen Wandel und seine Arbeit. In den Versen 13 und 14 schreibt Paulus, auch im Namen seiner Mitarbeiter Timotheus und Silas, genannt Silvanus, wir aber müssen Gott alle Zeit für euch danken, vom Herrn geliebte Brüder, dass Gott euch als Erste zur Seligkeit erwählt hat, in der Heiligung durch den Geist und im Glauben an die Wahrheit, wozu er euch auch berufen hat, durch unser Evangelium, damit ihr die Herrlichkeit unseres Herrn Jesus Christus erlangt. Ich denke, diese beiden Verse lassen einen Blick zu auf die gesamte Spannbreite der Erlösung. Mit anderen Worten, sie vermitteln einen Blick auf die Erlösung von Dan bis Beersheba, wie man in Israel zu sagen pflegt. Also vom äußersten Süden bis in den hohen Norden. Auf den ganzen Weg von der Vergangenheit über die Gegenwart bis hinein in die Zukunft. 4 wichtige Punkte werden genannt. Erstens, zur Seligkeit erwählt. Das wird ganz klar ausgedrückt im Römerbrief Kapitel 8 ab Vers 28. Da heißt es, wir wissen aber, dass denen, die Gott lieben, alle Dinge zum Besten dienen, denen, die nach seinem Ratschluss berufen sind. Denn die er ausersehen hat, die hat er auch vorherbestimmt, dass sie gleich sein sollten dem Bild seines Sohnes, damit dieser der Erstgeborene sei unter vielen Brüdern. Die er aber vorherbestimmt hat, die hat er auch berufen. Die er aber berufen hat, die hat er auch gerecht gemacht. Die er aber gerecht gemacht hat, die hat er auch verherrlicht. Was wollen wir nun hierzu sagen? Ist Gott für uns, wer kann wider uns sein? Soweit dieses Zitat aus Römer 8, von dem ein Bibelausleger mal gesagt hat, es sei ein weiches Ruhekissen für ein müdes Herz. Das ist es bestimmt. Und hier ist exakt dasselbe gemeint, was Paulus in unserem Bibeltext, dem 2. Thessalonicher Brief, geschrieben hat. Dass Gott euch als Erste zur Seligkeit erwählt hat. Diese Aussage eröffnet einen Blick in die Vergangenheit. Gott hat euch als Erste zur Seligkeit erwählt. An dieser Aussage halte ich fest. Bleibt noch die Frage zu klären, wer denn zu den Erwählten gehört? Die Antwort lautet, wer auch immer zum Herrn Jesus kommen will, der gehört zu den Erwählten. Und die, die es nicht wollen, sind die Nicht-Erwählten. Jesus hat gesagt, wen da dürstet, der komme zu mir und trinke. Wenn sie nicht kommen, dann besteht der Grund dafür darin, dass sie keinen Durst haben und das Wasser des Lebens ablehnen. Das bedeutet, sie meinen, keinen Erlöser nötig zu haben. Wenn sie dagegen durstig sind, dann kommen sie zu Jesus Christus. Ich komme nun zu einem zweiten Punkt im Zusammenhang mit den Versen 13 und 14 in unserem Bibeltext. Paulus spricht dort von den Erwählten in der Heiligung durch den Geist. Bei der Formulierung zur Seligkeit erwählt hat Paulus zurückgeblickt in die Vergangenheit. Und nun, beim Stichwort Heiligung durch den Geist, schaut er auf die Gegenwart. Sie sind geheiligt. Das gilt sowohl hinsichtlich ihres Verhältnisses zu Gott, als auch mit Blick auf das praktische Leben. Wenn sie Jesus Christus als ihren eigenen Erlöser akzeptieren, sind sie in Christus. Das ist die positionelle Heiligung. Das ist sozusagen die grammatische Vergangenheitsform der Erlösung. Aber dann gibt es auch noch die praktische Seite der Heiligung, die ihr Leben betrifft. Durch den Geist Gottes sollen sie wachsen in der Gnade. Ich komme zu Punkt 3. Paulus spricht vom Glauben an die Wahrheit. Das bedeutet, dass ein Christ damit anfängt, das Wort Gottes zu studieren. Das ist der Weg, auf dem er in der Lage sein wird, zu wachsen und sich fortzuentwickeln im Glauben. Viertens schreibt Paulus, damit ihr die Herrlichkeit unseres Herrn Jesus Christus erlangt. Das ist zukünftig. Das bezieht sich auf die Entrückung. Im ersten Brief des Apostels Johannes heißt es, meine Lieben, wir sind schon Gottes Kinder. Es ist aber noch nicht offenbar geworden, was wir sein werden. Wir wissen aber, wenn es offenbar wird, werden wir ihm gleich sein. Denn wir werden ihn sehen, wie er ist. Das schaut voraus in die Zukunft. Was für eine herrliche, wundervolle Aussicht haben wir da vor uns. Wir sehen, dass die Verse 13 und 14 aus unserem Bibeltext uns die volle Bandbreite der Erlösung mitteilen. Wir sind gerettet, wir sind dabei, gerettet zu werden, und wir werden gerettet sein. Es ist alles in allem das Werk Gottes. Nun zu Vers 15, der mit einer Ermahnung beginnt. So steht nun fest, liebe Brüder, und haltet euch an die Lehre, in der ihr durch uns unterwiesen worden seid, es sei durch Wort oder Brief von uns. Paulus nimmt hier Bezug auf das, was er sie gelehrt hatte, als er bei ihnen in Thessalonich war. Es ist das Wort, das die Christen dazu befähigt, standzuhalten und im Glauben beständig zu bleiben. Die Verse 16 und 17 lauten: Er aber, unser Herr Jesus Christus und Gott, unser Vater, der uns geliebt und uns einen ewigen Trost gegeben hat und eine gute Hoffnung durch Gnade, der tröste eure Herzen und stärke euch in allem guten Werk und Wort. Der Herr Jesus Christus bringt Ermutigung und Trost in unsere Herzen. Er tut dies durch sein Wort. Das wird uns stärken in allem guten Werk und Wort. Das Studium des Wortes Gottes wird uns an das Werk des Herrn stellen. Das bedeutet, das Wort Gottes wird uns nicht nur trösten, sondern es wird uns auch aufbauen. Der Begriff stärken meint, wir sollen verwurzelt und gegründet werden im Worte Gottes, so dass wir nicht weggetragen werden von jedem Wind der Lehrmeinung. Unsere Herzen und Sinne finden ihre Mitte in ihm. Das wird uns davor bewahren, nach den Modeerscheinungen des jeweiligen Tages Ausschau zu halten und jedes Buch zu verschlingen, das gerade die Druckerei verlassen hat. Auch werden wir nicht gleich zu einem der vielen kleinen Studienkurse rennen, um dort für den Moment aufgebaut zu werden. Vielmehr haben wir es nötig, dass wir gefestigt werden im Glauben. Liebe Hörer, es ist also das Wort Gottes, das Sie zum Werk Gottes leiten wird. Deshalb ist es trügerisch, für Sie selbst und andere nur darüber zu reden, wie sehr Sie auf das Kommen des Herrn warten, wenn Sie nicht sein Wort studieren. Dann erweist sich Ihr Glaube nicht als tragfähig in Ihrem Leben und der Glaube bestimmt auch nicht das, was Sie tun. Wenn Sie wirklich glauben, dass Jesus Christus wiederkommen wird, werden Sie emsig darauf hinarbeiten, und zwar für ihn. Ob ein Christ tatsächlich auf die Wiederkunft Jesu wartet, das zeigt sich an seinem Verhalten hier auf Erden. Wir sollen nicht unsere Nasen an die Fensterscheiben pressen, um zu sehen, ob er tatsächlich kommt, oder in den Himmel starren, um nach ihm Ausschau zu halten. Stattdessen sollten wir um uns her schauen und das Werk des Herrn hier unten tun. Denn das ist der größte Beweis dafür, dass wir an sein Kommen glauben. Bis zur nächsten Ausgabe der Sendereihe durch die Bibel, auf Wiederhören und Gottes Segen mit Ihnen.
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0: 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Wir möchten Ihnen jetzt einen Ausschnitt aus einem unserer Programme vorspielen.
1: Paulus erinnerte einst die Christen in Korinth daran, dass Satan sie verführt hat. Sie waren offen für einen falschen Jesus, für einen falschen Geist und schließlich für ein falsches Evangelium. Die Frage ist auch heute bei dem Angebot der postmodernen Religiosität: Welcher ist der wahre Jesus? Zunächst halten wir uns die erste Tatsache vor Augen. Erstens, es gibt den wahren Jesus. Für Jesus Christus war es in erster Linie wichtig, dass die Menschen an die Wahrheit glaubten. Er wollte, dass sie nur an das glaubten, was wirklich wahr ist. Jesus machte immer wieder klar, dass die Menschen ihm um der Wunderwerke willen glauben sollten. Sein ganzes Auftreten war eine geradlinige und präzise Erfüllung der Prophezeiungen des Alten Testaments über ihn. Selbst Johannes der Täufer bekam diesen Hinweis, als ihn im Gefängnis der Zweifel packte, ob Jesus wirklich der wahre Christus sei. Auch Gläubige kennen Zweifel, und Gott hilft uns aus unseren Zweifeln. Der zweifelnde Johannes schickte zwei Männer, die sollten Jesus fragen: Bist du, der da kommen soll, oder sollen wir auf einen anderen warten? Die beiden erlebten Jesus in Aktion. Zu der Stunde machte Jesus viele gesund, von Krankheiten und Plagen und bösen Geistern und vielen Blinden schenkte er das Augenlicht. Und Jesus antwortete und sprach zu ihnen: Geht und verkündigt Johannes, was ihr gesehen und gehört habt. Blinde sehen, Lahme gehen, Aussätzige werden rein, Taube hören, Tote stehen auf, Armen wird das Evangelium gepredigt und selig ist, wer sich nicht ärgert an mir. Lukas Evangelium Kapitel 7, Verse 19 bis 23.
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Wie viel ist uns der Herr wert? Wie sehr lieben wir ihn? Unser Alltag wird es zeigen. In unseren Gedanken, in unseren Worten, in unseren Prioritäten, in unseren Gesprächen, Taten und Werte. Wie wir zu dieser Welt stehen, wie wir zu Gottes Reich stehen, wie wir mit Menschen umgehen, wie wir in der Gemeinde Gemeinschaft pflegen, wie wir mit Zeit, Körper, Gefühlen und Geld umgehen, wird beweisen, wie sehr wir Gott lieben. In Matthäus 6, Vers 21 beteuerte Jesus: Denn wo euer Schatz ist, da ist auch euer Herz. Mögen unsere Schätze, unsere Investitionen bei Gott in seinem Reich sein.

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1: Sie hören nun die gute Nachricht aus Gottes Wort. Unser Wochenvers steht in Sprüche 1, Vers 8 bis 9. Mein Kind, gehorche der Zucht deines Vaters und verlass nicht das Gebot deiner Mutter, denn solches ist ein schöner Schmuck deinem Haupt und eine Kette an deinem Hals. Das war unser Merkvers aus Sprüche 1, Vers 8 bis 9.

0: Seien Sie herzlich willkommen zum Programm BBN Bibelkonferenz. Heute spricht zu Ihnen Thomas Römerscheid. Thomas Römerscheid ist Gemeindepastor. Er war Dozent im Bibelcenter Brekerfeld für Altes Testament und dient jetzt auch bei AJH, Aktion in jedes Haus. Er spricht heute über das Thema Gebet, die unterschätzte Macht, Disziplin. Ich wünsche Ihnen Gottes reichen Segen beim Zuhören.
1: Gott antwortet auf Gebet. Nicht immer zu der Zeit, wo wir das glauben und wo wir das denken. Und nicht vielleicht immer in der Weise, wie wir es erwarten. Vertrauen wir dem allmächtigen Vater? Gottes Antwort kommt. In Johannes 20, Vers 29 heißt es: Selig sind, die nicht sehen und doch glauben. Schreiben Sie sich mal noch einen zweiten Vers dazu auf, Psalm 37, Vers 5. Befiehl dem Herrn deine Wege, befiehl dem Herrn deine Wege und hoffe auf ihn, er wird's wohl machen. Hier sind einige Bibelstellen, Beispiele von verzögerten Erhörungen, Daniel und Johannes, wir haben das gerade gelesen. Es lohnt sich zu beten. Gott sammelt unsere Gebete. Und unsere Gebete sind nicht ins Leere reingesprochen. Sie müssen mal noch einen Vers mit mir aufschlagen. Offenbarung 5, Vers 8. Das ist eine Ermutigung zur Geduld und zum Warten auf Gottes Gebetserhörung. Offenbarung 5, Vers 8. Eine Szene im Himmel vor dem Thron Gottes. Was geschieht dort? In Vers 8. Und als er das Buch nahm, fielen die vier lebendigen Wesen und die 24 Ältesten vor dem Lamm nieder. Und sie hatten jeder eine Harfe, und jetzt kommt's, und goldene Schalen voll Räucherwerk. Das sind die Gebete der Heiligen. Gott sammelt unsere Gebete in goldenen Schalen. Das Räucherwerk, was damals im Tempel geräuchert wurde, ist im Grunde ein Hinweis fürs Gebet. Wissen Sie, wo der Räucheraltar stand in der Stiftshütte? Vor dem Allerheiligsten. Da war noch ein Vorhang dazwischen. Aber was geschieht denn, wenn jetzt der Priester räuchert? Wohin geht dann der Rauch? Er geht automatisch ins Allerheiligste. Ja, Offenbarung 5, Vers 8. Dieser Rauch des Räucheraltars geht automatisch in das Allerheiligste, da wo die Gegenwart Gottes bei der Bundeslade der Stiftshütte gewesen ist. Und das gilt für unsere Gebete. Sie gehen, sie dringen durch und dort werden sie aufgehoben und gesammelt. Und oftmals erst später, zur Zeit Gottes, verwendet und erhört in der Weise, dass wir das sehen. Ich möchte noch was Drittes nennen, Gebetserhörungen, wie wir sie richtig verstehen können. C, unerwartete Erhörungen. Das gibt es auch. Manchmal, vielleicht sogar auch öfters, beantwortet Gott unsere Gebete anders, als wir sie formuliert haben und gesprochen haben. Er dachte, dann könnte es besser für uns laufen. Der Herr beantwortet das Gebet des Apostels Paulus in 2. Korinther 12, Vers 10 in einer anderen Weise, als der Apostel es gewollt oder gefragt hatte. 2. Korinther 12, Vers 10. Paulus hatte ja eine Schwäche gehabt, rätselt darüber, was es war, vielleicht ein Augenleiden. Jedenfalls hat es ihn behindert in seiner Arbeit, so wie er meinte. Gott hat darüber anders gedacht. 2. Korinther 12, Vers 10, lese ich mal vor. An Misshandlungen, an Nöten, an Verfolgungen, an Ängsten. Um Christi willen, denn wenn ich schwach bin, dann bin ich stark. In den Versen vorher lesen wir, dass Paulus dreimal den Herrn gebeten hatte, diese Schwäche von ihm zu nehmen. Aber Gott hat es nicht erhört, so wie er es erwartet hat. Und trotzdem hat er es erhört. Aber anders, als der Paulus das wollte. Und der Paulus hat es im Nachhinein verstanden, dass es letztlich gut für ihn gewesen ist, dass Gott diese Schwäche an ihm gelassen hat. Denn diese Schwäche hat ihn immer wieder abhängig gemacht von seinem Herrn. Vielleicht wäre er sonst in seinem Stolz irgendwann anderen Weg gegangen. Oder hätte sich selber den Erfolg zugeschrieben. So wusste er immer, Gott ist derjenige, der mir hilft, der auch die Früchte wirkt und der mir Gelingen gibt. Epheser 3, Vers 20 heißt es, vielleicht dachte Paulus daran, als er das so geschrieben hat, Gott, der weit mehr zu tun vermag, als wir bitten oder verstehen. Gott denkt also über unsere kurzzeitigen Ziele und Wünsche hinaus und überlegt, wie ein guter Vater das auch bei seinen Kindern tut, immer, ist das gut für mein Kind? Wird das mein Kind vorwärts bringen? Wird es es hindern? Und so wird Gott dann auch die Gebete beantworten. Ich habe die Geschichte von einem Mann gehört, der ist gestrandet auf einer einsamen Insel und hat natürlich auch alle Sehnsucht in seinem Herzen gehabt, da wieder wegzukommen. Und er hat alles dafür getan, dass er wieder wegkommt. Er hat dann letztlich sogar ein Schiff aus Brettern, aus Holz zusammengenagelt, um diese Insel zu verlassen. Als er dann den Versuch machte zu fliehen, von dieser Insel ist er gescheitert, gekentert, das Schiff ist auseinandergebrochen und er wurde wieder zurück auf die Insel gespült. Gescheitert, nicht erhört, mögen wir denken. Frustriert hat er dann am Abend das Holz genommen, und hat daraus ein Feuerchen gemacht, damit er nachts nicht friert. Am nächsten Tag macht er seine Augen auf, schaut an den Horizont und sieht ein großes Schiff vorbeifahren. Das Schiff steuert auf ihn, auf die Insel zu, holt ihn ab. Er wundert sich, fragt nachher die Leute, woher wusstet ihr denn? Und sie sagten, wir sahen die Rauchzeichen. Das, was wir als Scheitern verstehen, wo wir nicht wegkommen von der Insel, von den Nöten und Problemen, das sieht Gott ganz anders. Das kann uns oft hilfreich sein. Plötzlich, auf eine andere Weise, wie wir es uns gedacht haben, werden wir befreit davon und sehen das ganz anders. Und dann gibt es aber noch D, abgelehnte Erhörung. Das gibt es auch. Manche unserer Bitten sind zwar ehrlich und aufrichtig, aber wir haben keine Verheißung, dass Gott sie erhören sollte. Manchmal sind sie auch unsinnig. In 1. Könige 19, Vers 4 und 5 finden wir einen frustrierten Propheten in Elia, wie er auf der Flucht ist vor Isabel und zu Gott ein Gebet spricht. Er sagt, Herr, nimm doch mein Leben von mir. Gut, dass das nicht erhört wurde. In seiner Verzweiflung hat er das gebetet. Manchmal beten wir ohne die Konsequenzen zu überlegen. Und Gott muss diese Gebete abweisen. Genauso auch die dynamischen Jünger des Herrn Jesus, als sie in einer samaritanischen Stadt vorbeikamen, die Jesus abgelehnt hatten, sagten sie, sollen wir nicht bitten, dass Gott Feuer vom Himmel fallen lasse? Und die Leute alle zerstören, und der Jesus weist es ganz klar ab. Und sagt, er ist nicht gekommen, um jetzt Gericht zu halten. Gott weist Bitten ab. Und das ist auch eine Erfahrung, denke ich, die wir machen, aus richtigen Gründen heraus, vielleicht zu impulsiv gebetet, vielleicht in der falschen Weise, nicht weitsichtig genug. Aber da können wir wissen, dass unser kluger Vater richtig reagiert und dass er manches nicht sofort erhört oder auch gar nicht erhört. Ich möchte jetzt noch am Schluss noch auf etwas Wichtiges zu sprechen kommen, und das ist, im Namen Jesu beten. Was bedeutet das? Schreiben Sie sich das mal auf, diese Frage, im Namen Jesu zu beten. Es ist ja die Aufforderung, die wir lesen in Evangelien, bittet in meinem Namen und es wird euch gegeben werden. Was bedeutet das, im Namen des Herrn Jesus zu beten? Das sind die Gebete, die eine absolute Gebetserhörung als Verheißung haben. Stellen Sie sich das so vor wie ein Scheck, den Sie bekommen haben. Und auf diesem Scheck steht der Name Jesu, nicht Ihr eigener. und sie dürfen den einlösen bei der Himmelsbank. Und Gott wird diesen Scheck nicht abweisen, weil er den Namen Jesu darauf liest. Im Namen Jesu zu beten bedeutet, in seinem Auftrag, in seiner Sendung zu beten, so wie wir das auch im Zahlungsverkehr haben, für jemanden anderen. Unser Name ist nicht verzeichnet und trotzdem haben wir das Recht, die Vollmacht, den Scheck einzulösen. Ich möchte Ihnen das erklären an einem scheinbaren Widerspruch in der Bibel. Schlagen Sie mal auf Matthäus 8, Vers 5. Matthäus Kapitel 8, Vers 5. Gibt es auch ein dringliches Gebetsanliegen. Ein Hauptmann hat ein dringliches Gebetsanliegen. Der Hauptmann von Kapernaum. Und als er aber nach Kapernaum kam, Jesus, trat ein Hauptmann zu ihm, bat ihn und sprach: Herr, mein Knecht liegt daheim, gelähmt danieder und ist furchtbar geplagt. Gebetsanliegen. Und Jesus spricht zu ihm: Ich will kommen und ihn heilen. Halten Sie mal diese Stelle fest und schlagen mal die Parallelstelle auf. Lukas Kapitel 7, Vers 1. Und da stoßen Sie scheinbar auf einen Widerspruch. Lukas 7, Vers 1. Nachdem Jesus nun vor den Ohren des Volkes alle seine Reden beendet hatte, ging er hinein nach Kapernaum. Die gleiche Begebenheit. Eines Hauptmanns Knecht aber, der jenem wert war, lag krank und war am Sterben. Da er aber von Jesus hörte, sandte er Älteste der Juden zu ihm mit der Bitte, er möge kommen und seinen Knecht retten. Als diese zu Jesus kamen, baten sie ihn angelegentlich und sprachen: Er ist es wert, dass du ihm das erzeigst, denn er hat unser Volk lieb und die Synagoge hat er uns gebaut. Da ging Jesus mit ihnen hin. Merken Sie den Unterschied? An der einen Stelle geht der Hauptmann selber zu Jesus und fragt. An dieser Stelle schickt er die Ältesten der Juden und die fragen Jesus: Wie war es denn jetzt wirklich? Das ist im Namen des Herrn Jesus beten. Es ist eine Normalität damals in Israel gewesen, dass man jemanden beauftragen konnte, einen Dienst auszuführen, wie hier zum Beispiel die Ältesten der Juden, in dem Namen des Hauptmannes. Wenn die jetzt hingegangen sind, dann war das quasi so, als ob der Hauptmann selber hingegangen ist. Stehen Sie? Sie hatten die Bevollmächtigung vom Hauptmann. Sie konnten in seinem Namen zu Jesus gehen, obwohl sie nicht der Hauptmann gewesen sind. Aber sie hatten da den Scheck dabei. Und deswegen kann der Matthäus schreiben, der Hauptmann ging hin, obwohl er nicht persönlich hingegangen ist. Es ist genau das Gleiche, wenn wir im Namen Jesu beten. Es ist so, als ob Jesus durch uns betet. Und dem Herrn Jesus wird der Vater keine Bitte versagen. Und deswegen die Gewissheit der Gebetserhörung. Jesus hat uns doch an seiner Stelle in diese Welt gesandt. Er hat gesagt: Geht hin in meinem Namen. Missionsbefehl, geht hin in alle Welt und tauft sie auf den Namen des Vaters, des Sohnes, des Heiligen Geistes, in seiner Sendung. Es ist also wichtig zu prüfen, ob unsere Bitte, die wir haben, mit dem Willen Gottes übereinstimmt. Stimmt sie mit dem Willen Gottes überein, dann beten wir im Namen des Herrn Jesus. Das heißt, in seinem direkten Auftrag, in seiner Anweisung. Stimmt sie nicht überein mit Gottes Willen, dann können wir auch nicht im Namen Jesu beten, weil wir gar nicht in seinem Namen auftreten. Verstehen Sie den Unterschied? Manchmal beten wir: Herr, gib uns doch das, und enden unser Gebet: Im Namen des Herrn Jesus bitten wir das. Haben wir das denn wirklich geprüft, ob das im Namen des Herrn Jesus gebetet war? Ist das in Einklang gewesen mit seinem Willen, mit dem Wort Gottes? Wenn es das ist, dann können wir im Namen des Herrn Jesus bitten. Wenn es das nicht ist, dann ist es eine Bitte von uns, die wir auch bitten können. Aber auf diese Bitte haben wir nicht sofortige Garantie einer Gebetserhörung. Bildhaft gesprochen lege ich also Gott, dem Personalchef, meine Gebete zur Prüfung und zur möglichen Korrektur auf den Schreibtisch. Und ich schicke mein Anliegen erst über den Schreibtisch des Herrn, wenn es geprüft worden ist, wenn es seinem Willen entspricht. Manchmal wollen wir unsere Pläne auch durch das Gebet rechtfertigen. Wir machen Pläne und dann sagen wir zum Schluss der Besprechung, so, jetzt lasst uns noch beten. Kennen Sie das auch? Große Sitzung, man diskutiert heiß mit roten Köpfen. Machen wir so, hin und her. Und am Ende, so, jetzt lasst uns noch beten. Als ob wir Gott fragen, kannst du uns jetzt noch mal eben schnell den Gefallen tun, deine Unterschrift runterzusetzen? Eigentlich sollte das Gebet am Anfang unserer Besprechung stehen. Und die ganze Besprechung tragen. Und am Ende sollten dann die Frage stehen, Herr, wenn du willst, dass wir das jetzt tun, dann gib uns Gelingen dazu. Lassen wir es über den Personaltischchef laufen, unser Gebetsanliegen. In schwierigen Situationen erbitten wir vom Vater gerne die Beseitigung unserer Probleme. Er soll die Berge ebnen, die Krisen bewältigen und uns aus allen Situationen befreien. Wichtig ist aber, dass wir lernen, im Namen des Herrn Jesus zu beten. Das bewahrt uns vor voreiligen, vor unüberlegten, vor unguten und selbstsüchtigen Anliegen, die letztlich gar nicht seine Ehre im Sinn haben, sondern nur auf unserem Mist gewachsen sind. Das ist, was Johannes schreibt in Johannes 15, Vers 7. Wenn ihr in mir bleibt und meine Worte in euch bleiben, das heißt, wir haben eine innige Gemeinschaft mit dem Herrn, so mögt ihr bitten, was ihr wollt. Es wird euch gegeben. Aber die Voraussetzung ist, dass wir in ihm bleiben. Und wenn wir unabhängig von ihm handeln, dann können wir dieses Bibelwort nicht für unsere Sache verwenden. Sind wir also mit dem Herrn Jesus verbunden, verwurzelt, dann haben wir die Garantie, dass er unsere Gebetsanliegen hört und er hört. Ich möchte zum Schluss noch ein paar Hindernisse aufzeigen. Hindernisse der Gebetserhörung. Hör mal, Andreas, ich habe ein besonderes Gebet verfasst. O Herr, wir nahen uns zu dir, du mögst uns dieses himmlische Tor öffnen, auf das wir eingehen mögen in deine Gegenwart. Mach uns würdig, dass wir mit Freuden deine Himmelspforte durchschreiten mögen, auf Erden sein deines ewigen Reiches. Das wär's, Andreas. Wie gefällt es dir? Oh, absolut großartig. Warum bleibt die Tür trotzdem verschlossen? Na, vielleicht hast du vergessen, Amen zu sagen. Diesmal wird es mir bestimmt gelingen. O Herr, nimm gnädig an das Gebet deines Knechts. Wir flehen dich an. Du mögst das Tor öffnen, auf das wir eintreten. Schließ die Tür auf. So werden wir eingehen. Zieh den Vorhang hinweg. So werden wir dein Antlitz schauen. Komisch. Die ist immer noch nicht offen. O Herr, mach doch bitte die Türe auf. Tür geht offen. Er geht rein. Manchmal dringen unsere Gebete nicht durch. Und es gibt Gründe dafür. Erst als er ganz verzweifelt ist und wirklich ernsthaft seinen Ausruf macht, Herr, wir brauchen die offene Tür, von Herzen betet, springt die Tür offen. Gebetshindernisse. Es gibt Gebetshindernisse. Das ist in der Bibel auch ganz klar. Was hindert denn Gebetserhörung? Erstens Gebetslosigkeit. Geht jetzt ein bisschen flotter dadurch. Gebetslosigkeit, das ist eigentlich ganz klar. Jakobus 4, Vers 2, ihr habt nicht, weil ihr nicht bittet. Also wenn wir nicht beten, brauchen wir uns ja auch nicht wundern, dass Gott unsere Gebete nicht hört. Es gibt ja auch gar keine Gebete, die erhört werden können. Das zweite ist Selbstsucht. Selbstsucht, wenn unsere Motive sich eigentlich nur um uns drehen, dann haben wir auch keine Verheißung. Ihr habt nicht, auch Jakobus Brief, weil ihr übel bittet, um es mit euren Lüsten zu verzehren. Egoistisch. Da haben wir auch keine Verheißung, dass Gott unsere Gebete deswegen hört. Oder eben das dritte, auch aus dem Jakobusbrief, Oberflächlichkeit. Jakobus 5, Vers 16. Wir sollen ernstlich beten. Ernstlich kann man auch sagen, mit ganzem Herzen, mit all unserem Denken und Wünschen und Wollen. Wir können also nicht einfach etwas daherreden, was wir dann letztlich gar nicht ernst meinen. Dann Desinteresse am Willen Gottes. Sprüche 28, Vers 9. Ich lese ihn mal vor. Wer sein Ohr abwendet vom Hören aufs Gesetz, dessen Gebet sogar ist ein Greuel, schreibt er hier, der Salomo. Also wenn jemand sich sonst nicht um Gott kümmert, in keiner Weise, aber dann gerade mal ein Gebet spricht, da braucht man nicht sich wundern, wenn das Gebet nicht erhört wird, wenn er grundsätzlich gar nicht interessiert ist an Gott. Dann ist klar, Sünde, Schuld, Jesaja 1, Vers 15, Gottes Ohr ist nicht zu hart zum Hören, sondern unsere Sünde ist wie Scheidewände, wie Mauern zwischen uns und Gott. Deswegen heißt es ja auch im Jakobusbrief, dass wir, wenn wir krank sind, die Ältesten der Gemeinde rufen sollen, die sollen über uns beten. Wir haben das auch in Jena erlebt, ein Mann, der krebskrank gewesen ist. Ja, wir haben mit ihm gesprochen. Er ist heute Missionar auf den Philippinen. Er war todkrank. Er hatte Lymphdrüsenkrebs. Er kam zu uns mit der Bitte, dass wir über ihn beten sollen. Dann haben wir auch über Sünde gesprochen. Denn wenn Sünde da ist, kann Gott unser Gebet nicht hören. Wir sollen einander die Sünden bekennen. Sowohl die, die beten, als auch der, für den gebetet wird. Nach Jakobus 5. Da hatten wir unser kleines Ölfläschchen mit. Da haben wir ihn gesalbt und über ihn gebetet. Und da, Gott hat ihn gesund gemacht. Heute ist er Missionar. Hätte man damals nicht gedacht. Noch kurz die restlichen Punkte. Können nicht über alles so ausführlich reden. Unversöhnlichkeit ist auch ein Hindernis. Ich habe mit meiner Frau immer Stress habe und wir beten dann zusammen. Kann Gott uns nicht hören, dann ist keine Harmonie, keine Einheit da. Unbarmherzigkeit, 7. Jesaja 58, Vers 9. Uneinigkeit, ähnlich wie Unversöhnlichkeit. 1. Timotheus 2, Vers 8. Lieblosigkeit, Ungehorsam und Unreinheit. Es sind alles Mauern, die unsere Gebete verhindern können. Dennoch soll uns diese Stunde ermutigen zu einem freimütigen Gebet. Und wir können unsere Gebete immer wieder vor dem Altar des Herrn niederlegen und sagen, Herr, ist das in deinem Namen? Ist es dein Wille? Gibt es Dinge, die zwischen mir und dir stehen, warum du mich vielleicht nicht hören kannst? Wenn wir diese Dinge vor ihm aussprechen, dann haben wir auch Recht zu wissen, dass er uns hört. Und er wird es tun, nach seinem Wort.
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Nicht die Einhaltung des Gesetzes führt uns zurück zu Gott, sondern die Gnade Gottes durch den Glauben an den Herrn Jesus Christus. Denn wir allesamt sind dem Unreinen gleich geworden und alle unsere Gerechtigkeiten gleich einem unflätigen Kleide. Und wir verwelkten allesamt wie ein Blatt, und unsere Missetaten rafften uns dahin wie der Wind. So lesen wir im 1. Timotheusbrief, Kapitel 1, das Zeugnis des Apostel Paulus. Das Wort ist gewiss und aller Annahme wert, dass Christus Jesus in die Welt gekommen ist, Sünder zu erretten, von welchem ich der Erste bin. Aber darum ist mir Barmherzigkeit zuteil geworden, auf dass an mir, dem Ersten, Jesus Christus die ganze Langmut erzeige, zum Vorbild für die, welche an ihn glauben werden, zum ewigen Leben.

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1: Sie hören nun die gute Nachricht aus Gottes Wort. Unser Wochenvers steht in Sprüche 1, Vers 8 bis 9. Mein Kind, gehorche der Zucht deines Vaters und verlass nicht das Gebot deiner Mutter, denn solches ist ein schöner Schmuck deinem Haupt und eine Kette an deinem Hals. Das war unser Merkvers aus Sprüche 1, Vers 8 bis 9.

0: Seien Sie herzlich willkommen zu BBN Bibelkunde mit Benedikt Peters. Unser Sprecher besuchte eine Bibel- und Missionsschule in der Schweiz. Danach studierte er griechische und hebräische Philologie an der Universität Zürich. Für einige Jahre war er Redakteur in einem christlichen Verlag und seit 1993 ist er vollzeitlich im übergemeindlichen und konfessionell ungebundenen Dienst als Bibellehrer tätig. Heute hören wir einen Beitrag zur Serie Saharia. Ich wünsche Ihnen eine gesegnete Zeit beim Zuhören.
1: Juden, sie waren nicht mehr der Mittelpunkt der Erde. Sie waren nicht mehr der Bezugspunkt der Geschichte, sondern sie waren ein Untertanenvolk geworden. Dass es so kommen würde, hatte allerdings Mose in 5. Mose 28 angekündigt. Wir wollen dazu zuerst lesen 5. Mose 28, den Vers 13. 5. Mose 28, Vers 13, und der Herr wird dich zum Haupt machen und nicht zum Schwanz. Und du wirst nur immer höher kommen und nicht abwärts gehen, wenn du den Geboten des Herrn, deines Gottes, gehorchst, die ich dir heute zu beobachten und zu tun gebiete. Aber es kam dann so, dass das Volk Israel sich vom Wort Gottes abwandte und entsprechend wurden die Nationen zum Haupt und Israel wurde zum Schwanz. 5. Mose 28, wir lesen die Verse 43 und 44. Der Fremdling, der in deiner Mitte ist, wird höher und höher über dich emporkommen und du wirst tiefer und tiefer hinabsinken. Er wird dir leihen, du aber wirst ihm nicht leihen. Er wird zum Haupt, du aber wirst zum Schwanz werden. Wir können sogar ein präzises Ereignis nennen, wo das geschah, wo Gott das dann auch dem Volk selbst deutlich machte, und zwar alles heidnische Heere Jerusalem belagerten, zerstörten und den Tempel zerstörten. Da waren die Heiden zum Haupt geworden, Israel war zum Schwanz geworden. Kurz danach offenbart Gott einem jungen jüdischen Mann im babylonischen Exil den Traum des babylonischen Königs Nebukadnezar. Und in diesem Traum, es ist Daniel, in diesem Traum sieht Nebukadnezar ein Standbild aus 4 Metallen. Und dann sagt Daniel, du bist das Haupt von Gold. Das Haupt, nicht Israel, das Haupt, nicht Juda, sondern der babylonische Herrscher, das babylonische Reich. Du bist das Haupt von Gold. Und das hat Daniel schon verstanden, was das heißt. Wir sind jetzt ein Untertanenvolk geworden. Die Juden konnten aus dem babylonischen Exil nur zurückkehren, weil ein heidnischer König diesen Erlass ausgab, dass alle Juden zurückkehren dürfen nach Jerusalem. Der persische Großkönig Kores. Und nur deshalb konnten sie auch anfangen, den Tempel zu bauen. Und dann gab es Widerstand und dann kam ein weiterer Erlass eines nachfolgenden Königs, der den Juden den Weiterbau verbot. Und so hörten sie auf, weiterzubauen. So waren sie von der Gunst heidnischer Könige abhängig. Und da wäre, wie ich vorhin schon sagte, die Versuchung sehr groß gewesen, dass sie dachten, wir werden jetzt für immer von Gott auf die Seite gestellt bleiben, verstoßen sein. Und dann sendet eben Gott seine Propheten und zeigt damit, ja, ihr seid eurer Sünden wegen immer noch ein Untertanenvolk, aber ich bin mit euch, ich bin bei euch, ich führe euch. Und ich bin daran, trotz eures Versagens, bin ich daran, meine Heilsabsichten unter euch und durch euch zu verwirklichen. Und diese Botschaft, die Gott in Sacharja gab, muss ihm besonders viel bedeutet haben, denn Sacharja war ein Priester. Und ein Priester ohne Heiligtum, ja, das ist wie ein Priester, dem das Leben selbst genommen ist. Dass Sacharja ein Priester war, das erkennen wir aus Nehemia Kapitel 12, Verse 1, 4, 14 und 16. Nehemia Kapitel 12. Das steht im Vers 1, Nehemia 12, Vers 1. Und dies sind die Priester und die Leviten, welche mit Zerubabel, dem Sohn Shealtiels und Jeschua, hinaufzogen. Also die Priester, die aus Babylon nach Jerusalem zurückkehrten. Dann steht unter diesem Priester Vers 4, Iddo. Dann Nehemia 12, Vers 12, in den Tagen Joachims waren Priester Häupter der Väter. Und jetzt wird das Geschlechtsregister zurückgeführt von Seraja, Meraja, von Jeremia, Hanania, von Esra, Meshullam, von Amaria, Jochanan, von Meluki, Jonathan, von Shebania, Josef, von Harim, Adna, von Merajot, Chelkai, von Iddo, Zacharia. Also ein Vater oder Großvater Zacharias war Iddo und gehörte zu den Priestern. Also war Zacharia Priester. Zacharia 1,1. Im 8. Monat des 2. Jahres des Darius geschah das Wort des Herrn zu Zacharia, dem Sohn Berekias, des Sohnes Iddos. Iddo war also sein Großvater, den Propheten. Er war Priester und Prophet. Es war Hesekiel auch, war Priester, der dann vom Herrn zum Propheten berufen wurde. Auch Jeremia war Priester. Und es war für den Priester besonders schwer, diesen Umstand zu tragen. Das Haus Gottes ist noch nicht aufgebaut. Und gerade ihm gibt dann Gott diese Trostbotschaft, die er an sein Volk weiterreichen kann. Nun schauen wir uns den Inhalt des Buches Zacharia im Überblick an. Das Buch ist sehr einfach gegliedert. Zuerst hat Zacharia eine Reihe von Botschaften zur Gegenwart Jerusalems. Die Kapitel 1 bis 8 sind alles Botschaften, die sich auf die Umstände seiner eigenen Zeit beziehen und natürlich darüber hinaus, also in diese Zeit hinein und bezogen auf diese Umstände, dann auch Verheißungen geben von kommendem Heil. Aber es sind Botschaften zur Gegenwart Jerusalems. Dann ab Kapitel 9 bis zum Ende des Buches Botschaften zur Zukunft Jerusalems. Und zwar ist es so, dass in den Kapiteln 19 und 11 Botschaften enthalten sind, die von der Zeit handeln, da nicht mehr die Perser Herren sind im ganzen alten Orient, sondern die Griechen und nachher die Römer. Kapitel 9 beschreibt sogar den Feldzug Alexanders des Großen durch Palästina. Und Kapitel 11 spricht von der Zeit, da die Römer in Palästina herrschen. Und dann die Kapitel 12, 13 und 14, die sprechen von der Endzeit, die noch aussteht. Also von der letzten Bedrängnis und Drangsal Jerusalems und Judas, die zum zweiten Kommen des Messias führt. Also das sind die zwei großen Hälften. Dann kann man dieses Buch dann weiter unterteilen. Also die Botschaften zur Gegenwart Jerusalems, die bestehen aus zwei Botschaften. Zuerst, eine erste Botschaft ist eine ganz grundlegende, allen prophetischen Dienst charakterisierende Botschaft. Die werden wir jetzt gleich lesen. Die zweite Botschaft besteht aus 8 Nachtgesichten. Und die werden wir in diesen Abenden miteinander behandeln. In 8 Nachtgesichten wird die Befreiung und endgültige Wiederherstellung Jerusalems und Judas geschaut. Gut, die weiteren Botschaften, mit denen können wir uns in diesen Tagen nicht befassen. Die dritte Botschaft ist eine Botschaft über eigenwilligen und rechten Gottesdienst und Wiederherstellung. Die vierte Botschaft, die Kapitel 9 bis 11, ist eine Botschaft an die Nationen und Jerusalem. Und die Kapitel 12 bis 14, eine Botschaft über die letzten Tage Jerusalems und das zweite Kommen des Messias. Müsste man dort ergänzen. Das zweite Kommen des Messias. Ja, jetzt wollen wir die Verse 1 bis 6 im ersten Kapitel miteinander lesen. Zacharia 1, die Verse 1 bis 6. Im 8. Monat, im 2. Jahr des Darius, geschah das Wort des Herrn zu Zacharia, dem Sohn Berekias, des Sohnes Iddos, dem Propheten, also. Der Herr ist heftig erzürnt gewesen über eure Väter und spricht zu ihnen, so spricht der Herr der Heerscharen. Kehrt zu mir um, spricht der Herr der Heerscharen, und ich werde zu euch umkehren, spricht der Herr der Heerscharen. Seid nicht wie eure Väter, denen die früheren Propheten zuriefen und sprachen, so spricht der Herr der Heerscharen, kehrt doch um von euren bösen Wegen und von euren bösen Handlungen. Aber sie hörten nicht und merkten nicht auf mich, spricht der Herr. Eure Väter, wo sind sie? Und die Propheten, leben sie ewig? Doch meine Worte und meine Beschlüsse, welche ich meinen Knechten, den Propheten, gebot, haben sie, eure Väter, nicht getroffen? Und sie kehrten um und sprachen, so wie der Herr der Heerscharen vorhatte, uns nach unseren Wegen und nach unseren Handlungen zu tun, also hat er mit uns getan. Wir haben hier eine ganz grundlegende Botschaft, die alle prophetischen Botschaften charakterisiert. Hören auf Gottes Wort bringt Segen, nicht hören auf Gottes Wort bringt Unheil. Ganz einfach. Hören bringt Heil, nicht hören Unheil. Ganz einfach. Es ist nicht schwer zu verstehen. Kann jeder verstehen. Nun, die Schwierigkeit liegt ja nicht in der Botschaft, sondern die Schwierigkeit liegt bei uns. Wir sind der schwierige Teil in dieser Sache. Und es braucht sehr viel, bis ein Mensch anfängt, auf Gottes Reden zu hören und sich Gottes Reden zu stellen und Gottes Reden anzunehmen und zu beherzigen. Und so musste Gott mit Israel lange Wege gehen und notvolle Wege gehen, um das Volk zum Gehorsam zu erziehen. Und Gott ist beständig daran, das auch heute an Menschen zu tun. Und wenn er dich schwierige Wege führt, dann mag das damit zusammenhängen, dass er daran ist, dich zu erziehen und dich zu lehren, auf sein Wort zu hören und es zu beherzigen. Denn Hören auf sein Wort bringt Heil, nicht Hören auf sein Wort bringt Unheil. Nun, Zacharias Botschaften sind datiert. Und das müssen wir uns jetzt ansehen. Seine erste Botschaft erging im zweiten Jahr des Königs Darius. Das heißt im Jahr 520. 520 vor Christus. Im gleichen Jahr begann Haggai zu weissagen. Haggai, Kapitel 1, im zweiten Jahr des Königs Darius. Allerdings 2 Monate früher, nämlich im 6. Monat, während Zacharias im 8. Monat weissagte. Nun, es war ja so gewesen, dass die Israeliten, die Juden, waren aus Babylon zurückgekehrt im Jahr 537 vor Christus. Und sie hatten vom Großkönig Kores den Auftrag, das Haus Gottes in Jerusalem zu bauen. Und sie begannen damit den Grund zu legen, Altar zu errichten und schon zu opfern. Das war im Jahr 537. Davon berichtet Esra Kapitel 3, die Verse 1 bis 4, wie sie das tatsächlich taten. Esra 3, Vers 1 bis 4. Und als der 7. Monat herankam und die Kinder Israel in den Städten waren, da versammelte sich das Volk wie ein Mann nach Jerusalem und Josua, der Sohn Jozadaks und seine Brüder, die Priester und Zerubabel, der Sohn Shealtiels und seine Brüder, machten sich auf und bauten den Altar des Gottes Israels, um Brandopfer darauf zu opfern, wie geschrieben steht im Gesetz Moses des Mannes Gottes. Es genügt einmal so weit. Dann in Kapitel 3, Vers 10 steht, Esra 3, Vers 10, und als die Bauleute den Grund zum Tempel des Herrn legten, ließ man die Priester in ihrer Kleidung hintreten. Also sie legten auf den Grund zum Tempel. Aber dann gab es Anfeindung und es kam ein neuer Erlass vom nachfolgenden König von Ahasveros und der hat den Tempel, den Weiterbau am Tempel verboten und die Juden ließen sich einschüchtern und dann erweckt Gott Propheten. Die Propheten Haggai und Zacharia, Esra Kapitel 5. Esra Kapitel 5, die Verse 1 und 2. Und Haggai der Prophet und Zacharia, der Sohn Iddos, die Propheten weissagten den Juden, die in Juda und in Jerusalem waren, im Namen des Gottes Israels weissagten sie ihnen. Da machten sich Zerubabel, der Sohn Shealtiels und Josua, der Sohn Jozadaks auf und fingen an, das Haus Gottes in Jerusalem zu bauen und mit ihnen die Propheten Gottes, welche sie unterstützten. Also das war die unmittelbare Aufgabe dieser beiden Propheten, das Volk Gottes dazu zu bewegen oder die Juden dazu zu bewegen, am Tempel weiterzubauen und den Bau des Tempels zu vollenden. Und das geschah, also diese beiden Propheten traten auf im Jahr 520, also 17 Jahre, nachdem sie schon angefangen hatten, aber dann aufgehört hatten. Im Jahr 537 hatten sie angefangen und es dauerte bis 520, bis sie wieder fortfuhren mit dem Bau. Und durch die Weissagungen Haggas und Zacharias vollendeten sie im Jahr 516 den Bau des Tempels. Das steht in Esra 6 in den Versen 14 und 15. Esra 6, die Verse 14 und 15. Und die Ältesten der Juden bauten, und es gelang ihnen, durch die Weissagung Haggais des Propheten und Zacharias des Sohnes Iddos. Und sie bauten und vollendeten nach dem Befehl des Gottes Israels und nach dem Befehl Kores und Darius und Artasastas des Königs von Persien. Hier sehen wir übrigens diese eben besondere Situation, in der die Juden waren. Ja, durch die Propheten standen sie unter Gottes Befehl, aber gleichzeitig standen sie auch unter dem Befehl heidnischer Könige. Sie waren und blieben ein Untertanenvolk. Aber Gott war mit ihnen. In seiner großen Güte, in seiner Gnade, sandte Propheten und so hatten sie gelingen. Und nun schauen wir die präzise Datierung dieser Weissagungen Haggais und Zacharias an, denn die geben der ersten Botschaft des Propheten Zacharia, wenn wir sie beachten, zusätzliches Profil. Also Haggai begann 2 Monate vor Zacharia mit seinen Weissagungen. Die erste Weissagung Haggais, Haggai 1, das war eine Rüge an das Volk. Ihr schaut nur für euch, ihr wohnt in schönen getäfelten Häusern und das Haus Gottes wird nicht gebaut. Und das Volk hörte auf die Weissagung Haggais und begann zu bauen. Dann Haggai 2, im 7. Monat, am 21. des Monats, also immer noch im Monat, bevor Zacharia anfing. Zacharia begann im 8. Monat. Also im 7. Monat geschah das Wort des Herrn durch den Propheten Haggai also: Rede doch zu Zerubabel, dem Sohn Shealtiels, dem Landpfleger von Juda, und zu Josua, dem Sohn Jozadaks, dem hohen Priester, und zu dem Überrest des Volkes und sprich: Wer ist unter euch übrig geblieben, der dieses Haus in seiner früheren Herrlichkeit gesehen hat? Und wie seht ihr es jetzt? Ist es nicht wie nichts in euren Augen? Und das wussten die damals Bauenden. Und in Esra steht ja, dass die Alten, die den alten Tempel noch gesehen hatten, also da waren 80, 90-jährige Männer und Frauen noch da, die nach diesen 70 Jahren Exil zurückgekehrt waren, die hatten vielleicht als 15-jährige oder 20-jährige den Tempel Salomos noch gesehen. Und als sie sahen die Grundrisse, die Mauern des neuen Tempels, haben sie geweint. Nichts im Vergleich zum Tempel Salomos, das wird viel bescheidener sein, das Ganze. Ist es nicht wie nichts in euren Augen? Sie weinten. Und jetzt kommt diese Botschaft Zacharias im 8. Monat. Diese Botschaft, die wir eben gelesen haben, seine erste Botschaft in den Versen 2 bis 6. Ja, es stimmt, der jetzt erstehende Tempel würde nicht so prächtig sein wie der Tempel Salomos, aber es hilft nicht zu klagen. Es hilft nicht zu weinen über vergangene, verflossene Herrlichkeit zu trauern und verflossenen, besseren Tagen nachzuweinen, hilft nicht. Das ist übrigens sehr dumm, sehr töricht. Es ist zwar in Ordnung, dass wir auch einmal traurig werden über Dinge, die wir verkehrt gemacht haben und die wir verloren haben, aber irgendwann einmal müssen wir uns sagen, aber weinen hilft jetzt nicht. Jetzt müssen wir uns aufmachen und endlich lernen, auf Gottes Reden zu hören.

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Wir leben in einer schwierigen Zeit. Wir leben in einer gefährlichen Welt. Wir befinden uns in einem Krieg gegen die Sünde, gegen Satan, gegen dieses diabolische Weltsystem. Es ist sehr wichtig, dass wir dieser Tatsache ins Auge schauen und uns nicht belügen lassen, dass das Leben schön ist, wenn man es nur zu genießen weiß. Aber zugleich ist es auch sehr wichtig, dass wir uns täglich erinnern, dass wir nicht alleine sind in diesem Krieg. Nicht, wenn wir am Herrn Jesus Christus glauben. Gott ist auf unserer Seite und er hat uns wunderbare Verheißungen gegeben, wie zum Beispiel im Psalm 34. Der Herr ist nahe bei denen, die zerbrochenes Herzen sind, und hilft denen, die ein zerschlagenen Gemüt haben.

Haben Sie sich jemals im Spiegel des Wortes Gottes betrachtet? Dazu dient nämlich das Gesetz. Im Römerbrief Kapitel 3 lesen wir: Da ist kein Gerechter, auch nicht einer. Da ist keiner, der verständig sei. Da ist keiner, der Gott suche. Alle sind abgewichen, sie sind allesamt untauglich geworden. Da ist keiner, der Gutes tue. Da ist auch nicht einer. Ihr Schlund ist ein offenes Grab, mit ihren Zungen handelten sie trüglich. Otterngift ist unter ihren Lippen. Ihr Mund ist voll Fluchens und Bitterkeit. Ihre Füße sind schnell, Blut zu vergießen. Verwüstung und Elend ist auf ihren Wegen. Und den Weg des Friedens haben sie nicht erkannt. Es ist keine Furcht Gottes vor ihren Augen. Darum, aus Gesetzeswerken wird kein Fleisch vor ihm gerechtfertigt werden. Denn durch Gesetz kommt Erkenntnis der Sünde. Jetzt aber ist ohne Gesetz Gottes Gerechtigkeit geoffenbart worden, bezeugt durch das Gesetz und die Propheten. Gottes Gerechtigkeit aber durch Glauben an Jesum Christum, gegen alle und auf alle, die da glauben.

0: Herr Jesus, bitte führe mich auf geraden Wegen. Ich möchte dein Licht jeden Tag heller erstrahlen sehen. Die falsche Straße. Wir waren in einer FKK-Kolonie, verkündete meine Tochter, als sie aus dem Urlaub bei der Familie einer Freundin nach Hause kam. Wir haben einen Park gesucht, murmelte der Vater ihrer Freundin verlegen. Das Schlimmste war, dass ich nirgends umdrehen konnte. Wir sind an immer mehr nackten Menschen vorbeigekommen, bis ich endlich etwas gefunden habe. Er war sichtlich beschämt und entschuldigte sich mehrmals dafür, dass er unser Kind mehr ausgesetzt hatte, als wir erwartet hatten. Unser Freund hatte unbeabsichtigt eine falsche Straße genommen. Das Buch der Sprichwörter warnt uns häufig davor. Wir können zwei Straßen im Leben nehmen. Den Weg der Gottesfürchtigen, der immer heller leuchtet, oder den Weg der Gottlosen, der vollkommene Finsternis ist. Verse 18 bis 19. Manchmal ist es offensichtlich, welchen Weg wir nehmen. Zu anderen Zeiten, wie bei unserem Freund, erkennen wir erst, dass wir auf dem falschen Weg sind, wenn es bereits zu spät ist. Wir können uns fragen, ob meine Absichten mich näher zu Jesus, dem Licht der Welt, bringen. Oder sind sie nur im Weg? Unsere Wege führen uns entweder ins hellere Licht oder in dunklere Finsternis. Wohin gehst du? Es ist nie zu spät, um Jesus um seine Führung zu bitten. Das ist die Weisheit, die dir den richtigen Weg zeigen wird. Vers 11. Bringe ihm deine Wünsche und Ziele. Er wird dich auf dem Weg führen, der mit seinem strahlenden Licht erhellt ist. Nun hören wir Sprichwörter 4, die Verse 10 bis 19.
1: Mein Sohn, höre auf mich und befolge meine Worte, dann wirst du ein langes Leben haben. Ich will dich den Weg der Weisheit lehren und dir den richtigen Weg zeigen. Wenn du auf diesem Weg gehst, wird dich nichts aufhalten, du wirst nicht stolpern noch stürzen. Richte dich nach meinen Weisungen und vergiss sie nicht. Achte sie, denn sie bewahren dein Leben. Handle nicht wie die Gottlosen und entscheide dich nicht für den Weg der Bösen. Meide ihn und betritt ihn nicht. Kehre um und schlage einen anderen Weg ein, denn sie können nicht schlafen, ehe sie nichts Böses getan haben. Sie kommen nicht zur Ruhe, ehe sie nicht jemanden zu Fall gebracht haben. Sie ernähren sich durch Gottlosigkeit und Gewalt. Der Weg der Gottesfürchtigen ist wie der erste Sonnenstrahl am Morgen, der immer heller leuchtet, bis das volle Licht des Tages erstrahlt. Der Weg der Gottlosen aber ist vollkommene Finsternis. Die ihn gehen, erkennen nicht, worüber sie stolpern.
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Ihr aber seid das auserwählte Geschlecht, das königliche Priestertum, das heilige Volk, das Volk des Eigentums, dass ihr verkündigen sollt die Tugenden des, der euch berufen hat, von der Finsternis zu seinem wunderbaren Licht. Lasst uns gemäß unserer himmlischen, gnädigen Berufung leben und die Tugenden des, der euch berufen hat, von der Finsternis zu seinem wunderbaren Licht verkündigen, durch Wort und Tat, in unserem Alltag, am Arbeitsplatz, im Studium, in der Schule, in der Nachbarschaft, im Familienkreis, in der Gemeinde, durch unsere Gespräche, durch das Internet, durch das Aussehen des Wortes Gottes, in jeder Gelegenheit, die sich uns bietet. 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
1: Sie hören nun die gute Nachricht aus Gottes Wort. Unser Wochenvers steht in Sprüche 1, Vers 8 bis 9. Mein Kind, gehorche der Zucht deines Vaters und verlass nicht das Gebot deiner Mutter, denn solches ist ein schöner Schmuck deinem Haupt und eine Kette an deinem Hals. Das war unser Merkvers aus Sprüche 1, Vers 8 bis 9.

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0: Hier ist das Rundfunkprogramm des Missionswerkes Werner Heukelbach. Ich freue mich, dass Sie auch heute dabei sind und eine neue Botschaft aus der Bibel hören möchten. Übrigens, Sie können alle Radiosendungen der letzten 12 Monate auf unserer Internetseite missionswerk-heukelbach.de herunterladen und anhören. Es spricht zu Ihnen Dieter Weidensdörfer.
1: Es wird immer wieder die Frage gestellt, lieber Hörer, warum es auf dieser Erde so viele Religionen gibt. Es wird sogar behauptet, dass alle Religionen recht hätten und man müsste alle tolerieren. Damit wollen wir uns in dieser Sendung beschäftigen. Warum nur der Gott der Bibel? Warum nicht die Götter der Religionen? Zunächst stellen wir einmal die Frage, was Religion eigentlich bedeutet. Es ist der Versuch des Menschen, Gott oder Götter zu versöhnen. Es ist das Bedürfnis der Menschen, Frieden und Geborgenheit zu finden. Dieser Versuch kann aber nicht gelingen, weil der Mensch von sich aus einen Weg zu Gott bahnen will. Und dazu ist kein Mensch in der Lage. Religion ist also eine Gottesvorstellung, die auf menschlicher Fantasie beruht. So versuchen Menschen, an die Stelle der Bibel zu treten und selbst Gott zu spielen. Religionen haben das Bild des lebendigen Gottes verzerrt und entstellt. Paulus sagt in der Bibel Römer 1, Vers 23, und haben die Herrlichkeit des unvergänglichen Gottes verwandelt in das Gleichnis eines Bildes vom vergänglichen Menschen und von Vögeln und von vierfüßigen und kriechenden Tieren. Darum hat Gott sie dahingegeben. Religion ist der Versuch der Selbsterlösung mit menschlichen Mitteln. Es ist die alte Lüge von 1. Mose 3, wo der Teufel dem Menschen sagte, welches Tages ihr davon esset, werdet ihr sein wie Gott, erkennen Gutes und Böses. Übrigens, man findet die gleichen Phänomene bei der New Age-Bewegung. Sie gehört zu den Neuzeitreligionen. Was ist eigentlich der Ursprung der Religionen? Alle Menschen verfügen mindestens über 3 Informationen, die der Schöpfer ihnen mit in die Wiege legte. So kann der Mensch in der Schöpfung die Offenbarung Gottes bestaunen. Gott hat uns Menschen ein Gewissen gegeben, das uns Sünde und Unrecht signalisiert. Und er hat in das Menschenherz die Ewigkeit gelegt. Man kann noch hinzufügen, dass sich Gott in der Geschichte der Völker offenbart. Schauen wir einmal zurück und sehen uns die beiden Söhne von Adam und Eva an. Beide brachten Gott ein Opfer. Und doch waren Opfer und Herzenseinstellungen ganz verschieden. Genau dort ist der Ursprung der Religion. Abel brachte ein Opfertier seiner Herde. Das vergossene Blut des Tieres bewirkt die Sühne für die Sünde. Zudem brachte Abel dieses Opfer im Glauben, wie die Bibel das bestätigt. Sein Opfer war keine Religion, sondern echter Gottesdienst und Versöhnung. Und bei Kain? Er brachte als Opfer das Produkt seiner Arbeit. Sein Opfer konnte weder Sünde vergeben noch Gott versöhnen. Sein Opfer wurde auch nicht im Glauben dargebracht. So können wir deutlich sehen, dass genau an dieser Stelle die Religion begann. Sie versuchte, einen Weg vom Menschen zu Gott zu bahnen durch eigene Anstrengung. Im Laufe der Jahrhunderte steigerte sich das Bemühen des Menschen, Gott durch gute Werke oder bestimmte Riten zu versöhnen. Das führte so weit, dass man die eigenen Kinder den Göttern opferte. Was ist nun das Kennzeichen der Religionen? Sie haben das Bild des lebendigen Gottes total verzerrt. Sie haben Gegenstände, Tiere, Bäume, Sterne, Sonne und Mond angebetet. Sie machten außerdem Götter aus Holz und Stein. Auch Menschen werden oft als Heilvermittler angeschaut und menschliche Vorschriften zur Religion erhoben. So ist der Weg der Religionen der Versuch, vom Menschen zu Gott einen Weg der Erlösung zu schaffen. Dazu wird der Mensch zu Leistungen aufgefordert. Warum kann dieser Weg nicht gelingen? weil kein Mensch in der Lage ist, von sich aus den Weg zu Gott und in den Himmel zu bahnen. Religion ist das, was der Mensch über Gott denkt. Und deshalb können die vielen Erlösungsversuche und Erlösungswege nicht gelingen. Und weil der Mensch sich Götter gemacht hat, die nicht sehen, hören und wahrnehmen können, lebt er im Selbstbetrug und damit am lebendigen und wahren Gott vorbei. Leider gibt es heute viele Mischreligionen, die biblische Botschaft mit Götterkult vermischen. Dort ist besondere Vorsicht geboten. Der Teufel hat es immer wieder verstanden, biblische Wahrheiten mit menschlicher Philosophie zu vermischen. Das hat dann einen Anstrich von Wahrheit und wird von den Massen besser abgenommen. Aber es ist ein Irrweg, weil die Menschen ein verkehrtes Gottesbild haben. Der lebendige Gott bezeichnet Religion als Götzendienst, als Abgötterei und Zauberei. Religionen können den Menschen nicht retten, weil es kein Mensch schafft, sich aus eigener Anstrengung zu erlösen. Als der Prophet Elia auf dem Berg Karmel die Baalspriester versammelte, forderte er von ihnen den Gottesbeweis. Den ganzen Tag ritzten sie sich am Körper und schrien zu ihren Göttern. Aber da antwortete niemand. Aber der lebendige Gott ließ sich erbitten und bestätigte sich selbst. Die Botschaft des Evangeliums ist keine Religion, sondern das Angebot der Liebe Gottes an uns Menschen. Da brauchen wir keine Vorleistungen zu bringen, sondern wir dürfen das Rettungsangebot Gottes annehmen. Alles hat Gott bereits getan, indem er den Retter in diese Welt sandte. Da braucht kein Mensch, mit bestimmten Opfern Gott versöhnlich zu stimmen, sondern darf im Glauben das Opfer des Sohnes Gottes annehmen. Und das brachte Gott selbst, indem der Sohn Gottes Jesus Christus am Kreuz für uns Menschen gestorben ist. Deswegen schreibt Paulus in Titus 3, Vers 5, er errettete uns nicht aus Werken, die in Gerechtigkeit vollbracht wir getan hätten, sondern nach seiner Barmherzigkeit durch die Waschung der Wiedergeburt und Erneuerung des Heiligen Geistes. Und genau das ist der Weg, um zum Frieden mit Gott zu finden. Wir dürfen sein Gnadenangebot annehmen. Religionen leben nach der Devise, edel sei der Mensch, hilfreich und gut. Gottes Urteil ist ganz anders. Zunächst macht er deutlich, dass der Mensch vom Scheitel bis zur Fußsohle verdorben und sündig ist. Damit ist er auch unfähig, sich selbst zu erlösen. Damit ist der Mensch auch dem dreifachen Tod ausgeliefert. Einmal ist er durch die Sünde tot in Sünden und Vergehungen und dadurch von Gott getrennt. Auch der physische Tod, wo sich Seele und Geist vom Körper trennen, ist die Folge der Sünde. Dann der ewige Tod, die ewige Trennung von Gott. Um zum Leben zu kommen und mit Gott die Herrlichkeit des Himmels zu teilen, bedarf es der Hinwendung zu Jesus Christus. Der Herr Jesus ist das Zentrum des Evangeliums. Er offenbarte die Liebe Gottes und hat Frieden zwischen Mensch und Gott gemacht durch sein Sterben am Kreuz. Der Herr Jesus ist der einzige Mittler zwischen Gott und uns. Nicht Menschen oder Religionen können Mittler sein. Das konnte nur Gott selbst sein durch die Person des Sohnes Gottes, Jesus Christus. Das Evangelium zeigt uns, wie Gott einen Weg von oben, also vom Himmel, zu uns Menschen gebahnt hat. Und nur durch diesen Weg kann sein gefallenes Geschöpf Mensch in die Gemeinschaft mit Gott zurückkehren. Damit zeigt er uns den Weg heraus von aller Hoffnungslosigkeit. Gottes Liebe offenbart sich am Kreuz. Wenn wir vom Kreuz sprechen, denken wir an den Opfertod des Sohnes Gottes. Indem er an das Kreuz genagelt wurde und starb, hat er als Stellvertreter für uns Menschen die Sünde gesühnt. In keiner Religion finden wir, dass sich Gott auf die Suche nach seinem gefallenen Geschöpf macht, um es selbst zu erlösen. Gott selbst hat das stellvertretende Opfer seines Sohnes bestätigt. indem er seinen Sohn nach 3 Tagen aus dem Tod auferweckte. Das ist die Siegesbotschaft, lieber Hörer. Du brauchst nicht mehr zu verzweifeln. Gott liebt dich und er sucht dich. Gott ruft dich und klopft an deine Herzenstür. Allerdings zwingt sich Gott nicht auf. Das Evangelium ist sein Liebesangebot für dich. Wenn du das ablehnst, bleibt nur die Folge von Gericht und Verdammnis. Deshalb lass dir die Frage stellen: Was muss ich tun, um errettet zu werden? Die Antwort: Glaube an den Herrn Jesus und du wirst errettet werden. Das bedeutet klare Umkehr, ein Halt im Leben, eine Neubesinnung und die Umkehr zu Gott. Im Gebet darfst du deinem Herrn alles sagen. Du darfst ihm bekennen, dass du in den Religionen gesucht hast und keinen Frieden und keine Heilsgewissheit fandest. Wie ein Ertrinkender kannst du zu ihm schreien, dass er sich über dich erbarmt. Aber wie ein vertrauter Freund darfst du dich ebenfalls zu ihm wenden. Sage ihm doch deine ganze Schuld, deine Not, deine Sorgen. Kippe alles, was in deinem Herzen ist, vor ihm aus. Gott ist jederzeit zu sprechen und hat keine besonderen Sprechzeiten. Auch jetzt, lieber Hörer, wollen wir beten. Lieber Vater im Himmel, ich danke dir, dass ich im Namen des Herrn Jesus meine Knie vor dir beugen darf. Nachdem ich lange gesucht habe, bin ich endlich zu dir gekommen. Du kennst mein ganzes Leben und weißt auch um meine Schuld. Herr Jesus, vergib mir. Ich bin so dankbar, dass du am Kreuz auch für meine Schuld gestorben bist. Danke, dass du lebst und dass du mir neues Leben schenken willst. Amen.

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Plagen Sie finanzielle Sorgen? Machen Sie sich ernstlich Gedanken um Ihre Zukunft? Wir möchten Ihnen Mut zusprechen, durch das Wort Gottes, das uns zeigt, wer die Zukunft, wer die Gegenwart in seiner Hand hält. So seid nun nicht besorgt, indem ihr saget, was sollen wir essen? Oder was sollen wir trinken? Oder was sollen wir anziehen? Denn nach allem diesem trachten die Nationen. Denn euer himmlischer Vater weiß, dass ihr dies alles bedürfet. Trachtet aber zuerst nach dem Reiche Gottes und nach seiner Gerechtigkeit. Und dies alles wird euch hinzugefügt werden. So seid nun nicht besorgt auf den morgenden Tag, denn der morgende Tag wird für sich selbst sorgen. Jeder Tag hat an seinem Übel genug.

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2: 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Die Bibellese heute kommt aus dem zweiten Buch der Könige, Kapitel 25 und 1. Chronik, Kapitel 1. 2. Könige 25 und 1. Chronik 1.
1: Kapitel 25. Und Sedekia wurde abtrünnig vom König von Babel. Im 9. Jahr seiner Herrschaft, am 10. Tag des 10. Monats, zog heran Nebukadnezar, der König von Babel, mit seiner ganzen Macht gegen Jerusalem. Und sie belagerten die Stadt und bauten Bollwerke um sie her. So wurde die Stadt belagert bis ins 11. Jahr des Königs Sedekia. Aber am 9. Tage des 4. Monats wurde der Hunger stark in der Stadt, so dass das Volk des Landes nichts mehr zu essen

sprachen das Urteil über ihn. Und sie erschlugen die Söhne Sedekias vor seinen Augen und blendeten Sedekia die Augen und legten ihn in Ketten und führten ihn nach Babel. Am 7. Tage des 5. Monats, das ist das 19. Jahr Nebukadnezars, des Königs von Babel, kam Nebusaradan, der Oberste der Leibwache, als Feldhauptmann des Königs von Babel nach Jerusalem und verbrannte das Haus des Herrn und das Haus des Königs und alle Häuser in Jerusalem. Alle großen Häuser verbrannte er mit Feuer. Und die ganze Heeresmacht der Chaldäer, die dem Obersten der Leibwache unterstand, riss die Mauern Jerusalems nieder. Das Volk aber, das übrig war in der Stadt und die zum König von Babel abgefallen waren, und was übrig war von den Werkleuten, führte Nebusaradan, der Oberste der Leibwache, weg. Aber von den Geringen im Lande ließ er Weingärtner und Ackerleute zurück. Die kupfernen Säulen am Hause des Herrn und die Gestelle und das kupferne Meer, das am Hause des Herrn war, zerbrachen die Chaldäer und brachten das Kupfer nach Babel. Und die Töpfe, Schaufeln, Messer, Löffeln und alle kupfernen Gefäße, die man beim Opferdienst brauchte, nahmen sie weg. Dazu nahm der Oberste der Leibwache die Pfannen und Becken, alles, was golden und silbern war, die beiden Säulen, das Meer und die Gestelle, die Salomo gemacht hatte für das Haus des Herrn. Das Kupfer aller dieser Gefäße aber war nicht zu wägen. 18 Ellen hoch war eine Säule, und ihr Knauf darauf war auch aus Kupfer, und 3 Ellen hoch. Und das Gitterwerk und die Granatäpfel an dem Knauf umher, alles war aus Kupfer. Genauso war auch die andere Säule mit ihrem Gitterwerk. Und der Oberste der Leibwache nahm den obersten Priester Seraja und Zephania, den zweitobersten Priester, und die 3 Hüter an der Schwelle und aus der Stadt einen Kämmerer, der über die Kriegsmänner gesetzt war, und 5 Männer, die stets vor dem König waren, die sich in der Stadt fanden, und den Schreiber des Feldhauptmanns, der das Volk des Landes zum Heere aufbot, und 60 Mann vom Volk des Landes, die in der Stadt sich fanden. Diese alle nahm Nebusaradan, der Oberste der Leibwache, und brachte sie zum König von Babel nach Ribla. Und der König von Babel schlug sie tot in Ribla im Lande Hamat. So wurde Juda weggeführt aus seinem Lande. Aber über das Volk, das übrig war im Lande Juda, das Nebukadnezar, der König von Babel, übrig gelassen hatte, setzte er Gedalia, den Statthalter Achikams, des Sohnes Schaffans. Als nun alle Hauptleute des Kriegsvolkes und ihre Männer hörten, dass der König von Babel Gedalia eingesetzt hatte, kamen sie zu Gedalia nach Mizpah, nämlich Ismael, der Sohn Netanjas, und Johanan, der Sohn Kareachs, und Seraja, der Sohn Tanhumets, der Netophatiter, und Jaasanja, der Sohn eines Maachatitas, samt ihren Männern. Und Gedalia schwor ihnen und ihren Männern und sprach zu ihnen: Fürchtet euch nicht vor den Chaldäern, bleibt im Lande und seid dem König von Babel untertan, so wird's euch gut gehen. Aber im 7. Monat kam Ismael, der Sohn Netanjas, des Sohnes Elishamas, von königlichem Geschlecht, und 10 Männer mit ihm, und schlugen Gedalia tot, dazu die Judäer und Chaldäer, die bei ihm waren in Mizpah. Da machte sich das ganze Volk auf, klein und groß, und die Obersten des Kriegsvolkes, und zogen nach Ägypten, denn sie fürchteten sich vor den Chaldäern. Aber im 37. Jahr, nachdem Jojachin, der König von Juda, weggeführt war, am 27. Tage des 12. Monats, ließ Evil-Merodach, der König von Babel, im 1. Jahr seiner Herrschaft Jojachin, den König von Juda, aus dem Kerker kommen und redete freundlich mit ihm und setzte seinen Sitz über die Sitze der Könige, die bei ihm waren, zu Babel. Und Jojachin legte die Kleider seiner Gefangenschaft ab und er aß alle Tage bei dem König sein Leben lang. Und es wurde ihm vom König sein ständiger Unterhalt bestimmt, den man ihm gab, an jedem Tag, sein ganzes Leben lang. Das erste Buch der Chronik, Kapitel 1. Adam, Seth, Enosh, Kenan.

0: Mahalalil, Jared, Henoch, Metushelach, Lamech, Noah, Sem, Ham, Japhet. Die Söhne Japhets sind diese: Gomer, Magog, Madai, Javan, Tubal, Meshech, Tiras. Die Söhne Gomers aber sind Ashkenas, Riphat, Togarma. Die Söhne Javans sind Elisha, Tarsis, die Kittiter, die Rodaniter. Die Söhne Hams sind Kusch, Mizraim, Put, Kanaan. Die Söhne von Kusch aber sind Seba, Hevila, Sabta, Ragma, Sabtecha. Die Söhne Ragmas aber sind Saba und Dedan. Kusch aber zeugte Nimrod, der war der Erste, der Macht gewann auf Erden. Mizraim zeugte die Luditer, die Anamiter, die Lehabiter, die Naphturiter, die Patrusiter, die Kasluhiter und die Kaphtoriter, von denen die Philister ausgegangen sind. Kanaan aber zeugte Sidon, seinen Erstgeborenen, und Het und den Jebusiter, den Amoriter, den Girgasiter, den Heviter, den Arkiter, den Siniter, den Arvaditer, den Semariter und den Hamatiter. Die Söhne Sems sind diese: Elam, Assur, Arpachshad, Lut, Aram. Und die Söhne Arams sind Uz, Hul, Geter und Masch. Arpachshad aber zeugte Schelach, Schelach zeugte Eber. Eber aber wurden zwei Söhne geboren, der eine hieß Peleg, weil zu seiner Zeit die Erde zerteilt wurde, und sein Bruder hieß Joktan. Joktan aber zeugte Almodad, Schalef, Hazar-Mavet, Jerach, Hadoram, Utal, Dikla, Obal, Abimael, Saba, Ophir, Hevila und Jobab. Diese alle sind Söhne Joktans. Sem, Arpachshad, Schelach, Eber, Peleg, Regu, Seruk, Nahor, Tara, Abram. Das ist Abram. Die Söhne Abrahams aber sind Isaak und Ismael. Und dies ist ihr Geschlecht. Der Erstgeborene Ismaels, Nebajot, ferner Kedar, Adbeel, Mibsam, Mishma, Duma, Massa, Hadad, Thema, Jetur, Nafish, Ketma. Das sind die Söhne Ismaels. Aber die Söhne Keturas, der Nebenfrau Abrahams, sie gebar Simran, Jokshan, Medan, Midian, Jishbak, Schuach. Die Söhne Jokshans aber sind Saba und Dedan. Und die Söhne Midians sind Epha, Epher, Henoch, Abida, Eldaa. Diese alle sind Söhne der Ketura. Abraham zeugte Isaak. Die Söhne Isaaks aber sind Esau und Israel. Die Söhne Esaus sind Eliphas, Reguel, Jeush, Jalam, Korach. Die Söhne Eliphas sind Teman, Omar, Zepho, Gaetam, Kenas, Timna, Amalek. Die Söhne Reguels sind Nachat, Serach, Shama und Misa. Die Söhne Seirs sind Lotan, Shobal, Zibon, Ana, Dishon, Ezer, Dishan. Die Söhne Lotans sind Hori, Hemam. Und Timna war eine Schwester Lotans. Die Söhne Shobals sind Alvan, Manahat, Ebal, Shefi, Onam, Die Söhne Zibons sind Aja und Anna. Der Sohn Annas, Dishon. Die Söhne Dishons sind Hemdan, Eshban, Jitran, Keran. Die Söhne Esers sind Bilhan, Saavan, Akan. Die Söhne Dishans sind Uz und Aran. Dies sind die Könige, die im Lande Edom regiert haben, ehe in Israel ein König regierte. Bela, der Sohn Beors, und seine Stadt hieß Dinhaba. Und als Bela starb, wurde König an seiner Stadt Jobab, der Sohn Serachs von Bosra. Und als Jobab starb, wurde König an seiner Stadt Husham aus dem Lande der Temaliter. Als Husham starb, wurde König an seiner Stadt Hadad, der Sohn Bedads, der die Midianiter schlug auf dem Felde der Moabiter, und seine Stadt hieß Avvit. Als Hadad starb, wurde König an seiner Stadt Samla von Masrek. Als Samla starb, wurde König an seiner Stadt Saul von Rehoboth am Strom. Als Saul starb, wurde König an seiner Stadt Baal-Hanan, der Sohn Achbors. Als Baal-Hanan starb, wurde König an seiner Stadt Hadad, und seine Stadt hieß Pagu. Und seine Frau hieß Mehetabel, eine Tochter Matretz, die Sesahabs Tochter war. Und als Hadad starb, waren Fürsten von Edom, Fürst Timna, Fürst Alva, Fürst Jetet, Fürst Oholibama, Fürst Ela, Fürst Pinon, Fürst Kenas, Fürst Teman, Fürst Mibsar, Fürst Magdiel, Fürst Iram. Das sind die Fürsten von Edom.
1: Sie hörten soeben aus dem zweiten Buch der Könige, den Kapitel 25, und aus dem ersten Buch der Chronik, den ersten Kapitel. Das war die tägliche Bibellese des biblischen Hörfunks. Es wäre schön, wenn Sie auch morgen dabei sein könnten, um von dem Wort Gottes zu hören.

Viele Menschen sagen, sie vertrauen der Bibel nicht, weil diese von Menschen geschrieben wurde. Dieses Argument mag sich vielleicht erstmal gescheit anhören, doch dieselben Menschen, die das behaupten, lesen allerlei von Menschen Geschriebenes und wenden nicht dasselbe Argument an, wenn es um andere Werke oder Publikationen geht. Das könnte lustig sein, wenn es nicht tragisch wäre. Denn diese Menschen lehnen die einzige Informationsquelle ab, die ihnen die Wahrheit sagt, die wahrhaftig göttlichen Ursprungs ist. Denn es ist noch nie eine Weissagung aus menschlichem Willen hervorgebracht, sondern die heiligen Menschen Gottes haben geredet, getrieben von dem Heiligen Geist.

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1: Sie hören nun die gute Nachricht aus Gottes Wort. Unser Wochenvers steht in Sprüche 1, Vers 8 bis 9. Mein Kind, gehorche der Zucht deines Vaters und verlass nicht das Gebot deiner Mutter, denn solches ist ein schöner Schmuck deinem Haupt und eine Kette an deinem Hals. Das war unser Merkvers aus Sprüche 1, Vers 8 bis 9.

0: Sie haben eingeschaltet das Programm Bibel, Wissenschaft und Erlösung mit Professor Dr. Werner Gitt. Ein herzliches Willkommen. Heute hören Sie folgenden Beitrag. Was wird sein 5 Minuten nach dem Tod? Hören Sie hier drauf eine Antwort. Und dies ist eine dreiteilige Reihe. Hören Sie heute Teil 1.
1: Ja, einen schönen guten Abend. Ich freue mich, dass so viele gekommen sind, um über dieses Thema, das uns ja eigentlich alle bewegt, einmal nachzudenken. An den früheren Königshöfen war es üblich, dass man sich ganz bestimmte Personen dort hielt. So gab es dann den Hofkapellmeister und der war zuständig für die Musik am Hofe des Königs. Manche hielten sich auch einen Hofastronomen und der Hofastronom berichtete dem König immer, wie die neuesten Konstellationen der Sterne sind. Und ein russischer Zar hielt sich sogar einen Hofmathematiker. Und das war Leonhard Euler. Und er hatte mit Leonhard Euler einen Vertrag abgeschlossen. Euler musste in jeder Woche etwas völlig Neues auf dem Gebiet der Mathematik oder Physik herausfinden. Es ist erstaunlich, diesem Mann ist das wirklich gelungen. Er brachte in jeder Woche etwas Neues heraus. Aus diesem Grunde haben wir heute in der Mathematik und in der Physik viele Gleichungen, die die Bezeichnung haben von Euler. So gibt es die Gleichungen der Flüssigkeitsströmung, die Gleichungen der Kreiselbewegung, die Euler herausgefunden hat. Er führte den Begriff des Trägheitsmomentes ein, er schuf die moderne Zahlentheorie und viele Dinge stammen von ihm. Johann Melchior Dinglinger wurde von August dem Starken zum Hofjuwelier ernannt. Und Johann Sebastian Bach war der Hofkompositeur am sächsischen Hof. Und jetzt muss ich noch eine Person nennen, die es an vielen Höfen gab. Das war der Hofnarr. Er hatte eine ganz besondere Funktion, nämlich er musste dem König Dinge sagen und durfte ihm sagen, was für den König eigentlich sehr unangenehm war. Aber wenn das sehr unangenehm war, dann sagte der König, naja, es war halt nur der Hofnarr, der das gesagt hat. Es ist nicht so von Bedeutung. Und eines Tages sagte ein König zu seinem Hofnarren, du bist wirklich ein sehr vortrefflicher Hofnarr, du hast deine Aufgabe sehr treffend erfüllt und zur Anerkennung möchte ich dir einen goldenen Narrenstab überreichen. Das ist eine ganz besondere Auszeichnung für dich. Behalte diesen Narrenstab, aber nur dann, wenn du mal einen Narren triffst, der ein noch besserer, ein noch vortrefflicher Narr ist als du, dann gib diesen Stab bitte weiter. Okay, sagt der Hofnarr, werde ich tun. Es vergingen Jahre und eines Tages war der König sehr schwer krank, todkrank. Und er ließ den Hofnarren kommen und berichtete ihm davon, dass er so krank ist, dass er jetzt eine sehr lange Reise antreten wird. Und da fragte der Hofnarr, dann hast du diese Reise sicher gut vorbereitet. Nein, sagte der König, überhaupt nicht. Ich hatte keine Zeit. Ich kam nicht dazu. Dann sagte der Hofnarr, du weißt und wusstest, dass du diese Reise antreten musst und hast dich überhaupt nicht vorbereitet. Wie kann man nur ein so großer Narr sein? Und er holte den goldenen Narrenstab aus der Tasche und legte ihn auf sein Bett und sagte, König, du hast gesagt, wenn ich mal einen größeren Narren treffe, als ich es bin, dann soll ich den weitergeben. Hier hast du ihn wieder zurück. Du bist ein großer Narr. Das darf uns allen nicht passieren, dass wir so närrisch umgehen mit dieser ganz grundlegenden Frage des Todes. Das darf uns nicht passieren. Über den Tod haben sehr, sehr viele Leute nachgedacht. Man könnte mehrere Tage berichten, was die Menschen alles zusammengetragen haben an Ideen bezüglich des Todes. Ich will hier nur eine kleine Auswahl nennen, was die Menschen so erdacht haben bezüglich des Todes und was sie gesagt haben. Eine amerikanische Schriftstellerin, Shelley MacLaine, sagte, mit meinem Hund Terry habe ich sogar einen eigenen Gott an meiner Seite. Er ist nämlich eine Reinkarnation des ägyptischen Gottes Anubis, der die Gestalt eines Hundes hat. Das mag sich seltsam anhören, aber Terry und ich haben schon mindestens ein gemeinsames Leben in alten Ägypten verbracht. Sie ein Tiergott und ich eine Prinzessin. Jetzt hat uns das Leben wieder zueinander gebracht. Merkwürdige Idee. Eine andere amerikanische Schauspielerin, Drew Barrymore, sagte, wenn ich sterbe, dann soll man meine Asche der Katze zu fressen geben. Dann lebe ich wenigstens in der Katze weiter. Da stellt sich natürlich die Frage, und was passiert, wenn die Katze stirbt? Wer kriegt dann die Asche der Katze zu fressen? Harald Junke starb 2005 mit 75 Jahren. In der Berliner Gedächtniskirche fand die Trauerfeier statt. Und der Wetten-Das-Moderator Thomas Gottschalk hielt damals die Trauerrede. Und in dieser Trauerrede sagte er Folgendes. Fast scheint es, als sei der liebe Gott es leid gewesen, sich im Himmel unter seinem Niveau zu amüsieren. Der Himmel wird seine Freude an Harald Junke haben. Ist das nicht erschreckend, mit wie viel Ahnungslosigkeit man dieses Thema anpackt? Und weiterhin meinte er in seiner Trauerrede, dass vor dem Herrgott alle Menschen gleich seien, auch der Papst und der Entertainer, indem er sagte, der fromme Mann aus Rom und der Spötter aus Berlin stehen heute in Augenhöhe vor ihrem Schöpfer. Willy Milowitsch, der Kölner Volksschauspieler, sagte, ich weiß nicht, was das Geschrei um den Tod soll. Ich lass mich am besten überraschen. Kann man nur sagen, wie kann man so dumm mit dem Tod umgehen? Ein reicher Mann in Amerika, der viele Dollars hatte, wollte unbedingt die Grabstelle haben neben Marilyn Monroe. Und da hat er 100.000 Dollar dafür bezahlt, dass er diese Grabstelle bekommen hat. Und dann sagte er, ich würde Marilyn so gerne noch einmal wiedersehen und durch das Grab an ihrer Seite komme ich ihr dann viel näher. Das sind alles so Ideen, die die Menschen gehabt haben. Die schweizerische Psychiaterin und Sterbeforscherin Elisabeth Kübler-Ross starb am 24. August 2004 im Alter von 78 Jahren. Und sie hat den Tod verklärt und hat immer wieder behauptet, der Tod sei ein schöner Schmetterling. Und sie hat viele Bücher über den Tod geschrieben und hat das alles verherrlicht, was der Tod ist. Aber sie hat das überhaupt nicht so erlebt. Sie erlitt mehrere Schlaganfälle und dämmerte hoffnungslos in ihrem Zimmer, in ihrem Haus in Arizona vor sich dahin. Als sie im Sterben lag, sah sie sich umgeben von Dämonen und Geistern. Es stimmte überhaupt nicht, was sie allen anderen Menschen verkündigt hatte. Die Welt, eine bekannte Tageszeitung, schrieb dann über die Dinge, die sie berichtet hatte, Kitsch, Zuckerguss, Unwahrheit. Gut auf den Punkt gebracht, mit drei Wörtern. So geht das. Viele Menschen haben über den Tod nachgedacht, aber es gibt auch viele Menschen, die denken überhaupt nicht nach über den Tod. Das ist genauso schlimm. Am 24. Oktober 1963 ereignete sich in dem niedersächsischen Ort Lengede ein Grubenunglück, bei dem 129 Bergleute umkamen. Es wurde zum weltbekanntesten Grubenunglück, weil damals 14 Tage nach dem Unglück noch 11 Bergleute gerettet werden konnten. Sie hatten sich in einer Luftblase gesammelt und man hatte dann noch vermutet, dass noch Leute leben und begann eine Bohrung von oben durchzuziehen und mit einer sogenannten Dahlbusch-Bombe wurden dann die Leute herausgezogen. Es war geradezu unwahrscheinlich, dass man genau die Stelle getroffen hat, wo diese Luftblase war. Und so konnte man die Leute rausziehen. Es ist ein Film davon gedreht worden, das Wunder von Lengede. 30 Jahre nach diesem Ereignis, ich erinnere mich noch, war ich mit dem Auto unterwegs, hatte das Radio eingeschaltet. Und da wurde gerade Bernhard Wolter, einer von den 11 Geretteten, interviewt. Und der Reporter sagte, sagen Sie mal, als Sie dort im Finstern waren und dem Tode nahe, worüber haben Sie sich eigentlich unterhalten? Oh, sagt Bernhard Wolter, über Arbeit, über Fußball, Lotterie und allerlei Dinge. Ich dachte, jetzt müsste doch irgendwann mal die Frage kommen, wir sind dem Tode nahe, dass die Leute nachgedacht haben, was wird jetzt sein, wenn wir sterben? Und es waren schon einige gestorben, weil Gesteine von oben runtergekommen waren. Und dann fragte der Reporter zum Schluss, sagen Sie mal, hat dieses Ereignis Ihr Leben eigentlich verändert? Und Bernhard Wolter sagte, nein, überhaupt nicht. Und daran wurde mir deutlich, man kann dem Tode sehr nahe kommen, Millimeter nahe, und das verändert das Leben überhaupt nicht. Ist das nicht schrecklich? Wir sind heute Abend hier und vielleicht nicht dem Tode nahe. Wir wissen es nicht genau, wo wir uns befinden, auf der Linie der Zeit. Aber wir haben die große Chance, darüber noch intensiv nachzudenken und unserem Leben den entscheidenden Ruck zu geben. Rudolf Augstein war der Herausgeber und Miteigentümer des führenden deutschsprachigen Nachrichtenmagazins Der Spiegel. Er starb 2003. Kurz vor dem Tode stellte man ihm die Frage: Glauben Sie an Gott? Und darauf antwortete er so: Nein, ich glaube nicht an die Auferstehung irgendeines Toten und dann muss ich mich damit auch gar nicht weiter beschäftigen. Wenn ich weg bin, dann bin ich einfach weg. So sagte er. Ich bekam neulich einen Brief, da hatte jemand eine CD von mir gehört und schrieb mir darauf in kritischen Worten, weil ich da auch etwas zum Tode gesagt hatte. Und dieser junge Mann schrieb mir: Sie wissen es nicht, ich weiß es nicht, niemand kann es überhaupt wissen. In gewisser Weise hat der Mann recht. Ich weiß es nicht, wir wissen es nicht, keiner kann es wissen. Immanuel Geibel, der deutsche Dichter, sagte dazu: Ein ewig Rätsel ist das Leben, ein ewig Rätsel bleibt der Tod. Wir haben keine Ahnung. Das ist die Bilanz. Und all die Beispiele, die wir vorhin gehört haben von Menschen, die sich geäußert haben zum Tod, zeigen uns an, dass wir wirklich keine Ahnung haben. Wir sind total ahnungslos über den Tod und wissen überhaupt nicht, was danach sein wird. Wirklich null Information haben wir, da muss man sagen, aus uns selbst. Und darum brauchen wir Information von jemandem, der Kompetenz hat, uns in dieser Frage die richtige Antwort zu geben. Und darum müssen wir den aufsuchen, der kompetent ist, uns diese Frage, die uns alle bewegt, was 5 Minuten nach dem Tode ist, zu beantworten. Wer hätte denn Kompetenz in dieser Frage? Ich würde sagen, er müsste selbst im Tode gewesen sein. Er müsste zurückgekommen sein aus dem Tod. Er müsste uns zeigen, dass er Macht hat über den Tod, dass er den Tod nicht fürchtet. Und er müsste uns die Wahrheit sagen. Wer diese 4 Bedingungen erfüllt, der wäre kompetent, um uns die Antwort zu geben. Die verbindliche Antwort, die Antwort der Wahrheit. Und wenn wir die Bedingungen so hoch setzen, dann bleibt nur noch ein einziger übrig, der kompetent ist. Und das ist Jesus. Jesus ist selbst im Tod gewesen. Er wurde gekreuzigt, er starb an einem Kreuz und die Leute wollten sich ganz gewiss sein, dass er wirklich tot ist. Und so haben sie mit einer Lanze in die Seite gestochen, damit das Blut abfloss und dann waren sie sicher, der ist wirklich absolut tot. Aber er hatte gesagt, am 3. Tage werde ich auferstehen. Ich werde wiederkommen aus dem Tod. Und als die Frauen am Ostermorgen am Grab sind, ist das Grab leer. Und der Engel sagt, er ist nicht hier, er ist auferstanden. Und er hat sich dann den Frauen später gezeigt. Er hat sich einem 500 Brüdern auf einmal gezeigt. Er ist immer wieder erschienen. Und die Leute haben gesehen, er ist wirklich auferstanden. Er war im Tod und er war vom Tode wirklich zurückgekommen. Man konnte ihn anfassen, mit ihm reden, zusammen mit ihm essen, alles. Er war wirklich wieder da. Und er hatte auch Macht über den Tod. Der Einzige, der Macht hat über den Tod. Als Lazarus gestorben war und Jesus auf dem Weg ist nach Bethanien, da kommen die Frauen ihm schon entgegen und sie sagen ihm: Ach, wärst du doch früher gekommen. Er war krank. Wir wissen, dass du Kranke heilen kannst. Dann hättest du den Lazarus heilen können. Aber jetzt ist er tot, zu spät. Und dann geht er hin bis zum Grab und er gibt 2 Befehle. Wälzt den Stein weg. Ich kann mir vorstellen, die Leute, die da waren, die haben protestiert. Die haben gesagt, in der Hitze Israels, der stinkt schon. Bloß nicht das. Und dann gibt er den 2. Befehl. Lazarus, komm raus. Was tut er? Er kommt. Augenblicklich ist er da. Der verwesende Lazarus erscheint plötzlich. Das muss man uns einmal naturwissenschaftlich überlegen, was da passiert ist in diesem Augenblick. All die Moleküle, die zerfallen waren, die langgestreckten DNS-Moleküle und Proteinmoleküle und diese kurzen Enden, das ist ja das, was wir als Leichengeruch wahrnehmen, die waren von der Luft mitgenommen und schon vom Winde davongetragen, vielleicht bis nach Jerusalem hin. Und jetzt sagt Jesus, Lazarus, komm heraus. Was bedeutet das? Alle diese Molekülenden bekommen den Befehl, sofort zurück, wo du gewesen bist, in Zelle 7.853.676. Und die tun das, die sind gehorsam. Augenblicklich marschieren die dorthin, wo sie gewesen sind und bauen den Körper des Lazarus komplett wieder auf und erlebt. Das haben die Leute noch nie erlebt. Gewaltig. Hier hat einer Macht über den Tod. Und dieser Jesus ist der Einzige, der über diese Erde gegangen ist und damit erfüllt er die vierte Bedingung, der sagen konnte, ich bin die Wahrheit. Nie ist sonst jemand über diese Erde gegangen, der sagen konnte, ich bin die Wahrheit, weil wir gemessen an diesem Jesus alle Lügner sind. Das können wir schon als Kinder, können wir schon lügen. Dieser Jesus nicht. Er konnte sagen, ich bin die Wahrheit. Und viele Leute, er hatte viele Feinde und sie haben ihn genau beobachtet und haben immer wieder ihm genau Fragen gestellt und ihn geprüft, ob er wirklich die Wahrheit sagt. Und auch die Feinde konnten ihm nicht eine einzige Lüge in seinem Leben nachweisen. Er hat wirklich absolut die Wahrheit gesprochen. Jetzt merken wir, jetzt sind wir an die richtige Person gekommen, die uns richtig informieren kann. Wir werden also nicht auf Frau Kübler-Ross hören, auch nicht auf Milovic oder Harald Junke oder wie sie alle heißen, wer uns irgendetwas da sagt, sondern wir werden jetzt hören auf Jesus, weil er uns die verbindliche Antwort gibt und es gibt keine zweite. Es ist die einzige Antwort, die wir haben. Es ist die einzige wahre Antwort und alle sonstigen Antworten, die je in der Weltgeschichte gegeben worden sind, sind damit als Lüge gebrandmarkt. Sie helfen uns nicht und sie führen uns am Ziel vorbei. Und darum wollen wir jetzt auf ihn hören, was er gesagt hat. Und er gibt uns die Antwort, was 5 Minuten nach dem Tode ist, von unserem Thema her, in Lukas 16, Vers 19 bis 31. Und wir wollen jetzt auf diesen Text hören. Und da sagt Jesus, es war aber ein reicher Mann, der kleidete sich in Purpur und kostbares Leinen und lebte alle Tage herrlich und in Freuden. Es war aber ein Armer mit Namen Lazarus, der lag vor seiner Tür voll von Geschwüren und begehrte sich zu sättigen mit dem, was von des reichen Tisch fiel. Dazu kamen auch die Hunde und leckten seine Geschwüre. Es begab sich aber, dass der Arme starb und er wurde von den Engeln getragen in Abrahams Schoß. Der Reiche aber starb auch und wurde begraben. Als er nun in der Hölle war, hob er seine Augen auf in seiner Qual und sah Abraham von Ferne und Lazarus in seinem Schoß. Und er rief, Vater Abraham, erbarme dich meiner und sende Lazarus, damit er die Spitze seines Fingers in Wasser tauche und mir die Zunge kühle, denn ich leide Pein in diesen Flammen. Abraham aber sprach, gedenke, Sohn, dass du dein Gutes empfangen hast in deinem Leben. Lazarus dagegen hat Böses empfangen. Nun wird er hier getröstet und du wirst gepeinigt. Und überdies besteht zwischen uns und euch eine große Kluft, dass niemand, der von hier zu euch hinüber will, dorthin kommen kann und auch niemand von dort zu uns herüber. Da sprach er, so bitte ich dich, Vater, dass du ihn sendest in meines Vaters Haus. Denn ich habe noch 5 Brüder, die soll er warnen, damit sie nicht auch kommen an den Ort dieser Qual. Abraham sprach, sie haben Mose und die Propheten, die sollen sie hören. Er aber sprach, nein, Vater Abraham, sondern wenn einer von den Toten zu ihnen ginge, so würden sie Buße tun. Er sprach zu ihm, hören Sie Mose und die Propheten nicht, so werden Sie sich auch nicht überzeugen lassen, wenn jemand von den Toten auferstünde. Dieser Text führt uns unmittelbar dorthin, was nach dem Tode geschieht. Und zwar nicht nur 5 Minuten nach dem Tod, wir können sagen, 1 Sekunde nach dem Tod, gleich unmittelbar nach dem Tod, was da geschieht. Das zeigt uns hier Jesus in diesem Text. Und wir haben sicher gespürt, dass ein Text, der ist knallhart, der geht uns unter die Haut. Aber es ist die Wahrheit. Jesus verkündigt uns die Wahrheit, was wirklich ist. Und das müssen wir wissen. Ich habe euch vorhin gesprochen von Rudolf Augstein. Augstein ist jenseits der Todeslinie und er hat genau das erlebt, was Jesus hier in diesem Text uns sagt. Wenn Augstein noch einmal einen Artikel schreiben könnte in seinem Spiegel, was würde er wohl schreiben? Ich meine, er würde so schreiben: Mit dem Tod ist nicht alles aus. Ich habe mich geirrt. Ich lebe, ja, ich muss leben, aber an einem ganz schrecklichen Ort. Wer hier hinkommt, kommt nie mehr weg. Für mich ist alles zu spät. Ihr lieben Spiegelleser, kehrt um, damit ihr nicht auch hierher kommt. Ihr lebt noch in der Welt, dort bei euch kann man sich noch entscheiden, hier nicht mehr. Es gibt ein zu spät. Ich musste es hier erfahren. Bekehrt euch zu Jesus und folgt ihm, dann kommt ihr an den schönen Ort und nicht hierher. So will er wohl schreiben. Vielleicht noch viel länger, indem er uns das alles beschreiben würde. Dieser Text ist ein Text, der von vielen Leuten überhaupt nicht geliebt wird, weil er die Wahrheit sagt. Und offensichtlich ist es so, dass wir Menschen die Wahrheit nicht mögen. Und da gibt es die moderne Theologie, die all das, was ihnen nicht passt, entmythologisiert wird. Das wird rausgenommen aus der Bibel, sodass nicht sein kann, was wirklich ist. Und auch die Sekten haben diesen Text insbesondere so seziert, dass nichts mehr davon übrig bleibt. So macht man es mit der Wahrheit offensichtlich. Man macht die Wahrheit kaputt, dass nichts mehr übrig bleibt. Und das ist die Tragik, würde ich sagen, auch in unserer Zeit, wo man die Bibel zerrupft und zerpflückt und der Bibel nicht glaubt, und dann hat man keine Wahrheit mehr. Dann ist man ausgesetzt allen Strömungen und Ideen dieser Welt und hört auf jeden Quatsch, der uns hier und da gesagt wird. So deutlich muss man das sagen. Und ich freue mich, dass wir heute Abend hier den Mut haben, auf Jesus zu hören und auf sein Wort zu achten, damit wir gute Informationen bekommen, die uns hilft. Neulich schrieb mir jemand zu diesem Text, weil ich dazu gesprochen hatte: Es handelt sich hier um eine gedichtete Lehrererzählung, eine Parabel oder ein Gleichnis. Gleichnisse dienen dazu, etwas zu verdeutlichen, indem ein Sachverhalt mit einem anderen, der nicht unbedingt der Wirklichkeit entsprechen muss, verglichen wird. Merken wir, dann ist man den Text los. Das hat mit der Wirklichkeit nichts zu tun, was hier steht, so meint dieser Mann. Unbedingt hat er was mit der Wirklichkeit zu tun. Und dieser Text ist auch kein Gleichnis. In einem Gleichnis kommen nie Namen vor. Gleichnisse sind immer allgemein formuliert. Ein Landmann ging aus und säte. Da steht nicht, Herr Meier säte. Und das ist bei allen Gleichnissen. Gleichnisse haben immer einen Vergleichspunkt. Da wird etwas verglichen mit etwas anderem. Etwas aus der Alltagssprache wird verglichen mit irgendeiner geistlichen Sache. Hier wird nichts verglichen. Hier wird deutlich gesprochen. Dies ist kein Gleichnis. Dies ist Rede Jesu. Das müssen wir vorausschicken, damit wir wissen, worum es sich hier handelt.
0: 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Und Sie hörten heute einen Beitrag zu Was wird 5 Minuten nach dem Tode sein?

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1: Jeder steht persönlich vor Gott. Es ist so wunderbar, eine Einheit von Mann und Frau zu sein. Ganz eng, so tief, wie das keine Verbindung geben kann unter Menschen. Aber vor Gott steht doch jeder persönlich da. Männer und Frauen getrennt. Und was können sie dann beten? Zum Beispiel Jesaja 53. Wegen unserer Übertretungen wurde er verwundet. Wegen unserer Missetaten wurde er zerschlagen. Die Strafe, die uns Frieden, Hebräisch Shalom, brachte, traf ihn. Und durch seine Striemen sind wir geheilt worden. Wir irrten umher wie Schafe. Ein jeder ging seinen eigenen Weg. Ihm aber hat der Herr unsere ganze Schuld aufgeladen. Ich war mal in einem Jugendlager und habe über das Thema gesprochen. Und dann habe ich einen Jungen vorne rausgegriffen und habe gesagt, wie heißt du? Der hieß, glaube ich, Hermann. Habe gesagt, so, jetzt nehmen wir das mal ganz persönlich. Wegen Hermanns Übertretungen wurde er verwundet. Wegen Hermanns Missetaten wurde er zerschlagen. Die Strafe, die Hermann Frieden brachte, traf ihn. Und durch seine Striemen ist Hermann geheilt worden. Hermann irrte umher wie ein Schaf. Er ging seinen eigenen Weg. Ihm aber hat der Herr Hermanns ganze Schuld aufgeladen. So kann man die Bibel persönlich nehmen.
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1: Sie hören nun die gute Nachricht aus Gottes Wort. Unser Wochenvers steht in Sprüche 1, Vers 8 bis 9. Mein Kind, gehorche der Zucht deines Vaters und verlass nicht das Gebot deiner Mutter, denn solches ist ein schöner Schmuck deinem Haupt und eine Kette an deinem Hals. Das war unser Merkvers aus Sprüche 1, Vers 8 bis 9.

0: Ich heiße Sie herzlich willkommen zur Radiosendung des BBN Biblischen Hörfunks. 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Wer Jesus hat, hat das Leben ist eine in vielen Jahren bewährte Bibellese für Jung und Alt. Die einzelnen Andachten entstanden im persönlichen Gespräch mit Christen, die Schritte des Glaubens im Gehorsam zu Gottes Wort gehen wollen. Die Bibelabschnitte sind nach Art einer Glaubenslehre thematisch geordnet. Dabei folgt die konkrete Auslegung für alle Tage des Jahres der bewährten Regel, dass die Bibel sich am besten aus sich selbst erklärt. Hören Sie nun Winrich Schäfbuch.
1: Niemand kümmert sich um mich. Lese das Gleichnis, das Jesus erzählt hat vom verlorenen Sohn, der seinem Vater davonläuft in die Fremde. Und Jesus sprach, ein Mensch hatte zwei Söhne. Der jüngere von ihnen sprach zu dem Vater, gib mir, der Vater, das Erbteil, das mir zusteht. Und der Vater teilte Hab und Gut unter sie. Und nicht lange danach sammelte der jüngere Sohn alles zusammen und zog in ein fernes Land. Und dort brachte er sein Erbteil durch mit Prassen. Als er nun all das Seine verbraucht hatte, kam eine große Hungersnot über jenes Land. Und er fing an zu darben und ging hin und hängte sich an einen Bürger jenes Landes. Der schickte ihn auf seinen Acker, die Säue zu hüten. Und er begehrte, seinen Bauch zu füllen mit den Schoten, die die Säue fraßen, und niemand gab sie ihm. Da ging er in sich und sprach, wie viele Tagelöhner hat mein Vater, die Brot in Fülle haben, und ich verderbe hier im Hunger? Ich will mich aufmachen und zu meinem Vater gehen und zu ihm sagen, Vater, ich habe gesündigt gegen den Himmel und vor dir. Ich bin hinfort nicht mehr wert, dass ich dein Sohn heiße, mache mich zu einem deiner Taglöhner. Und er machte sich auf und kam zu seinem Vater. Als er aber noch weit entfernt war, sah ihn sein Vater und es jammerte ihn. Er lief und fiel ihm um den Hals und küsste ihn. Der Sohn aber sprach zu ihm, Vater, ich habe gesündigt gegen den Himmel und vor dir. Ich bin hinfort nicht mehr wert, dass ich dein Sohn heiße. Aber der Vater sprach zu seinen Knechten, bringt schnell das beste Gewand her und zieht es ihm an und gebt ihm einen Ring an seine Hand und Schuhe an seine Füße und bringt das gemästete Kalb und schlachtet's. Lasst uns essen und fröhlich sein, denn dieser mein Sohn war tot und ist wieder lebendig geworden. Er war verloren und ist gefunden worden und sie fingen an, fröhlich zu sein. Wo man auch hinkommt, überall stößt man auf einsame Menschen, die auch so klagen, ich habe keinen Menschen. Dabei lebt man ganz dicht beieinander in Wohnblocks. Von links und rechts hört man durch die dünnen Wände die Nachbarn von nebenan, auf den Straßen, in den Geschäften, überall Menschen, Menschen. Und trotzdem sind viele einsam. Oder fühlen gerade wegen der Menschenmassen sich viele so allein? Einsamkeit ist nicht zum Aushalten. Man braucht einen Menschen, mit dem man sich aussprechen kann. Einen, der mich versteht. Doch wer so Einsamkeit kurieren will, heilt den Schaden nur oberflächlich. Was da in uns aufbricht, kann nicht einfach mit ein paar Kaffeekontakten befriedigt werden. Wie viele haben sich an andere Menschen hingehängt und wurden bitter enttäuscht? Manche Bindung, die man in seiner Einsamkeit eingeht, ähnelt dem verlorenen Sohn, der sich an irgendeinen Bürger des Landes hinhängt. Das war schrecklich. Man war gefangen, man war abhängig, als ob der ihm etwas geben könnte und erst recht das, wonach er verlangt. Lange Zeit lebte der junge Mann in der Täuschung, er könne sein Vaterhaus vergessen. War nicht alle hemmungslose Lust und Gier nach Befriedigung letztlich nur Heimweh, Einsamkeit ist die Hölle. Dorthin trieb ihn sein irregeleiteter Freiheitsdurst. Aber weil er das nicht aushalten konnte, verdingte er sich an einen Menschen, der ihm nichts geben konnte und dem er nichts bedeutete. Ach, diese Menschen, ach, diese Menschen. Wer kann jetzt nicht in das Klagelied einstimmen und von vielen Enttäuschungen berichten? Dieser verlorene Sohn macht es ganz anders. Er schlug nicht auf die anderen ein, auf die bösen Menschen, er schlug in sich. Er musste umkehren. Er hat den Fehler gemacht. Ich muss mich aufmachen und zu meinem Vater gehen, erkannte er. Er wusste, wo die Heimat ist, wo er Frieden findet. Niemand kennt uns so, niemand liebt uns so, wie der Vater Gott selbst. Nur er kann unsere Sehnsucht stillen. Jesus stößt uns die Tür auf, die heim zum Vater führt. Niemand braucht mehr einsam und enttäuscht durchs Leben trotten. Wer heimkehrt zu Gott, seinem Vater, der findet das Leben. Das ganze Zeugnis der Bibel ist für uns wichtig und das ergänzt sich immer und die Bibel erklärt sich selbst. Man muss den Zusammenhang der Bibel immer wieder verstehen. Und da wird von dieser Heimat beim lebendigen Gott im Psalm 36 das so schön erzählt. Da heißt von Vers 8, wie kostbar ist deine Güte, Gott, dass Menschenkinder unter dem Schatten deiner Flügel Zuflucht haben. Sie werden satt von den reichen Gütern deines Hauses und du tränkst sie mit Wonne wie mit einem Strom. Denn bei dir ist die Quelle des Lebens und in deinem Licht sehen wir das Licht. Die Psalmen sind ganz wunderbar und reden davon, wie man heimkehren muss zu Gott. Psalm 42. Wie der Hirsch lechzt nach frischem Wasser, so schreit meine Seele Gott zu dir. Meine Seele dürstet nach Gott, nach dem lebendigen Gott. Wann werde ich dahin kommen, dass ich Gottes Angesicht schaue? Im Psalm 63 lesen wir auch von diesem Hunger nach Gott. Gott, du bist mein Gott, den ich suche. Es dürstet meine Seele nach dir. Mein ganzer Mensch verlangt nach dir aus trockenem, dürrem Land, wo kein Wasser ist, wo ich die Herrlichkeit Gottes sehen will und ihm nachfolge. Der ganze Psalm ist voll davon. Psalm 72, Vers 12. Denn Gott wird den Armen erretten, der um Hilfe schreit, und den Elenden, der keinen Helfer hat. Wann endlich gehst du zurück in die Herrlichkeit des Vaters, aus der Leere in die Fülle, aus der Ferne in die Heimat ein? Dann Psalm 142, Vers 5. Schau zu Rechten und sieh, da will niemand mich kennen. Ich kann nicht entfliehen, niemand nimmt sich meiner an, aber dann Herr zu dir schreie ich und sage, du bist meine Zuversicht, mein Teil im Lande der Lebendigen. Seine Türe ist weit offen, er wartet auf dich. Dann erfahren wir von dieser Einsamkeit auch in Johannes 5, in der Geschichte des Kranken am Teich Bethesda. Der wartete auch auf irgendeinen Menschen 38 Jahre lang. Doch immer musste er entdecken, dass alle Letzten nur an sich dachten. Keiner half ihm. Da heißt es im Vers 6, als Jesus den liegen sah und vernahm, dass er schon so lange gelegen hatte, spricht es ihm, willst du gesund werden? Der Kranke antwortete, Herr, ich habe keinen Menschen, der mich in den Teich bringt, wenn das Wasser kommt und sich bewegt. Wenn ich aber hinkomme, so steigt ein anderer vor mir hinein. In 1. Korinther 7, da warnt uns Paulus vor der Abhängigkeit von Menschen, weil Menschen nicht uns die Heimat geben können, die uns Gott allein geben kann, der uns geschaffen hat. Da heißt es im Vers 23, ihr seid teuer erkauft, werdet nicht der Menschen Knechte. Nein, wir wollen nicht von Menschen abhängig werden. Freunde hab ich, die helfen in der Not. Sie waren gut und treu zu mir. Doch was ich brauch, ist mehr als täglich Brot. Sag mir, wo soll ich hin als Herr? Zu dir? Wo soll ich hin? Oh, wohin soll ich gehen? Wo ist die Zuflucht, Herr, als hier? Du bist mein Trost, wirst ewig bei mir stehen. Sag mir, wo soll ich hin als Herr? Zu dir? Amen.

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Es ist schon erschreckend, wie blind und unverständlich man sein kann. Wie oft haben Sie schon nachträglich einsehen müssen, dass Sie etwas Offensichtliches übersehen haben oder nicht einsehen wollten, später aber eingestehen mussten, dass Sie falsch lagen. Leider geschieht das auch mit sehr ernsten Sachen, sogar mit dem Wichtigsten im Leben. Die Natur, die Bibel, der menschgewordene Sohn Gottes, sie alle bezeugen und offenbaren unseren Schöpfer, den wahren und lebendigen Gott, der unserer Anbetung, Ehrfurcht und völligen Hingabe würdig ist. Welches Gottesbild haben Sie? Wie ist Ihre Einstellung, Ihr Verhalten zu Gott? Lassen Sie nicht zu, dass das Leben vergeht und Sie zum Wichtigsten im Leben blind oder unverständlich bleiben.

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1: Also ab Vers 28 haben wir Paulus Anrede persönlich an diese Ältesten, um ihre Verantwortung als Führerschaft gerecht zu werden. Und er stellt sie dar als Aufseher über eine Herde, also gewissermaßen mit einem Hirtendienst in der örtlichen Gemeinde. Und dieser Vergleich ist sehr wichtig, denn es zeigt eigentlich, was Autorität in der Gemeinde ist, beziehungsweise nicht ist. Ein Hirte ist nicht jemand, der tyrannisch über die Herde verfügt, sondern es ist jemand, der ein Anliegen hat an jedem einzelnen Tier in der Herde, der es pflegt, der es weiterbringen will, der es fördern will, der in Schwierigkeiten beisteht und hilft. 1. Petrus 5.
2: Die Ältesten, die unter euch sind, ermahne ich, der Mitälteste und Zeuge der Leiden des Christus und auch Teilhaber der Herrlichkeit, die geoffenbart werden soll, hütet die Herde Gottes, die bei euch ist, indem ihr die Aufsicht nicht als Zwang führet, sondern freiwillig, auch nicht um schändlichen Gewinn, sondern bereitwillig, nicht als die da herrschen über ihre Besitztümer, sondern indem ihr Vorbilder der Herde seid. Und wenn der Erzhirte offenbar geworden ist, so werdet ihr die unverwelkliche Krone der Herrlichkeit empfangen.
1: Jawohl. Also, hüten, im Gegensatz zu herrschen über ihr Besitztümer. Und er nennt die Herde Gottes. Also sie gehört nicht den Ältesten. Sie ist nicht ihr Besitztum. Und das ist also etwas sehr Wichtiges. Man muss das im Auge haben. Es ist die Herde Gottes, es ist nicht die eigene Herde. Und dann soll das aus Freiwilligkeit heraus geschehen und nicht irgendwelche Geldinteressen daran geknüpft sein. Nicht um schändlichen Gewinns willen. Und ganz wichtig wäre es rein, indem ihr Vorbilder der Herde seid. Genauso wie der Hirt geht der Herde voraus und die Schafe folgen dem Beispiel. Das ist also nicht so wie in unseren europäischen Armeen, wo die Offiziere sagen geht, sondern wie in der israelischen Armee, das ist ja im Sechstagekrieg so bekannt geworden, dass sie eben sagen, Acherei, das war der Spruch der Offiziere, mir nach, follow me. Es gibt sogar einen Film über den Sechstagekrieg, der heißt Follow Me. Folgt mir. Also sie gehen mit dem Beispiel voran, mit dem mutigen Beispiel und motivieren die anderen. Nicht sie drücken, geht. Sondern Vorbilder der Herde durch den persönlichen eigenen Einsatz und die Hingabe an den Herrn sollen die anderen auch angespornt und motiviert werden. Und das hat mit Unterdrückung und Herrschaft dann eben nichts zu tun.
2: Vielleicht Hesekiel 34, sollte man mal das ganze Kapitel dazu lesen, vielleicht jeder für sich, zu Hause.
1: Dort, was haben wir dort? Vielleicht können wir ein paar Verse daraus nehmen.
3: Wie?

0: Was ist das Thema?
1: Und das Wort Jehova.
0: Nein, nicht, dass wir alles vorlesen, das würde zu weit führen. Aber was ist das Thema in diesem Kapitel? Jawohl, also die falschen Hirten. Und auch der wahre Hirt. Der gute Hirt wird dann in der zweiten Hälfte gezeigt. Und diese falschen Hirten Israels, ihnen wird das Gericht angekündigt. Vers 2. Wehe den Hirten Israels. Und es wird gezeigt, wie sie eben ihre eigenen Interessen haben. Und lies mal Vers 4.
1: Die Schwachen habt ihr nicht gestärkt. Das Kranke nicht geheilt und das Verwundete nicht verbunden. Und das Versprengte führtet ihr nicht zurück. Und das Verlorene suchtet ihr nicht. Und mit Strenge habt ihr über sie geherrscht und mit Härte.
0: Und?
1: So wurden sie zerstreut, weil sie ohne Hirten waren. Und sie wurden allen Tieren des Feldes zur Speise. Sie wurden zerstreut.
0: Also, sie haben mit Strenge und mit Härte geherrscht. Und die Konsequenz war die Zerstreuung der Schafe. Dann geht das Volk Gottes auseinander. Und es wird dann ein Opfer. Zerstreute Schafe werden ein leichtes Opfer für feindliche Tiere. Das wird dann auch hier gezeigt. Und in Vers 18, Vers 16, ja.
1: 16, der wahre Hirte. Das Verlorene will ich suchen und das Versprengte zurückführen. Und das Verwundete will ich verbinden und das Kranke will ich stärken.
0: Jawohl. Und dann negativ noch, Vers 18 zeigt, dass es wesentlich geht um einen Machtkampf unter den Führern. Vers 18.
1: Ist es euch zu wenig, dass ihr die gute Weide abweidet und das Übrige eurer Weide mit euren Füßen zertretet und dass ihr das abgeklärte Wasser trinket und das übrig gebliebene mit euren Füßen trübet? Und meine Schafe sollen abweiden, was mit euren Füßen zertreten und trinken, was mit euren Füßen gedrückt ist.
0: Jawohl. Also, da haben die Hirten verglichen, ab Vers 17, mit Wittern, also männlichen Schafen, und Böcken, mit Ziegenböcken. Und sie machen die, zertrampeln die Weide. Muss man sich vorstellen, dass das Gras in der Wüste Judäa, die Wüste Judäa, die blüht ja auf im Winter. Kann grasgrün werden, aber es wird dann immer weniger, je eher die Zeit fortschreitet, Frühjahr, dann Ende Sommer ist alles vertrocknet und eben reine Wüste. Aber solche Weiden vertrampeln sie, sodass die Herde dann nichts mehr hat. Und dann gibt es immer wieder diese Stellen in den Wadi, also in den Bächen, die natürlich nur zeitweise Wasser führen im Winter. Da gibt es aber immer in den Wadis noch so kleine Vertiefungen, wo das Wasser dann auch für spätere Zeit bleibt. Und wenn da Schafe oder eben Witter hineingehen, herumtrampeln, da ist das klare Wasser in der Kürze eben getrübt vom Dreck. Und das wird hier eben angespielt, dieses Zertreten dieser Wasserstellen in der Wüste, so dass eigentlich das, was zur Erfrischung der Herde dienen sollte, für sie nur noch ein abstoßender Tümpel wird. Also das ganz negativ, und dann sagt Gott, aber ich will mich jetzt meiner Schafe annehmen. 13 Mal in diesem Kapitel nennt Gott die Herde meine Schafe. Ganz eindrücklich, dass da hier dauernd kommt. Und der Herr Jesus nimmt das wieder auf in Johannes 10. Das ist eine direkte Anspielung auf Hesekiel 34, wo er sagt, meine Schafe hören meine Stimme und sie folgen mir. Und nun eben, Autorität in der Gemeinde muss sich orientieren an dem Beispiel des guten Hirten. Und es wird auch hier gezeigt, wer hat die Ältesten, diese Aufseher, eingesetzt? Der Heilige Geist. Er hat sie gesetzt als Aufseher, um eben die Versammlung Gottes zu hüten, welche er sich erworben hat durch das Blut seines eigenen. Das ist ein bisschen eine schwierige Stelle. Man kann übersetzen auch, die er erworben hat durch sein eigenes Blut. Und eigentlich ist das von der griechischen Grammatik her das Naheliegendere. Hier wurde übersetzt das Blut seines eigenen im Sinn, also Gott hat erworben die Versammlung durch das Blut seines eigenen, man muss ergänzen, Sohnes. Aber nach der griechischen Grammatik ist es naheliegender, eben zu sagen, durch sein eigenes Blut, mit Betonung. Und das hat manche Übersetzer eben gestört, das so zu übersetzen. Warum wohl?
1: Weil Gott absolut ja nicht Fleisch und Blut.
0: Ja, und es geht ja hier eben um Gott, die Versammlung Gottes, die er erworben hat durch sein eigenes Blut. Aber das ist eigentlich umso interessanter die Stelle, dass hier gesprochen wird über Gottes Blut. Denn es zeigt erstmal, es geht um den Sohn Gottes, der hier Gott genannt wird und der eben gleichzeitig auch Mensch ist. Ist Mensch geworden, um sein Blut zu geben. Es gibt es an diversen Stellen, dass die Gottheit und Menschheit Christi derart ineinander gewoben sind, dass wir sie unmöglich eben trennen können. Zum Beispiel sagt der Jesus in Johannes 3 zu Nikodemus, niemand ist vom Himmel herabgestiegen, als nur der Sohn des Menschen, der im Himmel ist.
2: Wobei dieser letzte Satzteil, also in meiner griechischen, wie heißt es, direkt
0: ja, fehlt, ja, das kommt daher, weil es gibt gewisse Manuskripte, die haben diesen Zusatz drin und andere nicht. Und in der Textkritik, das heißt die Erforschung der Handschriften, um zu wissen, welches ist die richtige Lesart, wenn Handschriften abweichen, dort gibt es das Prinzip, dass die Abschreiber den Text Änderungen beigebracht haben, besonders wenn der Text schwer verständlich war, um ihn glätten. Und da verstehen wir natürlich, dass man das weglässt, der Sohn des Menschen, der im Himmel ist. Denn zu dem Zeitpunkt war ja Jesus Christus auf der Erde, im gleichen Raum mit Nikodemus. Wenn er gesagt hätte, der Sohn Gottes, der im Himmel ist, dann könnte man sagen, ja, jetzt deutet er hin auf seine Gottheit und als Gott ist er ja allgegenwärtig, auch damals, als er werden war. Ja, aber er sagt gerade, der Sohn des Menschen. Und dort haben wir wieder so ein Beispiel, wie Gottheit und Menschheit Christi so nah beieinander vorgestellt werden.
3: Aber hier, wenn man sagt, also das ist das Blut Gottes, ja, dann kann man an die Stelle denken, Gott war in Christus, also ist es auch das Blut Christi, ist Blut Gottes.
0: Gut, aber dadurch, dass ja überhaupt das Neue Testament deutlich macht, dass Jesus Christus selber der wahrhaftige Gott ist und er ist als Gott Mensch geworden, hat sein Blut gegeben, braucht es nicht mal den Umweg, sondern effektiv, es ist die Versammlung Christi. Wo wird die Versammlung so genannt? Die Versammlung Christi. Gibt es den Ausdruck überhaupt?
2: Römer 16.
0: Ja, gute Konkordanz.
2: Vers 16.
0: Lies.
2: Es grüßen euch die Versammlungen des Christus.
0: Jawohl. Die Versammlungen des Messias heißt das. Und es ist manchmal nützlich, Christus für sich beim Lesen wieder mal durch Messias zu ersetzen und dann versteht man den Text viel ursprünglicher, weil Christus hat für uns einen anderen Klang bekommen, einfach als Eigenname. Aber damit ist gemeint die Versammlungen des Messias. Und der Jesus sagt in Matthäus 16, auf diesen Felsen werde ich meine Versammlung bauen.
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Wenn die Bibel über den wahren Glauben spricht, wird einem deutlich, dass Glauben viel mehr beinhaltet als nur etwas für wahr halten. Deswegen denke ich immer wieder darüber nach, wie sehr ich mich wohl mit Christus identifiziere, da ich doch behaupte, dass ich an ihn glaube. Machen auch Sie sich solche Gedanken? Im Lukas-Evangelium Kapitel 9 lesen wir: Da sprach er zu ihnen allen: Wer mir folgen will, der verleugne sich selbst und nehme sein Kreuz auf sich täglich und folge mir nach. Denn wer sein Leben erhalten will, der wird es verlieren. Wer aber sein Leben verliert um meinetwillen, der wird's erhalten. Und welchen Nutzen hätte der Mensch, ob er die ganze Welt gewönne und verlöre sich selbst oder beschädigte sich selbst? Wer sich aber mein und meiner Worte schämt, des wird sich des Menschen Sohn auch schämen, wenn er kommen wird in seiner Herrlichkeit und seines Vaters und der heiligen Engel.

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1: Sie hören nun die gute Nachricht aus Gottes Wort. Unser Wochenvers steht in Sprüche 1, Vers 8 bis 9. Mein Kind, gehorche der Zucht deines Vaters und verlass nicht das Gebot deiner Mutter, denn solches ist ein schöner Schmuck deinem Haupt und eine Kette an deinem Hals. Das war unser Merkvers aus Sprüche 1, Vers 8 bis 9.

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1: Wenn Gottes Gebot sagt, dass wir Gott über alle Dinge fürchten, lieben und vertrauen sollen, dann sagt der moderne Mensch oder der alte Mensch, der veralte Mensch, wie komme ich dazu? Ich bin der Herr, mein Gott. Ich will keine anderen Götter neben mir haben. So sagt der Mensch nicht. Zu allen Zeiten. Er will tun, was er lustig ist. Ich frage einen Jungen, hör mal, du kannst immer unsere Bibelstunde, warum kommst du nicht mehr? Dann kriege ich in 99% aller Fälle die Antwort, ich habe keine Lust mehr. Dein Mensch, du bist am schlimmen Weg geraten. Du fragst also, wozu habe ich Lust? Du wirst eines Tages Lust haben, Menschen durchzuschlagen. Du wirst eines Tages. Du lässt dich also jetzt regieren von deinen Lüsten. Das fängt sehr fein an. Das fängt sehr fein an. Wozu ich Lust habe. Das ist mein Recht. Das ist doch alte Mensch. Mein Herz hat Lust, sich brutal durchzusetzen. Mein Herz hat je und dann Lust, lästig zu schwindeln und zu lügen, nicht? Mein Herz hat Lust, je und ganz, ganz gefährlich Krachen zu fangen. Wieso soll ich mir alles gefallen lassen? Mein Herz hat Lust zu erotischen Abenteuern. Und sehen Sie, der moderne Mensch sagt, das ist doch mein Recht. Das ist der alte Mensch. Der alte Mensch. Er wird von Lüsten getrieben. Viele fragen wir uns. Wie stark regiert die Lust, mein Leben? Denken Sie nicht nur an Erotik. Es ist mir erschütternd, wie alte Leute, wenn sie mit der Zucht des Heiligen Geistes rechtzeitig kamen, schrecklich werden. Ihre Lüste liegen in einem anderen Gebiet, andere Menschen zu quälen und sie in Mittelpunkt zu setzen. Ah, das gilt für alle Lebensarten. Das Zweite, was Paulus von dem alten Menschen sagt, ist, dass er im Irrtum lebt. Legt ihn von euch ab, den nach dem vorigen Wandel den alten Menschen, der durch Lüste im Irrtum sich verzehrt. Der alte Mensch lebt im Irrtum. Er lebt nämlich auf allen Gebieten im Irrtum. Er lebt zum Beispiel im Irrtum, dass er recht sei. Die Religion von 90% der Deutschen ist, ich tue recht und scheue niemanden. Ist nicht so. 50% von ihnen sind auch überzeugt, dass sie richtig sind. Wenn alle Menschen in Deutschland zur Wehr stehen, gut um uns. Und das ist der Generalirrtum. Die Bibel sagt, da ist nicht einer, der Gutes tue, auch nicht einer. Die Bibel sagt, die sind alle miteinander, einer nach dem anderen, wie am Block, sondern jeder für sich Sünder vor Gott und haben nichts vor ihm zu melden. Also auch der natürliche Mensch steht im Irrtum, ist ihm schon recht. Er lebt weiter in dem Irrtum, dass seine Lüste Gott wohlgefällt werden. Wissen Sie, die deutsche Geschichte, die ich als Pfarrer erlebt habe, muss ich noch mal erzählen. Da ging mir auf, was heißt die Irrtum des natürlichen Menschen. Da kam ein Fräulein zu mir, eine Beamtin, gute Stellung, und sagte, ich soll ihr helfen. Ich sage, was haben Sie? Da sagte, sehen Sie, ich habe mich von dem Doktor sowieso behandeln lassen. Das ist ein sehr tüchtiger Arzt. Und da sind wir uns sehr näher gekommen und haben jetzt ein intimes Verhältnis. Ja, sagen, was soll ich? Ja, sehen Sie, jetzt ist die Frau Doktor so eifersüchtig, können Sie nicht mit dir mal reden, dass die nicht so eifersüchtig ist? Ich sage, dazu wollen Sie Pastor ausgerechnet holen. Das ist ja allerhand. Fräulein, wissen Sie, dass Sie eine fremde Ehe einbrechen, dass das vor Gott Sünde ist, dass in der Bibel steht, draußen sind die Ehebrecher. Da lächelt sie und lächeln die sämtliche Filmteam von Hollywood zusammen und sagt, aber nein, die Liebe ist eine Himmelsmacht. Und was vom Himmel ist, das kann nicht Sünde sein. Und da sprachen gleichsam 100.000 kleine Mädchen aus ihr, verstehen Sie? Die erklären, meine Lust ist gut, meine Leidenschaft ist richtig, mein Trieb ist vor Gott recht. Für eine Himmelsmacht kann nicht Sünde sein. Da ging mir auch nicht klar, was heißt im Irrtum. Ich habe das eine sehr krasse Geschichte, und da sind wir uns alle einig, die wir hier sitzen, wahrscheinlich, dass Fräulein, dass Sie an dieser Stelle nicht zum Pastor gelaufen wären, nicht? Aber in irgendeiner Form trifft uns das ja leicht. Ich erinnere mich, wie in mein Elternhaus, da war ich noch ein junger Mann, öfters ein Mann kam, ein Christ, der so Angst viel damit operierte, es sei ihm klar, dass er der Wille Gottes. Er sagte immer, das ist der Wille des Herrn. Das ist der Wille des Herrn. Und was er wollte, war immer der Wille des Herrn. Mit meiner Mutter machen, ich konnte so näher energisch werden. Sagen wir ihm, Schulze, er hieß anders nicht. Aber sagen wir Schulze. Eines Tages, wie er wieder sagte, das ist der Wille des Herrn, dass sie, dann gab er uns die Karte. Da sagt meine Bruder, das ist richtig, das ist der Wille des Herrn, und soll es Herrn Schulze, aber keines anderen Herrn. Vielleicht verwechseln wir unseren eigenen Willen mit dem Willen Gottes und kommen in diese Irrtümer hinein. Es ist furchtbar wichtig, dass wir uns anders. Wissen Sie, täglich in der Schrift lesen, damit wir in der Luft Gottes sehen und Willen Gottes erkennen können. Ach, der natürliche Mensch, der alte Mensch lebt im Irrtum. Lebt im Irrtum. Er lebt in einem ständigen Irrtum. Er könne in den Dingen dieser Welt Glück finden. Wissen Sie, als Jugendlicher verbannt mich das manchmal. Wenn ich all dieses junge Volk sehe, das nichts mehr hat und nichts mehr glaubt und nur noch eigentlich im Grunde glücklich werden will. Und nun, ja, am Sonntag war die erste Gruppenkonferenz und da sprach so ein alter, schlichter Bruder, ein Arbeiter, und der sagte, wir alle suchen immer unser Glück in den Dingen der Welt. Und da gleichen wir den Hühnern. Den Hühnern? Ich fuhr richtig auf. Da sagte, die kratzen immer im Staub rum und wirbeln Staub auf, ob sie nicht ein richtiges Körnchen dann auch finden könnten. Und er sagte, die Menschen kratzen und wirbeln Riesenstaub auf, nicht? Und werden doch nicht satt. Das ist der große Irrtum. Gutes Bild in den Hühnern. Staub aufwirbeln. Dollen Staub machen wir, nicht? Und finden wir nicht mal satt dabei. Der große Irrtum, der alte Mensch sucht das Glück an der verkehrten Stelle. Der neue Mensch, der weiß, was Freude und Glück ist, nicht in Jesus sein. Und vom alten Menschen wird noch gesagt, er verderbt sich. Er macht sich unglücklich. Der durch Sünde im Irrtum, durch Lüste im Irrtum sich verderbt. Da, alte Mensch macht sich immer nur unglücklich. Bedenken Sie doch an die Zeit vor Ihrer Bekehrung. Sind Sie glücklich gewesen? Hier sind unbekehrte Leute. Sind Sie glücklich? Wissen Sie, ich habe in letzter Zeit richtig verstehen gelernt, dass jede Sünde eine Wirklichkeit ist, die auf uns liegt. Ich will mal so ein Bild brauchen. Denken Sie, wir hätten allen unsichtbaren Rucksack. Und jedes Mal, wenn ich sündige, dann kommt ein Stein in den Rucksack rein. Ich kann sagen, ich habe keine Sünde. Den Rucksack mit dem Stein habe ich doch. Ich kann sagen, das ist doch keine Sünde. Sünde ist vor Gott und da legt Gott einen Stein rein in den Rucksack. Und da schleppen wir uns ab und häufen Sünde auf Sünde. und denkt, da ist nichts bei. Ich hab's ja vergessen. Vor Gott ist es nicht vergessen. Er lädt uns auf. Die Bibel sagt, dass der Mensch mit beladenen Gewissen rumläuft. So verderbt er sich. Und er verderbt sich bis in die Hölle. Diese Last wird so groß, dass sie ihn hineinzieht. In die Hölle, in den Abgrund, wo Gott nicht mehr hinsieht. Man kann verloren gehen. Jetzt kommt der dritte Abschnitt, der neue Mensch. Ja, können wir zuhören. Das sind schwere Sachen. Und es wäre mir schrecklich, wenn sie einschliefen. Wissen Sie, ich sage immer, wenn der Erste einschläft, dann lass mich pensionieren. Inzwischen ist längst der Erste eingeschlafen, ich bin immer noch da. Der neue Mensch. Sprechen wir vom neuen Menschen. Zunächst muss ich sagen, der alte Mensch, das habe ich noch vergessen, der alte Mensch soll abgelegt werden. Der alte Mensch soll abgelegt werden, damit der neue Platz ist. Zieht den alten Menschen aus. Wie steht hier nicht? Leget von euch ab den alten Menschen. Verzeihen Sie, wenn ich ein dummes Bild brauche. Es geschieht hier und dann, dass ich vor dem Brett stehe, wo meine Schuhe stehen. Und sage, Frau, da müssen mal neue her. Ja, sage ich, warum müssen wir ein paar alte wegschmeißen? Oder verschenken? Guck ich die Stiefel an, schief getreten bis doch hinaus. Ja, die kann ich wegen nicht mehr tragen. Die muss man ablegen. Sag die Frau, gut, tu mal weg. Da sag ich, halt, vielleicht kann man sie doch mal im Garten tragen, wenn es gerade dreckig ist. Auf einmal mehr, ich kann mich so schwer davon trennen. Man ist so schön eingelaufen in den alten Schuhen, nicht? Das ist Pech für die Schuhmänner, dass die alten Schuhe so schön eingelaufen sind. So schön eingelaufen. Und darum kann man sich so schwer davon trennen. Und so geht es mit alten Menschen auch. Man hat sich so schön eingelaufen in die alten Bahnen, die alten Sünden, die alten Gewohnheiten. Hat man sich so eingelaufen, nicht? Man hat sich daran gewöhnt, dass der Krachen schon 8 Jahre dauert. Machen wir weiter. Es würde etwas fehlen, wenn der Krachen nicht mehr hätte, nicht? Und das ist ein schmutziges Verhältnis. Man ist schon so weit. Man kann so schlecht. Und man ist so schön eingelaufen. Da ist, und so weiter. Nicht? Überstehen. Man hat sich so gewöhnt an den alten Menschen. Leget ab. Ich könnte das ja wirklich nicht, mich von einem alten Menschen trennen, wenn ihr nicht ständig ein neuer Mensch. Ein neuer Mensch. Ja. Da klingt auf einmal alles ganz anders. So, zieht den neuen Menschen an. Woher heißt schon, erneuert euch im Geist eures Gemütes. Darf ich Ihnen zunächst mal zu dem Vers 23 was sagen. Erneuert euch im Geist eures Gemütes. Sie wissen, dass das Neue Testament griechisch geschrieben ist und dass Übersetzung so eine Sache ist. Wenn ich es ganz wörtlich übersetzen will, dann würde ich sagen, erneuert euch im Geist des Verstandes. Jetzt will ich mal sinngemäß übersetzen. Erneuert euch in dem Heiligen Geist, der in eure Vernunft hineingegeben ist. Erneuert euch durch den Heiligen Geist, der eure Vernunft erleuchtet hat. Erneuert euch durch den Heiligen Geist, der eure Vernunft erleuchtet hat. Ja, Sie müssen wieder mitdenken, auch wenn Sie müde sind. Erneuert euch durch den Heiligen Geist eurer Vernunft, ihr Leute. Sehen Sie, der natürliche Mensch ist dunkel in der Vernunft. Nun schenkt Jesus seinen Leuten den Heiligen Geist. Sie kriegen ein ganz anderes Leben. Von daher erneuert euch. Erneuert euch gleichsam von dem Heiligen Geist her, der in eure Vernunft hineingegeben ist, in eure Vernunft erhält. Das ist mir so interessant, dass die Erneuerung vom Heiligen Geist kommt. Aber dass unsere Vernunft dabei ist. Mann, du musst überlegen, was der Heilige Geist jetzt von dir will. Dazu braucht man Stille. Das ist also das Erste, der Heilige Geist, der neue Mensch kann nur gedeihen, wenn auch Stille da. Meine Vernunft muss ich mit dem Heiligen Geist bereden. Was verlangt denn heute die Pflicht des neuen Menschen? Haben Sie morgen Eselsa anfangen? Stille. Schließen Sie gute zu. Nehmen Sie Ihr Testament. Lesen Sie ein paar Verse. Und dann reden Sie mit dem Heiland und bringen ihn Ihren Platz. Der Heilige Geist, der in Ihre Vernunft hineingegeben ist, wird Sie nun richtig leiten. Wird Sie nun richtig leiten. Und damit sind wir gleich bei dem anderen, das ist genau dasselbe. Siehet den neuen Menschen an. Es ist für mich sehr anstrengend, dass ich mich jeden Morgen neu anziehen muss. Ich habe immer schon überlegt, wie viel einfacher es wäre, man würde am 1. Januar Anzug am Leib angegossen kriegen und er würde bis zum 31. Dezember da bleiben. Rechnen Sie mal aus, wie viel Zeit man verschwendet fürs Anziehen, nicht? Jeden Morgen neu. Und wir armen Männer dann noch rasieren, nicht? Frisieren kann ich mir sparen, aber rasieren ist aber nicht. Dies alles ist eine sehr mühselige Angelegenheit. Aber es bleibt uns nicht erspart. Wir können ja nicht im Schlafanzug hier aufkreuzen, nicht? Wir können auch nicht in Kleidern schlafen. Lieben Freunde, siehe den neuen Menschen an. Das ist ein tägliches Geschäft. Sehen Sie, es gibt eine einmalige Bekehrung. Es ist nicht so, dass ich das Heil jeden Tag ergreifen muss. Man tritt mal aus der Finsternis ins Licht und wird ein Kind Gottes. Aber dass ich nun als Kind Gottes fange, das gehört, dass ich jeden Morgen dem alten Menschen Schlag gebe und den neuen anziehe. Das geschieht in der Stille. Das ist dasselbe wie erneuere euch im Geist eures Gemütes, verstehen Sie? Darum wird mit unserem Christenleben nichts, wenn wir nicht morgens Stille haben. Ernsthaft. Wird einfach nicht. Dann brauchst du alte Mensch los, der neue Mensch kriegt keine Luft mehr und alles ist schief. Nicht? Man braucht morgens Stille. Dass der alte Mensch eben einen kleinen Kindschlag kriegt, auf die Kindspitze, dass sie das betreut, und der neue Schwachter. Denn das haben wir ja gehört, der alte Mensch, der wird uns zu schaffen machen, der verteidigt seine Rechte bis zu meinem letzten Atemzug. Vielleicht schimpfe ich meine Frau noch an in den letzten 3 Wochen, nicht? Weil das habe ich gerade so begleitet. Das weiß ich nicht. So macht mir der alte Mensch zu schaffen, nicht? Bis zum letzten Anzug. Und dann muss ich jeden Morgen einen neuen Menschen anziehen. Heiland, ich will dir gehören. Herr Jesus, du hast mich erkauft. Jetzt will ich auf dem Boden danach stehen. Heiliger Geist, nun regiere auch meine Gedanken und meine Taten und meine Sinne. Herr Jesus, nimm auch die Sünden des gestrigen Tages mit deinem Blut weg. Und lass mich heute dir mehr ehren. Herr Jesus, gib das. Und so, verstehen Sie? Das heißt, neuen Menschen anziehen. Wissen Sie, wenn man so einen Kerl trifft, der in Kleidern geschlafen hat, im Krieg haben wir das meistens gemacht. Das sieht man einem an, nicht? Also da nimmt man 3 Schritte Abstand. Und es gibt so Christen, die gleichen dem Mann, der in Kleidern geschlafen hat. Sie haben nicht den neuen Menschen angezogen. Und es ist was Armseliges über so ein Christenleben. Nicht? Was Mutiges, was Trübes, was Schreckliches. Siehe den neuen Menschen an. Das Modell des neuen Menschen ist Gott. Das ist der Mensch. Man sagt uns, wir stammen vom Affen ab. Unser Modell sei der Affe. Lieben Freunde, wie dem auch sei, glaube jeder, was er will, das Modell des neuen Menschen ist Gott. Jesus sagt mal, ihr sollt vollkommen sein, wie euer himmlischer Vater vollkommen. Und weil ich Gott nicht kenne, nur soweit er in Jesus gekommen ist, Jesus ist Gott, kann ich sagen, ihr sollt vollkommen sein, wie Jesus. Und dann gucke ich mir mein kümmerliches Leben an, dann sage ich, das ist ja unmöglich, dass ich vollkommen bin. Sage ich, werde es auch nicht ganz erreichen. Aber man soll damit anfangen. Sehen Sie, als ich schreiben lernte auf einer Schiefertafel, wir hatten noch nicht die Ganzheitsmethode, wir lernten I, E. Und dann machte mir das unsere Lehrerin in Elberfeld vor. Und das schien mir zauberhaft, wie schön die schrieb. Und da habe ich den Griffel hingeschmissen und gesagt, das werde ich nie lernen. Wenn ich ganz ehrlich bin, habe ich es heute noch nicht richtig gelernt, so ein schönes I zu schreiben wie die Lehrerin, nicht? Will ich nie lernen, konnte ich deshalb aufstecken, in die Schule zu gehen? Nein. Sondern ich muss halt üben. Ich bin heute noch dran, ich versuche schön zu schreiben. Das ist das Ding. Das kann mich nicht hindern, dass ich immer besser zu schreiben lernte und lerne. Ihr sollt vollkommen sein wie Jesus. So rein. So selbstlos. So barmherzig, so für die anderen in den Tod gehen. Was sei ja hier so möglich? Sagt er, fang doch mal an. Fang doch mal an. Gib's doch nicht gleich auf. Das ist nicht gleich. Es gibt Christen, wenn die sich bekehren und verzweifeln, sodass sie nicht gleich völlig heilig geworden sind. Ja, das ist genauso, wenn das Kind verzweifelt, dass nicht gleich höhere Mathematik kam in der untersten Klasse. Nicht? Fangen Sie an. Vollkommen sein, wie Jesus vollkommen ist. Und denken Sie, wir haben einen geduldigen Lehrer. Es gibt ungeduldige Lehrer. Wenn das Kind so lange so schlecht schreibt, außer am Tisch nicht. Wir haben einen geduldigen Lehrer. Der Heilige Geist ist ein sehr geduldiger Lehrer. Ach, was hat er mit mir schon geduldet? Er ist 63. Und es ist noch so wenig von der Vollkommenheit Jesu in meinem Leben. Aber das kann mich nicht hindern, weiterzumachen und zu lernen. Und der Heilige Geist ist sehr geduldig, mir immer wieder zu sagen, so, das stimmt nicht. Und das darfst du nicht machen. Und das musst du besser machen. Du musst vollkommen werden, wie Jesus vollkommen ist. Der Heilige Geist ein geduldiger Lehrer. Jetzt muss ich zum Schluss etwas sehr, sehr Wichtiges sagen. Wir nennen das, was ich jetzt ausgeführt habe, den neuen Menschen zum Leben zu verhelfen, die Heiligung unseres Lebens. Und nun gibt es sehr viele Christen, die daran in Verzweiflung geraten. Es gibt sehr viele Jesusleute, die in einer Geheimverzweiflung rumlaufen, weil der alte Mensch noch so mächtig ist und der neue noch so wenig zum Durchbruch kommt. Und dann packt sie die Verzweiflung. Jetzt will ich was sagen. Wenn Verzweiflung da ist in diesem Kampf, dann ist von vornherein falsch gewesen. Denn Christenleben fängt damit an, dass ich Jesus aufnehme und weiß, er nimmt mich an. Christenstand fängt damit an, dass ich mein verlorenes, sündiges Leben dem Heiland gebe, der am Kreuz alle meine Sünde getragen hat. Und nicht ruhe, bis ich weiß, er hat mich angenommen. Und wenn ich nun dein schlechter Schüler, dann bin ich doch sein Schüler und angenommen, nicht? Und angenommen. Und darum kann ich nie in Verzweiflung kommen. Wenn es mit der Heiligung langsam geht, es muss vorangehen. Aber wenn es langsam geht, es kann mich nie in Verzweiflung treiben. Denn ich bin ja sein Eigentum. Ich bin ja angenommen. Und nun lassen wir uns recht darin üben und trainieren, den alten Menschen gegen sich auszuziehen und den neuen zum Leben zu verhelfen.
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1: Herzlich willkommen zu einer weiteren Ausgabe der Sendereihe durch die Bibel. Wir folgen dem 2. Thessalonicher Brief des Apostels Paulus und darin im 2. Kapitel einem Abschnitt, in dem es um gesetzlose Taten geht. Diese Taten, und das ist für mich wie ein Geheimnis, diese Taten hätten eigentlich die Kraft, grenzenloses Unheil zu verursachen. Doch offensichtlich werden sie vom Heiligen Geist in Schranken gehalten. Im 2. Brief des Gemeindegründers Paulus an die Gemeinde in Thessalonik, dem heutigen Thessaloniki in Griechenland, geht es um die Bedrängnis dieser Gemeinde und über das, was den Christen allgemein in Zukunft bevorsteht. Unser Bibeltext für diese Sendung behandelt das Geheimnis der gesetzlosen Tat heute und wie der Heilige Geist sie in ihre Schranken weist. Paulus schreibt im 2. Thessalonicher Brief, Kapitel 2, Vers 6, und ihr wisst, was ihn, den Widersacher Gottes, noch aufhält, bis er offenbart wird zu seiner Zeit. Über den Widersacher, den Antichrist, wurde in Vers 4 gesagt, dass er sich erhebt über alles, was Gott oder Gottesdienst heißt, so dass er sich in den Tempel Gottes setzt und vorgibt, er sei Gott. Eine wichtige Frage in diesem Zusammenhang ist, wer kann denn das Übel in der Welt aufhalten? Den einzigen, den ich kenne und der das tun kann, ist der Heilige Geist. Regierungen können das nicht und sie tun es auch nicht. Selbst das römische Weltreich zur Zeit des Apostels Paulus wäre dazu nicht in der Lage gewesen. Denn offenbar geht es um eine bösartige, gegen Gott gerichtete Gewaltherrschaft, wie man es sich kaum vorstellen kann. Weiter schreibt Paulus in Vers 7, denn es regt sich schon das Geheimnis der Bosheit, nur muss der, der es jetzt noch aufhält, weggetan werden. Lassen Sie mich eine klarere Übersetzung dieses Verses versuchen. Denn das Geheimnis der Gesetzlosigkeit ist bereits am Werk. Nur der, der es schon jetzt aufhält, wird es aufhalten, bis er selbst aus dem Weg geräumt wird. Das Geheimnis der Gesetzlosigkeit hat begonnen zu wirken, und das schon in den Tagen des Paulus. Der Herr Jesus Christus erzählte ein Gleichnis im Matthäusevangelium, Kapitel 13, das über den Zustand der heutigen Welt aufklärt. Es behandelt die Geheimnisse des Himmelreiches und die erklären den Zustand der Welt und der Kirche in der Welt von heute. Das Wort Gottes wird ausgesät auf das Ackerfeld der Welt. Aber ein Feind ist gekommen und hat Unkraut gesät. Das Unkraut und der Weizen sind beide gemeinsam gewachsen. Ja, das Wort Gottes und die Gesetzlosigkeit wachsen auch heutzutage gleichzeitig und miteinander. Das heißt, in gewisser Weise entwickelt sich die Welt einerseits zum Schlechteren, aber andererseits auch zum Besseren. Denn ich denke, dass das Wort Gottes weiter vordringt, als das jemals der Fall war in der Weltgeschichte. Die Türen sind offen, das ausgesäte Wort Gottes wächst. Aber auch das Unkraut ist im Wachstum begriffen. Anders ausgedrückt, die Gesetzlosigkeit ist unablässig dabei, schlimmer und schlimmer zu werden. Aber der Heilige Geist wird dem Satan in diesem Zeitalter, in dem wir gerade leben, nicht allein das Feld überlassen. Wenn der Heilige Geist sich zurückzieht, wird es sein, als würde man aus

Gegenwärtig versiegelt uns der Heilige Geist Gottes bis auf den Tag der Erlösung, wenn er uns, dem Herrn Jesus Christus, präsentieren und ihm übergeben wird. Wenn er das nicht übernehmen würde, könnten wir es nicht schaffen. Nachdem der Heilige Geist sein Werk getan hat, wird er nicht das Übel aufhalten, sondern er wird den Teufel für eine Weile gewähren lassen. Glauben Sie mir, ich möchte nicht unbedingt auf dieser Erde sein, wenn der Teufel Sie regieren wird. Der Apostel Paulus fährt fort in Vers 8. Und dann wird der Böse offenbart werden. Ihn wird der Herr Jesus umbringen mit dem Hauch seines Mundes und wird ihm ein Ende machen durch seine Erscheinung, wenn er kommt. Der Böse, der Antichrist, der Mann der Sünde, wird ein Weltdiktator sein. Niemand vermag ihn zu stoppen, keine Macht auf Erden. Nur das Kommen Christi wird ihn stoppen. Als die Israeliten, Gottes Volk, in Ägypten waren, befanden sie sich in einer hilflosen und hoffnungslosen Verfassung, bis Gott sie befreit hat. Und so werden die Christen während der Verfolgungszeit hilflos sein unter der Übermacht des Antichristen, bis der Herr Jesus Christus zur Erde kommen wird, um sein Königreich aufzurichten. Wenn es hier heißt, ihn wird der Herr Jesus umbringen mit dem Hauch seines Mundes, dann ist das ein Hinweis auf das Wort Gottes, das ein zweischneidiges Schwert ist, das von seinem Mund hervorgeht. Und das wird den Antichristen vernichten. Es war das Wort Gottes, das das Weltall erschuf. Alles, was Gott zu tun hatte, bestand darin, zu sprechen. Gott sagte, es werde Licht und es ward Licht. Der Herr Jesus Christus ist das lebendige Wort Gottes. Heute haben wir die Bibel, die das geschriebene Wort Gottes ist. Das geschriebene Wort handelt vom lebendigen Wort und es ist lebenskräftig und mächtig. Wenn der Herr Jesus Christus wiederkommt, kommt er als das lebendige Wort Gottes. Wenn Paulus schreibt, und er wird ihm, dem Widersacher, ein Ende machen durch seine Erscheinung, wenn er kommt, dann gebraucht er für Erscheinung das griechische Wort Epiphaneia oder Epiphanie, so das deutsche Fremdwort. Und das bezieht sich auf den Schein, der dem Kommen Christi vorauslaufen wird. Als der Herr Jesus Christus in Bethlehem geboren wurde, war das seine erste Epiphanie. Im Brief an Titus, Kapitel 2, Vers 11, gebraucht Paulus das Wort auch, wenn er sagt, denn es ist erschienen die heilsame Gnade Gottes allen Menschen. Das war das gnadenvolle Erscheinen seines Kommens. Wenn er wiederkommen wird, wird es eine andere Epiphanie sein. Er wird seine Gemeinde aus der Welt herausholen, um sein Königreich sichtbar aufzurichten. Sein erstes Kommen hatte zwei Ereignisse des Kommens, wenn man es so betrachten will. Er kam nach Bethlehem als ein kleines Kind und dann später begann er sein Werk im Alter von etwa 30 Jahren, als er den Tempel betrat und ihn reinigte. Sein zweites Kommen hat meines Erachtens ebenso zwei Phasen. Er ruft die Christen bei der Entrückung heraus, um ihnen in der Luft zu begegnen, und dann kommt er herunter auf die Erde, um seine Königsherrschaft aufzurichten. Zu dieser Zeit wird der Antichrist umgebracht und vernichtet werden, bei Anbruch des Tages, an dem Christus kommt. Wir erreichen nun einen weiteren Abschnitt im 2. Thessalonicher Brief. Ab Vers 9 geht es um Gesetzlosigkeit, die während der großen Trübsal auftritt. Paulus schreibt darüber, der Böse aber wird in der Macht des Satans auftreten mit großer Kraft und lügenhaften Zeichen und Wundern. Dies beschreibt den Antichrist, den Mann Satans, den Menschen der Sünde, den Gesetzlosen. Er wird kommen, in der Macht des Satans auftreten, mit großer Kraft und lügenhaften Zeichen und Wundern. Der Ausdruck Kraft ist hier im Griechischen das Wort Dynamis. Das bedeutet eine körperliche Kraft, deren Ursache übernatürlich ist. Der Böse wird demzufolge nach außen hin so etwas wie ein Heiler und Wundertäter sein. Ich denke, er wird fähig sein, auf dem Wasser zu gehen. Ich denke, er könnte dazu fähig sein, den Wind zu beherrschen. Man

0: erinnere sich, dass der Satan einmal einen Wind dazu gebrauchte, um die Söhne und Töchter Hiobs zu vernichten. Ich bin jedes Mal beunruhigt, wenn mir irgendwer davon erzählt, dass da jemand heutzutage Wunder vollbringt. Denn der nächste herausragende Wundertäter, den die Bibel voraussagt, ist derjenige, der nach der Art des Satans kommt. Ich fürchte stets, dass die Wundertäter nicht aus dem Himmel gekommen sind. Der Teufel wird diesen Mann senden mit Stärke und Zeichen und vermeintlichen Wundern. Das ist der Grund, warum es so wichtig für uns ist, unsere Augen von den Menschen abzuwenden und sie auf Christus zu richten, um im Glauben an ihn zu wandeln. In Vers 9 ist von Zeichen die Rede. Zeichen bedeutet Beweise. Sie haben den Zweck, an unseren Verstand zu appellieren. Dieser Mann wird sich der Zeichen bedienen, um dann bei der Welt der Wissenschaft Wirkung zu erzielen, genauso wie bei den Politikern und der religiösen Welt. Ich bin verwundert, wie sogar heute die Leute sich von den verlogensten Sachen beeindrucken lassen. Jemand hat mich gefragt, warum denken Sie, wird das passieren? Ich glaube, die Antwort könnte man so ausdrücken. Diejenigen, die nicht für etwas einzustehen bereit sind, werden allem verfallen. Die Menschen, die nicht verwurzelt und gegründet sind im Wort Gottes, werden auf Zeichen jeglicher Art hereinfallen. Lügenhafte Wunder werden einen Effekt erzielen auf den Betrachter. In jenen Tagen werden Menschen auf der ganzen Welt über den Mann der Sünde reden. Etwa so, ach, dieser Weltherrscher, den wir jetzt haben, der ist ein prima Kerl. Schaut nur an, was er alles fertigbringt. Wer steht in der Gefahr, ihm aufgrund seiner lügenhaften Wunder zu verfallen? Es sind diejenigen, die nicht dem Evangelium glauben. Paulus fährt in Vers 10 unseres Bibeltextes fort, der Böse wird auftreten mit jeglicher Verführung zur Ungerechtigkeit bei denen, die verloren werden, weil sie die Liebe zur Wahrheit nicht angenommen haben, dass sie gerettet würden. Er wird das tun mit jeglicher Verführung zur Ungerechtigkeit bei denen, die verloren werden. Und weshalb? Weil sie die Liebe zur Wahrheit nicht angenommen haben, dass sie gerettet würden. Ich glaube fest daran, dass das Evangelium bis an die Enden der Erde vordringen wird. Aber dennoch wird es Menschen geben, die es hören und sich weigern, die Wahrheit anzunehmen. Vers 11. Darum sendet ihnen Gott die Macht der Verführung, sodass sie der Lüge glauben. Gott wird es zulassen, dass die Welt einer Lüge Glauben schenkt. Warum tut er das? Ist das nicht ein bisschen unfair? Nein, es ist gerade so, wie es damals geschah, als Gott das Herz des ägyptischen Pharaos verhärtete. Es gibt Menschen, die glauben, dass der Pharao nicht um die Israeliten geweint hat, voller Sehnsucht, sie endlich freizulassen, daran sei einzig und allein Gott schuld. Er habe ihn verhärtet, also daran gehindert, seine guten Einsichten in die Tat umzusetzen. Doch wer das denkt, liegt völlig falsch. Der Pharao wollte die Israeliten nicht ziehen lassen. Und was Gott tat, war, ihn zu zwingen, darauf zu beharren und eine Entscheidung herbeizuführen. Gott zwang ihn in eine Situation hinein, die zutage förderte, wie es wirklich in seinem Herzen aussah. Wir erleben heute eine Menge Leute, die sich um eine Sache herumdrücken. Die wollen keine Stellung beziehen zu Gott. Die wollen nicht das Evangelium hören. Die sind in sich verschlossen. Gott gibt ihnen gnädigerweise sein Wort, aber sie wollen es nicht. Nachdem sie das Wort Gottes gehört, aber es abgelehnt haben, ihm zu folgen, wird Gott ihnen jene Macht der Verführung zukommen lassen, wie Vers 11 besagt. Warum? Weil sie nicht die Wahrheit annehmen würden. Da sind sie eher offen dafür, der Lüge Glauben zu schenken. Menschen, die aufgehört haben, in die Kirche zu gehen, wo sie das Evangelium gehört haben, sind häufig recht offen für sektiererische Kulte und verschiedene Ideologien unserer Zeit. Das ist auch der Grund dafür, warum mancherorts am Sonntagmorgen so viele Leute mit seltsamen religiösen Vorstellungen an den Haustüren klingeln, um auch andere davon zu überzeugen. Sie wissen, dass schwache Menschen nicht die Kirche aufsuchen am Sonntagmorgen. Die interessieren sich nicht genug für das Wort Gottes, das in den christlichen Gemeinden verkündigt wird. Und die Sekten wissen, dass sie solche Menschen kriegen können, denn wenn sie die Wahrheit nicht akzeptieren, sind sie offen für alles andere, das ihnen entgegenkommt. Ich habe mich schlicht gewundert über einige intelligente Leute, die in der Kirche saßen, das Evangelium hörten, es verwarfen und dann sich den wildesten Sekten, die man sich vorstellen kann, zuwendeten. Sie wollen einer eigentümlichen Person folgen, die absolut zweifelhaft ist, die ganz und gar nicht das Wort Gottes verkündigt. Wieso? Weil es so ist, wie Gott es sagt. Wenn Menschen die Wahrheit ablehnen, werden sie der Lüge glauben. Gott trennt die Schafe von den Böcken. Wenn die Menschen nicht die Liebe der Wahrheit empfangen, dann sendet Gott ihnen eine Macht der Verführung, sodass sie der Lüge glauben, wie es in Vers 11 unseres Bibeltextes heißt. Was ist gemeint mit der Lüge? Die Lüge des Antichrist besteht darin, dass Jesus Christus angeblich nicht der Herr sei. Dass er nicht das ist, von dem er behauptet, es zu sein. Der Antichrist wird den Leuten weismachen, dass es wirklich schlau ist, nicht an Jesus zu glauben. Er wird einige gute, aber falsche Erklärungen dafür bereithalten, warum die Heiligen die Erde verlassen haben bei der Entrückung. Und er wird die Leute dazu beglückwünschen, dass sie zusammen mit ihm ein irdisches Reich errichtet haben. Die Leute werden ihm glauben und werden auch glauben, dass der Antichrist ihnen Frieden bringt. Sie werden nicht merken, dass sie in die große Trübsal eintreten. Das ist die Lüge, von der Paulus in Vers 11 spricht. Und die Leute werden sie glauben, denn sie haben nicht der Wahrheit geglaubt. Paulus schreibt dann in Vers 12 von den Konsequenzen, damit gerichtet werden alle, die der Wahrheit nicht glauben, sondern Lust hatten an der Ungerechtigkeit. Gott wird also diejenigen richten, die die Wahrheit abgelehnt haben. Ich habe das viele Male gesagt und ich werde es wieder sagen. Wenn Sie sich hinsetzen, das Wort Gottes zum Lesen in die Hand nehmen und darin fortfahren, Jesus Christus eine Absage zu erteilen, dann sind Sie ganz offen für alles Mögliche, was Ihnen begegnet und Sie verblendet und verführt. Sie werden niemals in der Lage sein, in die Gegenwart Gottes zu treten und zu sagen, ich habe nie das Evangelium gehört. Wenn Sie den Herrn Jesus Christus den Rücken zukehren, dann sind Sie ganz offen für Verblendung und werden des Gerichtes schuldig. Als ein Christ, der das Evangelium verkündigt, bin ich ein Duft des Lebens für diejenigen, die gerettet sind, und ein Duft des Todes für diejenigen, die verloren gehen. So erklärt Paulus den Sachverhalt im 2. Korintherbrief, Kapitel 2, Abvers 15. Liebe Hörer, ich habe Sie wirklich in eine schwierige Lage gebracht, denn Sie können nun nicht mehr behaupten, dass Sie niemals das Evangelium gehört hätten. Sie haben es gehört, und wahrscheinlich nicht nur von mir, sondern auch von anderen Christen. Wenn Sie Jesus Christus ablehnen, dann bin ich für Sie ein Duft des Todes. Wenn Sie aber Jesus Christus als Ihren Herrn und Erlöser annehmen, dann bin ich für Sie ein Duft des Lebens. In den nächsten Versen unseres Bibeltextes wendet sich der Apostel Paulus der praktischen Seite dieses Briefes zu. Es geht darum, welche praktischen Konsequenzen es hat, wenn ein Christ auf die Wiederkunft Jesu wartet. Im Licht der Erkenntnis zukünftiger Ereignisse sollte ein Christ ein Leben führen, das darauf hinweist, dass er an das Kommen Christi glaubt. An das Kommen Christi zu glauben bedeutet nicht, hinauszurennen und in Richtung Himmel zu gucken und zu sagen, oh, ich wünschte, Jesus würde jetzt wiederkommen. Das wäre frommer Unsinn. Vielmehr zeigt es sich auf dreifache Weise, wenn eine Person daran glaubt, dass Jesus wiederkommt. Es wird seine Haltung gegenüber dem Wort Gottes betreffen, seinen Wandel und seine Arbeit. In den Versen 13 und 14 schreibt Paulus, auch im Namen seiner Mitarbeiter Timotheus und Silas, genannt Silvanus, wir aber müssen Gott alle Zeit für euch danken, vom Herrn geliebte Brüder, dass Gott euch als Erste zur Seligkeit erwählt hat, in der Heiligung durch den Geist und im Glauben an die Wahrheit, wozu er euch auch berufen hat durch unser Evangelium, damit ihr die Herrlichkeit unseres Herrn Jesus Christus erlangt. Ich denke, diese beiden Verse lassen einen Blick zu auf die gesamte Spannbreite der Erlösung. Mit anderen Worten, sie vermitteln einen Blick auf die Erlösung von Dan bis Beersheba, wie man in Israel zu sagen pflegt. Also vom äußersten Süden bis in den hohen Norden. Auf den ganzen Weg von der Vergangenheit über die Gegenwart bis hinein in die Zukunft. 4 wichtige Punkte werden genannt. Erstens, zur Seligkeit erwählt. Das wird ganz klar ausgedrückt im Römerbrief Kapitel 8 ab Vers 28. Da heißt es, wir wissen aber, dass denen, die Gott lieben, alle Dinge zum Besten dienen, denen, die nach seinem Ratschluss berufen sind. Denn die er ausersehen hat, die hat er auch vorherbestimmt, dass sie gleich sein sollten dem Bild seines Sohnes, damit dieser der Erstgeborene sei unter vielen Brüdern. Die er aber vorherbestimmt hat, die hat er auch berufen. Die er aber berufen hat, die hat er auch gerecht gemacht. Die er aber gerecht gemacht hat, die hat er auch verherrlicht. Was wollen wir nun hierzu sagen? Ist Gott für uns, wer kann wider uns sein? Soweit dieses Zitat aus Römer 8, von dem ein Bibelausleger mal gesagt hat, es sei ein weiches Ruhekissen für ein müdes Herz. Das ist es bestimmt. Und hier ist exakt dasselbe gemeint, was Paulus in unserem Bibeltext, dem 2. Thessalonicher Brief, geschrieben hat. Dass Gott euch als Erste zur Seligkeit erwählt hat. Diese Aussage eröffnet einen Blick in die Vergangenheit. Gott hat euch als Erste zur Seligkeit erwählt. An dieser Aussage halte ich fest. Bleibt noch die Frage zu klären, wer denn zu den Erwählten gehört? Die Antwort lautet, wer auch immer zum Herrn Jesus kommen will, der gehört zu den Erwählten. Und die, die es nicht wollen, sind die Nicht-Erwählten. Jesus hat gesagt, wen da dürstet, der komme zu mir und trinke. Wenn sie nicht kommen, dann besteht der Grund dafür darin, dass sie keinen Durst haben und das Wasser des Lebens ablehnen. Das bedeutet, sie meinen, keinen Erlöser nötig zu haben. Wenn sie dagegen durstig sind, dann kommen sie zu Jesus Christus. Ich komme nun zu einem zweiten Punkt im Zusammenhang mit den Versen 13 und 14 in unserem Bibeltext. Paulus spricht dort von den Erwählten in der Heiligung durch den Geist. Bei der Formulierung zur Seligkeit erwählt hat Paulus zurückgeblickt in die Vergangenheit. Und nun, beim Stichwort Heiligung durch den Geist, schaut er auf die Gegenwart. Sie sind geheiligt. Das gilt sowohl hinsichtlich ihres Verhältnisses zu Gott, als auch mit Blick auf das praktische Leben. Wenn sie Jesus Christus als ihren eigenen Erlöser akzeptieren, sind sie in Christus. Das ist die positionelle Heiligung. Das ist sozusagen die grammatische Vergangenheitsform der Erlösung. Aber dann gibt es auch noch die praktische Seite der Heiligung, die ihr Leben betrifft. Durch den Geist Gottes sollen sie wachsen in der Gnade. Ich komme zu Punkt 3. Paulus spricht vom Glauben an die Wahrheit. Das bedeutet, dass ein Christ damit anfängt, das Wort Gottes zu studieren. Das ist der Weg, auf dem er in der Lage sein wird, zu wachsen und sich fortzuentwickeln im Glauben. Viertens schreibt Paulus, damit ihr die Herrlichkeit unseres Herrn Jesus Christus erlangt. Das ist zukünftig. Das bezieht sich auf die Entrückung. Im ersten Brief des Apostels Johannes heißt es, meine Lieben, wir sind schon Gottes Kinder. Es ist aber noch nicht offenbar geworden, was wir sein werden. Wir wissen aber, wenn es offenbar wird, werden wir ihm gleich sein. Denn wir werden ihn sehen, wie er ist. Das schaut voraus in die Zukunft. Was für eine herrliche, wundervolle Aussicht haben wir da vor uns. Wir sehen, dass die Verse 13 und 14 aus unserem Bibeltext uns die volle Bandbreite der Erlösung mitteilen. Wir sind gerettet, wir sind dabei, gerettet zu werden, und wir werden gerettet sein. Es ist alles in allem das Werk Gottes. Nun zu Vers 15, der mit einer Ermahnung beginnt. So steht nun fest, liebe Brüder, und haltet euch an die Lehre, in der ihr durch uns unterwiesen worden seid, es sei durch Wort oder Brief von uns. Paulus nimmt hier Bezug auf das, was er sie gelehrt hatte, als er bei ihnen in Thessalonich war. Es ist das Wort, das die Christen dazu befähigt, standzuhalten und im Glauben beständig zu bleiben. Die Verse 16 und 17 lauten: Er aber, unser Herr Jesus Christus und Gott, unser Vater, der uns geliebt und uns einen ewigen Trost gegeben hat und eine gute Hoffnung durch Gnade, der tröste eure Herzen und stärke euch in allem guten Werk und Wort. Der Herr Jesus Christus bringt Ermutigung und Trost in unsere Herzen. Er tut dies durch sein Wort. Das wird uns stärken in allem guten Werk und Wort. Das Studium des Wortes Gottes wird uns an das Werk des Herrn stellen. Das bedeutet, das Wort Gottes wird uns nicht nur trösten, sondern es wird uns auch aufbauen. Der Begriff stärken meint, wir sollen verwurzelt und gegründet werden im Worte Gottes, so dass wir nicht weggetragen werden von jedem Wind der Lehrmeinung. Unsere Herzen und Sinne finden ihre Mitte in ihm. Das wird uns davor bewahren, nach den Modeerscheinungen des jeweiligen Tages Ausschau zu halten und jedes Buch zu verschlingen, das gerade die Druckerei verlassen hat. Auch werden wir nicht gleich zu einem der vielen kleinen Studienkurse rennen, um dort für den Moment aufgebaut zu werden. Vielmehr haben wir es nötig, dass wir gefestigt werden im Glauben. Liebe Hörer, es ist also das Wort Gottes, das sie zum Werk Gottes leiten wird. Deshalb ist es trügerisch, für sie selbst und andere nur darüber zu reden, wie sehr sie auf das Kommen des Herrn warten, wenn sie nicht sein Wort studieren. Dann erweist sich ihr Glaube nicht als tragfähig in ihrem Leben und der Glaube bestimmt auch nicht das, was sie tun. Wenn sie wirklich glauben, dass Jesus Christus wiederkommen wird, werden sie emsig darauf hinarbeiten, und zwar für ihn. Ob ein Christ tatsächlich auf die Wiederkunft Jesu wartet, das zeigt sich an seinem Verhalten hier auf Erden. Wir sollen nicht unsere Nasen an die Fensterscheiben pressen, um zu sehen, ob er tatsächlich kommt, oder in den Himmel starren, um nach ihm Ausschau zu halten. Stattdessen sollten wir um uns her schauen und das Werk des Herrn hier unten tun. Denn das ist der größte Beweis dafür, dass wir an sein Kommen glauben. Bis zur nächsten Ausgabe der Sendereihe durch die Bibel, auf Wiederhören und Gottes Segen mit Ihnen.
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1: Sie hören nun die gute Nachricht aus Gottes Wort. Unser Wochenvers steht in Sprüche 1, Vers 8 bis 9. Mein Kind, gehorche der Zucht deines Vaters und verlass nicht das Gebot deiner Mutter, denn solches ist ein schöner Schmuck deinem Haupt und eine Kette an deinem Hals. Das war unser Merkvers aus Sprüche 1, Vers 8 bis 9.

Als Jesus Christus seinen Dienst begann, sprach er, »Die Zeit ist erfüllet, und das Reich Gottes ist herbeigekommen. Tut Buße und glaubt an das Evangelium.« Dieser Aufruf ist auch heute aktuell und dringend. Wir sollen Buße tun, das heißt, unsere Sünden vor Gott bekennen und davon umkehren. Und wir sollen an das Evangelium glauben. Und was ist das Evangelium? Es ist, dass Christus gestorben sei für unsere Sünden nach der Schrift und dass er begraben sei und dass er auferstanden sei am dritten Tage nach der Schrift. Sind Sie Jesu Aufruf schon gefolgt? Ist Ihr Leben von Buße und Glaube an das Evangelium geprägt?

0: Herr Jesus, bitte führe mich auf geraden Wegen. Ich möchte dein Licht jeden Tag heller erstrahlen sehen. Die falsche Straße. Wir waren in einer FKK-Kolonie, verkündete meine Tochter, als sie aus dem Urlaub bei der Familie einer Freundin nach Hause kam. Wir haben einen Park gesucht, murmelte der Vater ihrer Freundin verlegen. Das Schlimmste war, dass ich nirgends umdrehen konnte. Wir sind an immer mehr nackten Menschen vorbeigekommen, bis ich endlich etwas gefunden habe. Er war sichtlich beschämt und entschuldigte sich mehrmals dafür, dass er unser Kind mehr ausgesetzt hatte, als wir erwartet hatten. Unser Freund hatte unbeabsichtigt eine falsche Straße genommen. Das Buch der Sprichwörter warnt uns häufig davor. Wir können zwei Straßen im Leben nehmen. Den Weg der Gottesfürchtigen, der immer heller leuchtet, oder den Weg der Gottlosen, der vollkommene Finsternis ist. Verse 18 bis 19. Manchmal ist es offensichtlich, welchen Weg wir nehmen. Zu anderen Zeiten, wie bei unserem Freund, erkennen wir erst, dass wir auf dem falschen Weg sind, wenn es bereits zu spät ist. Wir können uns fragen, ob meine Absichten mich näher zu Jesus, dem Licht der Welt, bringen, oder sind sie nur im Weg? Unsere Wege führen uns entweder ins hellere Licht oder in dunklere Finsternis. Wohin gehst du? Es ist nie zu spät, um Jesus um seine Führung zu bitten. Das ist die Weisheit, die dir den richtigen Weg zeigen wird. Vers 11. Bringe ihm deine Wünsche und Ziele. Er wird dich auf dem Weg führen, der mit seinem strahlenden Licht erhellt ist. Nun hören wir Sprichwörter 4, die Verse 10 bis 19.
1: Mein Sohn, höre auf mich und befolge meine Worte, dann wirst du ein langes Leben haben. Ich will dich den Weg der Weisheit lehren und dir den richtigen Weg zeigen. Wenn du auf diesem Weg gehst, wird dich nichts aufhalten, du wirst nicht stolpern noch stürzen. Richte dich nach meinen Weisungen und vergiss sie nicht. Achte sie, denn sie bewahren dein Leben. Handle nicht wie die Gottlosen und entscheide dich nicht für den Weg der Bösen. Meide ihn und betritt ihn nicht. Kehre um und schlage einen anderen Weg ein, denn sie können nicht schlafen, ehe sie nichts Böses getan haben. Sie kommen nicht zur Ruhe, ehe sie nicht jemanden zu Fall gebracht haben. Sie ernähren sich durch Gottlosigkeit und Gewalt. Der Weg der Gottesfürchtigen ist wie der erste Sonnenstrahl am Morgen, der immer heller leuchtet, bis das volle Licht des Tages erstrahlt. Der Weg der Gottlosen aber ist vollkommene Finsternis. Die ihn gehen, erkennen nicht, worüber sie stolpern.
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Heutzutage wird so viel Kommunikation über das Internet betrieben. Es gibt verschiedene Geräte und Kanäle, die man benutzen kann, um Menschen zu kontaktieren. Und diese Optionen können wir Christen nutzen, um Jesus Christus bekannt zu machen, um das Wort Gottes mit anderen mitzuteilen. Man kann durch einen Klick Menschen auf der ganzen Welt erreichen. Wir sind BBN, der Biblische Hörfunk. Unsere Absicht ist es, die Technologie zu nutzen, um vielen Menschen Gott und sein Wort nahezubringen. Wir wollen Sie ermutigen, das zu nutzen, was Sie haben, um dasselbe zu tun. So sind wir nun Botschafter an Christi Stadt, denn Gott vermahnt durch uns. So bitten wir nun an Christi Stadt, lasst euch versöhnen mit Gott.

Gepriesen und verherrlicht werde unser Gott und Heiland Jesus Christus. 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

Der Apostel Paulus hat sich in seinen Beispielen nicht gescheut, hineinzugreifen in die Erfahrungen und die Erlebnisse seiner Mitmenschen. Und so nimmt er ein Beispiel aus dem Sport, und deshalb dürfen wir auch heute einen Blick da hinaus tun. 1. Korinther 9, Vers 24 bis 27. Wisst ihr nicht, dass die so in der Kampfbahn laufen, Aschenbahn? Die laufen alle, aber einer empfängt den Siegespreis. Lauft so, dass ihr ihn erlangt. Ein jeder aber, der da kämpft, enthält sich alles Dings. Jene nun, dass sie einen vergänglichen Kranz empfangen, wir aber einen unvergänglichen. Ich laufe aber so nicht als aufs Ungewisse. Ich fechte so nicht als der in die Luft schlägt, sondern ich züchtige meinen Leib und zähme ihn, dass ich nicht anderen predige und selbst verwerflich werde. Herr, hilf du uns dazu, dass wir laufen. Amen. Vor 12 Tagen fand in Amerika ein aufsehenerregender Boxkampf statt, und er wurde

sich daran. Zwei Aktive und Millionen Zuschauer, welch ein krasses Missverhältnis. Das ist vielleicht beim Sport das Schlimmste, dass es so viele Zuschauer gibt. Wenn man einen fragt, sportlich sei es, sagt er, natürlich, sehr sogar. Und wenn man fragt, ja, was er denn macht, ja, Fußball und so, ja, wann denn? Ja, samstags auf der Gegengerade im Stadion, das ist ein Sportbetrieb. Und das hat der Paulus gemeint, deshalb hat er dieses Bild genommen, weil er meint, dass es bei Christen ähnlich sei. Dass man immer wieder dem Fehler verfällt und Zuschauerrolle einnimmt. Ausschließlich Zuschauer bleibt. Das kann man ja sehr engagiert und begeistert tun. Sport kann sogar jeden noch faszinieren. Bis hin zu den Ältesten unter uns in Ehren erkraut, die selbst bei der Olympiade noch voller Bewegung die Medaillen zählen, die die Deutsche Bundesrepublik erzielt hat oder traurig sind, wenn ein großes Länderspiel verloren geht. Das ist Zuschauerbegeisterung, die jeden mitreißt. Und das war die Not, die schon in den ersten Gemeinden begann, dass man über Jesus reden kann, in der Zuschauerrolle. Man kann große Themen diskutieren über die Ewigkeit, über das Leben der Christen. Wir haben das ja mit den Konfirmanden jetzt ein Jahr lang getan. Wir haben immer über das Thema geredet. Wir waren Zuschauer. Und die Konfirmanden haben das gern getan und haben gesagt, sie wollten das auch kritisch tun, die anderen Christen daraufhin ansehen, ob die richtig laufen und ob die in ihrem Leben wirklich aktiv sind. Aber heute dreht der Apostel Paulus um und sagt, jetzt interessiert mich, ob ihr Aktives. Und das ist ein Problem, wenn man darüber predigt. Das hat der Paulus selber gemerkt, deshalb sagt er, dass ich nicht anderen predige und selbstverwerflich werde. Wir Pfarrer stehen hier in erster Linie in Gefahr, dass wir schön darüber reden und das nicht leben. Dass wir große Worte machen und das nicht verwirklichen können. Deshalb wollen wir das jetzt ganz auf uns beziehen. Ich möchte meiner Gewohnheit treu drei Punkte herausgreifen. Erstens, aktiver Christenstand lohnt sich. Aktiver Christenstand lohnt sich. Man macht ja gerne so, als ob im Sport die Hauptsache sei, dabei gewesen zu sein. Das erzählt man den jungen Leuten und sagt, es ist gar nicht so wichtig, ob ihr gewinnt. Hauptsache, ihr habt mitgemacht. Es ist ja ethisch sicher ein schöner Gedanke, dass es nett ist, dabei gewesen zu sein. So wie jener Koreaner beim 30 Kilometer Langlauf im Skilanglauf in Grenoble bei der Olympiade, Kim Ki, der erst am Ziel eintraf, als der Sieger schon im Hotel war und sein Dessert verzehrte, und man sagte, das sei so richtige Sportbegeisterung, dass es trotzdem noch zu Ende läuft, auch wenn er keine Chancen mehr hat. Aber es stimmt ja gar nicht. Wer ein wenig den Sport verfolgt, weiß, dass Sportler wissen, es geht um den Siegespreis. Warum war denn die Christa Zechmeister so traurig? Oder gestern der Colombon, als er gestürzt ist und sich dort in dem einen Tor eingefädelt hat? Da kommt es ja vor, manchmal, dass eine Tränen in den Augen haben. Weil es eben nicht bloß drauf ankommt, dass man dabei war, sondern dass man siegt. Und es kommt eben im Christenleben nicht drauf an, dass man hier einmal in einer Kirche saß und dass man schöne Worte gehört hat und dass man Lieder gesungen hat, sondern es kommt drauf an, dass man den ganzen Preis bekommt, den Lohn. Ja, dass man sagen kann, mein Christenleben hat sich wirklich gelohnt, da war was drin. Was denken Sie, wenn so zwei Boxer sich die Beute teilen und ihre Gage aufteilen, da ging es diesmal, glaube ich, um mehrere Millionen. Die wissen, um das geht's. Warum sind Sie eigentlich heute Morgen gekommen? Was wollen Sie denn haben? Was soll sich denn lohnen bei Ihnen?

0: Was wollen sie kriegen?
1: Jesus hat auch deutlich gesagt, dass er auch nicht vordergründig, oberflächlich mit ein paar billigen Hilfen, mit so ein paar einfachen Geschenken für die nächsten 3 Tage, so ein bisschen Gesundheit und ein bisschen Fortkommen und so, das will er nicht. Wissen Sie, was der Siegespreis von Christen ist? Dass wir in dieser Welt nicht bloß Reichtümer zusammensammeln können, eine Familie gründen, Häuser bauen, Ehre bekommen, sondern dass doch ewige Jesus Christus sich in unserem Leben sichtbar verherrlichen will. Dass er ihnen begegnen will. Dass er in den kleinen Nöten ihres Lebens, in der Schwachheit ihres Leibes, in der Unvollkommenheit ihrer Persönlichkeit, will er sich erweisen als der Herr, der ein Leben umgestaltet. Und das lohnt. Das ist der Preis, um den es geht. Wahrlich, dies Kleinod verlohnet den Streit. Das heißt in diesem Lied von Allendorf, streitet nur unverzagt, seht auf die Krone, selber der Herr wird den Siegern zum Lohne. Das ist der Siegespreis der Christen. Und wenn wir hier zusammensitzen im Gottesdienst, wenn wir zu Hause Bibel lesen, dann haben wir einen großen Ehrgeiz. Ein Ziel, wir wollen das gar nicht kümmerlich verstehen, als ob es jetzt nur um ein paar besänftigende Gefühle geht. Wir wollen nicht leer von hier weggehen und wir wissen, Menschen können es uns nicht geben. Sie können uns nur darauf hinweisen. Wir wollen ihn haben, Jesus haben, dass er mit uns hineingeht in diese kommende Woche. Was hilft uns eine Zuschauerhaltung? Was hilft es uns, von anderen fortwährend nur zu hören, was sie empfinden, was sie in ihrem Glauben erleben? Wir wollen ihn haben. Wir wollen ihn finden. Das Zweite. Man muss den toten Punkt überwinden. Wer schon einmal selbst gespottelt ist, der weiß, dass da der tote Punkt kommt in allen Sportarten. Die Zuschauer wissen es nicht. Die können ja so schnell das Pfeifkonzert anstimmen und sagen, da, der ist in einer Formkrise, unser Libero in unserer Fußballmannschaft oder unser Stürmer, den wechseln wir aus. Und der arme Mann, der das mitmacht, was jeder Mensch fortwährend mitmacht, dass er einen toten Punkt überwinden muss, anstatt dass sie ihn aufmuntern und ihm eine Stütze geben, pfeifen sie ihn aus. Wer selber gelaufen ist, war ein 3000 Meter Lauf, der weiß, dass da so nach 1100 Meter das erste Mal das beginnt, wenn die ersten Kraftreserven vorbei sind, dass man denkt, jetzt lässt sich einfach da unten in der nächsten Kurve links in den satten grünen Rasen fallen und leg einfach hin und lass sie vorbeiziehen, es ist alles ganz egal. Und dann gibt's Traumbilder, die einen beschäftigen. Jetzt könnte man im Liegestuhl liegen und Cola trinken und dann immer dieses Stampfen auf der Aschenbahn. Ihr lieben Konfirmanden, wenn ihr Christen sein wollt, aktive Christen, müsst ihr wissen, dass ihr fortwährend mit einem toten Punkt kämpfen müsst. Das traurigste und verlottertste Leben dieser Welt eines Menschen, der nie lachen kann, wird euch plötzlich noch leuchtend erscheinen, weil das diese Halluzinationen sind, die gerade Christen gerne haben am toten Punkt. Dass man plötzlich denkt, wirf's doch weg, sei doch nicht so unvernünftig, lass es doch, es lohnt sich doch nicht. Dass man als junger Mensch denkt, vielleicht geht dir doch das ganze Leben verloren, wenn du dich nicht einfach hineinstürzt und das nimmst, was die anderen so billig mitnehmen vom Leben, dieses Oberflächliche. Vielleicht macht sich's doch satt. Dass eine Mutter sagt, ich höre jetzt eben auf mit meinen Kindern, ich schaff das nicht mehr und ich lasse sie jetzt einfach ihren Weg gehen. Weil sie am toten Punkt den Trugbildern erliegt. Dass alte Menschen plötzlich in der Traurigkeit versinken und meinen, was soll ich immer gegen diese dunklen Schatten ankämpfen? Ich lasse es einfach. Ich glaube nicht mehr, dass mein Glauben mich fröhlich macht. Und ich glaube es einfach nicht mehr, dass ein Alter eine erfüllte Zeit sein kann. Es gibt ja furchtbar viele Versuchungen. Deshalb sagt Paulus, ich betäube meinen Leib. Ich betäube meinen Leib. Die einzige Gefahr im Leben eines Christen, die kommt von mir. Und verstehen Sie es doch jetzt bitte, warum wir in unseren Gemeindeveranstaltungen gewisse Themen so ungern bringen. Nicht, dass uns die Nöte in Chile oder was weiß ich sonst wo in der Welt nicht so bewegen. Natürlich bewegen sie uns und die Inflation und was sonst auch nicht. Aber wir sehen eine viel, viel größere Not. Das ist mein Leib, mein Leben, meine Gefühlswelt, die mir fortwährend in meinem Christenlauf zur Anfechtung wird und die mich nicht ans Ziel kommen lässt, sondern die mich hier und dorthin jagt, dass ich gar nicht konzentriert meinen Lauf vollenden kann. Und deshalb sagt der Paulus, gibt es eigentlich bei Christen immer nur ein Thema und das soll auch in der Verkündigung vorne anstehen und aus dem kommen erst die anderen Antworten dann. Wie ich meinen Leib betäuben kann, wie ich meinen toten Punkt überwinden kann. Dieser tote Punkt, dass ich als Vater meiner Familie keine Liebe so ausstrahlen kann, wie ich es gern meinen Kindern geben kann. Wir haben oft mit unseren Konfirmanden darüber gesprochen, dass das tote Punkte sind. Dass wir eine Konfirmandenstunde nicht so harmonisch durchführen, wie wir es eigentlich wollten. Weil der tote Punkt kommt. Mein Leib und Leben, das ich habe nicht die Geduld. Und weil mir das fehlt, dieses Laufen auf dieses eine Ziel, dass Paulus sagt, ich möchte zur Auferstehung der Toten gelangen und ich möchte, dass dieser Christus, der mich ergriffen hat, auch jetzt in dieser Welt mich schon prägen und verwandeln kann, dass ich anderen Menschen etwas weitergeben darf von der großen Freude, die ich empfangen habe. Das ist doch nicht unser Ziel, dass wir hier zu Gericht sitzen über eine böse Welt. Natürlich gibt es in der Welt Unfrieden und Krieg und Ungerechtigkeit, aber an was wir leiden ist, dass wir selber immer wieder uns wegtreiben lassen von unserem Leib und von unseren Gefühlen. Paulus sagt, ich betäube meinen Leib, ich will laufen, ich will das Ziel erlangen, ich will Christus fassen in meinem Leben und möchte von ihm ergriffen sein. Ich züchtige meinen Leib und zähme ihn. Manche meinen, das sei heute nicht modern, das war noch nie modern. Das war zur Zeit der Griechen auch nicht modern. Das alte militärische Leben der Spartaner war auch nur eine falsche Fiktion eines erfüllten Lebens. Es lohnt sich nur, sich zu züchtigen und sich zu zähmen, um einen Preis zu gewinnen. Und das hat Jesus deutlich gesagt, als er von der Perle sprach. Er beschenkt sie. Sie brauchen ihm nichts opfern. Wenn Sie ein erfülltes Leben haben wollen, dann müssen Sie sich züchtigen und zähmen. Dann braucht es viel, viel Mühe. Wenn Sie nur 15 Minuten am Morgen jenes Tages still sein wollen. Das ist Betäubung unseres Leibes. Viel wichtiger wollen wir morgen früh die Schlagzeile haben, ob wirklich gestreikt wird oder nicht. Viel wichtiger ist uns, dass wir dann noch ein Telefongespräch erledigen. Dass wir noch mit unserem Familienangehörigen reden, dass wir noch einen Streit weiterführen, als dass wir uns konzentrieren darauf, dass in dieser Woche jetzt Jesus selber uns treiben kann. Und dann sind wir schon beim letzten. Konzentration aufs Ziel ist not. Ich darf nochmal erinnern, was wir gesagt haben. Aktiver Christenstand lohnt sich. Es gibt einen Preis. Nicht nur einen vergänglichen Kranz. Man muss einen toten Punkt überwinden und nun Konzentration aufs Ziel. Emil Zatopek, der Weltrekordler, Olympiasieger, der hat selbst davon berichtet, wie er bei jedem Lauf an diesem toten Punkt leidet. Und er das nur überwinden kann, wenn er sich bei jeder Runde vorstellt, jetzt kommt das Ziel. Wenn ich durch die letzte Kurve durch bin, dann bin ich da. Und dann immer noch eine Runde weiter. Er kann sich das Ziel nur ganz nah vorstellen. Ziel vor Augen, sonst kann man es nicht überwinden. Und wenn Sie von hier weggehen, vom Gottesdienst, das möchte ich Ihnen sagen, das schaffen Sie gar nie die kommende Woche. Die ganze Woche wird ganz anders aussehen, als Sie ahnen. Sie werden ein nervenzerrissener Mensch werden. Sie werden keine Freude und keine Gelassenheit mehr haben. Die Kämpfe dieser Welt werden Sie überwältigen. Wenn Sie nicht ganz nah das Ziel vor Augen haben, wenn Sie nicht gleichsam auf Du und Du mit der Ewigkeit leben. Und nur wenn Sie das haben, Ewigkeit in die Zeit leuchte hell hinein, dass uns werde klein, das Kleine und das Große groß erscheine, können Sie laufen und das Ziel erreichen. Wie ich noch in dem Jugendkreis war in der Johannesgemeinde, habe ich mal einen ganz berühmten Sportler, weltbekannt, dessen Namen Sie wahrscheinlich alle noch kennen, einladen wollen in unseren Jugendkreis. Und er war sehr angetan und sagte, ich würde eigentlich gern kommen, ich habe nur so viele Termine, aber hören Sie, ich war auch mal im CFIM. Und ich hatte damals nicht den Mut nachzufragen und sagen, warum hat es dann eigentlich aufgehört? Sicher war gar keine Absicht dahinter. Es hat einen nur rausgetrieben, weil man das Ziel nimmer sah, weil andere Ziele stärker wurden. Nicht als ob wir in dieser Welt nicht uns an allem freuen dürften. Nicht als ob wir uns in dieser Welt nicht auch uns ganz in unsere Berufsarbeit hineinstürzen könnten. Nein, dass diese Berufsarbeit, unser Familienleben, die freudenden Menschen, die Natur erst ihren Sinn bekommt von der Ewigkeit her, und dass mich das, was in dieser Welt vergehend ist, nicht mehr zerstören kann. Und was dann auch kommt in der kommenden Woche, ob wir dann plötzlich an Gräbern stehen. Wenn ich auf Du und Du zur Ewigkeit lebe, das Konzentration aufs Ziel, dann kann ich das einordnen in meinen Lauf und überwinden. Ich kann es ertragen, wenn treue Menschen mich verlassen, wenn ich enttäuscht werde. Ich kann es ertragen, weil ich meine Heimat vor Augen habe, mein Ziel, auf das ich zulaufe. Ich habe eine Angst, die treibt mich um. Dass nur keiner von uns in der Ewigkeit fehlt. Über dem ganzen Neuen Testament liegt der Ernst, dass man verloren gehen kann. Dass man dabei war, mitgelaufen ist, dann Zuschauer wurde und am Ende nichts hat. Paulus sagt, lauft ihr, dass ihr das Ziel erlangt. Dafür leben. Amen.

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1: Sie hören nun die gute Nachricht aus Gottes Wort. Unser Wochenvers steht in Sprüche 1, Vers 8 bis 9. Mein Kind, gehorche der Zucht deines Vaters und verlass nicht das Gebot deiner Mutter, denn solches ist ein schöner Schmuck deinem Haupt und eine Kette an deinem Hals. Das war unser Merkvers aus Sprüche 1, Vers 8 bis 9.

0: Hallo, schön, dass ihr wieder dabei seid. Ihr hört jetzt das Programm Die Schatzkiste. Taucht in die abwechslungsreiche Welt von spannenden Kindergeschichten und Hörbüchern sowie Kindermusikals und anderen Beiträgen ein, das für alle gedacht ist, die sich gerne von lebensnahen christlichen Inhalten voller Energie und Ermutigung überraschen lassen. Heute hört ihr die Geschichte Fünf Geschwister im unheimlichen Schloss, Teil 4.
1: Genau nach den Angaben von Hans Georg schlossen wir in der Nacht die Fernsehkamera und das Mikrofon im Tigerkopf an das Hausstromnetz an. Als wir morgens beim Frühstück saßen, sagte Petra:
2: Zwei wichtige Fragen sind immer noch ungelöst. Erstens, wo befindet sich die geheime Zentrale? Und zweitens, wer sind die Männer, die hier ihr Unwesen treiben?
3: Denk bitte daran, dass auch eine Frau dazugehört.
2: Du hast recht. Die Stimme der weißen Frau.
4: Am wichtigsten ist es, den geheimen Raum zu entdecken. Über den Dachboden gibt es keinen Zugang. Das haben wir ja gesehen. Aber vielleicht über den Keller.
5: Im Keller waren wir überhaupt noch nicht.
6: Vater würde jetzt sagen, bevor wir mit der Suche beginnen, sollten wir Gott um Hilfe bitten. Das wollen wir tun.
7: Lieber Herr Jesus Christus, du weißt, dass böse Menschen Lord Sutherland das Schloss wegnehmen wollen. Wir bitten dich, schenke ihnen deine Liebe, damit ihnen ihr Gewissen keine Ruhe lässt und sie ihre finsteren Pläne aufgeben. Herr, wir legen alles in deine Hand. Führe und leite du uns und alle hier im Schloss. Amen.
8: Amen. Habt ihr bemerkt, dass der Butler unserem Gebet zugehört hat? Er stand da drüben, mit traurigem Gesicht. Und ich habe sogar Tränen in seinen Augen gesehen.
9: Das kann ich mir gar nicht vorstellen.
10: Es ist übrigens sehr unruhig heute im Schloss. Ich frag mal Britta. Britta, hör mal, was ist eigentlich los hier?
11: Der Lord wird heute zurückerwartet. Wie weit seid ihr eigentlich mit euren Nachforschungen?
12: Im Augenblick kommen wir nicht weiter.
11: Hab ich mir gedacht. Wenn schon richtige Detektive nichts rausbekommen haben, dann können...
13: Wir haben jetzt schon mehr Erfolg gehabt als die.
11: So, was habt ihr denn herausbekommen?
12: Das wird nicht verraten.
1: Wenig später fuhr der Lord mit seinem Auto vor. Als er uns sah, gab er jedem von uns die Hand und sagte:
14: Ich freue mich, euch endlich kennenzulernen. Heute Nachmittag wollen wir uns zum Tee im Salon treffen. Da können wir uns in aller Ruhe unterhalten.
1: Von unserer Ankunft am Bahnhof an berichteten wir dem Lord alles, was unsere Nachforschungen inzwischen ergeben hatten.
14: Ich bin tief beeindruckt. Ihr habt großartige Arbeit geleistet.
12: Aber die Hauptpersonen haben wir immer noch nicht.
14: Ich bin ganz zuversichtlich. Das werdet ihr auch noch schaffen. Wen habt ihr denn hauptsächlich im Verdacht?
12: Den Butler Henry.
14: Ausgeschlossen. Ich kenne ihn seit 30 Jahren. Und wer kommt bei euch an zweiter Stelle?
12: Der Verwalter John.
14: Nein, unmöglich. Er hat meine Geschäfte verwaltet, als wären es seine eigenen. Wer käme noch in Frage?
8: Naja, Verdächtige gibt es genug. Der Kutscher, die Köchin, der Gärtner, der Kammerdiener Michael, das Zimmermädchen. Aber Beweise haben wir keine.
12: Wir müssen unbedingt den geheimen Raum aufspüren. Vielleicht erwischen wir die Übeltäter auf frischer Tat. Wissen Sie etwas von einem geheimen Raum im Schloss?
14: Nein, ich habe nie etwas davon gehört. Aber zur Zeit der Renovierungsarbeiten hatte ich einen Diener hier im Schloss, auf den haargenau eure Beschreibung des Mannes passt, der euch in die Irre geführt hat. Er hieß Black. Ich musste ihn vor einiger Zeit entlassen, weil er unzuverlässig war. Wahrscheinlich will er sich für die Entlassung rächen. Warum schleichst du zur Tür, Petra?
2: Psst. Ich habe das Gefühl, jemand belauscht uns draußen im Flur. Michael, was machst du denn hier?
1: Im Heizungskeller entdeckten wir eine nachträglich zugemauerte Stelle. Hans-Georg meißelte die Fugen zwischen den Steinen frei. Schon bald konnte er den ersten Stein herausziehen.
12: Hinter den Steinen ist ein Ruheraum. Gib mir mal die Taschenlampe. Ich sehe in die Wand eingelassene Steigeisen. Kein Zweifel. Hier unten beginnt ein Aufgang. der vielleicht in das geheime Zimmer führt.
4: Fantastisch! Brechen wir noch mehr Steine raus. Ich bin am kleinsten. Ich kann dann als Erster einsteigen.
1: Bald war die Öffnung so groß, dass wir alle nacheinander hinein konnten.
4: Seht mal nach oben! Der Schacht geht rauf bis fast zum Dachboden.
15: Ich bin jetzt ungefähr 4 Meter hochgeklettert. Links im Schacht ist eine Öffnung. Dahinter eine Bretterwand. Und hier ist ein Hebel an der Bretterwand.
4: Versuche zu bewegen!
15: Ah, toll! Die Wand teilt sich. Tageslicht fällt in den Schacht.
12: Siehst du was, Alexander?
15: Ja, die Bibliothek, glaube ich. Die Bretterwand ist die Rückwand von dem großen Schrank in der Bibliothek.
16: Was machen wir jetzt?
11: Natürlich weiterklettern. Hans-Georg, geh du jetzt als Erster.
12: Oben deckt eine Holzplatte den Schacht ab.
4: Kannst du sie annehmen?
12: Ja, viel.
4: Was siehst du?
12: Ein riesiges Mischpult. Und viel anderes technisches Gerät. Ein ungemachtes Bett. Einen altmodischen Schrank. Und einen Tisch und Stühle.
4: Keine Person?
12: Nein, niemand.
15: Großartig. Wir haben die geheime Schaltzentrale entdeckt.
12: Schaut mal, wie einfach das ist. Alle Schalter sind beschriftet. Küche, Eingangshalle, Bibliothek.
4: Wozu brauchen die denn 4 Fernsehschirme?
12: Wahrscheinlich für 4 Fernsehkameras, die irgendwo versteckt sind. Das ganze Schloss konnte so überwacht werden.
4: Hier stehen 5 Tonbandgeräte.
12: Von denen wurden die Schreckensgeräusche und Stimmen abgespielt und über die Lautsprecher in die einzelnen Zimmer übertragen.
4: Und was machen wir jetzt?
17: Wir müssen dem Lord berichten.
14: Ihr habt also wirklich das Unmögliche geschafft. Ihr könnt euch gar nicht denken, wie furchtbar die letzte Zeit war. Nicht nur der Spuk. Nein, die Gäste wurden belauscht und erpresst. Wertgegenstände verschwanden spurlos oder tauchten überraschend bei anderen Gästen auf, die dann des Diebstahls bezichtigt wurden. Es war schrecklich. Das Schlosshotel bekam einen schlechten Ruf und schließlich blieben die Gäste ganz aus. Man wollte mich finanziell ruinieren. Ich sollte das Schloss zu einem Schleuderpreis verkaufen.
1: Um 10 Uhr vormittags klingelte ein Angestellter des Schlosshotels an der Tür des Lords.
14: Ah, Sie sind es. Kommen Sie herein.
1: Der Lord hat uns erzählt, was dann geschah.
14: Der Mann hatte morgens im Radio eine geistliche Ansprache gehört. Von einer alten Schuld war da die Rede, die wie Nebel über dem Land auf der Seele liegt. Hinter jeder Nebelwand scheint die Sonne, und genau so, hieß es in der Predigt, wartet die Liebe Gottes hinter der Wand von Schuld und Sünde. Eine Liebe, die Vergebung gewährt, wenn man aus ehrlichem Herzen darum bittet. Aber, so habe der Geistliche in der Radiosendung gesagt, seine Schuld vor Gott zu bekennen genüge nicht. Man müsse sie auch vor den Menschen bekennen, denen man Schaden zugefügt habe. Und deshalb sei er jetzt hier. Ich konnte mir gar nicht vorstellen, dass er an mir schuldig geworden war. Denn der Mann, der vor mir stand, war mein Butler Henry.
18: Das quält mich am meisten, dass Sie mir in all den Jahren so vertraut haben. Damals, als der Spuk begann, verschwanden, wie Sie ja wissen, aus den Zimmern der Gäste Schmuckstücke. So auch eine Brosche der Lady Huelington. Ein halbes Jahr später fand ich die Brosche hinter Büchern in der Bibliothek. Ich brachte den Fund zum Verwalter John. Er betrachtete die Brosche sehr genau.
19: So, Sie haben die Brosche also gefunden. Und was wollen Sie jetzt damit machen?
18: Ja, sie der Lady zurückgeben, natürlich.
19: Das würde ich nicht tun. Erstens hat die Versicherung der Lady längst die Summe ausbezahlt. Und zweitens erkennt schon ein Laie, dass dieses Schmuckstück viel, viel weniger wert ist, als die Lady der Versicherung gegenüber angegeben hat.
18: Wollen Sie damit andeuten, dass die Lady einen Versicherungsbetrug begangen hat?
19: Ein Richter würde es so nennen.
18: Natürlich konnte ich unmöglich eine Lady Wellington in Schwierigkeiten bringen. Erst viel später klärte mich ein Schmuckexperte darüber auf, dass die Brosche sehr kostbar war und genau dem Wert entsprach, den die Lady der Versicherung genannt hatte. Zur selben Zeit bekam ich Gewissheit darüber, dass der Verwalter John seine Hände in der Spukgeschichte hatte. Aber ich konnte nichts tun, weil er mich wegen der Brosche des Diebstahls beschuldigte und mich erpresste. Wer weiß, wie noch alles gekommen wäre, wenn die Kinder nicht gewesen wären.
14: Was haben die Kinder mit dieser Sache zu tun?
18: Ich kam vor 2 Tagen ins Speisezimmer. Da beteten die 5 gerade für die Gauner hier im Schloss. Dieses Gebet verfolgte mich. Und erst jetzt habe ich innerlich Ruhe gefunden. Ich möchte kündigen und mich der Polizei stellen.
14: Darüber sprechen wir noch. Weiß irgendeiner, dass Sie mich unterrichtet haben?
18: Ja. Bevor ich zu Ihnen ging, sprach ich darüber mit dem Verwalter.
14: Kommen Sie schnell. Hoffentlich kommen wir nicht zu spät.
1: Der Verwalter war verschwunden. In seinem Zimmer lag alles durcheinander. Genauso sah es im Zimmer der Köchin aus. Die beiden hatten fluchtartig das Schloss verlassen.
14: Die kommen nicht weit. Unsere schottische Polizei ist berühmt. Wie sehen Ihre zukünftigen Pläne aus, Henry? Sie waren ein Leben lang Butler. Und der Beruf hat Ihnen doch Freude gemacht.
18: Ja, das ist wahr.
14: Es wird für Sie schwer sein, woanders eine Anstellung zu finden. Deshalb bitte ich Sie, bleiben Sie hier.
18: Sie würden mir vergeben?
14: Ja, weil ich glaube, dass Ihnen so etwas nie mehr passieren wird. Aber jetzt muss ich mich erst einmal bei euch Pfarrerskindern bedanken. Ihr habt mir mein Schloss gerettet. Das werde ich euch nie vergessen.
7: Ach, das haben wir doch gern getan.
4: Wenn es auch manchmal unheimlich war und wir Angst hatten, so hat es uns aber auch Freude gemacht.
14: Wisst ihr was? Wir lassen es weiter spuken im Schlosshotel. Natürlich wird schon im Prospekt verraten, dass unser Spuk eine technische Zauberei ist. Vielleicht gibt es Menschen, denen es Spaß macht, einmal einen Gruselurlaub zu verleben.

Das war das Programm Die Schatzkiste, das für Kinder, Familien und alle gedacht ist, die sich gerne von lebensnahen christlichen Inhalten überraschen lassen. Danke, dass ihr dabei wart und ich hoffe, ihr kommt wieder.

Wenn Gott so groß ist, allmächtig, über alles erhoben, kennt er mich überhaupt? Kümmert er sich um mich? Im ersten Buch Mose finden wir eine Begebenheit, die uns helfen wird, Gott zu erkennen. Es geht um die Erfahrung, die Hagar mit Gott machte, als sie verzweifelt und hoffnungslos war. Da erschien ihr der Engel des Herrn, um sie zu trösten und um ihr Gottes Wohlwollen zu bekunden. Ihre Antwort auf die Erscheinung und die Botschaft des Engels war, und sie hieß den Namen des Herrn, der mit ihr redete, Du Gott siehst mich, denn sie sprach, Gewiss habe ich hier gesehen den, der mich hernach angesehen hat. Darum hieß man den Brunnen einen Brunnen des Lebendigen, der mich ansieht.

Hallo, liebe Kinder. Unser lieber Gott, er achtet sogar auf kleine Vögel. Denn für ihn sind alle Kreaturen wichtig. Aber er achtet ganz besonders auf seine Kinder. Auf die, die im Glauben Jesus Christus als Heiland angenommen haben. Ich hoffe, du hast es schon getan und hast Jesus schon in deinem Herzen. Wenn nicht, dann möchte ich dich bitten, das heute noch zu tun. Lass Jesus heute in dein Leben hinein. Und du wirst Gottes Liebe und Fürsorge ganz besonders und ganz persönlich erleben dürfen.

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0: Hier ist das Rundfunkprogramm des Missionswerkes Werner Heukelbach. Ich freue mich, dass Sie auch heute dabei sind und eine neue Botschaft aus der Bibel hören möchten. Übrigens, Sie können alle Radiosendungen der letzten 12 Monate auf unserer Internetseite missionswerk-heukelbach.de herunterladen und anhören. Es spricht zu Ihnen Dieter Weidensdörfer.
1: Es wird immer wieder die Frage gestellt, liebe Hörer, warum es auf dieser Erde so viele Religionen gibt. Es wird sogar behauptet, dass alle Religionen Recht hätten und man müsste alle tolerieren. Damit wollen wir uns in dieser Sendung beschäftigen. Warum nur der Gott der Bibel? Warum nicht die Götter der Religionen? Zunächst stellen wir einmal die Frage, was Religion eigentlich bedeutet. Es ist der Versuch des Menschen, Gott oder Götter zu versöhnen. Es ist das Bedürfnis der Menschen, Frieden und Geborgenheit zu finden. Dieser Versuch kann aber nicht gelingen, weil der Mensch von sich aus einen Weg zu Gott bahnen will. Und dazu ist kein Mensch in der Lage. Religion ist also eine Gottesvorstellung, die auf menschlicher Fantasie beruht. So versuchen Menschen, an die Stelle der Bibel zu treten und selbst Gott zu spielen. Religionen haben das Bild des lebendigen Gottes verzerrt und entstellt. Paulus sagt in der Bibel Römer 1, Vers 23, und haben die Herrlichkeit des unvergänglichen Gottes verwandelt in das Gleichnis eines Bildes vom vergänglichen Menschen und von Vögeln und von vierfüßigen und kriechenden Tieren. Darum hat Gott sie dahingegeben. Religion ist der Versuch der Selbsterlösung mit menschlichen Mitteln. Es ist die alte Lüge von 1. Mose 3, wo der Teufel dem Menschen sagte, welches Tages ihr davon esset, werdet ihr sein wie Gott, erkennen Gutes und Böses. Übrigens, man findet die gleichen Phänomene bei der New Age-Bewegung. Sie gehört zu den Neuzeitreligionen. Was ist eigentlich der Ursprung der Religionen? Alle Menschen verfügen mindestens über 3 Informationen, die der Schöpfer ihnen mit in die Wiege legte. So kann der Mensch in der Schöpfung die Offenbarung Gottes bestaunen. Gott hat uns Menschen ein Gewissen gegeben, das uns Sünde und Unrecht signalisiert. Und er hat in das Menschenherz die Ewigkeit gelegt. Man kann auch hinzufügen, dass sich Gott in der Geschichte der Völker offenbart. Schauen wir einmal zurück und sehen uns die beiden Söhne von Adam und Eva an. Beide brachten Gott ein Opfer. Und doch waren Opfer und Herzenseinstellungen ganz verschieden. Genau dort ist der Ursprung der Religion. Abel brachte ein Opfertier seiner Herde. Das vergossene Blut des Tieres bewirkt die Sühne für die Sünde. Zudem brachte Abel dieses Opfer im Glauben, wie die Bibel das bestätigt. Sein Opfer war keine Religion, sondern echter Gottesdienst und Versöhnung. Und bei Kain? Er brachte als Opfer das Produkt seiner Arbeit. Sein Opfer konnte weder Sünde vergeben noch Gott versöhnen. Sein Opfer wurde auch nicht im Glauben dargebracht. So können wir deutlich sehen, dass genau an dieser Stelle die Religion begann. Sie versuchte, einen Weg vom Menschen zu Gott zu bahnen durch eigene Anstrengung. Im Laufe der Jahrhunderte steigerte sich das Bemühen des Menschen, Gott durch gute Werke oder bestimmte Riten zu versöhnen. Das führte so weit, dass man die eigenen Kinder den Göttern opferte. Was ist nun das Kennzeichen der Religionen? Sie haben das Bild des lebendigen Gottes total verzerrt.

sich aus den Weg zu Gott und in den Himmel zu bahnen. Religion ist das, was der Mensch über Gott denkt. Und deshalb können die vielen Erlösungsversuche und Erlösungswege nicht gelingen. Und weil der Mensch sich Götter gemacht hat, die nicht sehen, hören und wahrnehmen können, lebt er im Selbstbetrug und damit am lebendigen und wahren Gott vorbei. Leider gibt es heute viele Mischreligionen, die biblische Botschaft mit Götterkult vermischen. Dort ist besondere Vorsicht geboten. Der Teufel hat es immer wieder verstanden, biblische Wahrheiten mit menschlicher Philosophie zu vermischen. Das hat dann einen Anstrich von Wahrheit und wird von den Massen besser abgenommen. Aber es ist ein Irrweg, weil die Menschen ein verkehrtes Gottesbild haben. Der lebendige Gott bezeichnet Religion als Götzendienst, als Abgötterei und Zauberei. Religionen können den Menschen nicht retten, weil es kein Mensch schafft, sich aus eigener Anstrengung zu erlösen. Als der Prophet Elia auf dem Berg Karmel die Baalspriester versammelte, forderte er von ihnen den Gottesbeweis. Den ganzen Tag ritzten sie sich am Körper und schrien zu ihren Göttern. Aber da antwortete niemand. Aber der lebendige Gott ließ sich erbitten und bestätigte sich selbst. Die Botschaft des Evangeliums ist keine Religion, sondern das Angebot der Liebe Gottes an uns Menschen. Da brauchen wir keine Vorleistungen zu bringen, sondern wir dürfen das Rettungsangebot Gottes annehmen. Alles hat Gott bereits getan, indem er den Retter in diese Welt sandte. Da braucht kein Mensch mit bestimmten Opfern Gott versöhnlich zu stimmen, sondern darf im Glauben das Opfer des Sohnes Gottes annehmen. Und das brachte Gott selbst, indem der Sohn Gottes Jesus Christus am Kreuz für uns Menschen gestorben ist. Deswegen schreibt Paulus in Titus 3, Vers 5, er errettete uns nicht aus Werken, die in Gerechtigkeit vollbracht wir getan hätten, sondern nach seiner Barmherzigkeit durch die Waschung der Wiedergeburt und Erneuerung des Heiligen Geistes. Und genau das ist der Weg, um zum Frieden mit Gott zu finden. Wir dürfen sein Gnadenangebot annehmen. Religionen leben nach der Devise, edel sei der Mensch, hilfreich und gut. Gottes Urteil ist ganz anders. Zunächst macht er deutlich, dass der Mensch vom Scheitel bis zur Fußsohle verdorben und sündig ist. Damit ist er auch unfähig, sich selbst zu erlösen. Damit ist der Mensch auch dem dreifachen Tod ausgeliefert. Einmal ist er durch die Sünde tot in Sünden und Vergehungen und dadurch von Gott getrennt. Auch der physische Tod, wo sich Seele und Geist vom Körper trennen, ist die Folge der Sünde. Dann der ewige Tod, die ewige Trennung von Gott. Um zum Leben zu kommen und mit Gott die Herrlichkeit des Himmels zu teilen, bedarf es der Hinwendung zu Jesus Christus. Der Herr Jesus ist das Zentrum des Evangeliums. Er offenbarte die Liebe Gottes und hat Frieden zwischen Mensch und Gott gemacht durch sein Sterben am Kreuz. Der Herr Jesus ist der einzige Mittler zwischen Gott und uns. Nicht Menschen oder Religionen können Mittler sein. Das konnte nur Gott selbst sein durch die Person des Sohnes Gottes, Jesus Christus. Das Evangelium zeigt uns, wie Gott einen Weg von oben, also vom Himmel, zu uns Menschen gebahnt hat. Und nur durch diesen Weg kann sein gefallenes Geschöpf Mensch in die Gemeinschaft mit Gott zurückkehren. Damit zeigt er uns den Weg heraus von aller Hoffnungslosigkeit. Gottes Liebe offenbart sich am Kreuz. Wenn wir vom Kreuz sprechen, denken wir an den Opfertod des Sohnes Gottes. Indem er an das Kreuz genagelt wurde und starb, hat er als Stellvertreter für uns Menschen die Sünde gesühnt. In keiner Religion finden wir, dass sich Gott auf die Suche nach seinem gefallenen Geschöpf macht, um es selbst zu erlösen. Gott selbst hat das stellvertretende Opfer seines Sohnes bestätigt, indem er seinen Sohn nach 3 Tagen aus dem Tod auferweckte.

Das ist die Siegesbotschaft, lieber Hörer. Du brauchst nicht mehr zu verzweifeln. Gott liebt dich und er sucht dich. Gott ruft dich und klopft an deine Herzenstür. Allerdings zwingt sich Gott nicht auf. Das Evangelium ist sein Liebesangebot für dich. Wenn du das ablehnst, bleibt nur die Folge von Gericht und Verdammnis. Deshalb lass dir die Frage stellen: Was muss ich tun, um errettet zu werden? Die Antwort: Glaube an den Herrn Jesus und du wirst errettet werden. Das bedeutet klare Umkehr, ein Halt im Leben, eine Neubesinnung und die Umkehr zu Gott. Im Gebet darfst du deinem Herrn alles sagen. Du darfst ihm bekennen, dass du in den Religionen gesucht hast und keinen Frieden und keine Heilsgewissheit fandest. Wie ein Ertrinkender kannst du zu ihm schreien, dass er sich über dich erbarmt. Aber wie ein vertrauter Freund darfst du dich ebenfalls zu ihm wenden. Sage ihm doch deine ganze Schuld, deine Not, deine Sorgen. Kippe alles, was in deinem Herzen ist, vor ihm aus. Gott ist jederzeit zu sprechen und hat keine besonderen Sprechzeiten. Auch jetzt, lieber Hörer, wollen wir beten. Lieber Vater im Himmel, ich danke dir, dass ich im Namen des Herrn Jesus meine Knie vor dir beugen darf. Nachdem ich lange gesucht habe, bin ich endlich zu dir gekommen. Du kennst mein ganzes Leben und weißt auch um meine Schuld. Herr Jesus, vergib mir. Ich bin so dankbar, dass du am Kreuz auch für meine Schuld gestorben bist. Danke, dass du lebst und dass du mir neues Leben schenken willst. Amen.

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In 2. Korinther Kapitel 9 lernen wir, wie wir zum Thema Finanzen und unsere Beteiligung in der Verbreitung des Evangeliums und der Erbauung der Gemeinde denken und handeln sollten. Ich meine aber das, wer da kärglich sät, der wird auch kärglich ernten. Und wer da sät im Segen, der wird auch ernten im Segen. Ein jeglicher nach seiner Willkür, nicht mit Unwillen oder aus Zwang, denn einen fröhlichen Geber hat Gott lieb. Gott aber kann machen, dass allerlei Gnade unter euch reichlich sei, dass ihr in allen Dingen volle Genüge habt und reich seid zu allerlei guten Werken.

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1: Sie hören nun die gute Nachricht aus Gottes Wort. Unser Wochenvers steht in Sprüche 1, Vers 8 bis 9. Mein Kind, gehorche der Zucht deines Vaters und verlass nicht das Gebot deiner Mutter, denn solches ist ein schöner Schmuck deinem Haupt und eine Kette an deinem Hals. Das war unser Merkvers aus Sprüche 1, Vers 8 bis 9.

0: Seien Sie herzlich willkommen zu BBN Bibelkunde mit Benedikt Peters. Unser Sprecher besuchte eine Bibel- und Missionsschule in der Schweiz. Danach studierte er griechische und hebräische Philologie an der Universität Zürich. Für einige Jahre war er Redakteur in einem christlichen Verlag und seit 1993 ist er vollzeitlich im übergemeindlichen und konfessionell ungebundenen Dienst als Bibellehrer tätig. Heute hören wir einen Beitrag zur Serie Sacharja. Ich wünsche Ihnen eine gesegnete Zeit beim Zuhören.
1: Juden, sie waren nicht mehr der Mittelpunkt der Erde. Sie waren nicht mehr der Bezugspunkt der Geschichte, sondern sie waren ein Untertanenvolk geworden. Dass es so kommen würde, hatte allerdings Mose in 5. Mose 28 angekündigt. Wir wollen dazu zuerst lesen 5. Mose 28, den Vers 13. 5. Mose 28, Vers 13, und der Herr wird dich zum Haupt machen und nicht zum Schwanz. Und du wirst nur immer höher kommen und nicht abwärts gehen, wenn du den Geboten des Herrn, deines Gottes, gehorchst, die ich dir heute zu beobachten und zu tun gebiete. Aber es kam dann so, dass das Volk Israel sich vom Wort Gottes abwandte, und entsprechend wurden die Nationen zum Haupt und Israel wurde zum Schwanz. 5. Mose 28. Wir lesen die Verse 43 und 44. Der Fremdling, der in deiner Mitte ist, wird höher und höher über dich emporkommen und du wirst tiefer und tiefer hinabsinken. Er wird dir leihen, du aber wirst ihm nicht leihen. Er wird zum Haupt, du aber wirst zum Schwanz werden. Wir können sogar ein präzises Ereignis nennen, wo das geschah, wo Gott das dann auch dem Volk selbst deutlich machte, und zwar alles heidnische Heere Jerusalem belagerten, zerstörten und den Tempel zerstörten. Da waren die Heiden zum Haupt geworden, Israel war zum Schwanz geworden. Kurz danach offenbart Gott einem jungen jüdischen Mann im babylonischen Exil den Traum des babylonischen Königs Nebukadnezar. Und in diesem Traum, das ist Daniel, in diesem Traum sieht Nebukadnezar ein Standbild aus 4 Metallen. Und dann sagt Daniel, du bist das Haupt von Gold. Das Haupt, nicht Israel, das Haupt, nicht Juda, sondern der babylonische Herrscher, das babylonische Reich. Du bist das Haupt von Gold. Und das hat Daniel schon verstanden, was das heißt. Wir sind jetzt ein Untertanenvolk geworden. Die Juden konnten aus dem babylonischen Exil nur zurückkehren, weil ein heidnischer König diesen Erlass ausgab, dass alle Juden zurückkehren dürfen nach Jerusalem. Der persische Großkönig Kores. Und nur deshalb konnten sie auch anfangen, den Tempel zu bauen. Und dann gab es Widerstand und dann kam ein weiterer Erlass eines nachfolgenden Königs, der den Juden den Weiterbau verbot. Und so hörten sie auf, weiterzubauen. So waren sie von der Gunst heidnischer Könige abhängig. Und da wäre, wie ich vorhin schon sagte, die Versuchung sehr groß gewesen, dass sie dachten, wir werden jetzt für immer von Gott auf die Seite gestellt bleiben, verstoßen sein. Und dann sendet eben Gott seine Propheten und zeigt damit, ja, ihr seid eurer Sünden wegen immer noch ein Untertanenvolk, aber ich bin mit euch, ich bin bei euch, ich führe euch. Und ich bin daran, trotz eures Versagens, bin ich daran, meine Heilsabsichten unter euch und durch euch zu verwirklichen. Und diese Botschaft, die Gott den Sacharja gab, muss ihm besonders viel bedeutet haben, denn Sacharja war ein Priester. Und ein Priester ohne Heiligtum, ja, das ist wie ein Priester, dem das Leben selbst genommen ist. Dass Sacharja ein Priester war, das erkennen wir aus Nehemia Kapitel 12, Verse 1, 4, 14 und 16. Nehemia Kapitel 12. Da steht im Vers 1, Nehemia 12, Vers 1, und dies sind die Priester und die Leviten, welche mit Zerubabel, dem Sohn Shealtiels und Jeschua hinaufzogen. Also die Priester, die aus Babylon nach Jerusalem zurückkehrten. Dann steht unter diesem Priester Vers 4, Iddo. Dann Nehemia 12, Vers 12, in den Tagen Joachims waren Priester Häupter der Väter. Und jetzt wird das Geschlechtsregister zurückgeführt von Seraja, Meraja, von Jeremia, Hanania, von Ezra, Meschullam, von Amaria, Jochanan, von Meluki, Jonathan, von Shebania, Josef, von Harim, Adna, von Merajot, Chelkai, von Iddo, Zacharia. Also ein Vater oder Großvater Zacharias war Iddo und gehörte zu den Priestern. Also war Zacharia Priester. Zacharia 1,1. Im achten Monat des zweiten Jahres des Darius geschah das Wort des Herrn zu Zacharia, dem Sohn Berekias, des Sohnes Iddos. Iddo war also sein Großvater, den Propheten. Er war Priester und Prophet. Es war Hesekiel auch, war Priester, der dann vom Herrn zum Propheten berufen wurde. Auch Jeremia war Priester. Und es war für den Priester besonders schwer, diesen Umstand zu tragen. Das Haus Gottes ist noch nicht aufgebaut. Und gerade ihm gibt dann Gott diese Trostbotschaft, die er an sein Volk weiterreichen kann. Nun schauen wir uns den Inhalt des Buches Zacharia im Überblick an. Das Buch ist sehr einfach gegliedert. Zuerst hat Zacharia eine Reihe von Botschaften zur Gegenwart Jerusalems. Die Kapitel 1 bis 8 sind alles Botschaften, die sich auf die Umstände seiner eigenen Zeit beziehen. Und natürlich darüber hinaus, also in diese Zeit hinein und bezogen auf diese Umstände, dann auch Verheißungen geben von kommendem Heil. Aber es sind Botschaften zur Gegenwart Jerusalems. Dann ab Kapitel 9 bis zum Ende des Buches Botschaften zur Zukunft Jerusalems. Und zwar ist es so, dass in den Kapiteln 19 und 11 Botschaften enthalten sind, die von der Zeit handeln, da nicht mehr die Perser Herren sind im ganzen alten Orient, sondern die Griechen und nachher die Römer. Kapitel 9 beschreibt sogar den Feldzug Alexanders des Großen durch Palästina. Und Kapitel 11 spricht von der Zeit, da die Römer in Palästina herrschen. Und dann die Kapitel 12, 13 und 14, die sprechen von der Endzeit, die noch aussteht. Also von der letzten Bedrängnis und Drangsal Jerusalems und Judas, die zum zweiten Kommen des Messias führt. Also das sind die zwei großen Hälften. Dann kann man dieses Buch dann weiter unterteilen, also die Botschaften zur Gegenwart Jerusalems, die bestehen aus zwei Botschaften. Zuerst, eine erste Botschaft ist eine ganz grundlegende, allen prophetischen Dienst charakterisierende Botschaft. Die werden wir jetzt gleich lesen. Die zweite Botschaft besteht aus 8 Nachtgesichten. Und die werden wir in diesen Abenden miteinander behandeln. In 8 Nachtgesichten wird die Befreiung und endgültige Wiederherstellung Jerusalems und Judas geschaut. Gut, die weiteren Botschaften, mit denen können wir uns in diesen Tagen nicht befassen. Die dritte Botschaft ist eine Botschaft über eigenwilligen und rechten Gottesdienst und Wiederherstellung. Die vierte Botschaft, die Kapitel 9 bis 11, ist eine Botschaft an die Nationen und Jerusalem. Und die Kapitel 12 bis 14, eine Botschaft über die letzten Tage Jerusalems und das zweite Kommen des Messias. Müsste man dort ergänzen. Das zweite Kommen des Messias. Ja, jetzt wollen wir die Verse 1 bis 6 im ersten Kapitel miteinander lesen. Zacharia 1, die Verse 1 bis 6. Im achten Monat, im zweiten Jahr des Darius, geschah das Wort des Herrn zu Zacharia, dem Sohn Berekias, des Sohnes Iddos, dem Propheten, also. Der Herr ist heftig erzürnt gewesen über eure Väter und spricht zu ihnen, so spricht der Herr der Heerscharen. Kehrt zu mir um, spricht der Herr der Heerscharen, und ich werde zu euch umkehren, spricht der Herr der Heerscharen. Seid nicht wie eure Väter, denen die früheren Propheten zuriefen und sprachen, so spricht der Herr der Heerscharen, kehrt doch um von euren bösen Wegen und von euren bösen Handlungen. Aber sie hörten nicht und merkten nicht auf mich, spricht der Herr. Eure Väter, wo sind sie? Und die Propheten, leben sie ewig? Doch meine Worte und meine Beschlüsse, welche ich meinen Knechten, den Propheten, gebot, haben sie, eure Väter, nicht getroffen? Und sie kehrten um und sprachen, so wie der Herr der Heerscharen vorhatte, uns nach unseren Wegen und nach unseren Handlungen zu tun, also hat er mit uns getan. Wir haben hier eine ganz grundlegende Botschaft, die alle prophetischen Botschaften charakterisiert. Hören auf Gottes Wort bringt Segen, nicht hören auf Gottes Wort bringt Unheil. Ganz einfach. Hören bringt Heil, nicht hören Unheil. Ganz einfach. Ist nicht schwer zu verstehen. Kann jeder verstehen. Nun, die Schwierigkeit liegt ja nicht in der Botschaft, sondern die Schwierigkeit liegt bei uns. Wir sind der schwierige Teil in dieser Sache. Und es braucht sehr viel, bis ein Mensch anfängt, auf Gottes Reden zu hören und sich Gottes Reden zu stellen und Gottes Reden anzunehmen und zu beherzigen. Und so musste Gott mit Israel lange Wege gehen und notvolle Wege gehen, um das Volk zum Gehorsam zu erziehen. Und Gott ist beständig daran, das auch heute an Menschen zu tun. Und wenn er dich schwierige Wege führt, dann mag das damit zusammenhängen, dass er daran ist, dich zu erziehen und dich zu lehren, auf sein Wort zu hören und es zu beherzigen. Denn Hören auf sein Wort bringt Heil, nicht Hören auf sein Wort bringt Unheil. Nun, Zacharias Botschaften sind datiert. Und das müssen wir uns jetzt ansehen. Seine erste Botschaft erging im zweiten Jahr des Königs Darius. Das heißt im Jahr 520. 520 vor Christus. Im gleichen Jahr begann Haggai zu weissagen. Haggai, Kapitel 1, im zweiten Jahr des Königs Darius. Allerdings 2 Monate früher, nämlich im 6. Monat, während Zacharias im 8. Monat weissagte. Nun, es war ja so gewesen, dass die Israeliten, die Juden, waren aus Babylon zurückgekehrt im Jahr 537 vor Christus. Und sie hatten vom Großkönig Kores den Auftrag, das Haus Gottes in Jerusalem zu bauen. Und sie begannen damit den Grund zu legen, Altar zu errichten und schon zu opfern. Das war im Jahr 537. Davon berichtet Esra Kapitel 3, die Verse 1 bis 4. Wie sie das tatsächlich taten. Esra 3, Vers 1 bis 4. Und als der 7. Monat herankam und die Kinder Israel in den Städten waren, da versammelte sich das Volk wie ein Mann nach Jerusalem und Josua, der Sohn Jozadaks und seine Brüder, die Priester und Zerubabel, der Sohn Shealtiels und seine Brüder, machten sich auf und bauten den Altar des Gottes Israels, um Brandopfer darauf zu opfern, wie geschrieben steht im Gesetz Moses des Mannes Gottes. Es genügt einmal so weit. Dann in Kapitel 3, Vers 10 steht, Esra 3, Vers 10, und als die Bauleute den Grund zum Tempel des Herrn legten, ließ man die Priester in ihrer Kleidung hintreten. Also sie legten auf den Grund zum Tempel. Aber dann gab es Anfeindung und es kam ein neuer Erlass vom nachfolgenden König von Ahasveros und der hat den Tempel, den Weiterbau am Tempel verboten und die Juden ließen sich einschüchtern und dann erweckt Gott Propheten. Die Propheten Haggai und Zacharia, Esra Kapitel 5. Esra Kapitel 5, die Verse 1 und 2. Und Haggai der Prophet und Zacharia, der Sohn Iddos, die Propheten weissagten den Juden, die in Juda und in Jerusalem waren, im Namen des Gottes Israels weissagten sie ihnen. Da machten sich Zerubabel, der Sohn Shealtiels und Josua, der Sohn Jozadaks auf und fingen an, das Haus Gottes in Jerusalem zu bauen und mit ihnen die Propheten Gottes, welche sie unterstützten. Also das war die unmittelbare Aufgabe dieser beiden Propheten, das Volk Gottes dazu zu bewegen oder die Juden dazu zu bewegen, am Tempel weiterzubauen und den Bau des Tempels zu vollenden. Und das geschah, also diese beiden Propheten traten auf im Jahr 520, also 17 Jahre, nachdem sie schon angefangen hatten, aber dann aufgehört hatten. Im Jahr 537 hatten sie angefangen und es dauerte bis 520, bis sie wieder fortfuhren mit dem Bau. Und durch die Weissagungen Haggas und Zacharias vollendeten sie im Jahr 516 den Bau des Tempels. Das steht in Esra 6 in den Versen 14 und 15. Esra 6, die Verse 14 und 15. Und die Ältesten der Juden bauten, und es gelang ihnen, durch die Weissagung Haggais des Propheten und Zacharias des Sohnes Iddos. Und sie bauten und vollendeten nach dem Befehl des Gottes Israels und nach dem Befehl Kores und Darius und Artasastas des Königs von Persien. Hier sehen wir übrigens diese eben besondere Situation, in der die Juden waren. Ja, durch die Propheten standen sie unter Gottes Befehl, aber gleichzeitig standen sie auch unter dem Befehl heidnischer Könige. Sie waren und blieben ein Untertanenvolk. Aber Gott war mit ihnen. In seiner großen Güte, in seiner Gnade, sandte Propheten und so hatten sie gelingen. Und nun schauen wir die präzise Datierung dieser Weissagungen Haggais und Zacharias an, denn die geben der ersten Botschaft des Propheten Zacharia, wenn wir sie beachten, zusätzliches Profil. Also Haggai begann 2 Monate vor Zacharia mit seinen Weissagungen. Die erste Weissagung Haggais, Haggai 1, das war eine Rüge an das Volk. Ihr schaut nur für euch, ihr wohnt in schönen getäfelten Häusern und das Haus Gottes wird nicht gebaut. Und das Volk hörte auf die Weissagung Haggais und begann zu bauen. Dann Haggai 2, im 7. Monat, am 21. des Monats, also immer noch im Monat, bevor Zacharia anfing. Zacharia begann im 8. Monat. Also im 7. Monat geschah das Wort des Herrn durch den Propheten Haggai also: Rede doch zu Zerubabel, dem Sohn Shealtiels, dem Landpfleger von Juda, und zu Josua, dem Sohn Jozadaks, dem hohen Priester, und zu dem Überrest des Volkes, und sprich: Wer ist unter euch übrig geblieben, der dieses Haus in seiner früheren Herrlichkeit gesehen hat? Und wie seht ihr es jetzt? Ist es nicht wie nichts in euren Augen? Und das wussten die damals Bauenden. Und in Esra steht ja, dass die Alten, die den alten Tempel noch gesehen hatten, also da waren 80, 90-jährige Männer und Frauen noch da, die nach diesen 70 Jahren Exil zurückgekehrt waren, die hatten vielleicht als 15-jährige oder 20-jährige den Tempel Salomos noch gesehen. Und als sie sahen die Grundrisse, die Mauern des neuen Tempels, dann haben sie geweint. Nichts im Vergleich zum Tempel Salomos, das wird viel bescheidener sein, das Ganze. Ist es nicht wie nichts in euren Augen? Sie weinten. Und jetzt kommt diese Botschaft Zacharias im 8. Monat. Diese Botschaft, die wir eben gelesen haben, seine erste Botschaft in den Versen 2 bis 6. Ja, es stimmt, der jetzt erstehende Tempel würde nicht so prächtig sein wie der Tempel Salomos, aber es hilft nicht zu klagen. Es hilft nicht zu weinen über vergangene, verflossene Herrlichkeit zu trauern und verflossenen, besseren Tagen nachzuweinen, hilft nicht. Das ist übrigens sehr dumm, sehr töricht. Es ist zwar in Ordnung, dass wir auch einmal traurig werden über Dinge, die wir verkehrt gemacht haben und die wir verloren haben, aber irgendwann einmal müsst ihr uns sagen, aber weinen hilft jetzt nicht. Jetzt müsst ihr uns aufmachen und endlich lernen, auf Gottes Reden zu hören.

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Man sagt oft, Hauptsache man ist dabei ehrlich. Und meint damit, dass wenn jemand nur ehrlich motiviert ist, dann wird schon das, was man tut, auch richtig und gut sein. Nun, man kann leider ehrlich sein und dabei völlig falsch liegen. Zum Beispiel, man kann zu 100% überzeugt sein, dass man nur versuchen muss, ein guter Mensch zu sein. Und Gott wird schon einen nicht verurteilen oder verdammen. Dazu sagt aber Gott, wir wissen aber, dass was das Gesetz sagt, das sagt es denen, die unter dem Gesetz sind, auf dass aller Mund verstopft werde und alle Welt Gott schuldig sei. Darum, dass kein Fleisch durch des Gesetzes Werke vor ihm gerecht sein kann, denn durch das Gesetz kommt Erkenntnis der Sünde. Das heißt, durch eigene Anstrengung, durch Religionspraxis, kommt man nicht weit. Aber Gott in seiner Barmherzigkeit kommt uns Sündern entgegen. Denn es ist hier kein Unterschied. Sie sind allzumal Sünder und mangeln des Ruhmes, den sie bei Gott haben sollten, und werden ohne Verdienst gerecht, aus seiner Gnade, durch die Erlösung, so durch Jesum Christum geschehen ist. Wir sehen also, Hauptsache ist nicht, man ist ehrlich, sondern man nimmt Gottes Gnade an, durch den Glauben am Herrn Jesus Christus.

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1: Sie hören nun die gute Nachricht aus Gottes Wort. Unser Wochenvers steht in Sprüche 1, Vers 8 bis 9. Mein Kind, gehorche der Zucht deines Vaters und verlass nicht das Gebot deiner Mutter, denn solches ist ein schöner Schmuck deinem Haupt und eine Kette an deinem Hals. Das war unser Merkvers aus Sprüche 1, Vers 8 bis 9.

0: Seien Sie herzlich willkommen zum Programm BBN Bibelkonferenz. Heute spricht zu Ihnen Thomas Römerscheid. Thomas Römerscheid ist Gemeindepastor. Er war Dozent im Bibelcenter Brekerfeld für Altes Testament und dient jetzt auch bei AJH, Aktion in jedes Haus. Er spricht heute über das Thema Gebet, die unterschätzte Macht, Disziplin. Ich wünsche Ihnen Gottes reichen Segen beim Zuhören.
1: Gott antwortet auf Gebet. Nicht immer zu der Zeit, wo wir das glauben und wo wir das denken. Und nicht vielleicht immer in der Weise, wie wir es erwarten. Vertrauen wir dem allmächtigen Vater? Gottes Antwort kommt. In Johannes 20, Vers 29 heißt es: Selig sind, die nicht sehen und doch glauben. Schreiben Sie sich mal noch einen zweiten Vers dazu auf, Psalm 37, Vers 5. Befiehl dem Herrn deine Wege und hoffe auf ihn, er wird's wohl machen. Hier sind einige Bibelstellen, Beispiele von verzögerten Erhörungen, Daniel und Johannes, wir haben das gerade gelesen. Es lohnt sich zu beten. Gott sammelt unsere Gebete. Und unsere Gebete sind nicht ins Leere reingesprochen. Sie müssen mal noch einen Vers mit mir aufschlagen. Offenbarung 5, Vers 8. Das ist eine Ermutigung zur Geduld und zum Warten auf Gottes Gebetserhörungen. Offenbarung 5, Vers 8. Eine Szene im Himmel vor dem Thron Gottes. Was geschieht dort? In Vers 8. Und als er das Buch nahm, fielen die vier lebendigen Wesen und die 24 Ältesten vor dem Lamm nieder, und sie hatten jeder eine Harfe, und jetzt kommt's, und goldene Schalen voll Räucherwerk. Das sind die Gebete der Heiligen. Gott sammelt unsere Gebete in goldenen Schalen. Das Räucherwerk, was damals im Tempel geräuchert wurde, ist im Grunde ein Hinweis fürs Gebet. Wissen Sie, wo der Räucheraltar stand in der Stiftshütte? Vor dem Allerheiligsten. Da war noch ein Vorhang dazwischen. Aber was geschieht denn, wenn jetzt der Priester räuchert? Wohin geht dann der Rauch? Er geht automatisch ins Allerheiligste. Ja, Offenbarung 5, Vers 8. Dieser Rauch des Räucheraltars geht automatisch in das Allerheiligste, da wo die Gegenwart Gottes bei der Bundeslade der Stiftshütte gewesen ist. Und das gilt für unsere Gebete. Sie gehen, sie dringen durch. Und dort werden sie aufgehoben und gesammelt. Und oftmals erst später, zur Zeit Gottes, verwendet und erhört in der Weise, dass wir das sehen. Ich möchte noch was Drittes nennen, Gebetserhörungen, wie wir sie richtig verstehen können. C. Unerwartete Erhörungen. Das gibt es auch. Manchmal, vielleicht sogar auch öfters, beantwortet Gott unsere Gebete anders, als wir sie formuliert haben und gesprochen haben. Er dachte, dann könnte es besser für uns laufen. Der Herr beantwortet das Gebet des Apostels Paulus in 2. Korinther 12, Vers 10. In einer anderen Weise, als der Apostel es gewollt oder gefragt hatte. 2. Korinther 12, Vers 10. Paulus hatte ja eine Schwäche gehabt, ein Rätsel darüber, was es war, vielleicht ein Augenleiden. Jedenfalls hat es ihn behindert in seiner Arbeit, so wie er meinte. Gott hat darüber anders gedacht. 2. Korinther 12, Vers 10, lese ich mal vor. An Misshandlungen, an Nöten, an Verfolgungen, an Ängsten. Um Christi willen, denn wenn ich schwach bin, dann bin ich stark. In den Versen vorher lesen wir, dass Paulus dreimal den Herrn gebeten hatte, diese Schwäche von ihm zu nehmen. Aber Gott hat es nicht erhört, so wie er es erwartet hat. Und trotzdem hat er es erhört. Aber anders, als der Paulus das wollte. Und der Paulus hat es im Nachhinein verstanden, dass es letztlich gut für ihn gewesen ist, dass Gott diese Schwäche an ihm gelassen hat. Denn diese Schwäche hat ihn immer wieder abhängig gemacht von seinem Herrn. Vielleicht wäre er sonst in seinem Stolz irgendwann anderen Weg gegangen. Oder hätte sich selber den Erfolg zugeschrieben. So wusste er immer, Gott ist derjenige, der mir hilft, der auch die Früchte wirkt und der mir Gelingen gibt. Epheser 3, Vers 20 heißt es, vielleicht dachte Paulus daran, als er das so geschrieben hat, Gott, der weit mehr zu tun vermag, als wir bitten oder verstehen. Gott denkt also über unsere kurzzeitigen Ziele und Wünsche hinaus und überlegt, wie ein guter Vater das auch bei seinen Kindern tut, immer, ist das gut für mein Kind? Wird das mein Kind vorwärts bringen? Wird es es hindern? Und so wird Gott dann auch die Gebete beantworten. Ich habe die Geschichte von einem Mann gehört, der ist gestrandet auf einer einsamen Insel und hat natürlich auch alle Sehnsucht in seinem Herzen gehabt, da wieder wegzukommen. Und er hat alles dafür getan, dass er wieder wegkommt. Er hat dann letztlich sogar ein Schiff aus Brettern, aus Holz zusammengenagelt, um diese Insel zu verlassen. Als er dann den Versuch machte zu fliehen, von dieser Insel ist er gescheitert, gekentert, das Schiff ist auseinandergebrochen und er wurde wieder zurück auf die Insel gespült. Gescheitert, nicht erhört, mögen wir denken. Frustriert hat er dann am Abend das Holz genommen und hat daraus ein Feuerchen gemacht, damit er nachts nicht friert. Am nächsten Tag macht er seine Augen auf, schaut an den Horizont und sieht ein großes Schiff vorbeifahren. Das Schiff steuert auf ihn, auf die Insel zu, holt ihn ab. Er wundert sich, fragt nachher die Leute, woher wusstet ihr denn? Und sie sagten, wir sahen die Rauchzeichen. Das, was wir als Scheitern verstehen, wo wir nicht wegkommen von der Insel, von den Nöten und Problemen, das sieht Gott ganz anders. Das kann uns oft hilfreich sein. Plötzlich, auf eine andere Weise, wie wir es uns gedacht haben, werden wir befreit davon und sehen das ganz anders. Und dann gibt es aber noch D, abgelehnte Erhörungen. Das gibt es auch. Manche unserer Bitten sind zwar ehrlich und aufrichtig, aber wir haben keine Verheißung, dass Gott sie erhören sollte. Manchmal sind sie auch unsinnig. In 1. Könige 19, Vers 4 und 5 finden wir einen frustrierten Propheten in Elia, wie er auf der Flucht ist vor Isabel und zu Gott ein Gebet spricht. Er sagt, Herr, nimm doch mein Leben von mir. Gut, dass das nicht erhört wurde. In seiner Verzweiflung hat er das gebetet. Manchmal beten wir, ohne die Konsequenzen zu überlegen. Und Gott muss diese Gebete abweisen. Genauso auch die dynamischen Jünger des Herrn Jesus, als sie in einer samaritanischen Stadt vorbeikamen, die Jesus abgelehnt hatten, sagten sie, sollen wir nicht bitten, dass Gott Feuer vom Himmel fallen lasse und die Leute alle zerstöre? Und der Jesus weist es ganz klar ab. Und sagt, er ist nicht gekommen, um jetzt Gericht zu halten. Gott weist Bitten ab. Und das ist auch eine Erfahrung, denke ich, die wir machen, aus richtigen Gründen heraus, vielleicht zu impulsiv gebetet, vielleicht in einer falschen Weise, nicht weitsichtig genug. Aber da können wir wissen, dass unser kluger Vater richtig reagiert und dass er manches nicht sofort erhört oder auch gar nicht erhört. Ich möchte jetzt noch am Schluss noch auf etwas Wichtiges zu sprechen kommen, und das ist, im Namen Jesu beten. Was bedeutet das? Schreiben Sie sich das mal auf, diese Frage, im Namen Jesu zu beten. Das ist ja die Aufforderung, die wir lesen in Evangelien, bittet in meinem Namen und es wird euch gegeben werden. Was bedeutet das, im Namen des Herrn Jesus zu beten? Das sind die Gebete, die eine absolute Gebetserhörung als Verheißung haben. Stellen Sie sich das so vor wie ein Scheck, den Sie bekommen haben. Und auf diesem Scheck steht der Name Jesu, nicht Ihr eigener. Und sie dürfen den einlösen bei der Himmelsbank. Und Gott wird diesen Scheck nicht abweisen, weil er den Namen Jesu darauf liest. Im Namen Jesu zu beten bedeutet, in seinem Auftrag, in seiner Sendung zu beten, so wie wir das auch im Zahlungsverkehr haben, für jemanden anderen. Unser Name ist nicht verzeichnet und trotzdem haben wir das Recht, die Vollmacht, den Scheck einzulösen. Ich möchte Ihnen das erklären an einem scheinbaren Widerspruch in der Bibel. Schlagen Sie mal auf Matthäus 8, Vers 5. Matthäus Kapitel 8, Vers 5. Gibt es auch ein dringliches Gebetsanliegen? Ein Hauptmann hat ein dringliches Gebetsanliegen. Der Hauptmann von Kapernaum. Und als er aber nach Kapernaum kam, Jesus, trat ein Hauptmann zu ihm, bat ihn und sprach: Herr, mein Knecht liegt daheim, gelähmt danieder und ist furchtbar geplagt. Gebetsanliegen. Und Jesus spricht zu ihm: Ich will kommen und ihn heilen. Halten Sie mal diese Stelle fest und schlagen mal die Parallelstelle auf. Lukas Kapitel 7, Vers 1. Und da stoßen Sie scheinbar auf einen Widerspruch. Lukas 7, Vers 1. Nachdem Jesus nun vor den Ohren des Volkes alle seine Reden beendet hatte, ging er hinein nach Kapernaum. Die gleiche Begebenheit. Eines Hauptmanns Knecht aber, der jenem wert war, lag krank und war am Sterben. Da er aber von Jesus hörte, sandte er Älteste der Juden zu ihm mit der Bitte, er möge kommen und seinen Knecht retten. Als diese zu Jesus kamen, baten sie ihn angelegentlich und sprachen: Er ist es wert, dass du ihm das erzeigst, denn er hat unser Volk lieb und die Synagoge hat er uns gebaut. Da ging Jesus mit ihnen hin. Merken Sie den Unterschied? An der einen Stelle geht der Hauptmann selber zu Jesus und fragt. An dieser Stelle schickt er die Ältesten der Juden. Und die fragen Jesus: Wie war es denn jetzt wirklich? Das ist im Namen des Herrn Jesus beten. Es ist eine Normalität damals in Israel gewesen, dass man jemanden beauftragen konnte, einen Dienst auszuführen, wie hier zum Beispiel die Ältesten der Juden, in dem Namen des Hauptmannes. Wenn die jetzt hingegangen sind, dann war das quasi so, als ob der Hauptmann selber hingegangen ist. Verstehen Sie? Sie hatten die Bevollmächtigung vom Hauptmann. Sie konnten in seinem Namen zu Jesus gehen, obwohl sie nicht der Hauptmann gewesen sind. Aber sie hatten da den Scheck dabei. Und deswegen kann der Matthäus schreiben, der Hauptmann ging hin, obwohl er nicht persönlich hingegangen ist. Es ist genau das Gleiche, wenn wir im Namen Jesu beten. Es ist so, als ob Jesus durch uns betet. Und dem Herrn Jesus wird der Vater keine Bitte versagen. Und deswegen die Gewissheit der Gebetserhörung. Jesus hat uns doch an seiner Stelle in diese Welt gesandt. Er hat gesagt: Geht hin in meinem Namen. Missionsbefehl: Geht hin in alle Welt und tauft sie auf den Namen des Vaters, des Sohnes, des Heiligen Geistes, in seiner Sendung. Es ist also wichtig zu prüfen, ob unsere Bitte, die wir haben, mit dem Willen Gottes übereinstimmt. Stimmt sie mit dem Willen Gottes überein, dann beten wir im Namen des Herrn Jesus. Das heißt, in seinem direkten Auftrag, in seiner Anweisung. Stimmt sie nicht überein mit Gottes Willen, dann können wir auch nicht im Namen Jesu beten, weil wir gar nicht in seinem Namen auftreten. Verstehen Sie den Unterschied? Manchmal beten wir: Herr, gib uns doch das, und enden unser Gebet: Im Namen des Herrn Jesus bitten wir das. Haben wir das denn wirklich geprüft, ob das im Namen des Herrn Jesus gebetet war? Ist das in Einklang gewesen mit seinem Willen, mit dem Wort Gottes? Wenn es das ist, dann können wir im Namen des Herrn Jesus bitten. Wenn es das nicht ist, dann ist es eine Bitte von uns, die wir auch bitten können. Aber auf diese Bitte haben wir nicht die sofortige Garantie einer Gebetserhörung. Bildhaft gesprochen lege ich also Gott, dem Personalchef, meine Gebete zur Prüfung und zur möglichen Korrektur auf den Schreibtisch. Und ich schicke mein Anliegen erst über den Schreibtisch des Herrn, wenn es geprüft worden ist, wenn es seinem Willen entspricht. Manchmal wollen wir unsere Pläne auch durch das Gebet rechtfertigen. Wir machen Pläne und dann sagen wir zum Schluss der Besprechung, so, jetzt lasst uns noch beten. Kennen Sie das auch? Große Sitzung, man diskutiert heiß mit roten Köpfen. Machen wir so, hin und her. Und am Ende, so, jetzt lasst uns noch beten. Als ob wir Gott fragen, kannst du uns jetzt noch mal eben schnell den Gefallen tun, deine Unterschrift runterzusetzen? Eigentlich sollte das Gebet am Anfang unserer Besprechung stehen und die ganze Besprechung tragen. Und am Ende sollten dann die Frage stehen, Herr, wenn du willst, dass wir das jetzt tun, dann gib uns Gelingen dazu. Lassen wir es über den Personaltischchef laufen, unser Gebetsanliegen. In schwierigen Situationen erbitten wir vom Vater gerne die Beseitigung unserer Probleme. Er soll die Berge ebnen, die Krisen bewältigen und uns aus allen Situationen befreien. Wichtig ist aber, dass wir lernen, im Namen des Herrn Jesus zu beten. Das bewahrt uns vor voreiligen, vor unüberlegten, vor unguten und selbstsüchtigen Anliegen, die letztlich gar nicht seine Ehre im Sinn haben, sondern nur auf unserem Mist gewachsen sind. Das ist, was Johannes schreibt in Johannes 15, Vers 7. Wenn ihr in mir bleibt und meine Worte in euch bleiben, das heißt, wir haben eine innige Gemeinschaft mit dem Herrn, so mögt ihr bitten, was ihr wollt. Es wird euch gegeben. Aber die Voraussetzung ist, dass wir in ihm bleiben. Und wenn wir unabhängig von ihm handeln, dann können wir dieses Bibelwort nicht für unsere Sache verwenden. Sind wir also mit dem Herrn Jesus verbunden, verwurzelt, dann haben wir die Garantie, dass er unsere Gebetsanliegen hört und er hört. Ich möchte zum Schluss noch ein paar Hindernisse aufzeigen. Hindernisse der Gebetserhörung. Hör mal, Andreas, ich habe ein besonderes Gebet verfasst. O Herr, wir nahen uns zu dir, du mögst uns dieses himmlische Tor öffnen, auf das wir eingehen mögen in deine Gegenwart. Mach uns würdig, dass wir mit Freuden deine Himmelspforte durchschreiten mögen, auf Erden sein deines ewigen Reiches. Das wär's, Andreas. Wie gefällt es dir? Oh, absolut großartig. Warum bleibt die Tür trotzdem verschlossen? Na, vielleicht hast du vergessen, Amen zu sagen. Diesmal wird es mir bestimmt gelingen. O Herr, nimm gnädig an das Gebet deines Knechts. Wir flehen dich an. Du mögst das Tor öffnen, auf das wir eintreten. Schließ die Tür auf, so werden wir eingehen. Zieh den Vorhang hinweg, so werden wir dein Antlitz schauen. Komisch. Die ist immer noch nicht offen. O Herr, mach doch bitte die Türe auf. Tür geht offen. Er geht rein. Manchmal dringen unsere Gebete nicht durch. Und es gibt Gründe dafür. Erst als er ganz verzweifelt ist und wirklich ernsthaft seinen Ausruf macht, Herr, wir brauchen die offene Tür, von Herzen betet, springt die Tür offen. Gebetshindernisse. Es gibt Gebetshindernisse. Das ist in der Bibel auch ganz klar. Was hindert denn Gebetserhörung? Erstens Gebetslosigkeit. Geht jetzt ein bisschen flotter dadurch. Gebetslosigkeit, das ist eigentlich ganz klar. Jakobus 4, Vers 2, ihr habt nicht, weil ihr nicht bittet. Also wenn wir nicht beten, brauchen wir uns ja auch nicht wundern, dass Gott unsere Gebete nicht hört. Es gibt ja auch gar keine Gebete, die erhört werden können. Das zweite ist Selbstsucht. Selbstsucht, wenn unsere Motive sich eigentlich nur um uns drehen, dann haben wir auch keine Verheißung. Ihr habt nicht, auch Jakobus Brief, weil ihr übel bittet, um es mit euren Lüsten zu verzehren. Egoistisch. Da haben wir auch keine Verheißung, dass Gott unsere Gebete deswegen hört. Oder eben das dritte, auch aus dem Jakobusbrief, Oberflächlichkeit. Jakobus 5, Vers 16. Wir sollen ernstlich beten. Ernstlich kann man auch sagen, mit ganzem Herzen, mit all unserem Denken und Wünschen und Wollen. Wir können also nicht einfach etwas daherreden, was wir dann letztlich gar nicht ernst meinen. Dann Desinteresse am Willen Gottes. Sprüche 28, Vers 9. Ich lese ihn mal vor. Wer sein Ohr abwendet vom Hören aufs Gesetz, dessen Gebet sogar ist ein Greuel, schreibt er hier, der Salomo. Also wenn jemand sich sonst nicht um Gott kümmert, in keiner Weise, aber dann gerade mal ein Gebet spricht, da braucht man nicht sich wundern, wenn das Gebet nicht erhört wird, wenn er grundsätzlich gar nicht interessiert ist an Gott. Dann ist klar, Sünde, Schuld. Jesaja 1, Vers 15. Gottes Ohr ist nicht zu hart zum Hören, sondern unsere Sünde ist wie Scheidewände, wie Mauern zwischen uns und Gott. Deswegen heißt es ja auch im Jakobusbrief, dass wir, wenn wir krank sind, die Ältesten der Gemeinde rufen sollen, die sollen über uns beten. Wir haben das auch in Jena erlebt, ein Mann, der krebskrank gewesen ist. Ja, wir haben mit ihm gesprochen. Er ist heute Missionar auf den Philippinen. Er war todkrank. Er hatte Lymphdrüsenkrebs. Er kam zu uns mit der Bitte, dass wir über ihn beten sollen. Dann haben wir auch über Sünde gesprochen. Denn wenn Sünde da ist, kann Gott unser Gebet nicht hören. Wir sollen einander die Sünden bekennen. Sowohl die beten, als auch der, für den gebetet wird. Nach Jakobus 5. Da hatten wir unser kleines Ölfläschchen mit. Da haben wir ihn gesalbt und über ihm gebetet. Und da, Gott hat ihn gesund gemacht. Heute ist er Missionar. Hätte man damals nicht gedacht. Noch kurz die restlichen Punkte. Können nicht über alles so ausführlich reden. Unversöhnlichkeit ist auch ein Hindernis. Ich habe mit meiner Frau immer Stress habe und wir beten dann zusammen. Ja, kann Gott uns nicht hören. Dann ist keine Harmonie, keine Einheit da. Unbarmherzigkeit, siebte, Jesaja 58, Vers 9. Uneinigkeit, ähnlich wie Unversöhnlichkeit. 1. Timotheus 2, Vers 8. Lieblosigkeit, Ungehorsam und Unreinheit. Das sind alles Mauern, die unsere Gebete verhindern können. Dennoch soll uns diese Stunde ermutigen zu einem freimütigen Gebet. Und wir können unsere Gebete immer wieder vor dem Altar des Herrn niederlegen und sagen, Herr, ist das in deinem Namen? Ist das dein Wille? Gibt es Dinge, die zwischen mir und dir stehen, warum du mich vielleicht nicht hören kannst? Wenn wir diese Dinge vor ihm aussprechen, dann haben wir auch das Recht zu wissen, dass er uns hört. Und er wird es tun nach seinem Wort.
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1: Ich danke dir, du hast es den Weisen und Klugen verborgen, hast es den Unmündigen geoffenbart. Leute, die nicht mehr weiterkommen, die um Hilfe schreien, die Jesus, den Heiland brauchen, die werden es erkennen. Und so heißt es dann im Vers 27, alles ist mir übergeben, sagt Jesus, von meinem Vater. Und niemand kennt den Sohn als nur der Vater. Und niemand kennt den Vater als nur der Sohn und wem es der Sohn offenbaren will. Und dann lädt Jesus alle die Unmündigen ein. Das sind wir ja, wir, die wir ohne Jesus nicht zurechtkommen. Kommt her zu mir, alle, die ihr mühselig und beladen seid. Ich will euch erquicken. Er öffnet uns die Augen. Er öffnet uns das Verständnis. In Johannes 6, Vers 45 lesen wir, sie werden alle von Gott gelehrt sein. Ja, es kann niemand zu Jesus kommen, es sei denn, ihn ziehe der Vater, der Jesus gesandt hat, und Jesus wird ihn auferwecken am jüngsten Tag. Und sie werden alle von Gott gelehrt sein. Wir brauchen diese Lehre, die Gott uns schenkt, diese Unterweisung. Und im ersten Johannesbrief, Kapitel 5, Vers 20 steht, wir wissen, dass der Sohn Gottes gekommen ist und uns den Sinn dafür gegeben hat, dass wir den wahrhaftigen Jesus erkennen.
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Bibel ist sehr deutlich. Nur durch den Herrn Jesus Christus haben wir Zugang zu Gott. Nur durch den Glauben an den Herrn Jesus Christus werden wir von Gott angenommen, vergeben, errettet. Doch was heißt Glauben? Auch das beantwortet die Bibel. Der rettende Glaube vertraut auf den Herrn Jesus Christus und gehorcht ihm. Jesus beteuerte immer wieder: Wenn jemand mir nachfolgen will, der verleugne sich selbst und nehme sein Kreuz auf und folge mir nach.

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1: Sie hören nun die gute Nachricht aus Gottes Wort. Unser Wochenvers steht in Sprüche 1, Vers 8 bis 9. Mein Kind, gehorche der Zucht deines Vaters und verlass nicht das Gebot deiner Mutter, denn solches ist ein schöner Schmuck deinem Haupt und eine Kette an deinem Hals. Das war unser Merkvers aus Sprüche 1, Vers 8 bis 9.

0: 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Heute hören Sie folgenden Beitrag. Was wird sein 5 Minuten nach dem Tod? Hören Sie hier drauf eine Antwort. Und dies ist eine dreiteilige Reihe. 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
1: Ja, einen schönen guten Abend. Ich freue mich, dass so viele gekommen sind, um über dieses Thema, das uns ja eigentlich alle bewegt, einmal nachzudenken. An den früheren Königshöfen war es üblich, dass man sich ganz bestimmte Personen dort hielt. So gab es dann den Hofkapellmeister und der war zuständig für die Musik am Hofe des Königs. Manche hielten sich auch einen Hofastronomen und der Hofastronom berichtete dem König immer, wie die neuesten Konstellationen der Sterne sind. Und ein russischer Zar hielt sich sogar einen Hofmathematiker. Und das war Leonhard Euler und er hatte mit Leonhard Euler einen Vertrag abgeschlossen. Euler musste in jeder Woche etwas völlig Neues auf dem Gebiet der Mathematik oder Physik herausfinden. Es ist erstaunlich, diesem Mann ist das wirklich gelungen. Er brachte in jeder Woche etwas Neues heraus. Aus diesem Grunde haben wir heute in der Mathematik und in der Physik viele Gleichungen, die die Bezeichnung haben von Euler. So gibt es die Gleichungen der Flüssigkeitsströmung, die Gleichungen der Kreiselbewegung, die Euler herausgefunden hat. Er führte den Begriff des Trägheitsmomentes ein, er schuf die moderne Zahlentheorie und viele Dinge stammen von ihm. Johann Melchior Dinglinger wurde von August dem Starken zum Hofjuwelier ernannt. Und Johann Sebastian Bach war der Hofkompositeur am sächsischen Hof. Und jetzt muss ich noch eine Person nennen, die es an vielen Höfen gab. Das war der Hofnarr. Er hatte eine ganz besondere Funktion, nämlich er musste dem König Dinge sagen und durfte ihm sagen, was für den König eigentlich sehr unangenehm war. Aber wenn das sehr unangenehm war, dann sagte der König, naja, es war halt nur der Hofnarr, der das gesagt hat. Es ist nicht so von Bedeutung. Und eines Tages sagte ein König zu seinem Hofnarren, du bist wirklich ein sehr vortrefflicher Hofnarr, du hast deine Aufgabe sehr treffend erfüllt und zur Anerkennung möchte ich dir einen goldenen Narrenstab überreichen. Das ist eine ganz besondere Auszeichnung für dich. Behalte diesen Narrenstab, aber nur dann, wenn du mal einen Narren triffst, der ein noch besserer, ein noch vortrefflicher Narr ist als du, dann gib diesen Stab bitte weiter. Okay, sagt der Hofnarr, werde ich tun. Es vergingen Jahre und eines Tages war der König sehr schwer krank, todkrank. Und er ließ den Hofnarren kommen und berichtete ihm davon, dass er so krank ist, dass er jetzt eine sehr lange Reise antreten wird. Und da fragte der Hofnarr, dann hast du diese Reise sicher gut vorbereitet. Nein, sagte der König, überhaupt nicht. Ich hatte keine Zeit. Ich kam nicht dazu. Dann sagte der Hofnarr, du weißt und wusstest, dass du diese Reise antreten musst und hast dich überhaupt nicht vorbereitet. Wie kann man nur ein so großer Narr sein? Und er holte den goldenen Narrenstab aus der Tasche und legte ihn auf sein Bett und sagte, König, du hast gesagt, wenn ich mal einen größeren Narren treffe, als ich es bin, dann soll ich den weitergeben. Hier hast du ihn wieder zurück. Du bist ein großer Narr. Das darf uns allen nicht passieren, dass wir so närrisch umgehen mit dieser ganz grundlegenden Frage des Todes. Das darf uns nicht passieren. Über den Tod haben sehr, sehr viele Leute nachgedacht. Man könnte mehrere Tage berichten, was die Menschen alles zusammengetragen haben an Ideen bezüglich des Todes. Ich will hier nur eine kleine Auswahl nennen, was die Menschen so erdacht haben bezüglich des Todes und was sie gesagt haben. Eine amerikanische Schriftstellerin, Shelley MacLaine, sagte, mit meinem Hund Terry habe ich sogar einen eigenen Gott an meiner Seite. Er ist nämlich eine Reinkarnation des ägyptischen Gottes Anubis, der die Gestalt eines Hundes hat. Das mag sich seltsam anhören, aber Terry und ich haben schon mindestens ein gemeinsames Leben in alten Ägypten verbracht. Sie ein Tiergott und ich eine Prinzessin. Jetzt hat uns das Leben wieder zueinander gebracht. Merkwürdige Idee. Eine andere amerikanische Schauspielerin, Drew Barrymore, sagte, wenn ich sterbe, dann soll man meine Asche der Katze zu fressen geben. Dann lebe ich wenigstens in der Katze weiter. Da stellt sich natürlich die Frage, und was passiert, wenn die Katze stirbt? Wer kriegt dann die Asche der Katze zu fressen? Harald Junke starb 2005 mit 75 Jahren. In der Berliner Gedächtniskirche fand die Trauerfeier statt. Und der Wetten-Das-Moderator Thomas Gottschalk hielt damals die Trauerrede. Und in dieser Trauerrede sagte er Folgendes. Fast scheint es, als sei der liebe Gott es leid gewesen, sich im Himmel unter seinem Niveau zu amüsieren. Der Himmel wird seine Freude an Harald Junke haben. Ist das nicht erschreckend, mit wie viel Ahnungslosigkeit man dieses Thema anpackt? Und weiterhin meinte er in seiner Trauerrede, dass vor dem Herrgott alle Menschen gleich seien, auch der Papst und der Entertainer, indem er sagte, der fromme Mann aus Rom und der Spötter aus Berlin stehen heute in Augenhöhe vor ihrem Schöpfer. Willy Milovic, der Kölner Volksschauspieler, sagte, ich weiß nicht, was das Geschrei um den Tod soll. Ich lasse mich am besten überraschen. Kann man nur sagen, wie kann man so dumm mit dem Tod umgehen? Ein reicher Mann in Amerika, der viele Dollars hatte, wollte unbedingt die Grabstelle haben neben Marilyn Monroe. Und da hat er 100.000 Dollar dafür bezahlt, dass er diese Grabstelle bekommen hat. Und dann sagte er, ich würde Marilyn so gerne noch einmal wiedersehen und durch das Grab an ihrer Seite komme ich ihr dann viel näher. Das sind alles so Ideen, die die Menschen gehabt haben. Die schweizerische Psychiaterin und Sterbeforscherin Elisabeth Kübler-Ross starb am 24. August 2004 im Alter von 78 Jahren. Und sie hat den Tod verklärt und hat immer wieder behauptet, der Tod sei ein schöner Schmetterling. Und sie hat viele Bücher über den Tod geschrieben und hat das alles verherrlicht, was der Tod ist. Aber sie hat das überhaupt nicht so erlebt. Sie erlitt mehrere Schlaganfälle und dämmerte hoffnungslos in ihrem Zimmer, in ihrem Haus in Arizona vor sich dahin. Als sie im Sterben lag, sah sie sich umgeben von Dämonen und Geistern. Es stimmte überhaupt nicht, was sie allen anderen Menschen verkündigt hatte. Die Welt, eine bekannte Tageszeitung, schrieb dann über die Dinge, die sie berichtet hatte, Kitsch, Zuckerguss, Unwahrheit. Gut auf den Punkt gebracht, mit drei Wörtern. So geht das. Viele Menschen haben über den Tod nachgedacht, aber es gibt auch viele Menschen, die denken überhaupt nicht nach über den Tod. Das ist genauso schlimm. Am 24. Oktober 1963 ereignete sich in dem niedersächsischen Ort Lengede ein Grubenunglück, bei dem 129 Bergleute umkamen. Es wurde zum weltbekanntesten Grubenunglück, weil damals 14 Tage nach dem Unglück noch 11 Bergleute gerettet werden konnten. Sie hatten sich in einer Luftblase gesammelt und man hatte dann noch vermutet, dass noch Leute leben und begann eine Bohrung von oben durchzuziehen und mit einer sogenannten Dahlbusch-Bombe wurden dann die Leute herausgezogen. Es war geradezu unwahrscheinlich, dass man genau die Stelle getroffen hat, wo diese Luftblase war. Und so konnte man die Leute rausziehen. Es ist ein Film davon gedreht worden, das Wunder von Lengede. 30 Jahre nach diesem Ereignis, ich erinnere mich noch, war ich mit dem Auto unterwegs, hatte das Radio eingeschaltet. Und da wurde gerade Bernhard Wolter, einer von den 11 Geretteten, interviewt. Und der Reporter sagte, sagen Sie mal, als Sie dort im Finstern waren und dem Tode nahe, worüber haben Sie sich eigentlich unterhalten? Oh, sagt Bernhard Wolter, über Arbeit, über Fußball, Lotterie und allerlei Dinge. Ich dachte, jetzt müsste doch irgendwann mal die Frage kommen, wir sind dem Tode nahe, dass die Leute nachgedacht haben, was wird jetzt sein, wenn wir sterben? Und es waren schon einige gestorben, weil Gesteine von oben runtergekommen waren. Und dann fragte der Reporter zum Schluss, sagen Sie mal, hat dieses Ereignis Ihr Leben eigentlich verändert? Und Bernhard Wolter sagte, nein, überhaupt nicht. Und daran wurde mir deutlich, man kann dem Tode sehr nahe kommen, Millimeter nahe, und das verändert das Leben überhaupt nicht. Ist das nicht schrecklich? Wir sind heute Abend hier und vielleicht nicht dem Tode nahe. Wir wissen es nicht genau, wo wir uns befinden, auf der Linie der Zeit. Aber wir haben die große Chance, darüber noch intensiv nachzudenken und unserem Leben den entscheidenden Ruck zu geben. Rudolf Augstein war der Herausgeber und Miteigentümer des führenden deutschsprachigen Nachrichtenmagazins Der Spiegel. Er starb 2003. Kurz vor dem Tode stellte man ihm die Frage: Glauben Sie an Gott? Und darauf antwortete er so: Nein, ich glaube nicht an die Auferstehung irgendeines Toten und dann muss ich mich damit auch gar nicht weiter beschäftigen. Wenn ich weg bin, dann bin ich einfach weg. So sagte er. Ich bekam neulich einen Brief, da hatte jemand eine CD von mir gehört und schrieb mir darauf in kritischen Worten, weil ich da auch etwas zum Tode gesagt hatte. Und dieser junge Mann schrieb mir: Sie wissen es nicht, ich weiß es nicht, niemand kann es überhaupt wissen. In gewisser Weise hat der Mann recht. Ich weiß es nicht, wir wissen es nicht, keiner kann es wissen. Immanuel Geibel, der deutsche Dichter, sagte dazu: Ein ewig Rätsel ist das Leben, ein ewig Rätsel bleibt der Tod. Wir haben keine Ahnung. Das ist die Bilanz. Und all die Beispiele, die wir vorhin gehört haben von Menschen, die sich geäußert haben zum Tod, zeigen uns an, dass wir wirklich keine Ahnung haben. Wir sind total ahnungslos über den Tod und wissen überhaupt nicht, was danach sein wird. Wirklich null Information haben wir, da muss man sagen, aus uns selbst. Und darum brauchen wir Information von jemandem, der Kompetenz hat, uns in dieser Frage die richtige Antwort zu geben. Und darum müssen wir den aufsuchen, der kompetent ist, uns diese Frage, die uns alle bewegt, was 5 Minuten nach dem Tode ist, zu beantworten. Wer hätte denn Kompetenz in dieser Frage? Ich würde sagen, er müsste selbst im Tode gewesen sein. Er müsste zurückgekommen sein aus dem Tod. Er müsste uns zeigen, dass er Macht hat über den Tod, dass er den Tod nicht fürchtet. Und er müsste uns die Wahrheit sagen. Wer diese 4 Bedingungen erfüllt, der wäre kompetent, um uns die Antwort zu geben. Die verbindliche Antwort, die Antwort der Wahrheit. Und wenn wir die Bedingungen so hoch setzen, dann bleibt nur noch ein einziger übrig, der kompetent ist. Und das ist Jesus. Jesus ist selbst im Tod gewesen. Er wurde gekreuzigt, er starb an einem Kreuz und die Leute wollten sich ganz gewiss sein, dass er wirklich tot ist. Und sie haben sie mit einer Lanze in die Seite gestochen, damit das Blut abfloss und dann waren sie sicher, der ist wirklich absolut tot. Aber er hatte gesagt, am 3. Tage werde ich auferstehen. Ich werde wiederkommen aus dem Tod. Und als die Frauen am Ostermorgen am Grab sind, ist das Grab leer. Und der Engel sagt, er ist nicht hier, er ist auferstanden. Und er hat sich dann den Frauen später gezeigt, er hat sich einem 500 Brüdern auf einmal gezeigt, er ist immer wieder erschienen. Und die Leute haben gesehen, er ist wirklich auferstanden. Er war im Tod und er war vom Tode wirklich zurückgekommen. Man konnte ihn anfassen, mit ihm reden, zusammen mit ihm essen, alles. Er war wirklich wieder da. Und er hatte auch Macht über den Tod. Der Einzige, der Macht hat über den Tod. Als Lazarus gestorben war und Jesus auf dem Weg ist nach Bethanien, da kommen die Frauen ihm schon entgegen und sie sagen ihm: Ach, wärst du doch früher gekommen. Er war krank. Wir wissen, dass du Kranke heilen kannst, dann hättest du den Lazarus heilen können. Aber jetzt ist er tot, zu spät. Und dann geht er hin bis zum Grab und er gibt 2 Befehle. Wälzt den Stein weg. Ich kann mir vorstellen, die Leute, die da waren, die haben protestiert. Die haben gesagt, in der Hitze Israels, der stinkt schon. Bloß nicht das. Und dann gibt er den 2. Befehl. Lazarus, komm mal raus. Was tut er? Er kommt. Augenblicklich ist er da. Der verwesende Lazarus erscheint plötzlich. Das müssen wir uns einmal naturwissenschaftlich überlegen, was da passiert ist in diesem Augenblick. All die Moleküle, die zerfallen waren, die langgestreckten DNS-Moleküle und Proteinmoleküle und diese kurzen Enden, das ist das, was wir als Leichengeruch wahrnehmen, die waren von der Luft mitgenommen und schon vom Winde davongetragen, vielleicht bis nach Jerusalem hin. Und jetzt sagt Jesus, Lazarus, komm raus. Was bedeutet das? Alle diese Molekülenden bekommen den Befehl, sofort zurück, wo du gewesen bist, in Zelle 7.853.676. Und die tun das, die sind gehorsam. Augenblicklich marschieren die dorthin, wo sie gewesen sind. Und bauen den Körper des Lazarus komplett wieder auf und erlebt. Das haben die Leute noch nie erlebt. Gewaltig. Hier hat einer Macht über den Tod. Und dieser Jesus ist der Einzige, der über diese Erde gegangen ist, und damit erfüllt er die vierte Bedingung, der sagen konnte, ich bin die Wahrheit. Nie ist sonst jemand über diese Erde gegangen, der sagen konnte, ich bin die Wahrheit, weil wir gemessen an diesem Jesus alle Lügner sind. Das können wir schon als Kinder, können wir schon lügen. Dieser Jesus nicht. Er konnte sagen, ich bin die Wahrheit. Und viele Leute, er hatte viele Feinde, und sie haben ihn genau beobachtet und haben immer wieder ihm genau Fragen gestellt und ihn geprüft, ob er wirklich die Wahrheit sagt. Und auch die Feinde konnten ihm nicht eine einzige Lüge in seinem Leben nachweisen. Er hat wirklich absolut die Wahrheit gesprochen. Jetzt merken wir, jetzt sind wir an die richtige Person gekommen, die uns richtig informieren kann. Wir werden also nicht auf Frau Kübler-Ross hören, auch nicht auf Milowitsch oder Harald Junke oder wie sie alle heißen, wer uns irgendetwas da sagt, sondern wir werden jetzt hören auf Jesus, weil er uns die verbindliche Antwort gibt und es gibt keine zweite. Es ist die einzige Antwort, die wir haben. Es ist die einzige wahre Antwort und alle sonstigen Antworten, die je in der Weltgeschichte gegeben worden sind, sind damit als Lüge gebrandmarkt. Sie helfen uns nicht und sie führen uns am Ziel vorbei. Und darum wollen wir jetzt auf ihn hören, was er gesagt hat. Und er gibt uns die Antwort, was 5 Minuten nach dem Tode ist, von unserem Thema her, in Lukas 16, Vers 19 bis 31. Und wir wollen jetzt auf diesen Text hören. Und da sagt Jesus, es war aber ein reicher Mann, der kleidete sich in Purpur und kostbares Leinen und lebte alle Tage herrlich und in Freuden. Es war aber ein Armer mit Namen Lazarus, der lag vor seiner Tür voll von Geschwüren und begehrte sich zu sättigen mit dem, was von des reichen Tisch fiel. Dazu kamen auch die Hunde und leckten seine Geschwüre. Es begab sich aber, dass der Arme starb und er wurde von den Engeln getragen in Abrahams Schoß. Der Reich aber starb auch und wurde begraben. Als er nun in der Hölle war, hob er seine Augen auf in seiner Qual und sah Abraham von Ferne und Lazarus in seinem Schoß. Und er rief, Vater Abraham, erbarme dich meiner und sende Lazarus, damit er die Spitze seines Fingers in Wasser tauche und mir die Zunge kühle, denn ich leide Pein in diesen Flammen. Abraham aber sprach, gedenke, Sohn, dass du dein Gutes empfangen hast in deinem Leben. Lazarus dagegen hat Böses empfangen. Nun wird er hier getröstet und du wirst gepeinigt. Und überdies besteht zwischen uns und euch eine große Kluft, dass niemand, der von hier zu euch hinüber will, dorthin kommen kann und auch niemand von dort zu uns herüber. Da sprach er, so bitte ich dich, Vater, dass du ihn sendest in meines Vaters Haus. Denn ich habe noch 5 Brüder, die soll er warnen, damit sie nicht auch kommen an den Ort dieser Qual. Abraham sprach, sie haben Mose und die Propheten, die sollen sie hören. Er aber sprach, nein, Vater Abraham, sondern wenn einer von den Toten zu ihnen ginge, so würden sie Buße tun. Er sprach zu ihm, hören Sie Mose und die Propheten nicht, so werden Sie sich auch nicht überzeugen lassen, wenn jemand von den Toten auferstünde. Dieser Text führt uns unmittelbar dorthin, was nach dem Tode geschieht. Und zwar nicht nur 5 Minuten nach dem Tod, wir können sagen, 1 Sekunde nach dem Tod, gleich unmittelbar nach dem Tod, was da geschieht. Das zeigt uns hier Jesus in diesem Text. Und wir haben sicher gespürt, dass ein Text, der ist knallhart, der geht uns unter die Haut. Aber es ist die Wahrheit. Jesus verkündigt uns die Wahrheit, was wirklich ist. Und das müssen wir wissen. Ich habe euch vorhin gesprochen von Rudolf Augstein. Augstein ist jenseits der Todeslinie und er hat genau das erlebt, was Jesus hier in diesem Text uns sagt. Wenn Augstein noch einmal einen Artikel schreiben könnte in seinem Spiegel, Was würde er wohl schreiben? Ich meine, er würde so schreiben: Mit dem Tod ist nicht alles aus. Ich habe mich geirrt. Ich lebe, ja, ich muss leben, aber an einem ganz schrecklichen Ort. Wer hier hinkommt, kommt nie mehr weg. Für mich ist alles zu spät. Ihr lieben Spiegelleser, kehrt um, damit ihr nicht auch hierher kommt. Ihr lebt noch in der Welt, dort bei euch kann man sich noch entscheiden, hier nicht mehr. Es gibt ein zu spät. Ich musste es hier erfahren. Bekehrt euch zu Jesus und folgt ihm, dann kommt ihr an den schönen Ort und nicht hierher. So will er wohl schreiben. Vielleicht noch viel länger, indem er uns das alles beschreiben würde. Dieser Text ist ein Text, der von vielen Leuten überhaupt nicht geliebt wird, weil er die Wahrheit sagt. Und offensichtlich ist es so, dass wir Menschen die Wahrheit nicht mögen. Und da gibt es die moderne Theologie, die all das, was ihnen nicht passt, entmythologisiert wird. Das wird rausgenommen aus der Bibel, sodass nicht sein kann, was wirklich ist. Und auch die Sekten haben diesen Text insbesondere so seziert, dass nichts mehr davon übrig bleibt. So macht man es mit der Wahrheit offensichtlich. Man macht die Wahrheit kaputt, dass nichts mehr übrig bleibt. Und das ist die Tragik, würde ich sagen, auch in unserer Zeit, wo man die Bibel zerrupft und zerpflückt und der Bibel nicht glaubt, und dann hat man keine Wahrheit mehr. Dann ist man ausgesetzt allen Strömungen und Ideen dieser Welt und hört auf jeden Quatsch, der uns hier und da gesagt wird. So deutlich muss man das sagen. Und ich freue mich, dass wir heute Abend hier den Mut haben, auf Jesus zu hören und auf sein Wort zu achten, damit wir gute Informationen bekommen, die uns hilft. Neulich schrieb mir jemand zu diesem Text, weil ich dazu gesprochen hatte: Es handelt sich hier um eine gedichtete Lehrererzählung, eine Parabel oder ein Gleichnis. Gleichnisse dienen dazu, etwas zu verdeutlichen, indem ein Sachverhalt mit einem anderen, der nicht unbedingt der Wirklichkeit entsprechen muss, verglichen wird. Merken wir, dann ist man den Text los. Das hat mit der Wirklichkeit nichts zu tun, was hier steht, so meint dieser Mann. Unbedingt hat er was mit der Wirklichkeit zu tun. Und dieser Text ist auch kein Gleichnis. In einem Gleichnis kommen nie Namen vor. Gleichnisse sind immer allgemein formuliert. Ein Landmann ging aus und säte. Da steht nicht, Herr Meier säte. Und das ist bei allen Gleichnissen. Gleichnisse haben immer einen Vergleichspunkt. Da wird etwas verglichen mit etwas anderem. Etwas aus der Alltagssprache wird verglichen mit irgendeiner geistlichen Sache. Hier wird nichts verglichen, hier wird deutlich gesprochen. Dies ist kein Gleichnis, dies ist Rede Jesu. Das müssen wir vorausschicken, damit wir wissen, worum es sich hier handelt.
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0: 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Epheser 4, die Verse 22 bis 24 vom alten und neuen Menschen. 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
1: Wenn Gottes Gebot sagt, dass wir Gott über alle Dinge fürchten, lieben und vertrauen sollen, dann sagt der moderne Mensch oder der alte Mensch, der veralte Mensch, wie komme ich dazu? Ich bin der Herr, mein Gott. Ich will keine anderen Götter neben mir haben. So sagt der Mensch nicht. Zu allen Zeiten. Er will tun, was er lustig ist. Ich frage einen Jungen, hör mal, du kannst in unsere Bibelstunde, warum kommst du nicht mehr? Dann kriege ich 99% aller Fälle die Antwort, ich habe keine Lust mehr. Dein Mensch, du bist am schlimmen Weg geraten. Du fragst also, wozu habe ich Lust? Du wirst eines Tages Lust haben, Menschen durchzuschlagen. Du wirst eines Tages. Du lässt dich also jetzt regieren von deinen Lüsten. Das fängt sehr fein an. Das fängt sehr fein an. Wozu ich Lust habe. Das ist mein Recht. Das ist doch alte Mensch. Mein Herz hat Lust, sich brutal durchzusetzen. Mein Herz hat je und dann Lust, zu schwindeln und zu lügen, nicht? Mein Herz hat Lust, je und ganz gefährlich gerade anzufangen. Wieso soll ich mir alles gefallen lassen? Mein Herz hat Lust zu erotischen Abenteuern. Und sehen Sie, der moderne Mensch sagt ja, das ist doch mein Recht. Das ist der alte Mensch. Er wird von Lüsten getrieben, viele fragen wir uns. Wie stark regiert die Lust, mein Leben? Denken Sie nicht nur an Erotik. Es ist mir erschütternd, wie alte Leute, wenn sie nicht mit der Zucht des Heiligen Geistes rechtzeitig kamen, schrecklich werden. Ihre Lüste liegen in einem anderen Gebiet, andere Menschen zu quälen und ihr Milchen zu setzen. Ah, das gilt für alle Lebensart. Das Zweite, was Paulus von den alten Menschen sagt, ist, dass er im Irrtum lebt. Legt ihn von euch ab, den nach dem vorigen Wandel den alten Menschen, der durch Lüste im Irrtum sich verzehrt. Der alte Mensch lebt im Irrtum. Er lebt nämlich auf allen Gebieten im Irrtum. Er lebt zum Beispiel im Irrtum, dass er recht sei. Die Religion von 90% der Deutschen ist, ich tue recht und scheue niemand. Ist nicht so. 50% von ihnen sind auch überzeugt, dass sie richtig sind. Wenn alle Menschen in Deutschland so wären, ist denn gut um uns. Und das ist der Generalirrtum. Die Bibel sagt, da ist nicht einer, der Gutes tue, auch nicht einer. Die Bibel sagt, die sind alle miteinander, einer nach dem anderen, nicht am Block, sondern jeder für sich Sünder vor Gott und haben nichts vor ihm zu melden. Also auch der natürliche Mensch steht im Irrtum, ist denn schon recht? Er lebt weiter in dem Irrtum, dass seine Lüste Gott wohlgefällig werden. Wissen Sie, die deutsche Geschichte, die ich als Pfarrer erlebt habe, muss ich nochmal erzählen. Da ging mir das auf, was heißt die Irrtum des natürlichen Menschen. Da kam ein Fräulein zu mir, eine Beamtin, gute Stellung, und sagte, ich soll ihr helfen. Ich sage, was haben Sie? Er sagte, sehen Sie, ich habe mich von dem Doktor sowieso behandeln lassen. Das ist ein sehr tüchtiger Arzt. Und da sind wir uns sehr näher gekommen und haben jetzt ein intimes Verhältnis. Ja, sagen, was soll ich? Ja, sehen Sie, jetzt ist die Frau Doktor so eifersüchtig, können Sie nicht mit dir mal reden, dass die nicht so eifersüchtig ist? Ich sage, dazu wollen sie Pastoren ausgerechnet holen. Das ist ja allerhand. Fräulein, wissen Sie, dass Sie eine fremde Ehe einbrechen, dass das vor Gott Sünde ist, dass in der Bibel steht, draußen sind die Ehebrecher. Da lächelt sie und lächeln die sämtliche Filmteam von Hollywood zusammen und sagt, aber nein, die Liebe ist eine Himmelsmacht. Und was vom Himmel ist, das kann nicht Sünde sein. Und das sprachen gleichsam 100.000 Mädchen aus dir, verstehen Sie? Nicht? Die erklären, meine Lust ist gut, meine Leidenschaft ist richtig, mein Trieb ist vor Gott recht. Für die Himmelsmacht kann nicht Sünde sein. Da hing mir auch nicht klar, was heißt im Irrtum. Ich habe das eine sehr krasse Geschichte, und da sind wir uns alle einig, die wir hier sitzen, wahrscheinlich, dass das Fräulein, dass Sie an dieser Stelle nicht zum Pastor gelaufen wären, nicht? Aber in irgendeiner Form trifft uns das ja leicht. Ich erinnere mich, wie in mein Elternhaus, da war ich noch ein junger Mann, öfters ein Mann kam, ein Christ, der so arg viel damit operierte, es sei ihm klar, dass er der Wille Gottes. Er sagte immer, das ist der Wille des Herrn. Das ist der Wille des Herrn. Und was er wollte, war immer der Wille des Herrn. Mit meiner Mutter machen, ich konnte so näher energisch werden. Sagen wir ihm, Schulze, er hieß anders nicht. Aber sagen wir Schulze. Eines Tages, wie er wieder sagte, das ist der Wille des Herrn, dass sie, dann gab uns die Karte. Da sagt meine Bruder, das ist richtig, das ist der Wille des Herrn, und soll es Herrn Schulze, aber keines anderen Herrn. Wie leicht verwechseln wir unseren eigenen Willen mit dem Willen Gottes und kommen in die

und nur noch eigentlich im Grunde glücklich werden will. Und nun, ja, am Sonntag war die erste Gruppenkonferenz und da sprach so ein alter, schlichter Bruder, ein Arbeiter, und der sagte, wir alle suchen immer unser Glück in den Dingen der Welt und da gleichen wir den Hühnern. Ich fuhr richtig auf. Da sagte, die kratzen immer im Staub rum und wirbeln Staub auf, ob sie nicht ein richtiges Körnchen dann auch finden könnten. Und er sagte, die Menschen kratzen und wirbeln Riesenstaub auf, nicht? Und werden doch nicht satt. Das ist der große Irrtum. Gutes Bild in den Hühnern, mit dem Scharren, Staub aufwirbeln, tollen Staub machen, nicht? Und finden wir nicht mal satt dabei. Der große Irrtum, der alte Mensch sucht das Glück an der verkehrten Stelle. Der neue Mensch, der weiß, was Freude und Glück ist, nicht in Jesus sein. Und vom alten Menschen wird noch gesagt, er verderbt sich. Er macht sich unglücklich. Der durch Sünde im Irrtum, durch Lüste im Irrtum sich verderbt. Da. Alte Mensch macht sich immer nur unglücklich. Bedenken Sie doch an die Zeit vor Ihrer Bekehrung. Sind Sie glücklich gewesen? Die richtig unbekehrten Leute, sind Sie glücklich? Wissen Sie, ich habe in letzter Zeit richtig verstehen gelernt, dass jede Sünde eine Wirklichkeit ist, die auf uns liegt. Ich will mal so ein Bild brauchen. Denken Sie, wir hätten alle einen unsichtbaren Rucksack. Und jedes Mal, wenn ich sündige, dann kommt ein Stein in den Rucksack rein. Ich kann sagen, ich habe keine Sünde. Den Rucksack mit dem Stein habe ich doch. Ich kann sagen, das ist doch keine Sünde. Sünde ist von Gott und da lege ich Gott einen Stein rein in den Rucksack. Und da schleppen wir uns ab und häufen Sünde auf Sünde. Und denken, da ist nichts bei, ich habe es ja vergessen. Vor Gott ist es nicht vergessen, er lädt uns auf. Die Bibel sagt, dass der Mensch mit beladenen Gewissen rumläuft. So verderbt er sich. Und er verderbt sich bis in die Hölle. Diese Last wird so groß, dass sie ihn hineinzieht. In die Hölle, in den Abgrund, wo Gott nicht mehr hinsieht. Man kann verloren gehen. Jetzt kommt der dritte Abschnitt, der neue Mensch. Ja, noch den. Können Sie noch zuhören. Sind schwere Sachen. Und es wäre mir schrecklich, wenn Sie einschliefen. Wissen Sie, ich sage immer, wenn der Erste einschläft, dann lasse ich pensionieren. Inzwischen ist längst der Erste eingeschlafen, ich bin immer noch da. Der neue Mensch. Sprechen wir vom neuen Menschen. Zunächst muss ich sagen, der alte Mensch, das habe ich noch vergessen, der alte Mensch soll abgelegt werden. Der alte Mensch soll abgelegt werden, damit der neue Platz ist. Zieht den alten Menschen aus. Wie steht hier, nicht? Leget von euch ab den alten Menschen. Verzeihen Sie, wenn ich ein dummes Bild brauche. Es geschieht hier und dann, dass ich vor dem Brett stehe, wo meine Schuhe stehen. Und sage, Frau, da müssen wir neue her. Ja, sage ich, warum müssen wir ein paar alte wegschmeißen? Oder verschenken? Guck ich die Stiefel an, schief getreten bis doch genau. Ja, die kann ich wegen nicht mehr tragen. Die muss man ablegen. Dann sagt die Frau, gut, tu mal weg. Dann sag ich, halt, vielleicht kann man sie doch mal im Garten tragen, wenn es gerade dreckig ist. Auf einmal merke ich, kann mich so schwer davon trennen. Man ist so schön eingelaufen in den alten Schuhen, nicht? Das ist Pech für die Schuhmänner, dass die alten Schuhe so schön eingelaufen sind. So schön eingelaufen. Und darum kann man sich so schwer davon trennen. Und so geht es mit alten Menschen auch. Man hat sich so schön eingelaufen. In die alten Bahnen, die alten Sünden, die alten Gewohnheiten hat man sich so eingelaufen, nicht? Man hat sich daran gewöhnt, dass der Krachen schon 8 Jahre dauert. Machen wir weiter. Es würde etwas fehlen, wenn die Krachen nicht mehr hätte, nicht? Und das ist ein schmutziges Verhältnis, man ist schon so weit, man kann so schlecht, und man ist so schön eingelaufen, da ist, und so weiter, nicht? Ihr versteht?

0: Man hat sich so gewöhnt an den alten Menschen. Leges ab. Ich könnte das ja wirklich nicht, mich von einem alten Menschen trennen, wenn ihr nicht ständig ein neuer Mensch. Ein neuer Mensch. Ja, da klingt auf einmal alles ganz anders. So, ziehe den neuen Menschen an. Woher heißt schon, erneuert euch im Geist eures Gemütes. Darf ich Ihnen zunächst mal zu dem Vers 23 was sagen? Erneuert euch im Geist eures Gemütes. Sie wissen, dass das Neue Testament griechisch geschrieben ist und dass Übersetzung so eine Sache ist. Wenn ich es ganz wörtlich übersetzen will, dann würde ich sagen, erneuert euch im Geist des Verstandes. Jetzt will ich mal sinngemäß übersetzen. Erneuert euch in dem Heiligen Geist, der in eure Vernunft hineingegeben ist. Erneuert euch durch den Heiligen Geist, der eure Vernunft erleuchtet hat. Erneuert euch durch den Heiligen Geist, der eure Vernunft erleuchtet hat. Ja, Sie müssen sich mitdenken, aber Sie müssen sehen. Erneuert euch durch den Heiligen Geist, der eure Vernunft erleuchtet. Sehen Sie, der natürliche Mensch ist dunkel in der Vernunft. Nun schenkt Jesus seinen Leuten den Heiligen Geist. Sie kriegen ein ganz anderes Leben. Von daher erneuert euch. Erneuert euch gleichsam von dem Heiligen Geist her, der in eure Vernunft hineingegeben ist, in eure Vernunft erhält. Das ist mir so interessant, dass die Erneuerung vom Heiligen Geist kommt. Aber dass unsere Vernunft dabei ist. Mann, du musst überlegen, was der Heilige Geist jetzt von dir will. Dazu braucht man Stille. Das ist also das Erste, der Heilige Geist, der neue Mensch kann nur gedeihen, wenn auch Stille da. Meine Vernunft muss ich mit dem Heiligen Geist reden. Was verlangt denn heute die Pflicht des neuen Menschen? Haben Sie morgen diesen Tag anfangen? Stille. Schließen Sie gut zu, nehmen Sie das Testament, lesen Sie ein paar Verse und dann reden Sie mit dem Heiland und bringen ihn Ihren Tag. Der Heilige Geist, der in Ihre Vernunft hineingegeben ist, wird Sie nun richtig leiten. Wird es nun richtig sein. Und damit sind wir gleich bei dem anderen, das ist genau dasselbe, zieht den neuen Menschen an. Es ist für mich sehr anstrengend, dass ich mich jeden Morgen neu anziehen muss. Ich habe immer so überlegt, wie viel einfacher es wäre, man würde am 1. Januar einen Anzug an Leib angegossen kriegen und er würde bis zum 31. Dezember da bleiben. Rechnen Sie mal aus, wie viel Zeit man verschwendet fürs Anziehen. Nicht? Jeden Morgen neu. Und wir armen Männer dann noch rasieren, nicht? Frisieren kann ich nicht sparen, aber rasieren ist aber dies alles ist eine sehr mühselige Angelegenheit. Aber es bleibt uns nicht erspart. Wir können ja nicht im Schlafanzug hier aufkreuzen, nicht? Wir können auch nicht mit Kleidern schlafen. Lieben Freunde, siehe den neuen Menschen an. Das ist ein tägliches Geschäft. Sehen Sie, es gibt eine einmalige Bekehrung. Es ist nicht so, dass ich das Heil jeden Tag ergreifen muss. Man tritt mal aus der Finsternis ins Licht und wird ein Kind Gottes. Aber dass ich nun als Kind Gottes fange, dazu gehört, dass ich jeden Morgen den alten Menschen Schlag gebe und den neuen Amt. Das geschieht in der Stille. Das ist dasselbe wie erneuert euch im Geist eures Gemütes. Verstehen Sie? Darum wird mit unserem Christenleben nichts, wenn wir nicht morgens Stille haben. Ernsthaft. Wird einfach nicht. Dann brauchst du alte Mensch los, der neue Mensch kriegt keine Luft mehr und alles geschieht. Nicht? Man braucht morgens Stille. Dass der alte Mensch eben einen kleinen Kindschlag kriegt, auf die Kindspitze, das ist das. Unser neue Schwachter. Denn das haben wir ja gehört, der alte Mensch, der wird uns zu schaffen machen. Der verteidigt seine Rechte bis zu meinem letzten Atemzug. Vielleicht schimpft meine Frau noch an den letzten 3 Wochen nicht, weil das habe ich kalt begleiten. Das weiß ich nicht. So macht mir der alte Mensch zu schaffen, nicht? Bis zum letzten Atemzug. Und dann muss ich jeden Morgen einen neuen Menschen anziehen. Heiland, ich will dir gehören. Herr Jesus, du hast mir erkauft. Jetzt will ich auf dem Boden der Gnade stehen. Heiliger Geist, nun regiere auch meine Gedanken und meine Taten und meine Sinne. Herr Jesus, nimm auch die Sünden des gestrigen Tages mit deinem Blut weg. Und lass mich heute dir mehr ehren. Herr Jesus, gib das. Und so, verstehen Sie, das heißt, neuen Menschen anziehen. Wissen Sie, wenn man so einen Kerl trifft, der in Kleidern geschlafen hat, im Krieg haben wir das meistens gemacht. Das sieht man einem an, nicht? Also da nimmt man 3 Schritte Abstand. Und es gibt so Christen, die gleichen dem Mann, der in Kleidern geschlafen hat. Sie haben nicht den neuen Menschen angezogen. Und es ist was Armseliges über so ein Christenleben. Nicht? Was Mutiges, was Trübes, was Schreckliches. Siehe den neuen Menschen an. Das Modell des neuen Menschen ist Gott. Das Innere. Man sagt uns, wir stammen vom Affen ab. Unser Modell sei der Affe. Lieben Freunde, wie dem auch sei, glaube jeder, was er will, das Modell des neuen Menschen ist Gott. Ihr sollt, sagt Jesus, sagt mal, ihr sollt vollkommen sein, wie euer himmlischer Vater vollkommen. Und weil ich Gott nicht kenne, nur soweit er in Jesus gekommen ist, Jesus ist Gott, kann ich sagen, ihr sollt vollkommen sein, wie Jesus. Ach, wissen Sie, da gucke ich mir mein kümmerliches Leben an, dann sage ich, das ist ja unmöglich, dass ich vollkommen bin. Sage ich, das doch nicht ganz erreichen. Aber man soll damit anfangen. Sehen Sie, als ich schreiben lernte auf einer Schiefertafel, wir hatten noch nicht die Ganzheitsmethode, wir lernten IE. Und dann machte mir das unsere Lehrerin in Elberfeld vor. Und das schien mir zauberhaft, wie schön die schrieb. Und da habe ich den Griff links geschmissen und gesagt, das werde ich nie lernen. Wenn ich ganz ehrlich bin, habe ich es heute noch nicht richtig gelernt. So ein schönes I zu schreiben, wie die Lehrerin, nicht? Werde ich nie lernen. Konnte ich deshalb aufstecken, in die Schule zu gehen? Nein. Sondern ich muss halt üben. Ich bin heute noch dran, ich versuche schön zu schreiben. Das verstehen Sie. Das kann mich nicht hindern, dass ich immer besser zu schreiben, lernte und lernte. Ihr sollt vollkommen sein wie Jesus, so rein, so selbstlos, so barmherzig, so für die anderen ihn durchgehen. Was sei ja hier so möglich? Sagt er, fang doch mal an. Fang doch mal an, gib's doch nicht gleich auf. Das ist nicht gleich. Es gibt Christen, wenn die sich bekehren und verzweifeln, sodass sie nicht gleich völlig heilig geworden sind. Ja, das ist genauso, wenn das Kind verzweifelt, dass nicht gleich höhere Mathematik kam in der untersten Klasse. Nicht? Fangen Sie an. Vollkommen sein, wie Jesus vollkommen ist. Und denken Sie, wir haben einen geduldigen Lehrer. Es gibt ungeduldige Lehrer, wenn das Kind so lange so schlecht schreibt. Außer am Tisch nicht. Wir haben einen geduldigen Lehrer, der Heilige Geist ist ein sehr geduldiger Lehrer. Ach, was hat er mit mir schon geduld? Da bin ich 63. Und es ist noch so wenig von der Vollkommenheit Jesu in meinem Leben. Aber das kann mich nicht hindern, weiterzumachen und zu lernen. Und der Heilige Geist ist sehr geduldig, mir immer wieder zu sagen, das stimmt nicht. Und das darfst du nicht machen. Und das musst du besser machen. Du musst vollkommen werden, wie Jesus vollkommen ist. Der Heilige Geist und geduldiger Lehrer. Jetzt muss ich zum Schluss etwas sehr, sehr Wichtiges sagen. Wir nennen das, was ich jetzt ausgeführt habe, den neuen Menschen zum Leben zu verhelfen, die Heiligung unseres Lebens. Und nun gibt es sehr viele Christen, die daran in Verzweiflung geraten. Es gibt sehr viele Jesusleute, die in einer geheimen Verzweiflung rumlaufen, weil der alte Mensch noch so mächtig ist und der neue noch so wenig zum Durchbruch kommt. Und dann packt sie die Verzweiflung. Jetzt will ich was sagen. Wenn Verzweiflung da ist in diesem Kampf, dann ist von vornherein falsch gewesen. Denn Christenleben fängt damit an, dass ich Jesus aufnehme und weiß, er nimmt mich an. Christenstand fängt damit an, dass ich mein verlorenes, sündiges Leben dem Heiland gebe, der am Kreuz alle meine Sünde getragen hat. Und nicht ruhe, bis ich weiß, er hat mich angenommen. Und wenn ich nun dein schlechter Schüler bin, dann bin ich doch sein Schüler und angenommen. Nicht? Und angenommen. Und darum kann ich nie in Verzweiflung kommen. Wenn es mit der Heiligung langsam geht, es muss vorangehen, aber wenn es langsam geht, es kann mich nie in Verzweiflung treiben, denn ich bin ja sein Eigentum, ich bin ja angenommen. Und nun lassen wir uns recht darin üben und trainieren, den alten Menschen gegenseitig auszuziehen und den neuen zum Leben zu verhelfen.
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1: Sie hören nun die gute Nachricht aus Gottes Wort. Unser Wochenvers steht in Sprüche 1, Vers 8 bis 9. Mein Kind, gehorche der Zucht deines Vaters und verlass nicht das Gebot deiner Mutter, denn solches ist ein schöner Schmuck deinem Haupt und eine Kette an deinem Hals. Das war unser Merkvers aus Sprüche 1, Vers 8 bis 9.
2: Dein Wort ist meines Fußes Leuchte und ein Licht auf meinem Wege.
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4: Kapitel 25. Und Sedekia wurde abtrünnig vom König von Babel. Im 9. Jahr seiner Herrschaft, am 10. Tag des 10. Monats, zog heran Nebukadnezar, der König von Babel, mit seiner ganzen Macht gegen Jerusalem. Und sie belagerten die Stadt und bauten Bollwerke um sie her. So wurde die Stadt belagert bis ins 11. Jahr des Königs Sedekia. Aber am 9. Tage des 4. Monats wurde der Hunger stark in der Stadt, so dass das Volk des Landes nichts mehr zu essen hatte. Da brach man in die Stadt ein. Und der König und alle Kriegsmänner flohen bei Nacht durch das Tor zwischen den zwei Mauern auf dem Wege, der zu dem Garten des Königs geht. Aber die Chaldäer lagen um die Stadt, und der König floh zum Jordantal hin, aber die Kriegsleute der Chaldäer jagten dem König nach, und sie holten ihn ein im Jordantal von Jericho, und alle Kriegsleute, die bei ihm waren, zerstreuten sich von ihm. Die Chaldäer aber nahmen den König gefangen und führten ihn hinauf zum König von Babel nach Ribla, und sie sprachen das Urteil über ihn. Und sie erschlugen die Söhne Sedekias vor seinen Augen und blendeten Sedekia die Augen und legten ihn in Ketten und führten ihn nach Babel. Am 7. Tage des 5. Monats, das ist das 19. Jahr Nebukadnezars, des Königs von Babel, kam Nebusaradan, der Oberste der Leibwache, als Feldhauptmann des Königs von Babel nach Jerusalem und verbrannte das Haus des Herrn und das Haus des Königs und alle Häuser in Jerusalem. Alle großen Häuser verbrannte er mit Feuer. Und die ganze Heeresmacht der Chaldäer, die dem Obersten der Leibwache unterstand, riss die Mauern Jerusalems nieder. Das Volk aber, das übrig war in der Stadt und die zum König von Babel abgefallen waren, und was übrig war von den Werkleuten, führte Nebusaradan, der Oberste der Leibwache, weg. Aber von den Geringen im Lande ließ er Weingärtner und Ackerleute zurück. Die kupfernen Säulen am Hause des Herrn und die Gestelle und das kupferne Meer, das am Hause des Herrn war, zerbrachen die Chaldäer und brachten das Kupfer nach Babel. Und die Töpfe, Schaufeln, Messer, Löffeln und alle kupfernen Gefäße, die man beim Opferdienst brauchte, nahmen sie weg. Dazu nahm der Oberste der Leibwache die Pfannen und Becken, alles, was golden und silbern war, die beiden Säulen, das Meer und die Gestelle, die Salomo gemacht hatte für das Haus des Herrn. Das Kupfer aller dieser Gefäße aber war nicht zu wägen. 18 Ellen hoch war eine Säule, und ihr Knauf darauf war auch aus Kupfer, und 3 Ellen hoch. Und das Gitterwerk und die Granatäpfel an dem Knauf umher, alles war aus Kupfer. Genauso war auch die andere Säule mit ihrem Gitterwerk. Und der Oberste der Leibwache nahm den obersten Priester Seraja und Zephania, den zweitobersten Priester, und die drei Hüter an der Schwelle und aus der Stadt einen Kämmerer, der über die Kriegsmänner gesetzt war, und 5 Männer, die stets vor dem König waren, die sich in der Stadt fanden, und den Schreiber des Feldhauptmanns, der das Volk des Landes zum Heere aufbot, und 60 Mann vom Volk des Landes, die in der Stadt sich fanden. Diese alle nahm Nebusaradan, der Oberste der Leibwache, und brachte sie zum König von Babel nach Ribla. Und der König von Babel schlug sie tot in Ribla im Lande Hamat. So wurde Juda weggeführt aus seinem Lande. Aber über das Volk, das übrig war im Lande Juda, das Nebukadnezar, der König von Babel, übrig gelassen hatte, setzte er Gedalja, den Statthalter Achikams, des Sohnes Schaffans. Als nun alle Hauptleute des Kriegsvolkes und ihre Männer hörten, dass der König von Babel Gedalja eingesetzt hatte, kamen sie zu Gedalja nach Mizpah, nämlich Ismael, der Sohn Netanjas, und Johanan, der Sohn Kareachs, und Seraja, der Sohn Tanhumets, der Netophatiter, und Jaasanja, der Sohn eines Maachatiters, samt ihren Männern. Und Gedalja schwor ihnen und ihren Männern und sprach zu ihnen: Fürchtet euch nicht vor den Chaldäern, bleibt im Lande und seid dem König von Babel untertan, so wird's euch gut gehen. Aber im 7. Monat kam Ismael, der Sohn Netanjas, des Sohnes Elishamas, von königlichem Geschlecht, und 10 Männer mit ihm, und schlugen Gedalja tot, dazu die Judäer und Chaldäer, die bei ihm waren in Mizpah. Da machte sich das ganze Volk auf, klein und groß, und die Obersten des Kriegsvolkes, und zogen nach Ägypten, denn sie fürchteten sich vor den Chaldäern. Aber im 37. Jahr, nachdem Jojachin, der König von Juda, weggeführt war, am 27. Tage des 12. Monats, ließ Evil-Merodach, der König von Babel, im 1. Jahr seiner Herrschaft Jojachin, den König von Juda, aus dem Kerker kommen und redete freundlich mit ihm und setzte seinen Sitz über die Sitze der Könige, die bei ihm waren, zu Babel. Und Jojachin legte die Kleider seiner Gefangenschaft ab, und er aß alle Tage bei dem König sein Leben lang. Und es wurde ihm vom König sein ständiger Unterhalt bestimmt, den man ihm gab, an jedem Tag, sein ganzes Leben lang. Das erste Buch der Chronik, Kapitel 1. Adam, Seth, Enosch, Kenan, Mahalalel, Jared, Henoch, Methuselah, Lamech, Noah, Sem, Ham, Japhet. Die Söhne Japhets sind diese: Gomer, Magog, Madai, Javan, Tubal, Meshech, Tiras. Die Söhne Gomers aber sind Ashkenas, Rifat, Togarma. Die Söhne Javans sind Elisha, Tarsis, die Kittiter, die Rodaniter. Die Söhne Hams sind Kusch, Mizraim, Put, Kanaan. Die Söhne von Kusch aber sind Seba, Hevila, Sabta, Ragma, Sabtecha. Die Söhne Ragmas aber sind Saba und Dedan. Kusch aber zeugte Nimrod, der war der Erste, der Macht gewann auf Erden. Mizraim zeugte die Luditer, die Anamiter, die Lehabiter, die Naphturiter, die Patrusiter, die Kasluhiter und die Kaphtoriter, von denen die Philister ausgegangen sind. Kanaan aber zeugte Sidon, seinen Erstgeborenen, und Het und den Jebusiter, den Amoriter, den Girgasiter, den Heviter, den Arkiter, den Siniter, den Arvaditer, den Semariter und den Hamatiter. Die Söhne Sems sind diese: Elam, Assur, Arpachshad, Lut, Aram. Und die Söhne Arams sind Uz, Hul, Geter und Masch. Arpachshad aber zeugte Schelach, Schelach zeugte Eber. Eber aber wurden 2 Söhne geboren, der eine hieß Peleg, weil zu seiner Zeit die Erde zerteilt wurde, und sein Bruder hieß Joktan. Joktan aber zeugte Almodad, Schalef, Hazarmavet, Jerach, Hadoram, Utal, Dikla, Obal, Abimael, Saba, Ophir, Hevila und Jobab. Diese alle sind Söhne Joktans. Sem, Arpachshad, Shelach, Eber, Peleg, Regu, Seruk, Nahor, Tara, Abram. Das ist Abram. Die Söhne Abrahams aber sind Isaak und Ismael. Und dies ist ihr Geschlecht. Der Erstgeborene Ismaels, Nebajot, ferner Kedar, Adbeel, Mibsam, Mishma, Duma, Massa, Hadad, Thema, Jetur, Nafish, Ketma. Das sind die Söhne Ismaels. Aber die Söhne Keturas, der Nebenfrau Abrahams, sie gebar Simran, Jokshan, Medan, Midian, Jishbak, Schuach. Die Söhne Jokshans aber sind Saba und Dedan. Und die Söhne Midians sind Epha, Epher, Henoch, Abida, Eldaa. Diese alle sind Söhne der Ketura. Abraham zeugte Isaak. Die Söhne Isaaks aber sind Esau und Israel. Die Söhne Esaus sind Eliphas, Reguel, Jeush, Jalam, Korach. Die Söhne Eliphas sind Teman, Omar, Zepho, Gaetam, Kenas, Timna, Amalek. Die Söhne Reguels sind Nachat, Serach, Shamma und Misa. Die Söhne Seirs sind Lotan, Shobal, Zibon, Ana, Dishon, Ezer, Dishan. Die Söhne Lotans sind Hori, Hemam. Und Timna war eine Schwester Lotans. Die Söhne Shobals sind Alvan, Manahat, Ebal, Shefi, Onam. Die Söhne Zibons sind Aya und Anna. Der Sohn Annas, Dishon. Die Söhne Dishons sind Hemdan, Eshban, Yitran, Keran. Die Söhne Esers sind Bilhan, Saavan, Akan. Die Söhne Dishans sind Uz und Aran. Dies sind die Könige, die im Lande Edom regiert haben, ehe in Israel ein König regierte. Bela, der Sohn Beors, und seine Stadt hieß Dinhaba. Und als Bela starb, wurde König an seiner Stadt Jobab, der Sohn Serachs von Bosra. Und als Jobab starb, wurde König an seiner Stadt Husham aus dem Lande der Temaliter. Als Husham starb, wurde König an seiner Stadt Hadad, der Sohn Bedads, der die Midianiter schlug auf dem Felde der Moabiter, und seine Stadt hieß Avvit. Als Hadad starb, wurde König an seiner Stadt Samla von Masrek. Als Samla starb, wurde König an seiner Stadt Saul von Rehoboth am Strom. Als Saul starb, wurde König an seiner Stadt Baal-Hanan, der Sohn Achbors. Als Baal-Hanan starb, wurde König an seiner Stadt Hadad, und seine Stadt hieß Pagu. Und seine Frau hieß Mehetabel, eine Tochter Matretz, die Sesahabs Tochter war. Und als Hadad starb, waren Fürsten von Edom, Fürst Timna, Fürst Alva, Fürst Jetet, Fürst Oholibama, Fürst Ela, Fürst Pinon, Fürst Kenas, Fürst Teman, Fürst Mibsar, Fürst Magdiel, Fürst Iram. Das sind die Fürsten von Edom.
5: Sie hörten soeben aus dem zweiten Buch der Könige, den Kapitel 25, und aus dem ersten Buch der Chronik, den ersten Kapitel. 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

Es lohnt sich und es ist so dringend notwendig, immer wieder die Bibelstellen zu lesen, die uns über die wunderbare Errettung und Hoffnung berichten, die Gott für uns durch Jesus Christus erwirkt hat und bereithält. Eine dieser Stellen ist 1. Petrus Kapitel 1. Gepriesen sei der Gott und Vater unseres Herrn Jesus Christus, der nach seiner großen Barmherzigkeit uns wiedergezeugt hat zu einer lebendigen Hoffnung, durch die Auferstehung Jesu Christi aus den Toten, zu einem unverweslichen und unbefleckten und unverwelklichen Erbteil, welches in den Himmeln aufbewahrt ist für euch, die ihr durch Gottes Macht, durch Glauben bewahrt werdet zur Errettung, die bereit ist, in der letzten Zeit geoffenbart zu werden. Worin ihr frohlocket, die ihr jetzt eine kleine Zeit, wenn es notwendig ist, betrübt seid durch mancherlei Versuchungen, auf dass die Bewährung eures Glaubens viel köstlicher als die des Goldes, das vergeht, aber durch Feuer erprobt wird, erfunden werde zu Lob und Herrlichkeit und Ehre in der Offenbarung Jesu Christi, welchen ihr, obgleich ihr ihn nicht gesehen habt, liebet, an welchen glaubend, obgleich ihr ihn jetzt nicht sehet, ihr mit unaussprechlicher und verherrlichter Freude frohlocket, indem ihr das Ende eures Glaubens, die Errettung der Seelen davontraget.

Hallo alle miteinander. Hier ist mal wieder Radio Doppeldecker. Super, dass ihr dabei seid. Ich frage mich, woher eigentlich das Wort Cockpit stammt. Habt ihr vielleicht eine Idee? Also ich werde dieser Frage heute mal auf den Grund gehen. Und wir werden es auf jeden Fall gleich erfahren. Seid also gespannt.

Es ist Frühlingszeit. Am Flugplatz auf dem Schanzer Kopf regt sich etwas. Nur ein paar pfeifende Vögel? Nein, auch Lotte, der alte Doppeldecker, soll heute mal wieder in die Lüfte gehen. Pit Diesel kommt in den Hangar und zieht sich seine Fliegerkappe auf. Als er sich gerade in den Pilotensitz fallen lassen will, ruft er plötzlich entsetzt: Hä? Was soll das denn, Mädchen? Ist das eine Osterüberraschung von dir? Wieso hast du mir hier ein paar Eier ins Cockpit gelegt? Beinahe hätte ich mich draufgesetzt. Etienne schaut verdutzt unter dem Doppeldecker hervor. Wie bitte? Richtiges Eier, sagst du? Von Michi ist das nicht, aber lass mich mal sehen. Plötzlich flattert etwas aus dem dunklen Fußraum des Cockpits. Hans-Peter Diesel zuckt erschrocken zusammen. Ein paar Federn wirbeln auf und mit einem furchterregenden Gegacker springt ein braunes Huhn hervor. Es setzt sich sofort auf die noch warmen Eier und breitet die Flügel über ihnen aus. »Mann, hab ich mich erschrocken!« sagt Pitt und will nach dem zitternden Federvieh greifen. Doch es hackt mit dem Schnabel nach dem Piloten. »Autsch!« »Oh, lass mich besser machen, das Pitt. Ich habe Handschuhe an.« Dabei lacht Etienne, der liebenswerte Mechaniker, laut los. »Oh, das ist sicherlich das freilaufende Huhn von Theo. Er sucht schon seit Tagen seine beste Legeenne, Gudrun.« »Ha, nein, das ist kein Huhn. Das muss ein Hahn sein,« antwortet Pitt. »Ja, was? Bist du ein bisschen blemblem? Kann ein Hahn denn legen etwa Eier?« Doch diesmal lacht Hans-Peter. »Na, sieh doch mal, wo sich das Tierchen wohlfühlt. In meinem Cockpit. Und weißt du, was Hahn auf Englisch heißt?« »Hahn auf Englisch, Chicken vielleicht?« vermutet Etienne. »Nein, Hahn heißt übersetzt Cock. Deshalb hat sich dieser Kampfhahn mein Cockpit als Nest ausgesucht.« Währenddessen hat Etienne das Kampfhuhn Gudrun hochgenommen. Als er die zitternde Henne auf dem Boden absetzen will, kommt Crepe angelaufen. Crepe ist Etiennes süßer kleiner Hund. Doch jetzt ist er alles andere als süß. Er kläfft heiser und schnappt sofort nach dem Federvieh. Etienne ruft: »No, no, aus, stopp!« »Na, das ist wohl die Erklärung dafür, warum Gudrun in meinem Doppeldecker Zuflucht gesucht hat,« meint Pitt. Da oben war Gudrun nämlich in Sicherheit, als Crepe über den Flugplatz stromerte. Das Huhn hat da bestimmt schon 1 bis 2 Tage zugebracht. Etienne will sich die Henne schnappen und sagt: »Ah, ich bringe Gudrun weg von die Flugzeug. Vielleicht ich tue sie in die Assenstall. Dann kann ich gleich den Theo anrufen und sagen, Gudrun ist wieder da.« Aber das lässt sich Gudrun nicht gefallen. Immer wieder entwischt sie Etienne und setzt sich dann wieder geduckt auf ihre Eier. »Na, dann lass sie halt im Cockpit, bis Theo kommt«, sagt Pitt. Dann hält er sich die Nase zu und sagt, wie eine Durchsage am Flughafen: »Der nächste Flug ist wegen Hennenbrot gestrichen. Die Startzeit des nächsten Fluges ist noch nicht bekannt.«

Am Nachmittag kommt Bauer Theo mit dem Trecker auf den Flugplatz getuckert. Er sieht glücklich aus. Neben ihm steht ein Korb mit einer alten Decke darüber. »Ach, prima, Theo. Du hast schon gleich an den Transport von Gudrun gedacht«, ruft Pitt. »Nein, der Korb ist nicht leer. Ich habe Etienne etwas mitgebracht. Als Dankeschön für meine wiedergefundene Gudrun, antwortet Theo von Stolzenstein. Gudrun hockt noch immer regungslos auf ihrer Brut. Keinen Moment lässt sie die zerbrechlichen Eier außer Acht. Nun stellt Theo den Korb neben den Doppeldecker und verneigt sich scherzhaft. Dann sagt er, »Meine sehr verehrten Herren, aufgepasst, hier kommt die Überraschung.« Mit diesen Worten zieht Theo die Decke vom Korb. Da springt ein bunter Hahn aus seinem Gefängnis und setzt sich auf den Rand des Korbes. Erst hebt er stolz den Kopf, dann plustert er seinen Hals auf und lässt ein lautes »Kikeriki« erschallen. So laut, dass die ganze Flugzeughalle bebt. Gudrun schaut erschrocken auf und gackert ängstlich. Als der Hahn jedoch Etiennes Hund sieht, rennt er blitzschnell mit gesenktem Kopf auf Krepp zu. Der kleine Hund kommt gar nicht schnell genug davon. Schon stürzt sich der Gockel auf den flauschigen Hund und greift ihn ohne Erbarmen an. »Ey, was bringst du da für eine Untier?« ruft Etienne. »Dagegen ist Gudrun ja ein zahmes Küken.« Der Hahn verfolgt Krepp bis unter die Werkbank und hackt immer wieder auf den kleinen Hund ein. »Oh, tut mir leid, Etienne, das ist Gallus, als Geschenk für meinen Freund, Etienne.« »Gallus? Ach, komischer Name. Bestimmt, weil ihm leicht die Galle überläuft«, vermutet Etienne. »Nein, Hahn heißt auf Latein Gallus. Das kann aber auch Gallier bedeuten. Und das waren die Vorfahren von euch Franzosen. Deshalb wurde der gallische Hahn ein Symbol für Frankreich«, erklärt Pitt. Und da sagt Theo, »Ja, Gallus macht mir den ganzen Hühnerstall verrückt. Sei

Tja, ihr lieben Zuhörer, Hans-Peter Diesel hatte recht. Cockpit bedeutet eigentlich so viel wie Hahnengrube. Cock heißt Hahn und Pit bedeutet Grube. Wobei mit der Grube der Kampfplatz für Hahnenkämpfe gemeint war. Im gleichen Sinn wurde das Wort Pit auch für den Austragungsort für Hundekämpfe benutzt. Daher kommt zum Beispiel auch der Name Pitbull Terrier. Im Ersten Weltkrieg, also vor fast 100 Jahren, war das Cockpit bei den meisten Flugzeugen nur ein Loch im Rumpf. Genau wie bei Pitts Doppeldecker. Damals waren die Flugzeuge noch offen. Der Luftkämpfer, also der Kampfpilot, zwängte sich in diese Öffnung auf seinen Platz. Man nannte diesen Ort komischerweise Cockpit. Hast du schon gewusst, dass in der Geschichte vom Herrn Jesus auch zwei Hühner auftauchen? Ja, zweimal steht da etwas von Hühnern. Kennst du dich etwas in der Bibel aus? Dann rate mal, wo du das nachlesen kannst. Vielleicht denkst du auch, zwei Hühner in der Bibel? Das habe ich ja noch nie gehört. Na dann pass gut auf. Bei seinem letzten Besuch in Jerusalem sagte der Herr Jesus vor der Stadt: Wie oft habe ich euch Menschen um mich sammeln wollen, wie eine Henne ihre Küken unter ihren Flügeln sammelt, aber ihr habt nicht gewollt. Ja, hier vergleicht Jesus Christus sich mit einer Henne, die voller Fürsorge für ihre Küken da ist. Das ist das erste Huhn, das in der Bibel vorkommt. Weißt du, wo man von dem zweiten Huhn lesen kann? Denk mal scharf nach, vielleicht errätst du es ja. Ich gebe dir mal einen Tipp. Ein paar Tage später, als der Herr Jesus gefangen, gefesselt und geschlagen wird, da taucht wieder ein Huhn auf. Was passierte, als Petrus den Herrn Jesus zum dritten Mal verleugnet hat? Na, kommst du jetzt drauf? Genau, da krähte ein Hahn. Und dieser Hahnenschrei war für Petrus wie eine Anklage. Das Krähen klang für ihn wie die Frage: Was hast du da getan? Du bist ein ganz übler Bursche, ein Versager, weil du gerade den Herrn Jesus verraten hast. Dann blickte Petrus hinüber zu dem verhafteten Jesus. Aber er sah keinen vorwurfsvollen Blick. Da wurde Petrus sehr traurig, weil er merkte, dass er einen Fehler gemacht hatte. Bitter weinend lief er weg, nachdem der Hahn gekräht hatte.

Uns werden also zwei Hühner vorgestellt. Eine Henne und ein Hahn. Eine Glucke und ein Gockel. Beide Hühner sind wie ein Bild. Der Herr Jesus vergleicht sich mit einer Henne, die ihre Jungen schützen will. Die jungen Küken sind wie wir Menschen. Er möchte uns Geborgenheit und Sicherheit geben. Beides bekommst du nämlich nur bei Jesus Christus. Aber dann ist auch da der Hahn, der angreift und anklagt. Er macht uns wegen unserer Fehler ein schlechtes Gewissen. Er bringt uns dadurch zur Verzweiflung. Man könnte ganz einfach sagen, die Henne möchte uns beschützen und der Hahn zeigt uns unsere Fehler auf. Die Henne wirft sich schützend über ihre Küken und der Hahn dagegen macht viel Lärm, schlägt Alarm und ist voller Angriffslust. Ist das nicht prima, dass Jesus Christus sich mit der Henne

Biene und nicht mit dem Hahn vergleicht. Er ist um uns so liebevoll besorgt wie eine Henne um ihre Küken. Wenn uns unser Gewissen anklagt, weil wir etwas ausgefressen haben, dann breitet er seine Arme über uns aus und schützt uns. Wie die Henne macht er das aber nur mit seinen Küken. Bist du schon sein Küken? Also bist du schon sein Kind? Das war damals bei Petrus genauso wie heute. Schade, dass viele Menschen sich nicht vom Herrn Jesus beschützen lassen wollen. Sie machen lieber, was sie wollen, anstatt zu Jesus Christus zu kommen. Damals, als er sagte, wie oft habe ich euch Menschen um mich sammeln wollen, wie eine Henne ihre Küken unter ihre Flügel sammelt, da haben die meisten das nicht gewollt. Und du? Komm du doch jetzt zum Herrn Jesus. Weißt du, als er am Kreuz starb, waren seine beiden Arme ausgebreitet. So, als wollte er sagen, komm doch zu mir, ich hab dich so lieb, dass ich für dich sterbe. Ich will dich dadurch schützen und dir Frieden mit Gott schenken. Es ist tatsächlich so, dass Hühner ihre Flügel über ihren Jungen ausbreiten, wenn Gefahr da ist. Und die Küken sind dann in Sicherheit. Die Gefahr trifft dann nur die Henne. Es kam schon vor, dass eine Henne ihre Küken sogar vor einem Feuer beschützte. Sie beugte sich über ihre Jungen, bis das Feuer aus war. Und das Feuer tötete zwar die Henne, aber ihre Kinder waren gerettet. Und genau so breitete Jesus Christus am Kreuz seine Arme schützend über uns aus. Er wurde gequält und verachtet. Er starb dort, einsam und verlassen. Die Strafe für unsere Sünde hat ihn getroffen. Und dann war er 3 Tage im Grab. Aber dann, am Ostermorgen, ist er auferstanden und er lebt. Er hat die Kraft, dein kleines Leben bis zum ewigen Leben im Himmel bei Gott zu behüten. Vielleicht denkst du, was ist denn eigentlich Ostern und warum feiern wir das überhaupt? Dann stell uns doch deine Fragen und melde dich, wenn du etwas nicht verstehst. Dazu kannst du gern einen Brief oder eine Karte schreiben. Und dann ab die Post an das Missionswerk Heukelbach in 51702 Bergneustadt. Ich sage die Adresse nochmal. Missionswerk Heukelbach in 51702 Bergneustadt. Du schreibst lieber eine E-Mail? Auch kein Problem. Unsere E-Mail-Adresse lautet radio@doppeldecker.info. Wir aus dem Kinderbüro antworten dir ganz bestimmt. Und schau doch auch mal in Winkelstedt vorbei und mach einen Eintrag im Gästebuch unter www.doppeldecker.info. Da gibt's auch noch mehr Sendungen von Radio Doppeldecker zum Runterladen und Anhören. 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Richtig, www.doppeldecker.info. Wir wünschen dir frohe und gesegnete Ostertage. Und denk dran, Jesus Christus lebt, weil er auferstanden ist.

Hast du schon gemerkt, wie sich die Jahreszeiten ändern? Und auch du und ich verändern uns mit der Zeit. Und nicht nur körperlich. Wir erfahren verschiedene Arten von Veränderungen in unserem Leben. Man lernt, man macht Fehler. Gefühle und Gedanken verändern sich. Freunde kommen und gehen und so weiter. Aber das passiert nicht mit Gott. Er ist der Ewige, der sich niemals ändert. Und deswegen können wir uns auch völlig auf ihn verlassen. In Jakobus Kapitel 1 lesen wir: Alle gute Gabe und alle vollkommene Gabe kommt von oben herab, von dem Vater des Lichts, bei welchem ist keine Veränderung noch Wechsel des Lichtes und der Finsternis.

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1: Sie hören nun die gute Nachricht aus Gottes Wort. Unser Wochenvers steht in Sprüche 1, Vers 8 bis 9. Mein Kind, gehorche der Zucht deines Vaters und verlass nicht das Gebot deiner Mutter, denn solches ist ein schöner Schmuck deinem Haupt und eine Kette an deinem Hals. Das war unser Merkvers aus Sprüche 1, Vers 8 bis 9.

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1: Herzlich willkommen zu einer weiteren Ausgabe der Sendereihe Durch die Bibel. Wir folgen dem 2. Thessalonicher Brief des Apostels Paulus und darin im 2. Kapitel einem Abschnitt, in dem es um gesetzlose Taten geht. Diese Taten, und das ist für mich wie ein Geheimnis, diese Taten hätten eigentlich die Kraft, grenzenloses Unheil zu verursachen. Doch offensichtlich werden sie vom Heiligen Geist in Schranken gehalten. Im 2. Brief des Gemeindegründers Paulus an die Gemeinde in Thessalonich, dem heutigen Thessaloniki in Griechenland, geht es um die Bedrängnis dieser Gemeinde und über das, was den Christen allgemein in Zukunft bevorsteht. Unser Bibeltext für diese Sendung behandelt das Geheimnis der gesetzlosen Tat heute und wie der Heilige Geist sie in ihre Schranken weist. Paulus schreibt im 2. Thessalonicher Brief, Kapitel 2, Vers 6, und ihr wisst, was ihn, den Widersacher Gottes, noch aufhält, bis er offenbart wird zu seiner Zeit. Über den Widersacher, den Antichrist, wurde in Vers 4 gesagt, dass er sich erhebt über alles, was Gott oder Gottesdienst heißt, so dass er sich in den Tempel Gottes setzt und vorgibt, er sei Gott. Eine wichtige Frage in diesem Zusammenhang ist, wer kann denn das Übel in der Welt aufhalten? Den einzigen, den ich kenne und der das tun kann, ist der Heilige Geist. Regierungen können das nicht und sie tun es auch nicht. Selbst das römische Weltreich zur Zeit des Apostels Paulus wäre dazu nicht in der Lage gewesen. Denn offenbar geht es um eine bösartige, gegen Gott gerichtete Gewaltherrschaft, wie man es sich kaum vorstellen kann. Weiter schreibt Paulus in Vers 7, denn es regt sich schon das Geheimnis der Bosheit, nur muss der, der es jetzt noch aufhält, weggetan werden. Lassen Sie mich eine klarere Übersetzung dieses Verses versuchen. Denn das Geheimnis der Gesetzlosigkeit ist bereits am Werk. Nur der, der es schon jetzt aufhält, wird es aufhalten, bis er selbst aus dem Weg geräumt wird. Das Geheimnis der Gesetzlosigkeit hat begonnen zu wirken, und das schon in den Tagen des Paulus. Der Herr Jesus Christus erzählte ein Gleichnis im Matthäusevangelium, Kapitel 13, das über den Zustand der heutigen Welt aufklärt. Es behandelt die Geheimnisse des Himmelreiches und die erklären den Zustand der Welt und der Kirche in der Welt von heute. Das Wort Gottes wird ausgesät auf das Ackerfeld der Welt. Aber ein Feind ist gekommen und hat Unkraut gesät. Das Unkraut und der Weizen sind beide gemeinsam gewachsen. Ja, das Wort Gottes und die Gesetzlosigkeit wachsen auch heutzutage gleichzeitig und miteinander. Das heißt, in gewisser Weise entwickelt sich die Welt einerseits zum Schlechteren, aber andererseits auch zum Besseren. Denn ich denke, dass das Wort Gottes weiter vordringt, als das jemals der Fall war in der Weltgeschichte. Die Türen sind offen, das ausgesäte Wort Gottes wächst. Aber auch das Unkraut ist im Wachstum begriffen. Anders ausgedrückt, die Gesetzlosigkeit ist unablässig dabei, schlimmer und schlimmer zu werden. Aber der Heilige Geist wird dem Satan in diesem Zeitalter, in dem wir gerade leben, nicht allein das Feld überlassen. Wenn der Heilige Geist sich zurückzieht, wird es sein, als würde man aus einer Flasche den Stopfen herausziehen. Die Gesetzlosigkeit wird sich an jenem Tage wie eine Flüssigkeit über die ganze Welt ergießen. Und der Heilige Geist wird sich dann zurückziehen. Doch hat es den Heiligen Geist nicht auch schon in der Welt gegeben vor dem Pfingstereignis? Ja, er war durchaus da. Er war anwesend in den Tagen des Alten Testaments. Aber seine Bestimmung war damals eine andere. Und er wird wiederum eine andere Bestimmung haben, wenn die große Trübsal da ist. Gegenwärtig versiegelt uns der Heilige Geist Gottes bis auf den Tag der Erlösung, wenn er uns, dem Herrn Jesus Christus, präsentieren und ihm übergeben wird. Wenn er das nicht übernehmen würde, könnten wir es nicht schaffen. Nachdem der Heilige Geist sein Werk getan hat, wird er nicht das Übel aufhalten, sondern er wird den Teufel für eine Weile gewähren lassen. Glauben Sie mir, ich möchte nicht unbedingt auf dieser Erde sein, wenn der Teufel Sie regieren wird. Der Apostel Paulus fährt fort in Vers 8. Und dann wird der Böse offenbart werden. Ihn wird der Herr Jesus umbringen mit dem Hauch seines Mundes und wird ihm ein Ende machen durch seine Erscheinung, wenn er kommt. Der Böse, der Antichrist, der Mann der Sünde, wird ein Weltdiktator sein. Niemand vermag ihn zu stoppen, keine Macht auf Erden, nur das Kommen Christi wird ihn stoppen. Als die Israeliten, Gottes Volk, in Ägypten waren, befanden sie sich in einer hilflosen und hoffnungslosen Verfassung, bis Gott sie befreit hat. Und so werden die Christen während der Verfolgungszeit hilflos sein unter der Übermacht des Antichristen, bis der Herr Jesus Christus zur Erde kommen wird, um sein Königreich aufzurichten. Wenn es hier heißt, ihn wird der Herr Jesus umbringen mit dem Hauch seines Mundes, dann ist das ein Hinweis auf das Wort Gottes, das ein zweischneidiges Schwert ist, das von seinem Mund hervorgeht, und das wird den Antichristen vernichten. Es war das Wort Gottes, das das Weltall erschuf. Alles, was Gott zu tun hatte, bestand darin, zu sprechen. Gott sagte, es werde Licht und es ward Licht. Der Herr Jesus Christus ist das lebendige Wort Gottes. Heute haben wir die Bibel, die das geschriebene Wort Gottes ist. Das geschriebene Wort handelt vom lebendigen Wort und es ist lebenskräftig und mächtig. Wenn der Herr Jesus Christus wiederkommt, kommt er als das lebendige Wort Gottes. Wenn Paulus schreibt, und er wird ihm, dem Widersacher, ein Ende machen durch seine Erscheinung, wenn er kommt, dann gebraucht er für Erscheinung das griechische Wort Epiphaneia oder Epiphanie, so das deutsche Fremdwort. Und das bezieht sich auf den Schein, der dem Kommen Christi vorauslaufen wird. Als der Herr Jesus Christus in Bethlehem geboren wurde, war das seine erste Epiphanie. Im Brief an Titus, Kapitel 2, Vers 11, gebraucht Paulus das Wort auch, wenn er sagt, denn es ist erschienen die heilsame Gnade Gottes allen Menschen. Das war das gnadenvolle Erscheinen seines Kommens. Wenn er wiederkommen wird, wird es eine andere Epiphanie sein. Er wird seine Gemeinde aus der Welt herausholen, um sein Königreich sichtbar aufzurichten. Sein erstes Kommen hatte zwei Ereignisse des Kommens, wenn man es so betrachten will. Er kam nach Bethlehem als ein kleines Kind und dann später begann er sein Werk im Alter von etwa 30 Jahren, als er den Tempel betrat und ihn reinigte. Sein zweites Kommen hat meines Erachtens ebenso zwei Phasen. Er ruft die Christen bei der Entrückung heraus, um ihnen in der Luft zu begegnen, und dann kommt er herunter auf die Erde, um seine Königsherrschaft aufzurichten. Zu dieser Zeit wird der Antichrist umgebracht und vernichtet werden, bei Anbruch des Tages, an dem Christus kommt. Wir erreichen nun einen weiteren Abschnitt im 2. Thessalonicher Brief. Ab Vers 9 geht es um Gesetzlosigkeit, die während der großen Trübsal auftritt. Paulus schreibt darüber, der Böse aber wird in der Macht des Satans auftreten mit großer Kraft und lügenhaften Zeichen und Wundern. Dies beschreibt den Antichrist, den Mann Satans, den Menschen der Sünde, den Gesetzlosen. Er wird kommen, in der Macht des Satans auftreten, mit großer Kraft und lügenhaften Zeichen und Wundern. Der Ausdruck Kraft ist hier im Griechischen das Wort Dynamis. Das bedeutet eine körperliche Kraft, deren Ursache übernatürlich ist. Der Böse wird demzufolge nach außen hin so etwas wie ein Heiler und Wundertäter sein. Ich denke, er wird fähig sein, auf dem Wasser zu gehen. Ich denke, er könnte dazu fähig sein, den Wind zu beherrschen. Man erinnere sich, dass der Satan einmal einen Wind dazu gebrauchte, um die Söhne und Töchter Hiobs zu vernichten. Ich bin jedes Mal beunruhigt, wenn mir irgendwer davon erzählt, dass da jemand heutzutage Wunder vollbringt. Denn der nächste herausragende Wundertäter, den die Bibel voraussagt, ist derjenige, der nach der Art des Satans kommt. Ich fürchte stets, dass die Wundertäter nicht aus dem Himmel gekommen sind. Der Teufel wird diesen Mann senden mit Stärke und Zeichen und vermeintlichen Wundern. Das ist der Grund, warum es so wichtig für uns ist, unsere Augen von den Menschen abzuwenden und sie auf Christus zu richten, um im Glauben an ihn zu wandeln. In Vers 9 ist von Zeichen die Rede. Zeichen bedeutet Beweise. Sie haben den Zweck, an unseren Verstand zu appellieren. Dieser Mann wird sich der Zeichen bedienen, um dann bei der Welt der Wissenschaft Wirkung zu erzielen, genauso wie bei den Politikern und der religiösen Welt. Ich bin verwundert, wie sogar heute die Leute sich von den verlogensten Sachen beeindrucken lassen. Jemand hat mich gefragt, warum denken Sie, wird das passieren? Ich glaube, die Antwort könnte man so ausdrücken. Diejenigen, die nicht für etwas einzustehen bereit sind, werden allem verfallen. Die Menschen, die nicht verwurzelt und gegründet sind im Wort Gottes, werden auf Zeichen jeglicher Art hereinfallen. Lügenhafte Wunder werden einen Effekt erzielen auf den Betrachter. In jenen Tagen werden Menschen auf der ganzen Welt über den Mann der Sünde reden. Etwa so: Ach, dieser Weltherrscher, den wir jetzt haben, der ist ein prima Kerl. Schaut nur an, was er alles fertigbringt. Wer steht in der Gefahr, ihm aufgrund seiner lügenhaften Wunder zu verfallen? Es sind diejenigen, die nicht dem Evangelium glauben. Paulus fährt in Vers 10 unseres Bibeltextes fort: Der Böse wird auftreten mit jeglicher Verführung zur Ungerechtigkeit bei denen, die verloren werden, weil sie die Liebe zur Wahrheit nicht angenommen haben, dass sie gerettet würden. Er wird das tun mit jeglicher Verführung zur Ungerechtigkeit bei denen, die verloren werden. Und weshalb? Weil sie die Liebe zur Wahrheit nicht angenommen haben, dass sie gerettet würden. Ich glaube fest daran, dass das Evangelium bis an die Enden der Erde vordringen wird. Aber dennoch wird es Menschen geben, die es hören und sich weigern, die Wahrheit anzunehmen. Vers 11: Darum sendet ihnen Gott die Macht der Verführung, sodass sie der Lüge glauben. Gott wird es zulassen, dass die Welt einer Lüge Glauben schenkt. Warum tut er das? Ist das nicht ein bisschen unfair? Nein, es ist gerade so, wie es damals geschah, als Gott das Herz des ägyptischen Pharaos verhärtete. Es gibt Menschen, die glauben, dass der Pharao nicht um die Israeliten geweint hat, voller Sehnsucht, sie endlich freizulassen, daran sei einzig und allein Gott schuld. Er habe ihn verhärtet, also daran gehindert, seine guten Einsichten in die Tat umzusetzen. Doch wer das denkt, liegt völlig falsch. Der Pharao wollte die Israeliten nicht ziehen lassen. Und was Gott tat, war, ihn zu zwingen, darauf zu beharren und eine Entscheidung herbeizuführen. Gott zwang ihn in eine Situation hinein, die zutage förderte, wie es wirklich in seinem Herzen aussah. Wir erleben heute eine Menge Leute, die sich um eine Sache herumdrücken. Die wollen keine Stellung beziehen zu Gott. Die wollen nicht das Evangelium hören. Die sind in sich verschlossen. Gott gibt ihnen gnädigerweise sein Wort, aber sie wollen es nicht. Nachdem sie das Wort Gottes gehört, aber es abgelehnt haben, ihm zu folgen, wird Gott ihnen jene Macht der Verführung zukommen lassen, wie Vers 11 besagt. Warum? Weil sie nicht die Wahrheit annehmen würden. Da sind sie eher offen dafür, der Lüge Glauben zu schenken. Menschen, die aufgehört haben, in die Kirche zu gehen, wo sie das Evangelium gehört haben, sind häufig recht offen für sektiererische Kulte und verschiedene Ideologien unserer Zeit. Das ist auch der Grund dafür, warum mancherorts am Sonntagmorgen so viele Leute mit seltsamen religiösen Vorstellungen an den Haustüren klingeln, um auch andere davon zu überzeugen. Sie wissen, dass schwache Menschen nicht die Kirche aufsuchen am Sonntagmorgen. Die interessieren sich nicht genug für das Wort Gottes, das in den christlichen Gemeinden verkündigt wird. Und die Sekten wissen, dass sie solche Menschen kriegen können, denn wenn sie die Wahrheit nicht akzeptieren, sind sie offen für alles andere, das ihnen entgegenkommt. Ich habe mich schlicht gewundert über einige intelligente Leute, die in der Kirche saßen, das Evangelium hörten, es verwarfen und dann sich den wildesten Sekten, die man sich vorstellen kann, zuwendeten. Sie wollen einer eigentümlichen Person folgen, die absolut zweifelhaft ist, die ganz und gar nicht das Wort Gottes verkündigt. Wieso? Weil es so ist, wie Gott es sagt. Wenn Menschen die Wahrheit ablehnen, werden sie der Lüge glauben. Gott trennt die Schafe von den Böcken. Wenn die Menschen nicht die Liebe der Wahrheit empfangen, dann sendet Gott ihnen eine Macht der Verführung, sodass sie der Lüge glauben, wie es in Vers 11 unseres Bibeltextes heißt. Was ist gemeint mit der Lüge? Die Lüge des Antichrist besteht darin, dass Jesus Christus angeblich nicht der Herr sei, dass er nicht das ist, von dem er behauptet, es zu sein. Der Antichrist wird den Leuten weismachen, dass es wirklich schlau ist, nicht an Jesus zu glauben. Er wird einige gute, aber falsche Erklärungen dafür bereithalten, warum die Heiligen die Erde verlassen haben bei der Entrückung. Und er wird die Leute dazu beglückwünschen, dass sie zusammen mit ihm ein irdisches Reich errichtet haben. Die Leute werden ihm glauben und werden auch glauben, dass der Antichrist ihnen Frieden bringt. Sie werden nicht merken, dass sie in die große Trübsal eintreten. Das ist die Lüge, von der Paulus in Vers 11 spricht. Und die Leute werden sie glauben, denn sie haben nicht der Wahrheit geglaubt. Paulus schreibt dann in Vers 12 von den Konsequenzen, damit gerichtet werden alle, die der Wahrheit nicht glauben, sondern Lust hatten an der Ungerechtigkeit. Gott wird also diejenigen richten, die die Wahrheit abgelehnt haben. Ich habe das viele Male gesagt und ich werde es wieder sagen. Wenn Sie sich hinsetzen, das Wort Gottes zum Lesen in die Hand nehmen und darin fortfahren, Jesus Christus eine Absage zu erteilen, dann sind Sie ganz offen für alles Mögliche, was Ihnen begegnet und Sie verblendet und verführt. Sie werden niemals in der Lage sein, in die Gegenwart Gottes zu treten und zu sagen, ich habe nie das Evangelium gehört. Wenn Sie den Herrn Jesus Christus den Rücken zukehren, dann sind Sie ganz offen für Verblendung und werden des Gerichtes schuldig. Als ein Christ, der das Evangelium verkündigt, bin ich ein Duft des Lebens für diejenigen, die gerettet sind, und ein Duft des Todes für diejenigen, die verloren gehen. So erklärt Paulus den Sachverhalt im 2. Korintherbrief, Kapitel 2, Abvers 15. Liebe Hörer, ich habe Sie wirklich in eine schwierige Lage gebracht, denn Sie können nun nicht mehr behaupten, dass Sie niemals das Evangelium gehört hätten. Sie haben es gehört, und wahrscheinlich nicht nur von mir, sondern auch von anderen Christen. Wenn Sie Jesus Christus ablehnen, dann bin ich für Sie ein Duft des Todes. Wenn Sie aber Jesus Christus als Ihren Herrn und Erlöser annehmen, dann bin ich für Sie ein Duft des Lebens. In den nächsten Versen unseres Bibeltextes wendet sich der Apostel Paulus der praktischen Seite dieses Briefes zu. Es geht darum, welche praktischen Konsequenzen es hat, wenn ein Christ auf die Wiederkunft Jesu wartet. Im Licht der Erkenntnis zukünftiger Ereignisse sollte ein Christ ein Leben führen, das darauf hinweist, dass er an das Kommen Christi glaubt. An das Kommen Christi zu glauben bedeutet nicht, hinauszurennen und in Richtung Himmel zu gucken und zu sagen, oh, ich wünschte, Jesus würde jetzt wiederkommen. Das wäre frommer Unsinn. Vielmehr zeigt es sich auf dreifache Weise, wenn eine Person daran glaubt, dass Jesus wiederkommt. Es wird seine Haltung gegenüber dem Wort Gottes betreffen, seinen Wandel und seine Arbeit. In den Versen 13 und 14 schreibt Paulus, auch im Namen seiner Mitarbeiter Timotheus und Silas, genannt Silvanus: Wir aber müssen Gott alle Zeit für euch danken, vom Herrn geliebte Brüder, dass Gott euch als Erste zur Seligkeit erwählt hat, in der Heiligung durch den Geist und im Glauben an die Wahrheit, wozu er euch auch berufen hat durch unser Evangelium, damit ihr die Herrlichkeit unseres Herrn Jesus Christus erlangt. Ich denke, diese beiden Verse lassen einen Blick zu auf die gesamte Spannbreite der Erlösung. Mit anderen Worten, sie vermitteln einen Blick auf die Erlösung von Dan bis Beersheba, wie man in Israel zu sagen pflegt. Also vom äußersten Süden bis in den hohen Norden. Auf den ganzen Weg von der Vergangenheit über die Gegenwart bis hinein in die Zukunft. Vier wichtige Punkte werden genannt. Erstens, zur Seligkeit erwählt. Das wird ganz klar ausgedrückt im Römerbrief Kapitel 8 ab Vers 28. Da heißt es, wir wissen aber, dass denen, die Gott lieben, alle Dinge zum Besten dienen, denen, die nach seinem Ratschluss berufen sind. Denn die er ausersehen hat, die hat er auch vorherbestimmt, dass sie gleich sein sollten dem Bild seines Sohnes, damit dieser der Erstgeborene sei unter vielen Brüdern. Die er aber vorherbestimmt hat, die hat er auch berufen. Die er aber berufen hat, die hat er auch gerecht gemacht. Die er aber gerecht gemacht hat, die hat er auch verherrlicht. Was wollen wir nun hierzu sagen? Ist Gott für uns, wer kann wider uns sein? Soweit dieses Zitat aus Römer 8, von dem ein Bibelausleger mal gesagt hat, es sei ein weiches Ruhekissen für ein müdes Herz. Das ist es bestimmt. Und hier ist exakt dasselbe gemeint, was Paulus in unserem Bibeltext, dem 2. Thessalonicher Brief, geschrieben hat. Dass Gott euch als Erste zur Seligkeit erwählt hat. Diese Aussage eröffnet einen Blick in die Vergangenheit. Gott hat euch als Erste zur Seligkeit erwählt. An dieser Aussage halte ich fest. Bleibt noch die Frage zu klären, wer denn zu den Erwählten gehört? Die Antwort lautet, wer auch immer zum Herrn Jesus kommen will, der gehört zu den Erwählten. Und die, die es nicht wollen, sind die Nicht-Erwählten. Jesus hat gesagt, wen da dürstet, der komme zu mir und trinke. Wenn sie nicht kommen, dann besteht der Grund dafür darin, dass sie keinen Durst haben und das Wasser des Lebens ablehnen. Das bedeutet, sie meinen, keinen Erlöser nötig zu haben. Wenn sie dagegen durstig sind, dann kommen sie zu Jesus Christus. Ich komme nun zu einem zweiten Punkt im Zusammenhang mit den Versen 13 und 14 in unserem Bibeltext. Paulus spricht dort von den Erwählten in der Heiligung durch den Geist. Bei der Formulierung zur Seligkeit erwählt hat Paulus zurückgeblickt in die Vergangenheit. Und nun, beim Stichwort Heiligung durch den Geist, schaut er auf die Gegenwart. Sie sind geheiligt. Das gilt sowohl hinsichtlich ihres Verhältnisses zu Gott, als auch mit Blick auf das praktische Leben. Wenn sie Jesus Christus als ihren eigenen Erlöser akzeptieren, sind sie in Christus. Das ist die positionelle Heiligung. Das ist sozusagen die grammatische Vergangenheitsform der Erlösung. Aber dann gibt es auch noch die praktische Seite der Heiligung, die ihr Leben betrifft. Durch den Geist Gottes sollen sie wachsen in der Gnade. Ich komme zu Punkt 3. Paulus spricht vom Glauben an die Wahrheit. Das bedeutet, dass ein Christ damit anfängt, das Wort Gottes zu studieren. Das ist der Weg, auf dem er in der Lage sein wird, zu wachsen und sich fortzuentwickeln im Glauben. Viertens schreibt Paulus, damit ihr die Herrlichkeit unseres Herrn Jesus Christus erlangt. Das ist zukünftig. Das bezieht sich auf die Entrückung. Im ersten Brief des Apostels Johannes heißt es, meine Lieben, wir sind schon Gottes Kinder. Es ist aber noch nicht offenbar geworden, was wir sein werden. Wir wissen aber, wenn es offenbar wird, werden wir ihm gleich sein. Denn wir werden ihn sehen, wie er ist. Das schaut voraus in die Zukunft. Was für eine herrliche, wundervolle Aussicht haben wir da vor uns. Wir sehen, dass die Verse 13 und 14 aus unserem Bibeltext uns die volle Bandbreite der Erlösung mitteilen. Wir sind gerettet, wir sind dabei, gerettet zu werden, und wir werden gerettet sein. Es ist alles in allem das Werk Gottes. Nun zu Vers 15, der mit einer Ermahnung beginnt. So steht nun fest, liebe Brüder, und haltet euch an die Lehre, in der ihr durch uns unterwiesen worden seid, es sei durch Wort oder Brief von uns. Paulus nimmt hier Bezug auf das, was er sie gelehrt hatte, als er bei ihnen in Thessalonich war. Es ist das Wort, das die Christen dazu befähigt, standzuhalten und im Glauben beständig zu bleiben. Die Verse 16 und 17 lauten: Er aber, unser Herr Jesus Christus und Gott, unser Vater, der uns geliebt und uns einen ewigen Trost gegeben hat und eine gute Hoffnung durch Gnade, der tröste eure Herzen und stärke euch in allem guten Werk und Wort. Der Herr Jesus Christus bringt Ermutigung und Trost in unsere Herzen. Er tut dies durch sein Wort. Das wird uns stärken in allem guten Werk und Wort. Das Studium des Wortes Gottes wird uns an das Werk des Herrn stellen. Das bedeutet, das Wort Gottes wird uns nicht nur trösten, sondern es wird uns auch aufbauen. Der Begriff stärken meint, wir sollen verwurzelt und gegründet werden im Worte Gottes, so dass wir nicht weggetragen werden von jedem Wind der Lehrmeinung. Unsere Herzen und Sinne finden ihre Mitte in ihm. Das wird uns davor bewahren, nach den Modeerscheinungen des jeweiligen Tages Ausschau zu halten und jedes Buch zu verschlingen, das gerade die Druckerei verlassen hat. Auch werden wir nicht gleich zu einem der vielen kleinen Studienkurse rennen, um dort für den Moment aufgebaut zu werden. Vielmehr haben wir es nötig, dass wir gefestigt werden im Glauben. Liebe Hörer, es ist also das Wort Gottes, das sie zum Werk Gottes leiten wird. Deshalb ist es trügerisch, für sie selbst und andere nur darüber zu reden, wie sehr sie auf das Kommen des Herrn warten, wenn sie nicht sein Wort studieren. Dann erweist sich ihr Glaube nicht als tragfähig in ihrem Leben und der Glaube bestimmt auch nicht das, was sie tun. Wenn sie wirklich glauben, dass Jesus Christus wiederkommen wird, werden sie emsig darauf hinarbeiten, und zwar für ihn. Ob ein Christ tatsächlich auf die Wiederkunft Jesu wartet, das zeigt sich an seinem Verhalten hier auf Erden. Wir sollen nicht unsere Nasen an die Fensterscheiben pressen, um zu sehen, ob er tatsächlich kommt, oder in den Himmel starren, um nach ihm Ausschau zu halten. Stattdessen sollten wir um uns her schauen und das Werk des Herrn hier unten tun. Denn das ist der größte Beweis dafür, dass wir an sein Kommen glauben. Bis zur nächsten Ausgabe der Sendereihe durch die Bibel, auf Wiederhören und Gottes Segen mit Ihnen.
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Da sprach er zu seinen Jüngern: Die Ernte ist groß, aber wenige sind der Arbeiter. Darum bittet den Herrn der Ernte, dass er Arbeiter in seine Ernte sende. Diese Aussage Jesu ist heute genauso aktuell wie damals. Lasst uns so beten und lasst uns selbst arbeiten in den Feldern des Herrn. 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
1: Sie hören nun die gute Nachricht aus Gottes Wort. Unser Wochenvers steht in Sprüche 1, Vers 8 bis 9. Mein Kind, gehorche der Zucht deines Vaters und verlass nicht das Gebot deiner Mutter, denn solches ist ein schöner Schmuck deinem Haupt und eine Kette an deinem Hals. Das war unser Merkvers aus Sprüche 1, Vers 8 bis 9.

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1: Niemand kümmert sich um mich. Lese das Gleichnis, das Jesus erzählt hat vom verlorenen Sohn, der seinem Vater davonläuft in die Fremde. Und Jesus sprach, ein Mensch hatte zwei Söhne. Der jüngere von ihnen sprach zu dem Vater, gib mir, der Vater, das Erbteil, das mir zusteht. Und der Vater teilte Hab und Gut unter sie. Und nicht lange danach sammelte der jüngere Sohn alles zusammen und zog in ein fernes Land. Und dort brachte er sein Erbteil durch mit Prassen. Als er nun all das Seine verbraucht hatte, kam eine große Hungersnot über jenes Land. Und er fing an zu darben und ging hin und hängte sich an einen Bürger jenes Landes, der schickte ihn auf seinen Acker, die Säue zu hüten. Und er begehrte, seinen Bauch zu füllen mit den Schoten, die die Säue fraßen, und niemand gab sie ihm. Da ging er in sich und sprach, wie viele Tagelöhner hat mein Vater, die Brot in Fülle haben, und ich verderbe hier im Hunger? Ich will mich aufmachen und zu meinem Vater gehen und zu ihm sagen, Vater, ich habe gesündigt gegen den Himmel und vor dir. Ich bin hinfort nicht mehr wert, dass ich dein Sohn heiße. Mache mich zu einem deiner Taglöhner. Und er machte sich auf und kam zu seinem Vater. Als er aber noch weit entfernt war, sah ihn sein Vater und es jammerte ihn. Er lief und fiel ihm um den Hals und küsste ihn. Der Sohn aber sprach zu ihm, Vater, ich habe gesündigt gegen den Himmel und vor dir. Ich bin hinfort nicht mehr wert, dass ich dein Sohn heiße. Aber der Vater sprach zu seinen Knechten, bringt schnell das beste Gewand her und zieht es ihm an und gebt ihm einen Ring an seine Hand und Schuhe an seine Füße und bringt das gemästete Kalb und schlachtet's. Lasst uns essen und fröhlich sein, denn dieser mein Sohn war tot und ist wieder lebendig geworden. Er war verloren und ist gefunden worden und sie fingen an, fröhlich zu sein. Wo man auch hinkommt, überall stößt man auf einsame Menschen, die auch so klagen, ich habe keinen Menschen. Dabei lebt man ganz dicht beieinander in Wohnblocks. Von links und rechts hört man durch die dünnen Wände die Nachbarn von nebenan, auf den Straßen, in den Geschäften, überall Menschen, Menschen. Und trotzdem sind viele einsam. Oder fühlen gerade wegen der Menschenmassen sich viele so allein? Einsamkeit ist nicht zum Aushalten. Man braucht einen Menschen, mit dem man sich aussprechen kann. Einen, der mich versteht. Doch wer so Einsamkeit kurieren will, heilt den Schaden nur oberflächlich. Was da in uns aufbricht, kann nicht einfach mit ein paar Kaffeekontakten befriedigt werden. Wie viele haben sich an andere Menschen hingehängt und wurden bitter enttäuscht? Manche Bindung, die man in seiner Einsamkeit eingeht, ähnelt dem verlorenen Sohn, der sich an irgendeinen Bürger des Landes hinhängt. Das war schrecklich. Man war gefangen, man war abhängig. Als ob der ihm etwas geben könnte und erst recht das, wonach er verlangt. Lange Zeit lebte der junge Mann in der Täuschung, er könne sein Vaterhaus vergessen. War nicht alle hemmungslose Lust und Gier nach Befriedigung letztlich nur Heimweh, Einsamkeit ist die Hölle. Dorthin trieb ihn sein irregeleiteter Freiheitsdurst. Aber weil er das nicht aushalten konnte, verdingte er sich an einen Menschen, der ihm nichts geben konnte und dem er nichts bedeutete. Ach, diese Menschen, ach, diese Menschen. Wer kann jetzt nicht in das Klagelied einstimmen und von vielen Enttäuschungen berichten? Dieser verlorene Sohn macht es ganz anders. Er schlug nicht auf die anderen ein, auf die bösen Menschen, er schlug in sich. Er musste umkehren. Er hat den Fehler gemacht. Ich muss mich aufmachen und zu meinem Vater gehen, erkannte er. Er wusste, wo die Heimat ist, wo er Frieden findet. Niemand kennt uns so, niemand liebt uns so, wie der Vater Gott selbst. Nur er kann unsere Sehnsucht stillen. Jesus stößt uns die Tür auf, die heim zum Vater führt. Niemand braucht mehr einsam und enttäuscht durchs Leben trotten. Wer heimkehrt zu Gott, seinem Vater, der findet das Leben. Das ganze Zeugnis der Bibel ist für uns wichtig und das ergänzt sich immer und die Bibel erklärt sich selbst. Man muss den Zusammenhang der Bibel immer wieder verstehen. Und da wird von dieser Heimat beim lebendigen Gott im Psalm 36 das so schön erzählt. Da heißt von Vers 8, wie kostbar ist deine Güte, Gott, dass Menschenkinder unter dem Schatten deiner Flügel Zuflucht haben. Sie werden satt von den reichen Gütern deines Hauses, und du tränkst sie mit Wonne wie mit einem Strom. Denn bei dir ist die Quelle des Lebens und in deinem Licht sehen wir das Licht. Die Psalmen sind ganz wunderbar und reden davon, wie man heimkehren muss zu Gott. Psalm 42. Wie der Hirsch lechzt nach frischem Wasser, so schreit meine Seele Gott zu dir. Meine Seele dürstet nach Gott, nach dem lebendigen Gott. Wann werde ich dahin kommen, dass ich Gottes Angesicht schaue? Im Psalm 63 lesen wir auch von diesem Hunger nach Gott. Gott, du bist mein Gott, den ich suche. Es dürstet meine Seele nach dir. Mein ganzer Mensch verlangt nach dir aus trockenem, dürrem Land, wo kein Wasser ist, wo ich die Herrlichkeit Gottes sehen will und ihm nachfolge. Der ganze Psalm ist voll davon. Psalm 72, Vers 12. Denn Gott wird den Armen erretten, der um Hilfe schreit, und den Elenden, der keinen Helfer hat. Wann endlich gehst du zurück in die Herrlichkeit des Vaters, aus der Leere in die Fülle, aus der Ferne in die Heimat ein? Dann Psalm 142, Vers 5. Schau zu Rechten und sieh, da will niemand mich kennen. Ich kann nicht entfliehen, niemand nimmt sich meiner an, aber dann, Herr, zu dir schrei ich und sage, du bist meine Zuversicht, mein Teil im Lande der Lebendigen. Seine Türe ist weit offen, er wartet auf dich. Dann erfahren wir von dieser Einsamkeit auch in Johannes 5, in der Geschichte des Kranken am Teich Bethesda. Der wartete auch auf irgendeinen Menschen 38 Jahre lang. Doch immer musste er entdecken, dass alle Letzten nur an sich dachten. Keiner half ihm. Da heißt es im Vers 6, als Jesus den liegen sah und vernahm, dass er schon so lange gelegen hatte, spricht es ihm, willst du gesund werden? Der Kranke antwortete, Herr, ich habe keinen Menschen, der mich in den Teich bringt, wenn das Wasser kommt und sich bewegt. Wenn ich aber hinkomme, so steigt ein anderer vor mir hinein. In 1. Korinther 7, da warnt uns Paulus vor der Abhängigkeit von Menschen, weil Menschen nicht uns die Heimat geben können, die uns Gott allein geben kann, der uns geschaffen hat. Da heißt es im Vers 23, ihr seid teuer erkauft, werdet nicht der Menschen Knechte. Nein, wir wollen nicht von Menschen abhängig werden. Freunde hab ich, die helfen in der Not. Sie waren gut und treu zu mir. Doch was ich brauch, ist mehr als täglich Brot. Sag mir, wo soll ich hin als Herr? Zu dir? Wo soll ich hin? Oh, wohin soll ich gehen? Wo ist die Zuflucht, Herr, als hier? Du bist mein Trost, wirst ewig bei mir stehen. Sag mir, wo soll ich hin als Herr? Zu dir? Amen.

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Unser Leben gehört nicht uns selbst. Unser Leben gehört unserem Schöpfer. Wir sind sein Eigentum. Er gibt uns Leben und Odem allenthalben. Der Herr Gott ist auch der Richter, vor dem wir eines Tages stehen werden. Keiner von uns kann aus eigener Kraft ein heiliges, ein gerechtes und gutes Leben führen. Deswegen ist unsere einzige Hoffnung, dass der Herr gnädig sein werde. Diese Hoffnung können wir haben und uns darauf verlassen, wenn wir Gottes Gnade im Glauben empfangen. In Römer 6 lesen wir: Denn der Tod ist der Sünde Sold, aber die Gabe Gottes ist das ewige Leben in Christo Jesu, unserem Herrn.

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1: Sie hören nun die gute Nachricht aus Gottes Wort. Unser Wochenvers steht in Sprüche 1, Vers 8 bis 9. Mein Kind, gehorche der Zucht deines Vaters und verlass nicht das Gebot deiner Mutter, denn solches ist ein schöner Schmuck deinem Haupt und eine Kette an deinem Hals. Das war unser Merkvers aus Sprüche 1, Vers 8 bis 9.

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1: Also ab Vers 28 haben wir Paulus' Anrede persönlich an diese Ältesten, um ihre Verantwortung als Führerschaft gerecht zu werden. Und er stellt sie dar als Aufseher über eine Herde, also gewissermaßen mit einem Hirtendienst in der örtlichen Gemeinde. Und dieser Vergleich ist sehr wichtig, denn es zeigt eigentlich, was Autorität in der Gemeinde ist, beziehungsweise nicht ist. Ein Hirte ist nicht jemand, der tyrannisch über die Herde verfügt, sondern es ist jemand, der ein Anliegen hat an jedem einzelnen Tier in der Herde, der es pflegt, der es weiterbringen will, der es fördern will, der in Schwierigkeiten beisteht und hilft. 1. Petrus 5.
2: Die Ältesten, die unter euch sind, ermahne ich, der Mitälteste und Zeuge der Leiden des Christus und auch Teilhaber der Herrlichkeit, die geoffenbart werden soll, hütet die Herde Gottes, die bei euch ist, indem ihr die Aufsicht nicht als Zwang führet, sondern freiwillig, auch nicht um schändlichen Gewinn, sondern bereitwillig, nicht als die da herrschen über ihre Besitztümer, sondern indem ihr Vorbilder der Herde seid. Und wenn der Erzhirte offenbar geworden ist, so werdet ihr die unverwelkliche Krone der Herrlichkeit empfangen.
1: Jawohl. Also, hüten im Gegensatz zu herrschen über ihr Besitztümer. Und er nennt die Herde Gottes. Also sie gehört nicht den Ältesten. Sie ist nicht ihr Besitztum. Und das ist also etwas sehr Wichtiges. Man muss das im Auge haben. Es ist die Herde Gottes, es ist nicht die eigene Herde. Und dann soll das aus Freiwilligkeit heraus geschehen und nicht irgendwelche Geldinteressen daran geknüpft sein. Nicht um schändlichen Gewinnes willen. Und ganz wichtig wäre es einfach, indem ihr Vorbilder der Herde seid. Genauso wie der Hirt geht der Herde voraus und die Schafe folgen dem Beispiel. Das ist also nicht so wie in unseren europäischen Armeen, wo die Offiziere sagen geht, sondern wie in der israelischen Armee, das ist ja im Sechstagekrieg so bekannt geworden, dass sie eben sagen, Acherei, das war der Spruch der Offiziere, mir nach, follow me. Es gibt sogar einen Film über den Sechstagekrieg, der heißt Follow Me, folgt mir. Also sie gehen mit dem Beispiel voran, mit dem mutigen Beispiel und motivieren die anderen, nicht sie rücken und geht, sondern Vorbilder der Herde durch den persönlichen eigenen Einsatz und die Hingabe an den Herrn sollen die anderen auch angespornt und motiviert werden. Und das hat mit Unterdrückung und Herrschaft dann eben nichts zu tun.
2: Vielleicht Hesekiel 34 sollte man mal das ganze Kapitel dazu lesen, vielleicht jeder für sich. Zu Hause.
1: Dort, was haben wir dort? Vielleicht können wir ein paar Verse daraus nehmen. Wie? Was ist das Thema?
3: Und das Wort Jehova.
1: Nein, nicht, dass wir alles vorlesen, das würde zu weit führen. Aber was ist das Thema in diesem Kapitel?
4: Die falschen Hirte.
1: Jawohl, also die falschen Hirten. Und auch der wahre Hirt. Der gute Hirt wird dann in der zweiten Hälfte gezeigt. Und diese falschen Hirten Israels, ihnen wird das Gericht angekündigt. Vers 2 wehe den Hirten Israels. Und es wird gezeigt, wie sie eben ihre eigenen Interessen haben. Und lies mal Vers 4.
2: Die Schwachen habt ihr nicht gestärkt, das Kranke nicht geheilt und das Verwundete nicht verbunden. Und das Versprengte führtet ihr nicht zurück. Und das Verlorene suchtet ihr nicht. Und mit Strenge habt ihr über sie geherrscht. Und mit Härte.
1: Und?
2: So wurden sie zerstreut, weil sie ohne Hirten waren. Und sie wurden allen Tieren des Feldes zur Speise. Sie wurden zerstreut.
1: Also, sie haben mit Strenge und mit Härte geherrscht. Und die Konsequenz war die Zerstreuung der Schafe. Dann geht das Volk Gottes auseinander. Und es wird dann ein Opfer. Zerstreute Schafe werden ein leichtes Opfer für feindliche Tiere. Das wird dann auch hier gezeigt. Und in Vers 16,
2: der wahre Hirte, das Verlorene will ich suchen und das Versprengte zurückführen. Und das Verwundete will ich verbinden und das Kranke will ich stärken.
1: Jawohl. Und dann negativ noch Vers 18 zeigt, dass es wesentlich geht um einen Machtkampf unter den Führern. Vers 18.
2: Ist es euch zu wenig, dass ihr die gute Weide abweidet und das Übrige eurer Weide mit euren Füßen zertretet und dass ihr das abgeklärte Wasser trinket und das übrig gebliebene mit euren Füßen trübet? Und meine Schafe sollen abweiden, was mit euren Füßen zertreten und trinken, was mit euren Füßen gedrückt ist.
1: Jawohl. Also, da haben die Hirten verglichen ab Vers 17 mit Wittern, also männlichen Schafen, und Böcken, mit Ziegenböcken. Und sie machen die, zertrampeln die Weide. Man muss sich vorstellen, dass das Gras in der Wüste Judäa, die Wüste Judäa, die blüht ja auf im Winter, kann grasgrün werden, aber es wird dann immer weniger, je eher die Zeit fortschreitet, Frühjahr, dann Ende Sommer ist alles vertrocknet und eben reine Wüste. Aber solche Weiden vertrampeln sie, sodass die Herde dann nichts mehr hat. Und dann gibt es immer wieder diese Stellen in den Wadi, also in den Bächen, die natürlich nur zeitweise Wasser führen im Winter. Da gibt es aber immer in den Wadis noch so kleine Vertiefungen, wo das Wasser dann auch für spätere Zeit bleibt. Und wenn da Schafe oder eben Witter hineingehen, herumtrampeln, da ist das klare Wasser in der Kürze eben getrübt vom Dreck. Und das wird hier eben angespielt, dieses Zertreten dieser Wasserstellen in der Wüste, sodass eigentlich das, was zur Erfrischung der Herde dienen sollte, für sie nur noch ein abstoßender Tümpel wird. Also das ganz negativ, und dann sagt Gott, aber ich will mich jetzt meiner Schafe annehmen. 13 Mal in diesem Kapitel nennt Gott die Herde meine Schafe. Ganz eindrücklich, dass da hier dauernd kommt. Und der Herr Jesus nimmt das wieder auf in Johannes 10. Das ist eine direkte Anspielung auf Hesekiel 34, wo er sagt, meine Schafe hören meine Stimme und sie folgen mir. Und nun eben, Autorität in der Gemeinde muss sich orientieren an dem Beispiel des guten Hirten. Und es wird auch hier gezeigt, wer hat die Ältesten, diese Aufseher, eingesetzt? Der Heilige Geist. Er hat sie gesetzt als Aufseher, um eben die Versammlung Gottes zu hüten, welche er sich erworben hat durch das Blut seines eigenen. Das ist ein bisschen eine schwierige Stelle. Man kann übersetzen auch, die er erworben hat durch sein eigenes Blut. Und eigentlich ist das von der griechischen Grammatik her das Naheliegendere. Hier wurde übersetzt, das Blut seines eigenen im Sinn, also Gott hat erworben, die Versammlung, durch das Blut seines eigenen, man muss ergänzen, Sohnes. Aber nach der griechischen Grammatik ist es naheliegender, eben zu sagen, durch sein eigenes Blut, mit Betonung. Und das hat manche Übersetzer eben gestört, das so zu übersetzen. Warum wohl?
2: Weil Gott absolut ja nicht Fleisch und Blut.
1: Ja, und es geht ja hier eben um Gott, die Versammlung Gottes, die er erworben hat durch sein eigenes Blut. Aber das ist eigentlich umso interessanter die Stelle, dass hier gesprochen wird über Gottes Blut. Denn es zeigt erstmal, es geht um den Sohn Gottes, der hier Gott genannt wird und der eben gleichzeitig auch Mensch ist, ist Mensch geworden, um sein Blut zu geben. Es gibt es an diversen Stellen, dass die Gottheit und Menschheit Christi derart ineinander gewoben sind, dass wir sie unmöglich eben trennen können. Zum Beispiel sagt der Jesus in Johannes 3 zu Nikodemus, niemand ist vom Himmel herabgestiegen, als nur der Sohn des Menschen, der im Himmel ist.
2: Wobei dieser letzte Satzteil, also in meiner griechischen, fehlt.
1: Ja, das kommt daher, weil es gibt gewisse Manuskripte, die haben diesen Zusatz drin und andere nicht. Und in der Textkritik, das heißt die Erforschung der Handschriften, um zu wissen, welches ist die richtige Lesart, wenn Handschriften abweichen, dort gibt es das Prinzip, dass die Abschreiber den Text Änderungen beigebracht haben, besonders wenn der Text schwer verständlich war, um ihn glätten. Und da verstehen wir natürlich, dass man das weglässt, der Sohn des Menschen, der im Himmel ist. Denn zu dem Zeitpunkt war ja Jesus Christus auf der Erde, im gleichen Raum mit Nikodemus. Wenn er gesagt hätte, der Sohn Gottes, der im Himmel ist, dann könnte man sagen, ja, jetzt deutet er hin auf seine Gottheit und als Gott ist er ja allgegenwärtig, auch damals, als er werden war. Ja, aber er sagt gerade der Sohn des Menschen. Und dort haben wir wieder so ein Beispiel, wie Gottheit und Menschheit Christi so nah beieinander vorgestellt werden.
4: Aber hier, wenn man sagt, also das ist das Blut Gottes,
1: ja,
4: dann kann man an die Stelle denken, Gott war in Christus, also ist es auch das Blut Christi, ist Blut Gottes.
1: Gut, aber dadurch, dass ja überhaupt das Neue Testament deutlich macht, dass Jesus Christus selber der wahrhaftige Gott ist und er ist als Gott Mensch geworden, hat sein Blut gegeben, braucht es nicht mal den Umweg, sondern effektiv, es ist die Versammlung Christi. Wo wird die Versammlung so genannt? Die Versammlung Christi. Gibt es den Ausdruck überhaupt?
2: Römer 16.
1: Ja, gute Konkordanz.
2: Vers 16.
1: Lies.
2: Es grüßen euch die Versammlungen des Christus.
1: Jawohl. Die Versammlungen des Messias, heißt das. Es ist manchmal nützlich, Christus für sich beim Lesen wieder mal durch Messias zu ersetzen und dann versteht man den Text viel ursprünglicher, weil Christus hat für uns einen anderen Klang bekommen, einfach als Eigenname. Aber damit ist gemeint, die Versammlungen des Messias. Und der Jesus sagt in Matthäus 16, auf diesen Felsen werde ich meine Versammlung bauen.
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Es heißt, Geld ist ein guter Diener, aber ein furchtbarer Herr. Das steht zwar nicht so in der Bibel, ist aber wahr. Lasst uns nur an Jesu Warnung aus dem Matthäusevangelium Kapitel 6 denken. Niemand kann zwei Herren dienen, denn entweder wird er den einen hassen und den anderen lieben, oder er wird einem anhangen und den anderen verachten. Ihr könnet nicht Gott dienen und dem Mammon. Mögen wir den Herrn, unseren Gott, von ganzem Herzen lieben und die Güter, Gaben und Finanzen, die Gott uns anvertraut, treu verwalten, zu seiner Ehre und zur Verbreitung des Evangeliums. So wird Mammon niemals über uns herrschen. 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

0: Abram, der Fürst der Hirten, zog durch das Land. Er ritt auf einem hohen Kamel und die große Karawane, die ihm folgte, gehörte ihm. Die Kamele nickten mit ihren großen Köpfen und ihre Schatten auf der Erde nickten mit. Die Lämmer hüpften, träge folgten ihnen die Schafe, dann kamen die Kühe und Esel mit ihren Kälbern und Fohlen. Laut klang das Blöken und Brüllen und dazwischen das Rufen der Hirten. Der Staub wirbelte in dichten Wolken auf, und wo die große Herde vorübergezogen war, blieb eine breite Spur von vielen tausend Hufen im Sand zurück. Die Hirten waren kräftige, braungebrannte Männer. Sie mussten die Tiere zusammenhalten und antreiben und gut aufpassen, dass keine Räuber oder wilde Tiere kamen. Dann mussten sie tapfer für ihre Herden kämpfen. Zwischen ihnen, an der sichersten Stelle, befanden sich die Frauen. Dort ritt auch Sarai, Abrams Frau. Und an der Spitze ritt neben Abram noch ein anderer Mann. Das war Lot, sein Neffe. Nur ganz langsam kamen sie voran, die vielen Menschen mit ihrem Vieh. Sie zogen durch fremde Länder, in denen sie noch nie zuvor gewesen waren, an hohen Bergen vorbei, über weite grüne Grasflächen und durch wüste Gegenden, wo es nichts gab als glühend heißen Sand und brennende Sonne. Und wenn es Abend wurde, dann schlugen sie bei einem Brunnen oder einer Quelle ihre Zelte auf. Dann durften sich alle ausruhen bis zum nächsten Morgen. In den Zelten schliefen die Menschen. Die Tiere mussten draußen bleiben und unter den Sternen schlafen. Aber die Hirten wachten abwechselnd und über den Sternen oben im Himmel wachte Gott. Wohin zog Abram mit seinem Besitz? Und wer zeigte ihm in den fremden Ländern den Weg? Die Schafe und die Kamele wussten nicht, wohin es ging. Die liefen einfach dahin, wohin die Hirten sie trieben. Die Hirten wussten es auch nicht. Sie folgten ihrem Herrn. Sarai und Lot und die Hirten, keiner von ihnen wusste es. Sie folgten nur Abram. Und erstaunlicherweise wusste es Abram auch nicht. Gott allein wusste es. Er hatte Abram, als dieser noch im Land Ur bei seinem Vater Terach und seinem Bruder Nahor wohnte, gerufen und ihm gesagt, er solle sich auf den Weg machen. Unterwegs war Terach gestorben und Nahor in Haran zurückgeblieben. Aber Abram war weitergezogen, wohin Gott ihn rief. Der Herr selber zeigte Abram den Weg. Gott war Abrams Führer. Gott sprach, dorthin, Abram, wo die Sonne untergeht. Und Abram, der an der Spitze der Karawane auf seinem Kamel ritt, antwortete, ich gehe, Herr. Und ruhig zog er seinen Weg. Er verließ sich ganz auf den Herrn. Wie hatte Abrams Geschichte angefangen? Als die Menschen sich über die ganze Erde verbreitet hatten und zu vielen Völkern geworden waren, wandten sie sich wieder von Gott ab. Sie kannten ihn zwar noch und beteten auch noch zu ihm, aber sie machten sich auch ein Bild aus Holz oder aus Gold und Silber, gaben ihm einen Ehrenplatz in ihrem Haus und sagten,
1: das ist unser Gott, den werden wir jetzt anbeten.
0: Und diese Menschen glaubten wirklich, das Bild, das sie selber gemacht hatten, könnte sie beschützen und ihnen helfen. Da dachte Gott, jetzt will ich einen Mann auswählen und ihn von all den anderen trennen. Ich will zu ihm sprechen und ihn segnen, und er wird mich kennen und nur mir dienen. Dieser Mann wird mein Kind sein. Ich will ihn zu einem großen Volk machen. Das wird mein Volk sein. Und aus diesem Volk soll einmal der Erlöser kommen. Das wird mein eigener Sohn sein. Und Gott wählte aus allen Menschen, die auf der Erde lebten, Abram, den Sohn des Terach. Der Herr sprach, geh fort aus deinem Vaterland und aus deiner Verwandtschaft und aus deines Vaters Haus in ein Land, das ich dir zeigen werde. Ich will dich zu einem großen Volk machen und will dich segnen und deinen Namen berühmt machen und du sollst ein Segen sein. Ich will segnen, die dich segnen und verfluchen, die dich verfluchen und in dir sollen gesegnet werden alle Völker auf der Erde. Das waren großartige Versprechen. Und Abraham sagte darauf,
2: ich gehe, Herr.
0: Und er machte sich auf. Er ließ vieles zurück, was ihm lieb war, und er zog fort in die weite, unbekannte, gefahrvolle Welt. Aber er ging wie ein Kind an der Hand des Vaters, ruhig und voll Vertrauen. Gott selbst hatte ihn gerufen, Gott selbst zeigte ihm den Weg. Eines Tages kam Abraham an einen breiten Fluss, den musste er mit seiner Karawane überqueren. Da suchte Abraham eine flache Stelle und ritt durch das Wasser, und die Menschen und Tiere folgten ihm. Lämmer aber waren zu klein und die Hirten mussten sie hinübertragen. Nun war Abraham in ein herrliches Land gekommen, das Kanaan hieß. Dort waren grüne Hügel und klare Bäche, und überall wuchs das üppigste Gras für die Herden. Bei der Stadt Sichem, im Schatten einiger Terebinden, prachtvolle Bäume mit dichten Blätterkronen, schlug Abraham seine Zelte auf und ließ seine Herden auf den Hügeln grasen. Da erschien ihm der Herr und sprach, »Dies ist das Land, das ich deinen Kindern geben will.« »Deinen Kindern?« Abraham war alt, schon 75 Jahre, und seine Frau Sarai war 65, und sie hatten noch kein Kind. Und dieses Land? Es war ein herrliches Land, aber es war schon bewohnt von starken und gottlosen Völkern, den Kanaanitern, den Nachkommen des Ham. Unter diesen Völkern nun lebte Abraham als Fremder, als Ausländer. Wie konnte der Herr da dieses Land Abrahams Kindern geben? Aber Abraham glaubte dem Herrn. Er glaubte trotzdem. Er dachte, Gott hat es gesagt, und so ist es auch wahr. Wie es geschehen soll, das weiß ich nicht. Aber das weiß der Herr bestimmt. Und dieser Glaube machte Abraham ruhig und zufrieden und ganz glücklich. Dieser Glaube war die große Kraft in seinem Leben. Abraham war der Freund Gottes. Er zog durch das Land und wohnte bald hier und bald dort. Aber wo er auch war, er fühlte sich sicher unter Gottes Schutz. Und wo er auch seine Zelte aufschlug, baute er dem Herrn einen Altar.

In unserer Welt werden Dinge, Spaß, persönliche Errungenschaften, Gefühle und Ereignisse hoch bewertet. Und unsere Neigung ist es, nach solchen allen zu trachten. Doch was ist wirklich wichtig und wertvoll? Was sollte uns so beschäftigen und erfüllen, dass wir unser Leben danach ausrichten? Im Buch des Predigers heißt es: Gedenke an deinen Schöpfer in deiner Jugend, ehe denn die bösen Tage kommen und die Jahre herzutreten, da du wirst sagen, sie gefallen mir nicht. Und der Herr Jesus beteuerte: Das ist aber das ewige Leben, dass sie dich, der du allein wahrer Gott bist und den du gesandt hast, Jesum Christum, erkennen.

Ihr habt es sicherlich schon gemerkt, liebe Kinder, dass Freunde sich manchmal ändern. Vielleicht mögen sie uns nicht mehr so sehr oder wollen lieber mit anderen zusammen sein. Oder es kann auch sein, dass sie sogar umziehen. Und schon hat man einen Freund verloren. Aber wisst ihr was? Es gibt einen Freund, der sich niemals verändert, der uns immer die ganze Zeit gleich lieben wird und der uns nie verlassen wird. Das ist Jesus Christus. Jeder, der seine Sünden bereut und Jesus Christus als Heiland annimmt, darf Jesus als Freund haben. Also, falls du Jesus noch nicht als Heiland angenommen hast, dann sag Jesus, dass du ihn einlädst, in dein Herz zu kommen, um dein Heiland zu sein.

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1: Sie hören nun die gute Nachricht aus Gottes Wort. Unser Wochenvers steht in Sprüche 1, Vers 8 bis 9. Mein Kind, gehorche der Zucht deines Vaters und verlass nicht das Gebot deiner Mutter, denn solches ist ein schöner Schmuck deinem Haupt und eine Kette an deinem Hals. Das war unser Merkvers aus Sprüche 1, Vers 8 bis 9.

0: 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Heute hören Sie folgenden Beitrag. Was wird sein 5 Minuten nach dem Tod? Hören Sie hier drauf eine Antwort. Und dies ist eine dreiteilige Reihe. Hören Sie heute Teil 1.
1: Ja, einen schönen guten Abend. Ich freue mich, dass so viele gekommen sind, um über dieses Thema, das uns ja eigentlich alle bewegt, einmal nachzudenken. An den früheren Königshöfen war es üblich, dass man sich ganz bestimmte Personen dort hielt. So gab es dann den Hofkapellmeister und der war zuständig für die Musik am Hofe des Königs. Manche hielten sich auch einen Hofastronomen und der Hofastronom berichtete dem König immer, wie die neuesten Konstellationen der Sterne sind. Und ein russischer Zar hielt sich sogar einen Hofmathematiker. Und das war Leonhard Euler und er hatte mit Leonhard Euler einen Vertrag abgeschlossen. Euler musste in jeder Woche etwas völlig Neues auf dem Gebiet der Mathematik oder Physik herausfinden. Es ist erstaunlich, diesem Mann ist das wirklich gelungen. Er brachte in jeder Woche etwas Neues heraus. Aus diesem Grunde haben wir heute in der Mathematik und in der Physik viele Gleichungen, die die Bezeichnung haben von Euler. So gibt es die Gleichungen der Flüssigkeitsströmung, die Gleichungen der Kreiselbewegung, die Euler herausgefunden hat. Er führte den Begriff des Trägheitsmomentes ein, er schuf die moderne Zahlentheorie und viele Dinge stammen von ihm. Johann Melchior Dinglinger wurde von August dem Starken zum Hofjuwelier ernannt. Und Johann Sebastian Bach war der Hofkompositeur am sächsischen Hof. Und jetzt muss ich noch eine Person nennen, die es an vielen Höfen gab. Das war der Hofnarr. Er hatte eine ganz besondere Funktion, nämlich er musste dem König Dinge sagen und durfte ihm sagen, was für den König eigentlich sehr unangenehm war. Aber wenn das sehr unangenehm war, dann sagte der König, naja, es war halt nur der Hofnarr, der das gesagt hat. Es ist nicht so von Bedeutung. Und eines Tages sagte ein König zu seinem Hofnarren, du bist wirklich ein sehr vortrefflicher Hofnarr, du hast deine Aufgabe sehr treffend erfüllt und zur Anerkennung möchte ich dir einen goldenen Narrenstab überreichen. Das ist eine ganz besondere Auszeichnung für dich. Behalte diesen Narrenstab, aber nur dann, wenn du mal einen Narren triffst, der ein noch besserer, ein noch vortrefflicher Narr ist als du, dann gib diesen Stab bitte weiter. Okay, sagt der Hofnarr, werde ich tun. Es vergingen Jahre und eines Tages war der König sehr schwer krank, todkrank. Und er ließ den Hofnarren kommen und berichtete ihm davon, dass er so krank ist, dass er jetzt eine sehr lange Reise antreten wird. Und da fragte der Hofnarr, dann hast du diese Reise sicher gut vorbereitet. Nein, sagte der König, überhaupt nicht. Ich hatte keine Zeit. Ich kam nicht dazu. Dann sagte der Hofnarr, du weißt und wusstest, dass du diese Reise antreten musst und hast dich überhaupt nicht vorbereitet. Wie kann man nur ein so großer Narr sein? Und er holte den goldenen Narrenstab aus der Tasche und legte ihn auf sein Bett und sagte, König, du hast gesagt, wenn ich mal einen größeren Narren treffe, als ich es bin, dann soll ich den weitergeben. Hier hast du ihn wieder zurück. Du bist ein großer Narr. Das darf uns allen nicht passieren, dass wir so närrisch umgehen mit dieser ganz grundlegenden Frage des Todes. Das darf uns nicht passieren. Über den Tod haben sehr, sehr viele Leute nachgedacht. Man könnte mehrere Tage berichten, was die Menschen alles zusammengetragen haben an Ideen bezüglich des Todes. Ich will hier nur eine kleine Auswahl nennen, was die Menschen so erdacht haben bezüglich des Todes und was sie gesagt haben. Eine amerikanische Schriftstellerin, Shelley MacLaine, sagte, mit meinem Hund Terry habe ich sogar einen eigenen Gott an meiner Seite. Er ist nämlich eine Reinkarnation des ägyptischen Gottes Anubis, der die Gestalt eines Hundes hat. Das mag sich seltsam anhören, aber Terry und ich haben schon mindestens ein gemeinsames Leben in alten Ägypten verbracht. Sie ein Tiergott und ich eine Prinzessin. Jetzt hat uns das Leben wieder zueinander gebracht. Merkwürdige Idee. Eine andere amerikanische Schauspielerin, Drew Barrymore, sagte, wenn ich sterbe, dann soll man meine Asche der Katze zu fressen geben. Dann lebe ich wenigstens in der Katze weiter. Da stellt sich natürlich die Frage, und was passiert, wenn die Katze stirbt? Wer kriegt dann die Asche der Katze zu fressen? Harald Junke starb 2005 mit 75 Jahren. In der Berliner Gedächtniskirche fand die Trauerfeier statt. Und der Wetten-dass-Moderator Thomas Gottschalk hielt damals die Trauerrede. Und in dieser Trauerrede sagte er Folgendes. Fast scheint es, als sei der liebe Gott es leid gewesen, sich im Himmel unter seinem Niveau zu amüsieren. Der Himmel wird seine Freude an Harald Junke haben. Ist das nicht erschreckend, mit wie viel Ahnungslosigkeit man dieses Thema anpackt? Und weiterhin meinte er in seiner Trauerrede, dass vor dem Herrgott alle Menschen gleich seien, auch der Papst und der Entertainer, indem er sagte, der fromme Mann aus Rom und der Spötter aus Berlin stehen heute in Augenhöhe vor ihrem Schöpfer. Willy Milovic, der Kölner Volksschauspieler, sagte, ich weiß nicht, was das Geschrei um den Tod soll. Ich lasse mich am besten überraschen. Kann man nur sagen, wie kann man so dumm mit dem Tod umgehen? Ein reicher Mann in Amerika, der viele Dollars hatte, wollte unbedingt die Grabstelle haben neben Marilyn Monroe. Und da hat er 100.000 Dollar dafür bezahlt, dass er diese Grabstelle bekommen hat. Und dann sagte er, ich würde Marilyn so gerne noch einmal wiedersehen und durch das Grab an ihrer Seite komme ich ihr dann viel näher. Das sind alles so Ideen, die die Menschen gehabt haben. Die schweizerische Psychiaterin und Sterbeforscherin Elisabeth Kübler-Ross starb am 24. August 2004 im Alter von 78 Jahren. Und sie hat den Tod verklärt und hat immer wieder behauptet, der Tod sei ein schöner Schmetterling. Und sie hat viele Bücher über den Tod geschrieben und hat das alles verherrlicht, was der Tod ist. Aber sie hat das überhaupt nicht so erlebt. Sie erlitt mehrere Schlaganfälle und dämmerte hoffnungslos in ihrem Zimmer, in ihrem Haus in Arizona vor sich dahin. Als sie im Sterben lag, sah sie sich umgeben von Dämonen und Geistern. Es stimmte überhaupt nicht, was sie allen anderen Menschen verkündigt hatte. Die Welt, eine bekannte Tageszeitung, schrieb dann über die Dinge, die sie berichtet hatte, Kitsch, Zuckerguss, Unwahrheit. Gut auf den Punkt gebracht, mit drei Wörtern. So geht das. Viele Menschen haben über den Tod nachgedacht, aber es gibt auch viele Menschen, die denken überhaupt nicht nach über den Tod. Das ist genauso schlimm. Am 24. Oktober 1963 ereignete sich in dem niedersächsischen Ort Lengede ein Grubenunglück, bei dem 129 Bergleute umkamen. Es wurde zum weltbekanntesten Grubenunglück, weil damals 14 Tage nach dem Unglück noch 11 Bergleute gerettet werden konnten. Sie hatten sich in einer Luftblase gesammelt und man hatte dann noch vermutet, dass noch Leute leben und begann eine Bohrung von oben durchzuziehen und mit einer sogenannten Dahlbusch-Bombe wurden dann die Leute herausgezogen. Es war geradezu unwahrscheinlich, dass man genau die Stelle getroffen hat, wo diese Luftblase war. Und so konnte man die Leute rausziehen. Es ist ein Film davon gedreht worden, das Wunder von Lengede. 30 Jahre nach diesem Ereignis, ich erinnere mich noch, war ich mit dem Auto unterwegs, hatte das Radio eingeschaltet. Und da wurde gerade Bernhard Wolter, einer von den 11 Geretteten, interviewt. Und der Reporter sagte, sagen Sie mal, als Sie dort im Finstern waren und dem Tode nahe, worüber haben Sie sich eigentlich unterhalten? Oh, sagt Bernhard Wolter, über Arbeit, über Fußball, Lotterie und allerlei Dinge. Ich dachte, jetzt müsste doch irgendwann mal die Frage kommen, wir sind dem Tode nahe, dass die Leute nachgedacht haben, was wird jetzt sein, wenn wir sterben? Und es waren schon einige gestorben, weil Gesteine von oben runtergekommen waren. Und dann fragte der Reporter zum Schluss, sagen Sie mal, hat dieses Ereignis Ihr Leben eigentlich verändert? Und Bernhard Wolter sagte, nein, überhaupt nicht. Und daran wurde mir deutlich, man kann dem Tode sehr nahe kommen, Millimeter nahe, und das verändert das Leben überhaupt nicht. Ist das nicht schrecklich? Wir sind heute Abend hier und vielleicht nicht dem Tode nahe. Wir wissen es nicht genau, wo wir uns befinden, auf der Linie der Zeit. Aber wir haben die große Chance, darüber noch intensiv nachzudenken und unserem Leben den entscheidenden Ruck zu geben. Rudolf Augstein war der Herausgeber und Miteigentümer des führenden deutschsprachigen Nachrichtenmagazins Der Spiegel. Er starb 2003. Kurz vor dem Tode stellte man ihm die Frage: Glauben Sie an Gott? Und darauf antwortete er so: Nein, ich glaube nicht an die Auferstehung irgendeines Toten und dann muss ich mich damit auch gar nicht weiter beschäftigen. Wenn ich weg bin, dann bin ich einfach weg. So sagte er. Ich bekam neulich einen Brief, da hatte jemand eine CD von mir gehört und schrieb mir darauf in kritischen Worten, weil ich da auch etwas zum Tode gesagt hatte. Und dieser junge Mann schrieb mir: Sie wissen es nicht, ich weiß es nicht, niemand kann es überhaupt wissen. In gewisser Weise hat der Mann recht. Ich weiß es nicht, wir wissen es nicht, keiner kann es wissen. Immanuel Geibel, der deutsche Dichter, sagte dazu: Ein ewig Rätsel ist das Leben, ein ewig Rätsel bleibt der Tod. Wir haben keine Ahnung. Das ist die Bilanz. Und all die Beispiele, die wir vorhin gehört haben von Menschen, die sich geäußert haben zum Tod, zeigen uns an, dass wir wirklich keine Ahnung haben. Wir sind total ahnungslos über den Tod und wissen überhaupt nicht, was danach sein wird. Wirklich null Information haben wir, da muss man sagen, aus uns selbst. Und darum brauchen wir Information von jemandem, der Kompetenz hat, uns in dieser Frage die richtige Antwort zu geben. Und darum müssen wir den aufsuchen, der kompetent ist, uns diese Frage, die uns alle bewegt, was 5 Minuten nach dem Tode ist, zu beantworten. Wer hätte denn Kompetenz in dieser Frage? Ich würde sagen, er müsste selbst im Tode gewesen sein. Er müsste zurückgekommen sein aus dem Tod. Er müsste uns zeigen, dass er Macht hat über den Tod, dass er den Tod nicht fürchtet. Und er müsste uns die Wahrheit sagen. Wer diese 4 Bedingungen erfüllt, der wäre kompetent, um uns die Antwort zu geben. Die verbindliche Antwort, die Antwort der Wahrheit. Und wenn wir die Bedingungen so hoch setzen, dann bleibt nur noch ein einziger übrig, der kompetent ist. Und das ist Jesus. Jesus ist selbst im Tod gewesen. Er wurde gekreuzigt, er starb an einem Kreuz und die Leute wollten sich ganz gewiss sein, dass er wirklich tot ist. Und sie haben sie mit einer Lanze in die Seite gestochen, damit das Blut abfloss und dann waren sie sicher, der ist wirklich absolut tot. Aber er hatte gesagt, am 3. Tage werde ich auferstehen. Ich werde wiederkommen aus dem Tod. Und als die Frauen am Ostermorgen am Grab sind, ist das Grab leer. Und der Engel sagt, er ist nicht hier, er ist auferstanden. Und er hat sich dann den Frauen später gezeigt, er hat sich einem 500 Brüdern auf einmal gezeigt, er ist immer wieder erschienen. Und die Leute haben gesehen, er ist wirklich auferstanden. Er war im Tod und er war vom Tode wirklich zurückgekommen. Man konnte ihn anfassen, mit ihm reden, zusammen mit ihm essen, alles. Er war wirklich wieder da. Und er hatte auch Macht über den Tod. Der Einzige, der Macht hat über den Tod. Als Lazarus gestorben war und Jesus auf dem Weg ist nach Bethanien, da kommen die Frauen ihm schon entgegen und sie sagen ihm: Ach, wärst du doch früher gekommen. Er war krank. Wir wissen, dass du Kranke heilen kannst, dann hättest du den Lazarus heilen können. Aber jetzt ist er tot, zu spät. Und dann geht er hin bis zum Grab und er gibt 2 Befehle. Wälzt den Stein weg. Ich kann mir vorstellen, die Leute, die da waren, die haben protestiert, die haben gesagt, in der Hitze Israels, der stinkt schon. Bloß nicht das. Und dann gibt er den 2. Befehl. Lazarus, komm raus. Was tut er? Er kommt. Augenblicklich ist er da. Der verwesende Lazarus erscheint plötzlich. Das muss man uns einmal naturwissenschaftlich überlegen, was da passiert ist in diesem Augenblick. All die Moleküle, die zerfallen waren, die langgestreckten DNS-Moleküle und Proteinmoleküle und diese kurzen Enden, das war das, was wir als Leichengeruch wahrnehmen. Die waren von der Luft mitgenommen und schon vom Winde davongetragen, vielleicht bis nach Jerusalem hin. Und jetzt sagt Jesus, Lazarus, komm raus. Was bedeutet das? Alle diese Molekülenden bekommen den Befehl, sofort zurück, wo du gewesen bist, in Zelle 7.853.676. Und die tun das, die sind gehorsam. Augenblicklich marschieren die dorthin, wo sie gewesen sind. Und bauen den Körper des Lazarus komplett wieder auf und erlebt. Das haben die Leute noch nie erlebt. Gewaltig. Hier hat einer Macht über den Tod. Und dieser Jesus ist der Einzige, der über diese Erde gegangen ist, und damit erfüllt er die vierte Bedingung, der sagen konnte, ich bin die Wahrheit. Nie ist sonst jemand über diese Erde gegangen, der sagen konnte, ich bin die Wahrheit, weil wir gemessen an diesem Jesus alle Lügner sind. Das können wir schon als Kinder, können wir schon lügen. Dieser Jesus nicht. Er konnte sagen, ich bin die Wahrheit. Und viele Leute, er hatte viele Feinde, und sie haben ihn genau beobachtet und haben immer wieder ihm genau Fragen gestellt und ihn geprüft, ob er wirklich die Wahrheit sagt. Und auch die Feinde konnten ihm nicht eine einzige Lüge in seinem Leben nachweisen. Er hat wirklich absolut die Wahrheit gesprochen. Jetzt merken wir, jetzt sind wir an die richtige Person gekommen, die uns richtig informieren kann. Wir werden also nicht auf Frau Kübler-Ross hören, auch nicht auf Milovic oder Harald Junke oder wie sie alle heißen, wer uns irgendetwas da sagt, sondern wir werden jetzt hören auf Jesus, weil er uns die verbindliche Antwort gibt und es gibt keine zweite. Es ist die einzige Antwort, die wir haben. Es ist die einzige wahre Antwort und alle sonstigen Antworten, die je in der Weltgeschichte gegeben worden sind, sind damit als Lüge gebrandmarkt. Sie helfen uns nicht und sie führen uns am Ziel vorbei. Und darum wollen wir jetzt auf ihn hören, was er gesagt hat. Und er gibt uns die Antwort, was 5 Minuten nach dem Tode ist, von unserem Thema her, in Lukas 16, Vers 19 bis 31. Und wir wollen jetzt auf diesen Text hören. Und da sagt Jesus, es war aber ein reicher Mann, der kleidete sich in Purpur und kostbares Leinen und lebte alle Tage herrlich und in Freuden. Es war aber ein Armer mit Namen Lazarus, der lag vor seiner Tür voll von Geschwüren und begehrte sich zu sättigen mit dem, was von des reichen Tisch fiel. Dazu kamen auch die Hunde und leckten seine Geschwüre. Es begab sich aber, dass der Arme starb und er wurde von den Engeln getragen in Abrahams Schoß. Der Reich aber starb auch und wurde begraben. Als er nun in der Hölle war, hob er seine Augen auf in seiner Qual und sah Abraham von Ferne und Lazarus in seinem Schoß. Und er rief, Vater Abraham, erbarme dich meiner und sende Lazarus, damit er die Spitze seines Fingers in Wasser tauche und mir die Zunge kühle. Denn ich leide Pein in diesen Flammen. Abraham aber sprach, gedenke, Sohn, dass du dein Gutes empfangen hast in deinem Leben. Lazarus dagegen hat Böses empfangen. Nun wird er hier getröstet und du wirst gepeinigt. Und überdies besteht zwischen uns und euch eine große Kluft, dass niemand, der von hier zu euch hinüber will, dorthin kommen kann und auch niemand von dort zu uns herüber. Da sprach er, so bitte ich dich, Vater, dass du ihn sendest in meines Vaters Haus. Denn ich habe noch 5 Brüder, die soll er warnen, damit sie nicht auch kommen an den Ort dieser Qual. Abraham sprach, sie haben Mose und die Propheten, die sollen sie hören. Er aber sprach, nein, Vater Abraham, sondern wenn einer von den Toten zu ihnen ginge, so würden sie Buße tun. Er sprach zu ihm, hören Sie Mose und die Propheten nicht, so werden Sie sich auch nicht überzeugen lassen, wenn jemand von den Toten auferstünde. Dieser Text führt uns unmittelbar dorthin, was nach dem Tode geschieht. Und zwar nicht nur 5 Minuten nach dem Tod, wir können sagen, 1 Sekunde nach dem Tod, gleich unmittelbar nach dem Tod, was da geschieht. Das zeigt uns hier Jesus in diesem Text. Und wir haben sicher gespürt, dass ein Text, der ist knallhart, der geht uns unter die Haut. Aber es ist die Wahrheit. Jesus verkündigt uns die Wahrheit, was wirklich ist. Und das müssen wir wissen. Ich habe euch vorhin gesprochen von Rudolf Augstein. Augstein ist jenseits der Todeslinie und er hat genau das erlebt, was Jesus hier in diesem Text uns sagt. Wenn Augstein noch einmal einen Artikel schreiben könnte in seinem Spiegel, Was würde er wohl schreiben? Ich meine, er würde so schreiben: Mit dem Tod ist nicht alles aus. Ich habe mich geirrt. Ich lebe, ja, ich muss leben, aber an einem ganz schrecklichen Ort. Wer hier hinkommt, kommt nie mehr weg. Für mich ist alles zu spät. Ihr lieben Spiegelleser, kehrt um, damit ihr nicht auch hierher kommt. Ihr lebt noch in der Welt, dort bei euch kann man sich noch entscheiden, hier nicht mehr. Es gibt ein zu spät. Ich musste es hier erfahren. Bekehrt euch zu Jesus und folgt ihm, dann kommt ihr an den schönen Ort und nicht hierher. So will er wohl schreiben. Vielleicht noch viel länger, indem er uns das alles beschreiben würde. Dieser Text ist ein Text, der von vielen Leuten überhaupt nicht geliebt wird, weil er die Wahrheit sagt. Und offensichtlich ist es so, dass wir Menschen die Wahrheit nicht mögen. Und da gibt es die moderne Theologie, die all das, was ihnen nicht passt, entmythologisiert wird. Das wird rausgenommen aus der Bibel, sodass nicht sein kann, was wirklich ist. Und auch die Sekten haben diesen Text insbesondere so seziert, dass nichts mehr davon übrig bleibt. So macht man es mit der Wahrheit offensichtlich. Man macht die Wahrheit kaputt, dass nichts mehr übrig bleibt. Und das ist die Tragik, würde ich sagen, auch in unserer Zeit, wo man die Bibel zerrupft und zerpflückt und der Bibel nicht glaubt, und dann hat man keine Wahrheit mehr. Dann ist man ausgesetzt allen Strömungen und Ideen dieser Welt und hört auf jeden Quatsch, der uns hier und da gesagt wird. So deutlich muss man das sagen. Und ich freue mich, dass wir heute Abend hier den Mut haben, auf Jesus zu hören und auf sein Wort zu achten, damit wir gute Informationen bekommen, die uns hilft. Neulich schrieb mir jemand zu diesem Text, weil ich dazu gesprochen hatte: Es handelt sich hier um eine gedichtete Lehrererzählung, eine Parabel oder ein Gleichnis. Gleichnisse dienen dazu, etwas zu verdeutlichen, indem ein Sachverhalt mit einem anderen, der nicht unbedingt der Wirklichkeit entsprechen muss, verglichen wird. Merken wir, dann ist man den Text los. Das hat mit der Wirklichkeit nichts zu tun, was hier steht, so meint dieser Mann. Unbedingt hat er was mit der Wirklichkeit zu tun. Und dieser Text ist auch kein Gleichnis. In einem Gleichnis kommen nie Namen vor. Gleichnisse sind immer allgemein formuliert. Ein Landmann ging aus und säte. Da steht nicht, Herr Meier säte. Und das ist bei allen Gleichnissen. Gleichnisse haben immer einen Vergleichspunkt. Da wird etwas verglichen mit etwas anderem. Etwas aus der Alltagssprache wird verglichen mit irgendeiner geistlichen Sache. Hier wird nichts verglichen, hier wird deutlich gesprochen. Dies ist kein Gleichnis, dies ist Rede Jesu. Das müssen wir vorausschicken, damit wir wissen, worum es sich hier handelt.
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Unsere Beziehung zu Jesus bestimmt unser Leben und unser Schicksal. Wir lesen über Jesus Christus in Johannes Kapitel 1. Und das Wort ward Fleisch und wohnte unter uns. Und wir sahen seine Herrlichkeit, eine Herrlichkeit als des eingeborenen Sohnes vom Vater, voller Gnade und Wahrheit. Es war in der Welt und die Welt ist durch dasselbe gemacht. Und die Welt erkannte es nicht. Er kam in sein Eigentum, und die Seinen nahmen ihn nicht auf. Wie viele ihn aber aufnahmen, denen gab er Macht, Gottes Kinder zu werden, denen, die an seinen Namen glauben. Glauben Sie an den Namen des Herrn Jesus Christus? Was für eine Art Beziehung haben Sie zum Wort, das Fleisch wurde?

0: wo sind sie?
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2: Sie hören nun die gute Nachricht aus Gottes Wort. Unser Wochenvers steht in Sprüche 1, Vers 8 bis 9. Mein Kind, gehorche der Zucht deines Vaters und verlass nicht das Gebot deiner Mutter, denn solches ist ein schöner Schmuck deinem Haupt und eine Kette an deinem Hals. Das war unser Merkvers aus Sprüche 1, Vers 8 bis 9.

0: Seien Sie herzlich willkommen zum Programm BBN Bibelkonferenz. Heute spricht zu Ihnen Thomas Römerscheid. Thomas Römerscheid ist Gemeindepastor. Er war Dozent im Bibelcenter Brekerfeld für Altes Testament und dient jetzt auch bei AJH, Aktion in jedes Haus. Er spricht heute über das Thema Gebet, die unterschätzte Macht, Disziplin. Ich wünsche Ihnen gottesreichen Segen beim Zuhören.
1: Gott antwortet auf Gebet. Nicht immer zu der Zeit, wo wir das glauben und wo wir das denken. Und nicht vielleicht immer in der Weise, wie wir es erwarten. Vertrauen wir dem allmächtigen Vater? Gottes Antwort kommt. In Johannes 20, Vers 29 heißt es: Selig sind, die nicht sehen und doch glauben. Schreiben Sie sich mal noch einen zweiten Vers dazu auf, Psalm 37, Vers 5. Befiehl dem Herrn deine Wege, befiehl dem Herrn deine Wege und hoffe auf ihn, er wird's wohl machen. Hier sind einige Bibelstellen, Beispiele von verzögerten Erhörungen, Daniel und Johannes, wir haben das gerade gelesen. Es lohnt sich zu beten. Gott sammelt unsere Gebete. Und unsere Gebete sind nicht ins Leere reingesprochen. Sie müssen mal noch einen Vers mit mir aufschlagen. Offenbarung 5, Vers 8. Das ist eine Ermutigung zur Geduld und zum Warten auf Gottes Gebetserhörungen. Offenbarung 5, Vers 8. Eine Szene im Himmel vor dem Thron Gottes. Was geschieht dort? In Vers 8. Und als er das Buch nahm, fielen die vier lebendigen Wesen und die 24 Ältesten vor dem Lamm nieder. Und sie hatten jeder eine Harfe, und jetzt kommt's, und goldene Schalen voll Räucherwerk. Das sind die Gebete der Heiligen. Gott sammelt unsere Gebete in goldenen Schalen. Das Räucherwerk, was damals im Tempel geräuchert wurde, ist im Grunde ein Hinweis fürs Gebet. Wissen Sie, wo der Räucheraltar stand in der Stiftshütte? Vor dem Allerheiligsten. Da war noch ein Vorhang dazwischen. Aber was geschieht denn, wenn jetzt der Priester räuchert? Wohin geht dann der Rauch? Er geht automatisch ins Allerheiligste. Ja, Offenbarung 5, Vers 8. Dieser Rauch des Räucheraltars geht automatisch in das Allerheiligste, da wo die Gegenwart Gottes bei der Bundeslade, der Stiftshütte gewesen ist. Und das gilt für unsere Gebete. Sie gehen, sie dringen durch und dort werden sie aufgehoben und gesammelt. Und oftmals erst später, zur Zeit Gottes, verwendet und erhört in der Weise, dass wir das sehen. Ich möchte noch was Drittes nennen, Gebetserhörungen, wie wir sie richtig verstehen können. C, unerwartete Erhörungen. Das gibt es auch. Manchmal, vielleicht sogar auch öfters, beantwortet Gott unsere Gebete anders, als wir sie formuliert haben und gesprochen haben. Er dachte, dann könnte es besser für uns laufen. Der Herr beantwortet das Gebet des Apostels Paulus in 2. Korinther 12, Vers 10 in einer anderen Weise, als der Apostel es gewollt oder gefragt hatte. 2. Korinther 12, Vers 10. Paulus hatte ja eine Schwäche gehabt, rätselt darüber, was es war, vielleicht ein Augenleiden. Jedenfalls hat es ihn behindert in seiner Arbeit, so wie er meinte. Gott hat darüber anders gedacht. 2. Korinther 12, Vers 10, lese ich mal vor. An Misshandlungen, an Nöten, an Verfolgungen, an Ängsten. Um Christi willen, denn wenn ich schwach bin, dann bin ich stark. In den Versen vorher lesen wir, dass Paulus dreimal den Herrn gebeten hatte, diese Schwäche von ihm zu nehmen. Aber Gott hat es nicht erhört, so wie er es erwartet hat. Und trotzdem hat er es erhört. Aber anders, als der Paulus das wollte. Und der Paulus hat es im Nachhinein verstanden, dass es letztlich gut für ihn gewesen ist, dass Gott diese Schwäche an ihm gelassen hat. Denn diese Schwäche hat ihn immer wieder abhängig gemacht von seinem Herrn. Vielleicht wäre er sonst in seinem Stolz irgendwann einen anderen Weg gegangen. Oder hätte sich selber den Erfolg zugeschrieben. So wusste er immer, Gott ist derjenige, der mir hilft, der auch die Früchte wirkt und der mir Gelingen gibt. Epheser 3, Vers 20 heißt es, vielleicht dachte Paulus daran, als er das so geschrieben hat, Gott, der weit mehr zu tun vermag, als wir bitten oder verstehen. Gott denkt also über unsere kurzzeitigen Ziele und Wünsche hinaus und überlegt, wie ein guter Vater das auch bei seinen Kindern tut, immer, ist das gut für mein Kind? Wird das mein Kind vorwärts bringen? Wird es es hindern? Und so wird Gott dann auch die Gebete beantworten. Ich habe die Geschichte von einem Mann gehört, der ist gestrandet auf einer einsamen Insel und hat natürlich auch alle Sehnsucht in seinem Herzen gehabt, da wieder wegzukommen. Und er hat alles dafür getan, dass er wieder wegkommt. Er hat dann letztlich sogar ein Schiff aus Brettern, aus Holz zusammengenagelt, um diese Insel zu verlassen. Als er dann den Versuch machte zu fliehen von dieser Insel, ist er gescheitert, gekentert, das Schiff ist auseinandergebrochen. Und er wurde wieder zurück auf die Insel gespült. Gescheitert, nicht erhört, mögen wir denken. Frustriert hat er dann am Abend das Holz genommen und hat daraus ein Feuerchen gemacht, damit er nachts nicht friert. Am nächsten Tag macht er seine Augen auf, schaut an den Horizont und sieht ein großes Schiff vorbeifahren. Das Schiff steuert auf ihn, auf die Insel zu, holt ihn ab. Er wundert sich, fragt nachher die Leute, woher wusstet ihr denn? Und sie sagt, wir sahen die Rauchzeichen. Das, was wir als Scheitern verstehen, wo wir nicht wegkommen von der Insel, von den Nöten und Problemen, das sieht Gott ganz anders. Das kann uns oft hilfreich sein. Plötzlich, auf eine andere Weise, wie wir es uns gedacht haben, werden wir befreit davon und sehen das ganz anders. Und dann gibt es aber noch D, abgelehnte Erhörung. Das gibt's auch. Manche unserer Bitten sind zwar ehrlich und aufrichtig, aber wir haben keine Verheißung, dass Gott sie erhören sollte. Manchmal sind sie auch unsinnig. In 1. Könige 19, Vers 4 und 5 finden wir einen frustrierten Propheten in Elia, wie er auf der Flucht ist vor Isabel. Und zu Gott ein Gebet spricht. Er sagt, Herr, nimm doch mein Leben von mir. Gut, dass das nicht erhört wurde. In seiner Verzweiflung hat er das gebetet. Manchmal beten wir, ohne die Konsequenzen zu überlegen. Und Gott muss diese Gebete abweisen. Genauso auch die dynamischen Jünger des Herrn Jesus, als sie in einer samaritanischen Stadt vorbeikamen, die Jesus abgelehnt hatten, sagten sie, sollen wir nicht bitten, dass Gott Feuer vom Himmel fallen lasse und die Leute alle zerstöre? Und der Jesus weist es ganz klar. Und sagt, er ist nicht gekommen, um jetzt Gericht zu halten. Gott weist Bitten ab. Und das ist auch eine Erfahrung, denke ich, die wir machen, aus richtigen Gründen heraus, vielleicht zu impulsiv gebetet, vielleicht in der falschen Weise, nicht weitsichtig genug. Aber da können wir wissen, dass unser kluger Vater richtig reagiert und dass er manches nicht sofort erhört oder auch gar nicht erhört. Ich möchte jetzt noch am Schluss noch auf etwas Wichtiges zu sprechen kommen, und das ist im Namen Jesu beten. Was bedeutet das? Schreiben Sie sich das mal auf, diese Frage im Namen Jesu zu beten. Das ist ja die Aufforderung, die wir lesen in Evangelien, bittet in meinem Namen und es wird euch gegeben werden. Was bedeutet das, im Namen des Herrn Jesus zu beten? Das sind die Gebete, die eine absolute Gebetserhörung als Verheißung haben. Stellen Sie sich das so vor wie ein Scheck, den Sie bekommen haben. Und auf diesem Scheck steht der Name Jesu, nicht Ihr eigener. und sie dürfen den einlösen bei der Himmelsbank. Und Gott wird diesen Scheck nicht abweisen, weil er den Namen Jesu darauf liest. Im Namen Jesu zu beten bedeutet, in seinem Auftrag, in seiner Sendung zu beten, so wie wir das auch im Zahlungsverkehr haben, für jemanden anderen. Unser Name ist nicht verzeichnet und trotzdem haben wir das Recht, die Vollmacht, den Scheck einzulösen. Ich möchte Ihnen das erklären an einem scheinbaren Widerspruch in der Bibel. Schlagen Sie mal auf Matthäus 8, Vers 5. Matthäus Kapitel 8, Vers 5. Gibt es auch ein dringliches Gebetsanliegen. Ein Hauptmann hat ein dringliches Gebetsanliegen. Der Hauptmann von Kapernaum. Und als er aber nach Kapernaum kam, Jesus, trat ein Hauptmann zu ihm, bat ihn und sprach: Herr, mein Knecht liegt daheim, gelähmt danieder und ist furchtbar geplagt. Gebetsanliegen. Und Jesus spricht zu ihm: Ich will kommen und ihn heilen. Halten Sie mal diese Stelle fest und schlagen mal die Parallelstelle auf. Lukas Kapitel 7, Vers 1. Und da stoßen Sie scheinbar auf einen Widerspruch. Lukas 7, Vers 1. Nachdem Jesus nun vor den Ohren des Volkes alle seine Reden beendet hatte, ging er hinein nach Kapernaum. Die gleiche Begebenheit. Eines Hauptmanns Knecht aber, der jenem wert war, lag krank und war am Sterben. Da er aber von Jesus hörte, sandte er Älteste der Juden zu ihm mit der Bitte, er möge kommen und seinen Knecht retten. Als diese zu Jesus kamen, baten sie ihn angelegentlich und sprachen: Er ist es wert, dass du ihm das erzeigst, denn er hat unser Volk lieb und die Synagoge hat er uns gebaut. Da ging Jesus mit ihnen hin. Merken Sie den Unterschied? An der einen Stelle geht der Hauptmann selber zu Jesus und fragt. An dieser Stelle schickt er die Ältesten der Juden. Und die fragen Jesus: Wie war es denn jetzt wirklich? Das ist im Namen des Herrn Jesus beten. Es ist eine Normalität damals in Israel gewesen, dass man jemanden beauftragen konnte, einen Dienst auszuführen, wie hier zum Beispiel die Ältesten der Juden, in dem Namen des Hauptmannes. Wenn die jetzt hingegangen sind, dann war das quasi so, als ob der Hauptmann selber hingegangen ist. Verstehen Sie? Sie hatten die Bevollmächtigung vom Hauptmann. Sie konnten in seinem Namen zu Jesus gehen, obwohl sie nicht der Hauptmann gewesen sind. Aber sie hatten da den Scheck dabei. Und deswegen kann der Matthäus schreiben, der Hauptmann ging hin, obwohl er nicht persönlich hingegangen ist. Es ist genau das Gleiche, wenn wir im Namen Jesu beten. Es ist so, als ob Jesus durch uns betet. Und dem Herrn Jesus wird der Vater keine Bitte versagen. Und deswegen die Gewissheit der Gebetserhörung. Jesus hat uns doch an seiner Stelle in diese Welt gesandt. Er hat gesagt: Geht hin in meinem Namen, Missionsbefehl, geht hin in alle Welt und tauft sie auf den Namen des Vaters, des Sohnes, des Heiligen Geistes, in seiner Sendung. Es ist also wichtig zu prüfen, ob unsere Bitte, die wir haben, mit dem Willen Gottes übereinstimmt. Stimmt sie mit dem Willen Gottes überein, dann beten wir im Namen des Herrn Jesus. Das heißt, in seinem direkten Auftrag, in seiner Anweisung. Stimmt sie nicht überein mit Gottes Willen, dann können wir auch nicht im Namen Jesu beten, weil wir gar nicht in seinem Namen auftreten. Verstehen Sie den Unterschied? Manchmal beten wir: Herr, gib uns doch das, und enden unser Gebet: Im Namen des Herrn Jesus bitten wir das. Haben wir das denn wirklich geprüft, ob das im Namen des Herrn Jesus gebetet war? Ist das in Einklang gewesen mit seinem Willen, mit dem Wort Gottes? Wenn es das ist, dann können wir im Namen des Herrn Jesus bitten. Wenn es das nicht ist, dann ist es eine Bitte von uns, die wir auch bitten können. Aber auf diese Bitte haben wir nicht die sofortige Garantie einer Gebetserhörung. Bildhaft gesprochen lege ich also Gott, dem Personalchef, meine Gebete zur Prüfung und zur möglichen Korrektur auf den Schreibtisch. Und ich schicke mein Anliegen erst über den Schreibtisch des Herrn, wenn es geprüft worden ist, wenn es seinem Willen entspricht. Manchmal wollen wir unsere Pläne auch durch das Gebet rechtfertigen. Wir machen Pläne und dann sagen wir zum Schluss der Besprechung, so, jetzt lasst uns noch beten. Kennen Sie das auch? Große Sitzung, man diskutiert heiß mit roten Köpfen. Machen wir so, hin und her. Und am Ende, so, jetzt lasst uns noch beten. Als ob wir Gott fragen, kannst du uns jetzt noch mal eben schnell den Gefallen tun, deine Unterschrift runterzusetzen? Eigentlich sollte das Gebet am Anfang unserer Besprechung stehen und die ganze Besprechung tragen. Und am Ende sollte dann die Frage stehen, Herr, wenn du willst, dass wir das jetzt tun, dann gib uns Gelingen dazu. Lassen wir es über den Personaltischchef laufen, unser Gebetsanliegen. In schwierigen Situationen erbitten wir vom Vater gerne die Beseitigung unserer Probleme. Er soll die Berge ebnen, die Krisen bewältigen und uns aus allen Situationen befreien. Wichtig ist aber, dass wir lernen, im Namen des Herrn Jesus zu beten. Das bewahrt uns vor voreiligen, vor unüberlegten, vor unguten und selbstsüchtigen Anliegen, die letztlich gar nicht seine Ehre im Sinn haben, sondern nur auf unserem Mist gewachsen sind. Das ist, was Johannes schreibt in Johannes 15, Vers 7. Wenn ihr in mir bleibt und meine Worte in euch bleiben, das heißt, wir haben eine innige Gemeinschaft mit dem Herrn, so mögt ihr bitten, was ihr wollt. Es wird euch gegeben. Aber die Voraussetzung ist, dass wir in ihm bleiben. Und wenn wir unabhängig von ihm handeln, dann können wir dieses Bibelwort nicht für unsere Sache verwenden. Sind wir also mit dem Herrn Jesus verbunden, verwurzelt, dann haben wir die Garantie, dass er unsere Gebetsanliegen hört und er hört. Ich möchte zum Schluss noch ein paar Hindernisse aufzeigen. Hindernisse der Gebetserhörung. Hör mal, Andreas, ich habe ein besonderes Gebet verfasst. O Herr, wir nahen uns zu dir, du mögst uns dieses himmlische Tor öffnen, auf das wir eingehen mögen in deine Gegenwart. Mach uns würdig, dass wir mit Freuden deine Himmelspforte durchschreiten mögen, auf Erden sein deines ewigen Reiches. Das wär's, Andreas. Wie gefällt es dir? Oh, absolut großartig. Warum bleibt die Tür trotzdem verschlossen? Na, vielleicht hast du vergessen, Amen zu sagen. Diesmal wird es mir bestimmt gelingen. O Herr, nimm gnädig an das Gebet deines Knechts. Wir flehen dich an. Du mögst das Tor öffnen, auf das wir eintreten. Schließ die Tür auf, so werden wir eingehen. Zieh den Vorhang hinweg, so werden wir dein Antlitz schauen. Komisch. Die ist immer noch nicht offen. O Herr, mach doch bitte die Türe auf. Die Tür geht offen. Er geht rein. Manchmal dringen unsere Gebete nicht durch. Und es gibt Gründe dafür. Erst als er ganz verzweifelt ist und wirklich ernsthaft seinen Ausruf macht, Herr, wir brauchen die offene Tür, von Herzen betet, springt die Tür offen. Gebetshindernisse. Es gibt Gebetshindernisse. Das ist in der Bibel auch ganz klar. Was hindert denn Gebetserhörung? Erstens Gebetslosigkeit. Geht jetzt ein bisschen flotter dadurch. Gebetslosigkeit, das ist eigentlich ganz klar. Jakobus 4, Vers 2, ihr habt nicht, weil ihr nicht bittet. Also wenn wir nicht beten, brauchen wir uns ja auch nicht wundern, dass Gott unsere Gebete nicht hört. Es gibt ja auch gar keine Gebete, die erhört werden können. Das zweite ist Selbstsucht. Selbstsucht, wenn unsere Motive sich eigentlich nur um uns drehen, dann haben wir auch keine Verheißung. Ihr habt nicht, auch Jakobus Brief, weil ihr übel bittet, um es mit euren Lüsten zu verzehren. Egoistisch. Da haben wir auch keine Verheißung, dass Gott unsere Gebete deswegen hört. Oder eben das dritte, auch aus dem Jakobusbrief, Oberflächlichkeit. Jakobus 5, Vers 16. Wir sollen ernstlich beten. Ernstlich kann man auch sagen, mit ganzem Herzen, mit all unserem Denken und Wünschen und Wollen. Wir können also nicht einfach etwas daherreden, was wir dann letztlich gar nicht ernst meinen. Dann Desinteresse am Willen Gottes. Sprüche 28, Vers 9. Ich lese Ihnen mal vor. Wer sein Ohr abwendet vom Hören aufs Gesetz, dessen Gebet sogar ist ein Greuel, schreibt er hier, der Salomo. Also wenn jemand sich sonst nicht um Gott kümmert, in keiner Weise, aber dann gerade mal ein Gebet spricht, da braucht man nicht sich wundern, wenn das Gebet nicht erhört wird, wenn er grundsätzlich gar nicht interessiert ist an Gott. Dann ist klar, Sünde, Schuld, Jesaja 1, Vers 15, Gottes Ohr ist nicht zu hart zum Hören, sondern unsere Sünde ist wie Scheidewände, wie Mauern zwischen uns und Gott. Deswegen heißt es ja auch im Jakobusbrief, dass wir, wenn wir krank sind, die Ältesten der Gemeinde rufen sollen, die sollen über uns beten. Wir haben das auch in Jena erlebt, ein Mann, der krebskrank gewesen ist. Ja, wir haben mit ihm gesprochen. Er ist heute Missionar auf den Philippinen. Er war todkrank. Er hatte Lymphdrüsenkrebs. Er kam zu uns mit der Bitte, dass wir über ihn beten sollen. Dann haben wir auch über Sünde gesprochen. Denn wenn Sünde da ist, kann Gott unser Gebet nicht hören. Wir sollen einander die Sünden bekennen. Sowohl die beten, als auch der, für den gebetet wird. Nach Jakobus 5. Da hatten wir unser kleines Ölfläschchen mit. Da haben wir ihn gesalbt und über ihn gebetet. Und da, Gott hat ihn gesund gemacht. Heute ist er Missionar. Hätte man damals nicht gedacht. Noch kurz die restlichen Punkte, können nicht über alles so ausführlich reden. Unversöhnlichkeit ist auch ein Hindernis. Ich habe mit meiner Frau immer Stress habe und wir beten dann zusammen. Da kann Gott uns nicht hören, dann ist keine Harmonie, keine Einheit da. Unbarmherzigkeit, 7. Jesaja 58, Vers 9. Uneinigkeit, ähnlich wie Unversöhnlichkeit. 1. Timotheus 2, Vers 8, Lieblosigkeit, Ungehorsam und Unreinheit. Das sind alles Mauern, die unsere Gebete verhindern können. Dennoch soll uns diese Stunde ermutigen zu einem freimütigen Gebet. Und wir können unsere Gebete immer wieder vor dem Altar des Herrn niederlegen und sagen, Herr, ist das in deinem Namen? Ist dein Wille? Gibt es Dinge, die zwischen mir und dir stehen, warum du mich vielleicht nicht hören kannst? Wenn wir diese Dinge vor ihm aussprechen, dann haben wir auch das Recht zu wissen, dass er uns hört. Und er wird es tun, nach seinem Wort.
0: Sie hörten soeben im Programm BBN Bibelkonferenz den Sprecher Thomas Römerscheid. Er sprach über das Thema Gebet, die unterschätzte Macht, Disziplin. Hören Sie mehr über das Thema Gebet hier beim Biblischen Hörfunk.

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1: Ehe oder Ehelosigkeit, sagt Paulus, sind keine biblische Verordnung. Es gibt kein Gesetz, das sagt, du musst heiraten. Es gibt aber auch kein Gesetz, das sagt, du darfst nicht heiraten. Es gibt kein Gesetz dafür, sondern vielmehr betont der Apostel die Gnade. Habt ihr das gelesen? Wenn er sagt, jeder hat seine eigene Gnadengabe von Gott. Das ist ein Charisma, ja? Eine Gabe von Gott. Verheiratet zu sein oder nicht verheiratet zu sein. Das ist eine Gabe. Die Ehe ist eine Gabe. Das ist eine Gnade. Das ist Gnade, wenn du verheiratet bist. Das ist schön, freu dich darüber, sei dankbar. Und die Ehelosigkeit ist ebenfalls eine Gnadengabe. Es ist toll, wenn Gott jemandem die Fähigkeit schenkt, keinen Partner haben zu müssen, sondern alleine zu leben. Und sein ganzes Leben, seine ganze Zeit, seine ganze Kraft, sein ganzes Geld für die Sache Gottes zu investieren. Das ist eine Gabe, das ist Gnade. Freu dich, wenn das so ist, sei dankbar dafür. Wem die Gabe zur Ehelosigkeit geschenkt worden ist vom Herrn, sollte dankbar ohne Partner leben. Der muss sich nicht unter Druck setzen lassen, dass jemand sagt, hör mal, du bist jetzt 40 und nur noch nicht verheiratet. Sollen wir nicht mal für dich? Dass man sagt, nee, brauchst du nicht. Ist okay so. Freu mich. Ja. Kann dem Herrn ganz anders dienen.
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In Hebräer Kapitel 2 lesen wir über Jesu Menschwerdung und Opfer am Kreuz. Daher musste er in allen Dingen seinen Brüdern gleich werden, auf dass er barmherzig würde und ein

treuer hoher Priester vor Gott, zu versöhnen die Sünden des Volks. Um Sündern mit Gott zu versöhnen, wurde der Sohn Gottes Mensch, lebte ohne Sünde und opferte sich selbst an unserer Stelle, um unsere Sünden zu sühnen. Der Himmel steht offen, jedem, der am Herrn Jesus Christus glaubt.

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1: Sie hören nun die gute Nachricht aus Gottes Wort. Unser Wochenvers steht in Sprüche 1, Vers 8 bis 9. Mein Kind, gehorche der Zucht deines Vaters und verlass nicht das Gebot deiner Mutter, denn solches ist ein schöner Schmuck deinem Haupt und eine Kette an deinem Hals. Das war unser Merkvers aus Sprüche 1, Vers 8 bis 9.
2: Dein Wort ist meines Fußes Leuchte und ein Licht auf meinem Wege.
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4: Kapitel 25. Und Sedekia wurde abtrünnig vom König von Babel. Im 9. Jahr seiner Herrschaft, am 10. Tag des 10. Monats, zog heran Nebukadnezar, der König von Babel, mit seiner ganzen Macht gegen Jerusalem. Und sie belagerten die Stadt und bauten Bollwerke um sie her. So wurde die Stadt belagert bis ins 11. Jahr des Königs Sedekia. Aber am 9. Tage des 4. Monats wurde der Hunger stark in der Stadt, so dass das Volk des Landes nichts mehr zu essen hatte. Da brach man in die Stadt ein. Und der König und alle Kriegsmänner flohen bei Nacht durch das Tor zwischen den zwei Mauern auf dem Wege, der zu dem Garten des Königs geht. Aber die Chaldäer lagen um die Stadt, und der König floh zum Jordantal hin, aber die Kriegsleute der Chaldäer jagten dem König nach, und sie holten ihn ein im Jordantal von Jericho, und alle Kriegsleute, die bei ihm waren, zerstreuten sich von ihm. Die Chaldäer aber nahmen den König gefangen und führten ihn hinauf zum König von Babel nach Ribla, und sie sprachen das Urteil über ihn. Und sie erschlugen die Söhne Sedekias vor seinen Augen und blendeten Sedekia die Augen und legten ihn in Ketten und führten ihn nach Babel. Am 7. Tage des 5. Monats, das ist das 19. Jahr Nebukadnezars, des Königs von Babel, kam Nebusaradan, der Oberste der Leibwache, als Feldhauptmann des Königs von Babel nach Jerusalem und verbrannte das Haus des Herrn und das Haus des Königs und alle Häuser in Jerusalem. Alle großen Häuser verbrannte er mit Feuer. Und die ganze Heeresmacht der Chaldäer, die dem Obersten der Leibwache unterstand, riss die Mauern Jerusalems nieder. Das Volk aber, das übrig war in der Stadt und die zum König von Babel abgefallen waren, und was übrig war von den Werkleuten, führte Nebusaradan, der Oberste der Leibwache, weg. Aber von den Geringen im Lande ließ er Weingärtner und Ackerleute zurück. Die kupfernen Säulen am Hause des Herrn und die Gestelle und das kupferne Meer, das am Hause des Herrn war, zerbrachen die Chaldäer und brachten das Kupfer nach Babel. Und die Töpfe, Schaufeln, Messer, Löffeln und alle kupfernen Gefäße, die man beim Opferdienst brauchte, nahmen sie weg. Dazu nahm der Oberste der Leibwache die Pfannen und Becken, alles, was golden und silbern war, die beiden Säulen, das Meer und die Gestelle, die Salomo gemacht hatte für das Haus des Herrn. Das Kupfer aller dieser Gefäße aber war nicht zu wägen. 18 Ellen hoch war eine Säule, und ihr Knauf darauf war auch aus Kupfer, und 3 Ellen hoch. Und das Gitterwerk und die Granatäpfel an dem Knauf umher, alles war aus Kupfer. Genauso war auch die andere Säule mit ihrem Gitterwerk. Und der Oberste der Leibwache nahm den obersten Priester Seraja und Zephania, den zweitobersten Priester, und die drei Hüter an der Schwelle und aus der Stadt einen Kämmerer, der über die Kriegsmänner gesetzt war, und 5 Männer, die stets vor dem König waren, die sich in der Stadt fanden, und den Schreiber des Feldhauptmanns, der das Volk des Landes zum Heere aufbot, und 60 Mann vom Volk des Landes, die in der Stadt sich fanden. Diese alle nahm Nebusaradan, der Oberste der Leibwache, und brachte sie zum König von Babel nach Ribla. Und der König von Babel schlug sie tot in Ribla im Lande Hamat. So wurde Juda weggeführt aus seinem Lande. Aber über das Volk, das übrig war im Lande Juda, das Nebukadnezar, der König von Babel, übrig gelassen hatte, setzte er Gedalia, den Statthalter Achikams, des Sohnes Schaphans. Als nun alle Hauptleute des Kriegsvolkes und ihre Männer hörten, dass der König von Babel Gedalia eingesetzt hatte, kamen sie zu Gedalia nach Mizpah, nämlich Ismael, der Sohn Netanjas, und Johanan, der Sohn Kareachs, und Seraja, der Sohn Tanhumets, der Netophatiter, und Jaasanja, der Sohn eines Maachatitas, samt ihren Männern. Und Gedalia schwor ihnen und ihren Männern und sprach zu ihnen: Fürchtet euch nicht vor den Chaldäern, bleibt im Lande und seid dem König von Babel untertan, so wird's euch gut gehen. Aber im 7. Monat kam Ismael, der Sohn Netanjas, des Sohnes Elishamas, von königlichem Geschlecht, und 10 Männer mit ihm, und schlugen Gedalia tot, dazu die Judäer und Chaldäer, die bei ihm waren in Mizpah. Da machte sich das ganze Volk auf, klein und groß, und die Obersten des Kriegsvolkes, und zogen nach Ägypten, denn sie fürchteten sich vor den Chaldäern. Aber im 37. Jahr, nachdem Jojachin, der König von Juda, weggeführt war, am 27. Tage des 12. Monats, ließ Evil-Merodach, der König von Babel, im 1. Jahr seiner Herrschaft Jojachin, den König von Juda, aus dem Kerker kommen und redete freundlich mit ihm und setzte seinen Sitz über die Sitze der Könige, die bei ihm waren, zu Babel. Und Jojachin legte die Kleider seiner Gefangenschaft ab, und er aß alle Tage bei dem König sein Leben lang. Und es wurde ihm vom König sein ständiger Unterhalt bestimmt, den man ihm gab, an jedem Tag, sein ganzes Leben lang. Das erste Buch der Chronik, Kapitel 1. Adam, Set, Enosch, Kenan, Mahalalel, Jared, Henoch, Metushelach, Lamech, Noah, Sem, Ham, Japhet. Die Söhne Japhets sind diese: Gomer, Magog, Madai, Javan, Tubal, Meshech, Tiras. Die Söhne Gomers aber sind Ashkenas, Rifat, Togarma. Die Söhne Javans sind Elisha, Tarsis, die Kittiter, die Rodaniter. Die Söhne Hams sind Kusch, Mizraim, Put, Kanaan. Die Söhne von Kusch aber sind Seba, Hevila, Sabta, Ragma, Sabtecha. Die Söhne Ragmas aber sind Saba und Dedan. Kusch aber zeugte Nimrod, der war der Erste, der Macht gewann auf Erden. Mizraim zeugte die Luditer, die Anamiter, die Lehabiter, die Naphturiter, die Patrusiter, die Kasluhiter und die Kaphtoriter, von denen die Philister ausgegangen sind. Kanaan aber zeugte Sidon, seinen Erstgeborenen, und Het und den Jebusiter, den Amoriter, den Girgasiter, den Heviter, den Arkiter, den Siniter, den Arvaditer, den Semariter und den Hamatiter. Die Söhne Sems sind diese: Elam, Assur, Arpachshad, Lut, Aram. Und die Söhne Arams sind Uz, Hul, Geter und Masch. Arpachshad aber zeugte Schelach, Schelach zeugte Eber. Eber aber wurden zwei Söhne geboren, der eine hieß Peleg, weil zu seiner Zeit die Erde zerteilt wurde, und sein Bruder hieß Joktan. Joktan aber zeugte Almodad, Schalef, Hazarmavet, Jerach, Hadoram, Utal, Dikla, Obal, Abimael, Saba, Ophir, Hevila und Jobab. Diese alle sind Söhne Joktans. Sem, Arpachshad, Schelach, Eber, Peleg, Regu, Seruk, Nachor, Tara, Abram. Das ist Abram. Die Söhne Abrahams aber sind Isaak und Ismael. Und dies ist ihr Geschlecht. Der Erstgeborene Ismaels, Nebajot, ferner Kedar, Adbeel, Mibsam, Mishma, Duma, Massa, Hadad, Thema, Jetur, Nafish, Ketma. Das sind die Söhne Ismaels. Aber die Söhne Keturas, der Nebenfrau Abrahams, sie gebar Simran, Jokshan, Medan, Midian, Jishbak, Schuach. Die Söhne Jokshans aber sind Saba und Dedan. Und die Söhne Midians sind Epha, Epher, Henoch, Abida, Eldaa. Diese alle sind Söhne der Ketura. Abraham zeugte Isaak. Die Söhne Isaaks aber sind Esau und Israel. Die Söhne Esaus sind Eliphas, Reguel, Jeush, Jalam, Korach. Die Söhne Eliphas sind Teman, Omar, Zepho, Gaetam, Kenas, Timna, Amalek. Die Söhne Reguels sind Nachat, Serach, Shama und Misa. Die Söhne Seirs sind Lotan, Shobal, Zibon, Ana, Dishon, Ezer, Dishan. Die Söhne Lotans sind Hori, Hemam. Und Timna war eine Schwester Lotans. Die Söhne Shobals sind Alvan, Manahat, Ebal, Shefi, Onam. Die Söhne Zibons sind Aya und Anna. Der Sohn Annas, Dishon. Die Söhne Dishons sind Hemdan, Eshban, Jitran, Keran. Die Söhne Esers sind Bilhan, Saavan, Akan. Die Söhne Dishans sind Uz und Aran. Dies sind die Könige, die im Lande Edom regiert haben, ehe in Israel ein König regierte. Bela, der Sohn Beors, und seine Stadt hieß Dinhaba. Und als Bela starb, wurde König an seiner Stadt Jobab, der Sohn Serachs von Bosra. Und als Jobab starb, wurde König an seiner Stadt Husham aus dem Lande der Temaliter. Als Husham starb, wurde König an seiner Stadt Hadad, der Sohn Bedads, der die Midianiter schlug auf dem Felde der Moabiter, und seine Stadt hieß Avvit. Als Hadad starb, wurde König an seiner Stadt Samla von Masrek. Als Samla starb, wurde König an seiner Stadt Saul von Rehoboth am Strom. Als Saul starb, wurde König an seiner Stadt Baal-Hanan, der Sohn Achbors. Als Baal-Hanan starb, wurde König an seiner Stadt Hadad, und seine Stadt hieß Pagu. Und seine Frau hieß Mehetabel, eine Tochter Matrets, die Sesahabs Tochter war. Und als Hadad starb, waren Fürsten von Edom, Fürst Timna, Fürst Alva, Fürst Jetet, Fürst Oholibama, Fürst Ela, Fürst Pinon, Fürst Kenas, Fürst Teman, Fürst Mibsar, Fürst Magdiel, Fürst Iram. Das sind die Fürsten von Edom.
5: Sie hörten soeben aus dem zweiten Buch der Könige, den Kapitel 25, und aus dem ersten Buch der Chronik, den ersten Kapitel.
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Ich hörte in einer Predigt eines amerikanischen Pastors vor einiger Zeit eine Definition von Glauben, die mich sehr beeindruckt hat. Er sagte, Glauben heißt, Gott beim Wort zu nehmen. Mögen wir Christusgläubige Gott beim Wort nehmen, ihm glauben. Nicht, weil wir es fühlen oder weil die Umstände angenehm sind oder weil man gerade glücklich oder gut gelaunt ist. Ich musste neulich an diese Definition von Glauben denken, als ich den Psalm 46 las. Gott ist unsere Zuversicht und Stärke, eine Hilfe in den großen Nöten, die uns getroffen haben. Darum fürchten wir uns nicht, wenngleich die Welt unterginge und die Berge mitten ins Meer senken, wenngleich das Meer wütete und wallte und von seinem Ungestüm die Berge einfielen. Der Herr Zebaoth ist mit uns, der Gott Jakobs ist unser Schutz.

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1: Es wird immer wieder die Frage gestellt, liebe Hörer, warum es auf dieser Erde so viele Religionen gibt. Es wird sogar behauptet, dass alle Religionen Recht hätten und man müsste alle tolerieren. Damit wollen wir uns in dieser Sendung beschäftigen. Warum nur der Gott der Bibel? Warum nicht die Götter der Religionen? Zunächst stellen wir einmal die Frage, was Religion eigentlich bedeutet. Es ist der Versuch des Menschen, Gott oder Götter zu versöhnen. Es ist das Bedürfnis der Menschen, Frieden und Geborgenheit zu finden. Dieser Versuch kann aber nicht gelingen, weil der Mensch von sich aus einen Weg zu Gott bahnen will. Und dazu ist kein Mensch in der Lage. Religion ist also eine Gottesvorstellung, die auf menschlicher Fantasie beruht. So versuchen Menschen, an die Stelle der Bibel zu treten und selbst Gott zu spielen. Religionen haben das Bild des lebendigen Gottes verzerrt und entstellt. Paulus sagt in der Bibel Römer 1, Vers 23, und haben die Herrlichkeit des unvergänglichen Gottes verwandelt in das Gleichnis eines Bildes vom vergänglichen Menschen und von Vögeln und von vierfüßigen und kriechenden Tieren. Darum hat Gott sie dahingegeben. Religion ist der Versuch der Selbsterlösung mit menschlichen Mitteln. Es ist die alte Lüge von 1. Mose 3, wo der Teufel dem Menschen sagte, welches Tages ihr davon esset, werdet ihr sein wie Gott, erkennen Gutes und Böses. Übrigens, man findet die gleichen Phänomene bei der New Age-Bewegung. Sie gehört zu den Neuzeitreligionen. Was ist eigentlich der Ursprung der Religionen? Alle Menschen verfügen mindestens über 3 Informationen, die der Schöpfer ihnen mit in die Wiege legte. So kann der Mensch in der Schöpfung die Offenbarung Gottes bestaunen. Gott hat uns Menschen ein Gewissen gegeben, das uns Sünde und Unrecht signalisiert. Und er hat in das Menschenherz die Ewigkeit gelegt. Man kann auch hinzufügen, dass sich Gott in der Geschichte der Völker offenbart. Schauen wir einmal zurück und sehen uns die beiden Söhne von Adam und Eva an. Beide brachten Gott ein Opfer. Und doch waren Opfer und Herzenseinstellungen ganz verschieden. Genau dort ist der Ursprung der Religion. Abel brachte ein Opfertier seiner Herde. Das vergossene Blut des Tieres bewirkt die Sühne für die Sünde. Zudem brachte Abel dieses Opfer im Glauben, wie die Bibel das bestätigt. Sein Opfer war keine Religion, sondern echter Gottesdienst und Versöhnung. Und bei Kain? Er brachte als Opfer das Produkt seiner Arbeit. Sein Opfer konnte weder Sünde vergeben noch Gott versöhnen. Sein Opfer wurde auch nicht im Glauben dargebracht. So können wir deutlich sehen, dass genau an dieser Stelle die Religion begann. Sie versuchte, einen Weg vom Menschen zu Gott zu bahnen durch eigene Anstrengung. Im Laufe der Jahrhunderte steigerte sich das Bemühen des Menschen, Gott durch gute Werke oder bestimmte Riten zu versöhnen. Das führte so weit, dass man die eigenen Kinder den Göttern opferte. Was ist nun das Kennzeichen der Religionen? Sie haben das Bild des lebendigen Gottes total verzerrt. Sie haben Gegenstände, Tiere, Bäume, Sterne, Sonne und Mond angebetet. Sie machten außerdem Götter aus Holz und Stein. Auch Menschen werden oft als Heilvermittler angeschaut und menschliche Vorschriften zur Religion erhoben. So ist der Weg der Religionen der Versuch, vom Menschen zu Gott einen Weg der Erlösung zu schaffen. Dazu wird der Mensch zu Leistungen aufgefordert. Warum kann dieser Weg nicht gelingen? weil kein Mensch in der Lage ist, von sich aus den Weg zu Gott und in den Himmel zu bahnen. Religion ist das, was der Mensch über Gott denkt. Und deshalb können die vielen Erlösungsversuche und Erlösungswege nicht gelingen. Und weil der Mensch sich Götter gemacht hat, die nicht sehen, hören und wahrnehmen können, lebt er im Selbstbetrug und damit am lebendigen und wahren Gott vorbei. Leider gibt es heute viele Mischreligionen, die biblische Botschaft mit Götterkult vermischen. Dort ist besondere Vorsicht geboten. Der Teufel hat es immer wieder verstanden, biblische Wahrheiten mit menschlicher Philosophie zu vermischen. Das hat dann einen Anstrich von Wahrheit und wird von den Massen besser abgenommen. Aber es ist ein Irrweg, weil die Menschen ein verkehrtes Gottesbild haben. Der lebendige Gott bezeichnet Religion als Götzendienst, als Abgötterei und Zauberei. Religionen können den Menschen nicht retten, weil es kein Mensch schafft, sich aus eigener Anstrengung zu erlösen. Als der Prophet Elia auf dem Berg Karmel die Baalspriester versammelte, forderte er von ihnen den Gottesbeweis. Den ganzen Tag ritzten sie sich am Körper und schrien zu ihren Göttern. Aber da antwortete niemand. Aber der lebendige Gott ließ sich erbitten und bestätigte sich selbst. Die Botschaft des Evangeliums ist keine Religion, sondern das Angebot der Liebe Gottes an uns Menschen. Da brauchen wir keine Vorleistungen zu bringen, sondern wir dürfen das Rettungsangebot Gottes annehmen. Alles hat Gott bereits getan, indem er den Retter in diese Welt sandte. Da braucht kein Mensch mit bestimmten Opfern Gott versöhnlich zu stimmen, sondern darf im Glauben das Opfer des Sohnes Gottes annehmen. Und das brachte Gott selbst, indem der Sohn Gottes Jesus Christus am Kreuz für uns Menschen gestorben ist. Deswegen schreibt Paulus in Titus 3, Vers 5, er errettete uns nicht aus Werken, die in Gerechtigkeit vollbracht wir getan hätten, sondern nach seiner Barmherzigkeit durch die Waschung der Wiedergeburt und Erneuerung des Heiligen Geistes. Und genau das ist der Weg, um zum Frieden mit Gott zu finden. Wir dürfen sein Gnadenangebot annehmen. Religionen leben nach der Devise, edel sei der Mensch, hilfreich und gut. Gottes Urteil ist ganz anders. Zunächst macht er deutlich, dass der Mensch vom Scheitel bis zur Fußsohle verdorben und sündig ist. Damit ist er auch unfähig, sich selbst zu erlösen. Damit ist der Mensch auch dem dreifachen Tod ausgeliefert. Einmal ist er durch die Sünde tot in Sünden und Vergehungen und dadurch von Gott getrennt. Auch der physische Tod, wo sich Seele und Geist vom Körper trennen, ist die Folge der Sünde. Dann der ewige Tod, die ewige Trennung von Gott. Um zum Leben zu kommen und mit Gott die Herrlichkeit des Himmels zu teilen, bedarf es der Hinwendung zu Jesus Christus. Der Herr Jesus ist das Zentrum des Evangeliums. Er offenbarte die Liebe Gottes und hat Frieden zwischen Mensch und Gott gemacht durch sein Sterben am Kreuz. Der Herr Jesus ist der einzige Mittler zwischen Gott und uns. Nicht Menschen oder Religionen können Mittler sein. Das konnte nur Gott selbst sein durch die Person des Sohnes Gottes, Jesus Christus. Das Evangelium zeigt uns, wie Gott einen Weg von oben, also vom Himmel, zu uns Menschen gebahnt hat. Und nur durch diesen Weg kann sein gefallenes Geschöpf Mensch in die Gemeinschaft mit Gott zurückkehren. Damit zeigt er uns den Weg heraus von aller Hoffnungslosigkeit. Gottes Liebe offenbart sich am Kreuz. Wenn wir vom Kreuz sprechen, denken wir an den Opfertod des Sohnes Gottes. Indem er an das Kreuz genagelt wurde und starb, hat er als Stellvertreter für uns Menschen die Sünde gesühnt. In keiner Religion finden wir, dass sich Gott auf die Suche nach seinem gefallenen Geschöpf macht, um es selbst zu erlösen. Gott selbst hat das stellvertretende Opfer seines Sohnes bestätigt. indem er seinen Sohn nach 3 Tagen aus dem Tod auferweckte. Das ist die Siegesbotschaft, lieber Hörer. Du brauchst nicht mehr zu verzweifeln. Gott liebt dich und er sucht dich. Gott ruft dich und klopft an deine Herzenstür. Allerdings zwingt sich Gott nicht auf. Das Evangelium ist sein Liebesangebot für dich. Wenn du das ablehnst, bleibt nur die Folge von Gericht und Verdammnis. Deshalb lass dir die Frage stellen: Was muss ich tun, um errettet zu werden? Die Antwort: Glaube an den Herrn Jesus und du wirst errettet werden. Das bedeutet klare Umkehr, ein Halt im Leben, eine Neubesinnung und die Umkehr zu Gott. Im Gebet darfst du deinem Herrn alles sagen. Du darfst ihm bekennen, dass du in den Religionen gesucht hast und keinen Frieden und keine Heilsgewissheit fandest. Wie ein Ertrinkender kannst du zu ihm schreien, dass er sich über dich erbarmt. Aber wie ein vertrauter Freund darfst du dich ebenfalls zu ihm wenden. Sage ihm doch deine ganze Schuld, deine Not, deine Sorgen. Kippe alles, was in deinem Herzen ist, vor ihm aus. Gott ist jederzeit zu sprechen und hat keine besonderen Sprechzeiten.

Uns werden also zwei Hühner vorgestellt. Eine Henne und ein Hahn. Eine Glucke und ein Gockel. Beide Hühner sind wie ein Bild. Der Herr Jesus vergleicht sich mit einer Henne, die ihre Jungen schützen will. Die jungen Küken sind wie wir Menschen. Er möchte uns Geborgenheit und Sicherheit geben. Beides bekommst du nämlich nur bei Jesus Christus. Aber dann ist auch da der Hahn, der angreift und anklagt. Er macht uns wegen unserer Fehler ein schlechtes Gewissen. Er bringt uns dadurch zur Verzweiflung. Man könnte ganz einfach sagen, die Henne möchte uns beschützen und der Hahn zeigt uns unsere Fehler auf. Die Henne wirft sich schützend über ihre Küken und der Hahn dagegen macht viel Lärm, schlägt Alarm und ist voller Angriffslust. Ist das nicht prima, dass Jesus Christus sich mit der Henne und nicht mit dem Hahn vergleicht? Er ist um uns so liebevoll besorgt wie eine Henne um ihre Küken. Wenn uns unser Gewissen anklagt, weil wir etwas ausgefressen haben, dann breitet er seine Arme über uns aus und schützt uns. Wie die Henne macht er das aber nur mit seinen Küken. Bist du schon sein Küken? Also bist du schon sein Kind? Das war damals bei Petrus genauso wie heute. Schade, dass viele Menschen sich nicht vom Herrn Jesus beschützen lassen wollen. Sie machen lieber, was sie wollen, anstatt zu Jesus Christus zu kommen. Damals, als er sagte, wie oft habe ich euch Menschen um mich sammeln wollen, wie eine Henne ihre Küken unter ihre Flügel sammelt, da haben die meisten das nicht gewollt. Und du? Komm du doch jetzt zum Herrn Jesus. Weißt du, als er am Kreuz starb, waren seine beiden Arme ausgebreitet. So, als wollte er sagen, komm doch zu mir, ich hab dich so lieb, dass ich für dich sterbe. Ich will dich dadurch schützen und dir Frieden mit Gott schenken. Es ist tatsächlich so, dass Hühner ihre Flügel über ihren Jungen ausbreiten, wenn Gefahr da ist. Und die Küken sind dann in Sicherheit. Die Gefahr trifft dann nur die Henne. Es kam schon vor, dass eine Henne ihre Küken sogar vor einem Feuer beschützte. Sie beugte sich über ihre Jungen, bis das Feuer aus war. Und das Feuer tötete zwar die Henne, aber ihre Kinder waren gerettet. Und genau so breitete Jesus Christus am Kreuz seine Arme schützend über uns aus. Er wurde gequält und verachtet. Er starb dort, einsam und verlassen. Die Strafe für unsere Sünde hat ihn getroffen. Und dann war er 3 Tage im Grab. Aber dann, am Ostermorgen, ist er auferstanden und er lebt. Er hat die Kraft, dein kleines Leben bis zum ewigen Leben im Himmel bei Gott zu behüten. Vielleicht denkst du, was ist denn eigentlich Ostern und warum feiern wir das überhaupt? Dann stell uns doch deine Fragen und melde dich, wenn du etwas nicht verstehst. Dazu kannst du gern einen Brief oder eine Karte schreiben. Und dann ab die Post an das Missionswerk Heukelbach in 51702 Bergneustadt. Ich sag die Adresse nochmal. Missionswerk Heukelbach in 51702 Bergneustadt. Du schreibst lieber eine E-Mail? Auch kein Problem. Unsere E-Mail-Adresse lautet radio@doppeldecker.info. Wir aus dem Kinderbüro antworten dir ganz bestimmt. 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

Ist dir schon aufgefallen, wie vielfältig diese Welt ist? Es gibt nicht nur eine Art von Pflanzen oder eine Art von Tieren. Sogar die Erde und die Sterne und die Menschen ist in einer Vielfalt von Sorten, von Eigenschaften da. Daraus erkennen wir Gottes Güte, Großzügigkeit und Schönheit. Wenn wir die Schöpfung betrachten können und sollen wir Gott erkennen, loben und anbeten. Herr, du bist würdig zu nehmen Preis und Ehre und Kraft, denn du hast alle Dinge geschaffen, und durch deinen Willen haben sie das Wesen und sind geschaffen.

0: Man kann ziemlich anständig und trotzdem von Gott getrennt oder fern sein. Das Entscheidende ist nicht, wie man nach außen wirkt, sondern wer wir wirklich sind und worauf wir unser Vertrauen setzen. In Jeremia Kapitel 17 lesen wir: So spricht der Herr: Verflucht ist der Mann, der sich auf Menschen verlässt und hält Fleisch für seinen Arm und mit seinem Herzen vom Herrn weicht. Der wird sein wie die Heide in der Wüste und wird nicht sehen den zukünftigen Trost, sondern bleiben in der Dürre, in der Wüste, in einem unfruchtbaren Lande, da niemand wohnt. Gesegnet aber ist der Mann, der sich auf den Herrn verlässt und des Zuversicht der Herr ist. Der ist wie ein Baum am Wasser gepflanzt und am Bach gewurzelt. Denn obgleich eine Hitze kommt, fürchtet er sich doch nicht, sondern seine Blätter bleiben grün und sorgt nicht, wenn ein dürres Jahr kommt, sondern er bringt ohne Aufhören Früchte. Wir preisen den Herrn für seine Barmherzigkeit. 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
1: Sie hören nun die gute Nachricht aus Gottes Wort. Unser Wochenvers steht in Sprüche 1, Vers 8 bis 9. Mein Kind, gehorche der Zucht deines Vaters und verlass nicht das Gebot deiner Mutter, denn solches ist ein schöner Schmuck deinem Haupt und eine Kette an deinem Hals. Das war unser Merkvers aus Sprüche 1, Vers 8 bis 9.

In Philipper Kapitel 1 lesen wir: Wandelt nur würdig dem Evangelium Christi, auf das, ob ich komme und sehe euch oder abwesend von euch höre, ihr steht in einem Geist und einer Seele und samt uns kämpft für den Glauben des Evangeliums. Eine christliche Gesinnung ist der Schwerpunkt des Schreibens an die Philipper, denn sie bewirkt Freude im Herrn und Einheit unter den Glaubensgeschwistern. 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

0: 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Seien Sie herzlich willkommen zu BBN Bibelkunde mit Benedikt Peters. Unser Sprecher besuchte eine Bibel- und Missionsschule in der Schweiz. Danach studierte er griechische und hebräische Philologie an der Universität Zürich. Für einige Jahre war er Redakteur in einem christlichen Verlag und seit 1993 ist er vollzeitlich im übergemeindlichen und konfessionell ungebundenen Dienst als Bibellehrer tätig. Heute hören wir einen Beitrag zur Serie Sacharja. Ich wünsche Ihnen eine gesegnete Zeit beim Zuhören.
1: Juden, sie waren nicht mehr der Mittelpunkt der Erde. Sie waren nicht mehr der Bezugspunkt der Geschichte, sondern sie waren ein Untertanenvolk geworden. Dass es so kommen würde, hatte allerdings Mose in 5. Mose 28 angekündigt. Wir wollen dazu zuerst lesen 5. Mose 28, den Vers 13. 5. Mose 28, Vers 13, und der Herr wird dich zum Haupt machen und nicht zum Schwanz. Und du wirst nur immer höher kommen und nicht abwärts gehen, wenn du den Geboten des Herrn, deines Gottes, gehorchst, die ich dir heute zu beobachten und zu tun gebiete. Aber es kam dann so, dass das Volk Israel sich vom Wort Gottes abwandte, und entsprechend wurden die Nationen zum Haupt und Israel wurde zum Schwanz. 5. Mose 28, wir lesen die Verse 43 und 44. Der Fremdling, der in deiner Mitte ist, wird höher und höher über dich emporkommen und du wirst tiefer und tiefer.

Reich. Du bist das Ab von Gold. Und das hat Daniel schon verstanden, was das heißt. Wir sind jetzt ein Untertanenvolk geworden. Die Juden konnten aus dem babylonischen Exil nur zurückkehren, weil ein heidnischer König diesen Erlass ausgab, dass alle Juden zurückkehren dürfen nach Jerusalem. Der persische Großkönig Kores. Und nur deshalb konnten sie auch anfangen, den Tempel zu bauen. Und dann gab es Widerstand und dann kam ein weiterer Erlass eines nachfolgenden Königs, der den Juden den Weiterbau verbot. Und so hörten sie auf, weiterzubauen. So waren sie von der Gunst heidnischer Könige abhängig. Und da wäre, wie ich vorhin schon sagte, die Versuchung sehr groß gewesen, dass sie dachten, wir werden jetzt für immer von Gott auf die Seite gestellt bleiben, verstoßen sein. Und dann sendet eben Gott seine Propheten und zeigt damit, ja, ihr seid eurer Sünden wegen immer noch ein Untertanenvolk, aber ich bin mit euch, ich bin bei euch, ich führe euch. Und ich bin daran, trotz eures Versagens, bin ich daran, meine Heilsabsichten unter euch und durch euch zu verwirklichen. Und diese Botschaft, die Gott dem Sacharja gab, muss ihm besonders viel bedeutet haben, denn Sacharja war ein Priester. Und ein Priester ohne Heiligtum, ja, das ist wie ein Priester, dem das Leben selbst genommen ist. Dass Sacharja ein Priester war, das erkennen wir aus Nehemia Kapitel 12, Verse 1, 4, 14 und 16. Nehemia Kapitel 12. Da steht im Vers 1, Nehemia 12, Vers 1, und dies sind die Priester und die Leviten, welche mit Zerubabel, dem Sohn Shealtiels und Jeschua, hinaufzogen. Also die Priester, die aus Babylon nach Jerusalem zurückkehrten. Dann steht unter diesen Priestern Vers 4, Iddo. Dann Nehemia 12, Vers 12, in den Tagen Joachims waren Priester, Häupter der Väter, und jetzt wird das Geschlechtsregister zurückgeführt von Seraja, Meraja, von Jeremia, Hanania, von Esra, Meschullam, von Amaria, Jochanan, von Meluki, Jonathan, von Shebania, Josef, von Harim, Adna, von Merayot, Chelkai, von Iddo, Sacharja. Also ein Vater oder Großvater Sacharias war Iddo und gehörte zu den Priestern. Also war Sacharja Priester. Sacharja 1,1. Im achten Monat des zweiten Jahres des Darius geschah das Wort des Herrn zu Sacharja, dem Sohn Berekias, des Sohnes Iddos. Iddo war also sein Großvater, den Propheten. Er war Priester und Prophet. Das war Hesekiel auch, war Priester, der dann vom Herrn zum Propheten berufen wurde. Auch Jeremia war Priester. Und es war für den Priester besonders schwer, diesen Umstand zu tragen. Das Haus Gottes ist noch nicht aufgebaut. Und gerade ihm gibt dann Gott diese Trostbotschaft, die er an sein Volk weiterreichen kann. Nun schauen wir uns den Inhalt des Buches Sacharja im Überblick an. Das Buch ist sehr einfach gegliedert. Zuerst hat Sacharja eine Reihe von Botschaften zur Gegenwart Jerusalems. Die Kapitel 1 bis 8 sind alles Botschaften, die sich auf die Umstände seiner eigenen Zeit beziehen und natürlich darüber hinaus, also in diese Zeit hinein und bezogen auf diese Umstände, dann auch Verheißungen geben von kommendem Heil. Aber es sind Botschaften zur Gegenwart Jerusalems. Dann ab Kapitel 9 bis zum Ende des Buches Botschaften zur Zukunft Jerusalems, und zwar ist es so, dass in den Kapiteln 19 und 11 Botschaften enthalten sind, die von der Zeit handeln, da nicht mehr die Perser Herren sind im ganzen alten Orient, sondern die Griechen und nachher die Römer. Kapitel 9 beschreibt sogar den Feldzug Alexanders des Großen durch Palästina. Und Kapitel 11 spricht von der Zeit, da die Römer in Palästina herrschen. Und dann die Kapitel 12, 13 und 14, die sprechen von der Endzeit, die noch aussteht. Also von der letzten Bedrängnis und Drangsal Jerusalems und Judas, die zum zweiten Kommen des Messias führt. Also das sind die zwei großen Hälften. Dann kann man dieses Buch dann weiter unterteilen. Also die Botschaften zur Gegenwart Jerusalems, die bestehen aus zwei Botschaften. Zuerst, eine erste Botschaft ist eine ganz grundlegende, allen prophetischen Dienst,

charakterisierende Botschaft. Die werden wir jetzt gleich lesen. Die zweite Botschaft besteht aus 8 Nachtgesichten. Und die werden wir in diesen Abenden miteinander behandeln. In 8 Nachtgesichten wird die Befreiung und endgültige Wiederherstellung Jerusalems und Judas geschaut. Gut, die weiteren Botschaften, mit denen können wir uns in diesen Tagen nicht befassen. Die dritte Botschaft ist eine Botschaft über eigenwilligen und rechten Gottesdienst und Wiederherstellung. Die vierte Botschaft, die Kapitel 9 bis 11, ist eine Botschaft an die Nationen und Jerusalem. Und die Kapitel 12 bis 14, eine Botschaft über die letzten Tage Jerusalems und das zweite Kommen des Messias. Müsste man dort ergänzen. Das zweite Kommen des Messias. Ja, jetzt wollen wir die Verse 1 bis 6 im ersten Kapitel miteinander lesen. Sacharja 1, die Verse 1 bis 6. Im 8. Monat, im 2. Jahr des Darius, geschah das Wort des Herrn zu Sacharja, dem Sohn Berekias, des Sohnes Iddos, dem Propheten, also. Der Herr ist heftig erzürnt gewesen über eure Väter und spricht zu ihnen, so spricht der Herr der Heerscharen. Kehrt zu mir um, spricht der Herr der Heerscharen, und ich werde zu euch umkehren, spricht der Herr der Heerscharen. Seid nicht wie eure Väter, denen die früheren Propheten zuriefen und sprachen, so spricht der Herr der Heerscharen, kehrt doch um von euren bösen Wegen und von euren bösen Handlungen. Aber sie hörten nicht und merkten nicht auf mich, spricht der Herr. Eure Väter, wo sind sie? Und die Propheten, leben sie ewig? Doch meine Worte und meine Beschlüsse, welche ich meinen Knechten, den Propheten, gebot, haben sie eure Väter nicht getroffen? Und sie kehrten um und sprachen, so wie der Herr der Heerscharen vorhatte, uns nach unseren Wegen und nach unseren Handlungen zu tun, also hat er mit uns getan. Wir haben hier eine ganz grundlegende Botschaft, die alle prophetischen Botschaften charakterisiert. Hören auf Gottes Wort bringt Segen, nicht hören auf Gottes Wort bringt Unheil. Ganz einfach. Hören bringt Heil, nicht hören Unheil. Ganz einfach. Ist nicht schwer zu verstehen. Kann jeder verstehen. Nun, die Schwierigkeit liegt ja nicht in der Botschaft, sondern die Schwierigkeit liegt bei uns. Wir sind der schwierige Teil in dieser Sache. Und es braucht sehr viel, bis ein Mensch anfängt, auf Gottes Reden zu hören und sich Gottes Reden zu stellen und Gottes Reden anzunehmen und zu beherzigen. Und so musste Gott mit Israel lange Wege gehen und notvolle Wege gehen, um das Volk zum Gehorsam zu erziehen. Und Gott ist beständig daran, das auch heute an Menschen zu tun. Und wenn er dich schwierige Wege führt, dann mag das damit zusammenhängen, dass er daran ist, dich zu erziehen und dich zu lehren, auf sein Wort zu hören und es zu beherzigen. Denn Hören auf sein Wort bringt Heil, nicht Hören auf sein Wort bringt Unheil. Nun, Sacharjas Botschaften sind datiert. Und das müssen wir uns jetzt ansehen. Seine erste Botschaft erging im 2. Jahr des Königs Darius. Das heißt im Jahr 520. 520 vor Christus. Im gleichen Jahr begann Haggai zu weissagen. Haggai, Kapitel 1, im 2. Jahr des Königs Darius. Allerdings 2 Monate früher, nämlich im 6. Monat, während Sacharja im 8. Monat weissagte. Nun, es war ja so gewesen, dass die Israeliten, sie waren, oder die Juden, müssen wir präziser sagen, waren aus Babylon zurückgekehrt im Jahr 537 vor Christus. Und sie hatten vom Großkönig Kores den Auftrag, das Haus Gottes in Jerusalem zu bauen, und sie begannen damit den Grund zu legen, Altar zu errichten und schon zu opfern. Das war im Jahr 537. Davon berichtet Esra Kapitel 3, die Verse 1 bis 4, wie sie das tatsächlich taten. Esra 3, Vers 1 bis 4. Und als der 7. Monat herankam und die Kinder Israel in den Städten waren, da versammelte sich das Volk wie ein Mann nach Jerusalem, und Josua, der Sohn Jozadaks, und seine Brüder, die Priester, und Zerubabel, der Sohn Shealtiels, und seine Brüder, machten sich auf und bauten den Altar des Gottes Israels, um Brandopfer darauf zu opfern, wie geschrieben steht im Gesetz Moses des Mannes Gottes. Es genügt einmal soweit.
Dann in Kapitel 3, Vers 10 steht, Esra 3, Vers 10, und als die Bauleute den Grund zum Tempel des Herrn legten, ließ man die Priester in ihrer Kleidung hintreten. Also sie legten auf den Grund zum Tempel. Aber dann gab es Anfeindung und es kam ein neuer Erlass vom nachfolgenden König von Ahasveros und der hat den Tempel, den Weiterbau am Tempel verboten und die Juden ließen sich einschüchtern und dann erweckt Gott Propheten. Die Propheten Haggai und Zacharia, Kapitel, Esra Kapitel 5. Esra Kapitel 5, die Verse 1 und 2. Und Haggai der Prophet und Zacharia, der Sohn Iddos, die Propheten weissagten den Juden, die in Juda und in Jerusalem waren, im Namen des Gottes Israels weissagten sie ihnen. Da machten sich Zerubabel, der Sohn Shealtiels und Jeshua oder Josua, der Sohn Jozadaks auf und fingen an, das Haus Gottes in Jerusalem zu bauen und mit ihnen die Propheten Gottes, welche sie unterstützten. Also das war die unmittelbare Aufgabe dieser beiden Propheten, das Volk Gottes dazu zu bewegen oder die Juden dazu zu bewegen, am Tempel weiterzubauen und den Bau des Tempels zu vollenden. Und das geschah, also diese beiden Propheten traten auf im Jahr 520, also 17 Jahre, nachdem sie schon angefangen hatten, aber dann aufgehört hatten. Im Jahr 537 hatten sie angefangen und es dauerte bis 520, bis sie wieder fortfuhren mit dem Bau. Und durch die Weissagungen Haggas und Zacharias vollendeten sie im Jahr 516 den Bau des Tempels. Das steht in Esra 6 in den Versen 14 und 15. Esra 6, die Verse 14 und 15. Und die Ältesten der Juden bauten, und es gelang ihnen, durch die Weissagung Haggais des Propheten und Zacharias des Sohnes Iddos. Und sie bauten und vollendeten nach dem Befehl des Gottes Israels und nach dem Befehl Kores und Darius und Artasastas des Königs von Persien. Hier sehen wir übrigens diese eben besondere Situation, in der die Juden waren. Ja, durch die Propheten standen sie unter Gottes Befehl, aber gleichzeitig standen sie auch unter dem Befehl heidnischer Könige. Sie waren und blieben ein Untertanenvolk. Aber Gott war mit ihnen. In seiner großen Güte, in seiner Gnade, sandte Propheten und so hatten sie gelingen. Und nun schauen wir die präzise Datierung dieser Weissagungen Haggais und Zacharias an, denn die geben der ersten Botschaft des Propheten Zacharia, wenn wir sie beachten, zusätzliches Profil. Also Haggai begann 2 Monate vor Zacharia mit seinen Weissagungen. Die erste Weissagung Haggais, Haggai 1, das war eine Rüge an das Volk. Ihr schaut nur für euch, ihr wohnt in schönen getäfelten Häusern und das Haus Gottes wird nicht gebaut. Und das Volk hörte auf die Weissagung Haggais und begann zu bauen. Dann Haggai 2, im 7. Monat, am 21. des Monats, also immer noch im Monat, bevor Zacharia anfing, Zacharia begann im 8. Monat, also im 7. Monat, geschah das Wort des Herrn durch den Propheten Haggai also: Rede doch zu Zerubabel, dem Sohn Shealtiels, dem Landpfleger von Juda, und zu Josua, dem Sohn Jozadaks, dem hohen Priester, und zu dem Überrest des Volkes, und sprich: Wer ist unter euch übrig geblieben, der dieses Haus in seiner früheren Herrlichkeit gesehen hat? Und wie seht ihr es jetzt? Ist es nicht wie nichts in euren Augen? Und das wussten die damals Bauenden. Und in Esra steht ja, dass die Alten, die den alten Tempel noch gesehen hatten, also da waren 80, 90-jährige Männer und Frauen noch da, die nach diesen 70 Jahren Exil zurückgekehrt waren, die hatten vielleicht als 15-jährige oder 20-jährige den Tempel Salomos noch gesehen. Und als sie sahen die Grundrisse, die Mauern des neuen Tempels, dann haben sie geweint. Nichts im Vergleich zum Tempel Salomos, das wird viel bescheidener sein, das Ganze. Ist es nicht wie nichts in euren Augen? Sie weinten. Und jetzt kommt diese Botschaft Zacharias im 8. Monat. Diese Botschaft, die wir eben gelesen haben, seine erste Botschaft in den Versen 2 bis 6. Ja, es stimmt, der jetzt erstehende Tempel würde nicht so prächtig sein wie der Tempel Salomos, aber es hilft nicht zu klagen. Es hilft nicht zu weinen über vergangene, verflossene Herrlichkeit, zu trauern
und verflossenen besseren Tagen nachzuweinen hilft nicht. Das ist übrigens sehr dumm, sehr töricht. Es ist zwar in Ordnung, dass wir auch einmal traurig werden über Dinge, die wir verkehrt gemacht haben und die wir verloren haben, aber irgendwann einmal müsst ihr uns sagen, aber weinen hilft jetzt nicht. Jetzt müsst ihr uns aufmachen und endlich lernen, auf Gottes Reden zu hören.

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Kennen und verstehen Sie das Evangelium? Glauben Sie dem Evangelium? Im 1. Korintherbrief, Kapitel 15, lesen wir über das Evangelium, durch welches ihr auch errettet werdet, wenn ihr an dem Worte festhaltet, das ich euch verkündigt habe, es sei denn, dass ihr vergeblich geglaubt habt. Denn ich habe euch zuerst überliefert, was ich auch empfangen habe, dass Christus für unsere Sünden gestorben ist, nach den Schriften, und dass er begraben wurde und dass er auferweckt worden ist am dritten Tage nach den Schriften, und dass er Kephas erschienen ist, dann den Zwölfen. Danach erschien er mehr als 500 Brüdern auf einmal.

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1: Sie hören nun die gute Nachricht aus Gottes Wort. Unser Wochenvers steht in Sprüche 1, Vers 8 bis 9. Mein Kind, gehorche der Zucht deines Vaters und verlass nicht das Gebot deiner Mutter, denn solches ist ein schöner Schmuck deinem Haupt und eine Kette an deinem Hals. Das war unser Merkvers aus Sprüche 1, Vers 8 bis 9.

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0: Vater, hilf mir, auf meiner Lebensreise weiterzugehen. Ich möchte stark abschließen, damit du den Ruhm für mein Leben und meine Reise erhältst. Ein starkes Ende. Wenn ich in die letzten Minuten meines insgesamt 40-minütigen Trainings eintrete, kann ich mich darauf verlassen, dass mein Trainer mir zuruft: Sei stark. Jeder Trainer oder Gruppenfitnessleiter, den ich kenne, verwendet diesen Satz ein paar Minuten vor dem Cooldown. Sie wissen, dass das Ende des Trainings genauso wichtig ist wie das Erscheinen zum Training. Und sie wissen, dass der menschliche Körper dazu neigt, langsamer zu werden oder zu erlahmen, wenn er eine Weile in Bewegung war. Das gilt auch für unseren Weg mit Jesus. Paulus sagt den Ältesten der Gemeinde in Ephesus, dass er auf dem Weg nach Jerusalem, wo er als Apostel Christi mit Sicherheit noch mehr Verfolgung erleben würde, einen starken Abschluss finden müsse. Apostelgeschichte 20, Verse 17 bis 24. Paulus lässt sich aber nicht entmutigen. Er hat eine Mission. Diese besteht darin, die Reise, die er begonnen hat, zu Ende zu führen und das zu tun, wozu Gott ihn berufen hat. Er hat nur eine Aufgabe, die Botschaft von Gottes Gnade anderen zu bringen. Vers 24. Und er will es gut zu Ende bringen. Auch wenn ihn Schwierigkeiten erwarten, läuft er weiter auf sein Ziel zu, konzentriert und entschlossen, auf seinem Weg standhaft zu bleiben. Ob wir nun unsere körperlichen Muskeln trainieren oder unsere von Gott gegebenen Fähigkeiten durch Wort und Tat einsetzen, können auch wir durch die Mahnung ermutigt werden, stark zu bleiben. Werde nicht müde. Galater 6, Vers 9. Gib nicht auf. Gott wird dir das geben, was du brauchst, um stark zu bleiben. Sie hören den Bibeltext aus Apostelgeschichte 20, Verse 17 bis 24.
1: Als wir in Milet anlegten, schickte er jedoch einen Boten zu den Ältesten der Gemeinde in Ephesus und bat sie, zu ihm zu kommen. Als sie da waren, sagte er: Ihr wisst, dass ich seit dem Tag, als ich die Provinz Asien betrat, bis heute in aller Bescheidenheit und sogar mit Tränen den Auftrag des Herrn erfüllt habe. Ich habe die Belastungen ertragen, die mir die Anschläge der Juden zugefügt haben. Trotzdem habe ich euch immer die Wahrheit gelehrt, sei es in der Öffentlichkeit oder bei euch zu Hause. Ich habe immer nur eine einzige Botschaft für Juden wie für Griechen gehabt, dass die Menschen sich unbedingt von der Sünde abwenden und zu Gott umkehren müssen und dass sie glauben an Jesus Christus, unseren Herrn. Nun gehe ich nach Jerusalem, unwiderstehlich gezogen vom Heiligen Geist, ohne genau zu wissen, was mich dort erwartet, obwohl der Heilige Geist mir in jeder Stadt gesagt hat, dass mich Gefangenschaft und Leid erwarten. Doch mein Leben ist nichts wert, wenn ich es nicht nutze, um das zu tun, was der Herr Jesus mir aufgetragen hat: das Werk, anderen die Botschaft von Gottes Gnade zu bringen.
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Jeder Christ muss lernen, Gott zu vertrauen. 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In unserem Alltag zeigen wir durch unsere Reaktionen, unsere Entscheidungen und Gewohnheiten, wie klein unser Glaube ist, wie wenig wir Gott tatsächlich vertrauen und wie sehr wir auf Umstände, auf unsere Gefühle, auf das Menschliche vertrauen. Ich bin Gott sehr dankbar, dass unser Heil alleine aus Gnade kommt, nicht aus unseren eigenen Fähigkeiten. Ich lobe und preise Gott für seine Gnade, denn so kann ich gewiss sein, dass ich im Glauben leben kann, lernen kann, wachsen kann. Hier bei BBN ist diese Erfahrung auch nicht anders. 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

Manchmal fällt es mir schwer, nach diesen Liedern überhaupt noch ein Wort zu predigen. Denn das ist dort so unvergleichlich gesagt. Was Freude am Himmelfahrtsfest heißt, meinem König will ich trauen, nicht vor Welt noch Teufel grauen. Sie haben sicher auch vor vielem Angst. Und dann sagen wir, nein, will vor nichts mehr Angst haben. Vor gar nichts mehr. Vor keiner schweren Krankheit, vor keinem bösen Menschen, nicht einmal vor dem Tod will ich mich ängstigen, sondern ich will mich freuen, dass Jesus zu mir kommt. Aber nun haben wir heute Morgen eine Losung im Losungsbüchlein gehabt und einen Lehrtext, der hat mich gelockt, heute darüber zu predigen. Weil da davon steht, dass wir doch noch Angst haben sollen. Und es könnte jetzt für manchen so aussehen, als ob das heimliche Widersprüche wären. Ich lese den Lehrtext von der heutigen Losung, 1. Korinther 10, Vers 12. Diese Losungen sind ja die Wegbegleiter unseres Lebens. Und wir lieben sie und schätzen sie gerade in der zufälligen Art, wie diese Worte uns gegeben sind. Und aufs Erste passt dieses Wort überhaupt nicht zum heutigen Himmelfahrtstag. Das wird ja von den Herrnhutern gelost, durch Zufall auf die Tage bestimmt. Aber gerade darum meinen wir, dass Gott uns etwas Besonderes sagen will. 1. Korinther 10, Vers 12. Wer meint, er stehe, mag zusehen, dass er nicht falle. Herr, hilf uns, dass wir nicht fallen, sondern stehen. Amen. Heute in unserer Zeit, da sind Persönlichkeiten gefragt. Menschen, die Vorbilder sein können. Und immer wieder klagt man und sagt, schade, dass die Jugend so wenig Vorbilder hat. Wenn dann in einer großen Affäre einer der berühmten Politiker vielleicht zu Fall kommt, dann sagen alle wieder, wir sind so enttäuscht von denen. Aber wie ist eigentlich bei uns? Ich wäre auch so gern ein Vorbild. Mein Wunschtraum wäre es, dass ich überhaupt nicht predigen müsste, dass alle Leute sagen, wenn wir den sehen, oh, jetzt ist es aber ganz anders. Die ärgern sich und sagen, dessen Nervenkraft kennen wir und der ist reizbar und ungeduldig und der ist immer so hektisch und ach, da kann man so viel erzählen, was Menschen abstößt. Wir wären so gerne anders. Und wahrscheinlich gibt es niemand unter den Eltern, die Kinder haben, die nicht darunter leiden, wenn sie nicht bessere Vorbilder sind. Die Lehrer sind in der Schule, die Chefs sein müssen, sagen, ich leide darunter. Schlimm ist, wenn man es gar nicht merkt.

Eindruck machen auf andere. Wer weiß denn, ob er nicht schon im nächsten Augenblick einen schweren, bösen Fall tut? Sind Sie da sicher, dass Sie durchstehen? Es kann doch überhaupt keinen gläubigen Menschen geben, der jetzt zuversichtlich in die Zukunft schaut. Sondern jeder muss voll Angst und Schrecken sagen, oh, mir ist eigentlich bange. Mir graut vor dem, was kommt. Ich werde dem Herrn noch viel Schande machen. Und das betrübt mich, dass ich kein besseres Vorbild bin und dass mein Leben nicht mehr ausstrahlen kann. Warum sagt denn das Wort Gottes, wir sollten aufpassen vor dem Fall? Ganz einfach deshalb, weil es einen Versucher gibt. Nun gibt es heute viele Leute, die meinen, das wäre eine Gestalt aus grauer Vorzeit, die keine Realität mehr hätte. Also in meinem Leben ist der Teufel eine Realität. Ich will darüber mit anderen nicht streiten, ich darf es nur bekennen. Ich bin umkämpft und versucht und ich merke oft erst nachträglich, wie trickreich er versucht hat, mich zu Fall zu bringen. Jetzt singen wir ja heute am Himmelfahrtstag so schöne Lieder von der Königsherrschaft Jesu. Aber wir wollen darüber nicht den Wirklichkeitssinn verlieren, dass wir in dieser Welt in einen schweren und harten Kampf gestellt sind mit den Versuchungen, so wie es einmal heißt in den Briefen des Neuen Testaments, der Teufel geht umher wie ein hungrig brüllender Löwe und sucht, wen er verschlinge. Was möchtest denn du dagegen machen, wenn der seine Pranke nimmt und zuschlägt, wenn der sein Maul aufreißt? Was meint die Bibel? Pass auf, wenn du heute auch glücklich und fröhlich lebst, du kannst fallen. Jetzt müssen wir auch ein offenes Wort sagen, warum wir so viel Enttäuschung mit Christen erlebt haben. Das war ja nicht bloß in vorigen Generationen so, sondern das ist auch heute bei uns so. Wir können unseren Mitmenschen sehr viel Ärgernis bereiten und sie abstoßen, sodass sie gar nicht Christus sehen können. Und leider ist auch die Geschichte der Christen ein erschütterndes Beispiel, wie Menschen gefallen sind. Manche denken, ja, die früher, die haben es nicht so ernst gemeint wie ich. So stellst du dir das vor. Die haben es noch ernster gemeint als du. Wenn ich dran denke, wie die im Mittelalter gefastet haben und Opfer gebracht haben und Dome für Gott erbaut haben und sind in tiefe Sünde gefallen. Und da schreibt Paulus den Korinthern, man müsste jetzt eigentlich nochmal anfangen, im Korintherbrief zu lesen, wo es ganz am Anfang heißt, ihr seid reich geworden durch die Gnade Gottes. Ihr habt alles empfangen, ihr habt keinen Mangel an irgendeiner Gabe. Gott hat euch alle Gaben geschenkt, die Gabe des Glaubens, die Gabe der Erkenntnis, die Gabe der Liebe. Jetzt müsste doch eigentlich so sein, dass diese korinthische Gemeinde feststeht. Und Paulus sagt, ihr seid das Licht in einer dunklen Welt. Er warnt sie und sagt, passt auf, dass ihr nicht einen schweren Fall tut. Gerade ihr. Und die Korinther haben sich ja noch viel eingebildet auf besondere Gaben, dass unter ihren Handauflegungen viele gesund wurden, dass sie in ihren Gottesdiensten eine besondere Wärme hatte durch diese Gaben des Zungenredens und was sie alles dort noch praktizierten. Und so hat sich in Korinth eingebürgert ein gewisser Stolz, fast wollte ich sagen, ich meine das jetzt gar nicht wieder, dass wir uns gegen sie abgrenzen, eine gewisse Überheblichkeit, fast ein gewisses vollmundiges Reden und Denken, wir sind gute Christen. Wir sind Leute, die Jesus bekennen können in ihrer Umgebung und da strahlt etwas davon aus. Und in diesem Abschnitt, wo dieses Wort steht, wer da meint, er stehe, sehe zu, dass er nicht falle, da knüpft Paulus ja an die Geschichte des Gottesvolkes an und sagt, wenn ihr das eigentlich noch einmal lest von den Israeliten, dann müsst ihr immer wissen, das ist euch zur Warnung geschrieben. Und wo ihr erlebt habt, dass Menschen gefallen sind, ob sie Unrecht getan haben im Umgang mit Geld, ob sie untreu waren in ihrer Liebesbeziehung, ob sie sonst übel geredet haben, wo sie gefallen sind, denke du immer daran, du kannst genauso fallen. Schon am Morgen des Tages, bevor du

überhaupt beginnst. Sie haben Frühstückstisch noch nicht gespült, das Geschirr, und schon schreit die Menge unserer Schuld gen Himmel. Eigentlich heute deprimierend und entmutigend. Da will man die Flinte ins Korn werfen und sagen, dann höre ich doch gleich auf, dann hat ja alles gar keinen Wert. Wir sollten einmal zur Kenntnis nehmen, dass die schlimmste Bedrohung unseres eigenen Glaubenslebens von uns selber herkommt. Und deshalb hat das alles gar keinen Wert, was heute so landläufig im Christentum eine so große Rolle spielt, dass die Christen sich noch einmal aufraffen und Aktionen planen und sagen, wir wollen noch einmal ein Zeugnis sein für die Welt und wir wollen Frieden aufrichten. Können wir denn das? In den meisten Kirchengemeinden herrscht ja schon in den Gremien übelster Streit zwischen den Pfarrern und zwischen den Kirchengemeinderäten, Mitarbeitern, überall. Können wir denn Frieden sein für die Welt? Können wir denn all das, was man sich heute so groß vornimmt, sind wir da nicht auf der falschen Linie irgendwie? Paulus erinnert bei diesem Wüstenzug des Volkes Israel daran und sagt, was die da erlebt haben, das war deshalb so schlimm. Sie wurden Götzendiener, obwohl die doch in ihrer Liebe zu Gott einen Beweis erbracht hatten im Auszug aus Ägypten. Sie aßen vom Manna, sie tranken von dem wunderbaren Wasser, das aus dem Felsen ihnen gegeben wurde. Sie hatten all die herrlichen Geschenke Gottes und sie freuten sich seiner Nähe, aber dann murrten sie wieder Gott. Das ist schwer. Wer gegen Gott sich auflehnt, schließt sich aus der Gemeinschaft Gottes aus. Andere Beispiele der Versündigung werden erwähnt. Sie hurten. Manche meinen, in unserer Zeit sei das nicht mehr so. Gott nimmt uns das so übel, wenn wir seine guten Gaben auch unserer Geschlechtlichkeit missbrauchen und wenn wir unreine Gedanken haben. Und da verliere ich den Segen. Da kann ich Lieder singen en masse und fromme Sprüche machen und ich habe alles verloren. Ich bin gefallen. An ihnen, an den meisten von ihnen, heißt es im Vers 5, hatte Gott kein Wohlgefallen. Wenn wir heute uns der Königsherrschaft Jesu freuen, dann wollen wir daran denken, es ist der Richter, der am jüngsten Tag wiederkommen wird. Jesus, der Herr. Ob er an uns Wohlgefallen hat, ob wir bestehen können vor ihm, das ist die Frage. Wir brauchen uns nicht wundern, wenn unsere Christenheit, evangelische Christenheit, Salz und Kraft verloren hat. Warum denn? Warum gibt's da keine Ausstrahlung mehr? Weil wir gefallen sind. Ja, was möchte man jetzt machen mit seinem Christenstand? Wie kann man denn da weiterkommen? Macht sehr mutlos und sehr traurig. Dann kann also gar niemand mehr etwas wissen, wie man zuversichtlich in die Zukunft gehen kann, wenn das alles so schwammig ist. Es ist gut, wenn Sie ein für alle Mal das Zutrauen zu sich selbst verlieren. Wenn Sie ein für alle Mal sagen, auf mich ist kein Verlass. Auf mich überhaupt kein. Wenn mein Christenglauben von mir begründet wäre, und von meiner Treue abhängen würde und von meinem Gehorsam leben würde, könnte ich einpacken. Gestern in unserem Jugendbibelkreis noch gesagt zu den jungen Leuten, wir hatten schon manche, die sich von uns getrennt haben und die haben Anstoß genommen, was wir an unserer Sünde und Schuld entdecken. Und die haben gesagt, ihr macht den Menschen zuerst schlecht. Es war dann immer so originell, dass ich, wenn es noch ein Gespräch gab, zu denen sagte, ich mache mich nicht schlecht, ich bin so schlecht. Und ich möchte ein Leben lang so ehrlich zu mir selber sein, dass ich auch als Christ und in der Nachfolge Jesu kein Stückchen mehr Zutrauen zu mir selber habe. Nicht, dass ich mir vorstelle, ich schaffe das, ich will das, dann mache ich das und dann geht das. Wenn ich auf mich blicke, dann ist Sumpf, da sink ich in die Tiefe. Wenn ich etwas selber erzwingen will, da kommt nichts heraus. Ich wundere mich, dass so viele von Ihnen immer wieder probieren, mit ihrer eigenen Kraft in ihrem Glaubensleben ein Stückchen weiterkommen. Da kommen Sie nicht weiter. Sondern jetzt blicken Sie heute am Himmelfahrtstag auf Jesus.
Ihm ist alle Macht gegeben im Himmel auf Erden. Und darum habe ich gedacht, das gibt heute eine schöne Himmelfahrtspredigt. Er hat alle Macht, Sie haben keine, er hat sie. Er ist treu, er kann euch bewahren. Und jetzt hört man atemlos, dass es natürlich Gewissheit gibt. Ich habe nicht einmal Bedenken, das Wort Sicherheit zu gebrauchen. Denn diese Sicherheit, die ruht ja nicht in mir, die ruht doch darin, dass die Hand Jesu mich hält. Lasst uns aufsehen auf Jesus, den Anfänger und Vollender meines Glaubens. Und ich habe die flehentliche Bitte an Sie, machen Sie kein Stück Ihres Glaubenslebens, keinen Schritt ohne Jesus Christus, ohne auf ihn zu blicken, ohne zu sagen, Herr, mit dir sei es begonnen, mit dir sei es vollendet. Als ich mit meinem Christenglauben als junger Mensch anfing, da habe ich mir immer noch das vorgestellt, ich könnte vielleicht manches doch ein wenig selber schaffen und ich müsste Jesus nicht um jede Kleinigkeit bemühen. Und je älter ich werde, merke ich, das ist die Reife des Glaubens, dass man keinen Brief mehr schreiben will und keinen Besuch mehr machen will, ohne auf Jesus zu blicken und wissen, nur wenn er das jetzt gibt und schenkt, hat Gewinn und Bestand. Und ich bin so froh, wenn Sie immer wieder in diese Mutlosigkeit hineingeraten. Nicht, weil ich Ihnen Mutlosigkeit wünsche, sondern weil die Hilfe so nah ist. Schauen Sie doch auf, Jesus ist da. Er steht zur Rechten Gottes und vertritt uns. Er ist der Anwalt, der fortwährend beim Vater redet und sagt, vergiss den da nicht. Vater, lass ihn noch dies Jahr. Ich habe noch ein bisschen Geduld mit ihm.

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In Jesus, der Christus, erfüllen sich Gottes alttestamentliche Verheißungen eines Heilands. Da nun Jesus hörte, dass Johannes überantwortet war, zog er in das galiläische Land, auf das erfüllt würde, was da gesagt ist durch den Propheten Jesaja, der ja spricht: Das Land Sebulon und das Land Naphtali, am Wege des Meeres, jenseits des Jordans, und das heidnische Galiläa, das Volk, das in Finsternis saß, hat ein großes Licht gesehen, und die da saßen am Ort und Schatten des Todes, denen ist ein Licht aufgegangen.

Ja. Wir hatten angefangen, den Epheserbrief zu besprechen und wir machen gerade da weiter. Die unter Ihnen, die neu in unsere Bibelstunde kommen, also ich muss sagen, ich kalkuliere es ein, dass viele neu da sind, sie werden schon einsteigen können. Ich habe eben gesagt, das weibliche Element in dieser Stunde überwiegt doch gewaltig, aber wenn man hier oben steht, dann sieht man, dass die Männer sich alle an die Ränder zurückgezogen haben. Eine evangelische Eigentümlichkeit, dass man möglichst nach hinten geht. Das scheint die Männer noch stärker zu wegen. Also, es beruhigt mich geradezu, dass ihr auch da seid. Aber nun Epheser 4, Vers 25. Darum lege die Lüge ab und rede Wahrheit ein jeglicher mit seinem Nächsten, sind zumal das ist Lutherdeutsch, weil wir untereinander Glieder sind. Zürnet und sündiget nicht. Lasst die Sonne nicht über eurem Zorn untergehen. Also es steht tatsächlich, Sie wissen, es ist ursprünglich Griechisch geschrieben, es steht tatsächlich da, also zürnt, du darfst ruhig mal Zorn haben. Das hat mich kolossal beruhigt, dass es da steht. Nicht? Das Nicht bezieht sich nach dem griechischen Text nicht auf das Erste. Zürnt, aber sündigt nicht. So heißt ernsthaft, nicht? Zürnt, aber sündigt nicht. Lasst die Sonne nicht über eurem Zorn untergehen. Gebt auch nicht Raum dem Lästerer. Wer gestohlen hat, der steht er nicht mehr, sondern arbeite und schaffe mit den Händen etwas Gutes, das er habe zu geben dem Dürftigen. Lasst kein fauliges Geschwätz aus eurem Munde gehen. So was nützlich ist zur Besserung, wo es Not tut, dass es holdselig sei zu hören. Und betrübet nicht den Heiligen Geist, mit dem ihr versiegelt seid auf den Tag der Erlösung. Alle Bitterkeit und Grimm und Zorn und Geschrei und Lästerung sei fernen von euch samt aller Bosheit. Seid aber untereinander freundlich, herzlich und vergebt einer dem anderen gleich, wie Gott euch vergeben hat in Christo. Haben Sie alle Bibel vor sich? Also diese Stunde hat nur einen Sinn, wenn Sie Testament oder Bibel vor sich haben, sind da hinten ausgeteilt. Danke. Epheser 4 von Vers 25. Ich denke, Sie können mich alle verstehen. Meine Freunde, das klingt hier wie Moral. Lüg nicht, arbeite anständig. Red kein dummes Zeug, alle Bitterkeit und Grimm und Zorn lass von dir sein, seid herzlich freundlich. Das klingt also wie eine nette Moral. Ist es aber nicht. Das ist wichtig, dass Sie das verstehen. Moral ist, wenn man, zu Beginn der alle Definitionen nicht, Moral ist, wenn ich von einem unbekehrten, unwiedergeborenen Menschen gute Werke verlange. Moral ist, wenn ich von einer Pappel wunderbare Birnen verlange. Das ist Moral. Verstehen Sie? Wenn ich von einem unbekehrten Menschen, der nicht vom Geiste Gottes weiß, gute Werke verlange. Also ich meine jetzt nicht, was man kleinen Kindern bei der Erziehung beibringt. Nicht, dass man sich gegenseitig prügelt oder dass man beim Essen nicht mit dem Finger in die Schüssel fährt. Das rechne ich noch nicht zur Moral, sondern zur Kinderstube. Verstehen Sie? Aber also Moral wäre das, wenn diese Dinge, die hier genannt sind, von einem unbekehrten, unwiedergeborenen Menschen ohne Heiligen Geist verlangt würden. Das sieht jetzt so aus, weil wir das gerade so vorlesen. Und darum muss ich Ihnen das deutlich machen. Das kann man nicht verstehen, wenn man nicht die drei Kapitel vorher ins Auge fasst. Wo davon die Rede ist, dass ein Sohn Gottes gekommen ist, dass Jesus Mensch wurde und für uns starb. Und uns mit seinem Blut erkauft hat, dass er auferstanden ist, man ihm gehören darf, dass sein Geist im Herzen arbeitet, dass man alten Menschen ablegen kann, das haben wir letztes Mal gehört, und neuen anziehen. Wunderbare Sache, nicht? Wie man alte Stiefel ablegt, alten Menschen ablegen und neuen anziehen. Ich muss hier die schöne Geschichte nochmal erzählen von dem badischen Erweckungsprediger Hennhöfer. Deutschland hat ja viele wundervolle Erweckungsprediger gehabt. Und das Badener Land ist im vorigen Jahrhundert erweckt worden durch einen früheren katholischen Priester, der Hennhöfer, Alois Hennhöfer. Nun war das damals in der ersten Hälfte des vorigen Jahrhunderts die Zeit der Aufklärung. Es war eine merkwürdige Geistesbewegung, die über England, Frankreich, über ganz Europa ging. Der sogenannte Rationalismus oder auf Deutsch Aufklärung. Dass man sagte, wir wollen nur noch glauben, was die Vernunft begreifen kann. Die Vernunft wurde gleichsam in den Mittelpunkt von allem gestellt. Und wieso die Kirchen manchmal von so Modephilosophien angesteckt werden, so war die Aufklärung also bis in die Kanzel hineingedrungen.

0: zum Beispiel gesagt, Wundergeschichten, kann die Vernunft nicht glauben, das ist Unsinn. Man muss sie umdeuten, nicht? Etwa in der Weihnachtsgeschichte, dass da steht, die Hirten waren Felle, das machen wir heute nicht mehr. Wir füttern sie im Stall, die Schafe. Und dann hat ein Pfarrer an Weihnachten über Nutzen der Stallfütterung gepredigt, nicht? Es war ganz ähnlich wie heute, dass man sagt, wir müssen zeitnah predigen, nicht so Erlösung, Sünde, Gnade, das ist doch dummes Zeug. Wir müssen predigen, was die Menschen interessiert, nicht? Über Atombombe und über Nachbarschaftshilfe, nicht? Über die Bedeutung der Großmutter im sozialen Gefüge der Großstadt und so, nicht? Das sind noch Themen, über die ein Pfarrer predigen muss. Das Geschrei ist heute genauso wie vor 150 Jahren. Und darüber haben sich die Kirchen entleert, nicht wahr? Die ganze Welt war voll Moral. Und die Welt war erstaunlich tugendhaft damals, nicht? Also ein bisschen davon könnte man schon mitkriegen, ne? Unsere Zeit ist sehr verbrecherisch geworden. Tugend, Tugend, Tugend auf der ganzen Front, nicht mal in Zeitungen, auf dem Kanzel, überall. Aber kein Wort mehr von Erlösung, von Buße, von Kreuz Christi, vom Geiste Gottes. Und da las dieser katholische Priester das Neue Testament, wurde erweckt, las den Römerbrief, und dann hat seine Kirche ihn rausgetrieben, er wurde evangelisch, aber die aufklärerische badische Kirche konnte ihn fast auch nicht ertragen. So war er also Pfarrer in dem kleinen Batzensort Spöck. Und da predigte er, so sehr hat Gott die Welt geliebt, dass er seinen eingeborenen Sohn gab, auf dass alle, die an den glauben, nicht verloren werden, sonst ewige Leben haben. Da sagten die Bauern, das ist hier was ganz anderes, als die Pastoren ringsum predigen. Die Bauern, die Pastoren ringsum, die Prediger sollen auch anständig sein und gute Dorfgemeinschaft haben und nicht zu viel saufen. Nicht? So 5 Liter, aber mehr ist drum übel. Und so. Und was bringt er da? So sehr hat Gott die Welt geliebt. Eingeborener Sohn, nicht? Und das führte dahin, dass die Bauern von Spöck an die Kirchenleitung eine Beschwerde schrieben. Das war die Zeit, in der der Pfarrer und Dichter Mörike sein nettes Gedicht dichtete, wo er sagt, meine Bauern stehlen mir aus dem Pfarrgarten samstags abends den Salat. Und am Sonntagmorgen wollen sie Essig und Pfeffer dazu haben in meiner Predigt. So, nicht? Der Pastor, der musste ordentlich donnern wie Khrushchev in der UNO und so. Und dann war das richtig. Und Evangelium, also die Bauern beschwerten sich bei der Kirchenleitung, der predigte Sachen ganz anders wie alle anderen. Und sie wollten einen Pastor haben wie alle, der ihnen ordentlich ihre Sünden hinter die Ohren riebe. Und dann hat der Hennöfer eine Vorladung vor die Kirchenleitung gebracht und da wurde er ermahnt, er soll mehr Tugend predigen und Moral. Dann hat er gesagt, ja, er wollte es versuchen. Und dann ist er, das ist eine wunderschöne Geschichte und hinter dieser netten Geschichte verbirgt sich ein ganz großer Geisteskampf im Grunde. Verbirgt sich das, worum es immer geht in der evangelischen Kirche, nicht? Da ist der Hennöfer am Sonntag auf die Kanzel gestiegen und hat gesagt, liebe Bauern, ihr wollt mehr hören von der Tugend und von der Moral. Jetzt will ich euch mal erklären, wie die Sache ist. In meinem Garten hinten, das wisst ihr, im Pfarrgarten, ist ein Holzapfelbaum. Ein Baum, der trägt nur ganz saure, kleine, abscheuliche Holzäpfel, die kein Mensch essen kann. Jetzt stellt euch vor, ich würde mich vor diesen Holzapfelbaum stellen und dem predigen. Du abscheuliche Holzapfelbaum, wie schämst du dich nicht, dass du so einen sauren kleinen Äpfel bringst. Ich verlange jetzt, ich erwarte, und Gott erwartet es auch, und die ganze Welt erwartet, sogar Kirchenraten, die Bauern in Spöck, und alle erwarten, dass du jetzt bessere Äpfel bringst. Glaubt ihr, sagt er, dass das irgendeinen Sinn hat? Die Bauern schütteln die Köpfe, das verstanden sie, dass der Holzapfelbaum nach wie vor Holzäpfel bringt. Und er sagt, dass so ist mit einem unbekehrten Menschen, der fern von Gott lebt. Dem kannst du die schönsten Moralpredigten halten, ein bisschen Moral wird hinkriegen, aber wenn sein Fleisch und Blut ausbricht, dann ist es aus mit der Moral, nicht? Fleisch und Blut sind viel stärker als alle gute Ermahnungen, weil sie aus meinem eigenen Leben wissen sie auch alle ganz gut, nicht? Und da sagt, was muss denn mit dem Holzapfelbaum geschehen, sagt der Hennhöfer auf der Kanzel. Ja, da muss man abschneiden, die ganzen Zweige abschneiden, und dann wird ein Zweig von einem guten Baum eingebaut. Und der wächst an, und auf einmal ist er gegen die Säfte, ich verstehe es nicht ganz so ungefähr, er verstand da mehr davon wie ich. Kurz und gut, der ganze Baum wird verändert, und nun bringt er gute Äpfel. Und da sagt er, liebe Leute, es muss erst ein Reiz von einem anderen Baum in uns eingeflossen werden. Es war einer in der Welt, der Sohn Gottes. Der war gut. Und ohne ihn wird's mit uns nichts. Wird's mit aller Moral nichts. Man hat ihn erklärt, dass Jesus für uns gestorben ist. Und dass sein Name in mein Herz geschrieben werden muss. Ja, dass ich Jesus aufnehmen darf. Wie viele ihn aufnahmen, denen gab er Macht, Gottes Kinder zu werden. Und dann wird mein Herz anders, meine Gesinnung anders. Dann kommt der Geist Gottes und regiert und bringt Früchte. Sehen Sie, das ist so wichtig, dass wir diese Regeln, die Paulus hier gibt, sehen, nicht als Moralregeln, die er von irgendeinem unbekehrten Menschen will, sondern dass er sagt, das ist die Voraussetzung von allem Neuen im Leben, dass der alte Mensch mit Jesus in den Tod gegeben wird, ans Kreuz, so kann ich ausdrücken, und der auferstandene Heiland in mein Herz kommt und mein ganzes Leben regiert. Ich muss nochmal auf Vers 24 kommen und verstehen, was nicht. Siehe den neuen Menschen an, der nach Gott geschaffen ist, in rechter Gerechtigkeit und Heiligkeit. Wir haben heute Abend die Freude, einen Freund aus Zürich hier zu begrüßen. Einen Bekannten meines Freundes Dr. Witzig, der ist Präsident der Schweizer CVM und hat mich mal, als er im Dritten Reich mit großen Aufträgen und Devisen nach Essen kam, aus dem Gefängnis rausgeholt, nicht? Die Schweizer sind eine Nation, die unter anderem Vorzügen einen ganz modernen, großartigen Dichter hat, der heißt Dürrenmatt. Der wohnt in Basel. Und von diesem Dürrenmatt, heißt der Hans, oder wie heißt er mit Vornamen? Sind's auch nicht. Gut. Junger Mann noch, der hat ein Buch geschrieben, das las ich neulich, Grieche sucht Griechen, eine Zeitsatire. Und da schildert er, das hat mich gerade bewegt, weil ich es letzte Woche gelesen habe, da schildert er einen ganz, ganz kleinen Beamten, eine riesige Industriefirma, der durch also ein blödsinniges Erlebnis plötzlich Generaldirektor wird. Er ist geborener Grieche. Und nun kann er seinem Wunsch Rechnung tragen. Als allererstes rennt er auf dem Verkehrsbüro und sagt, eine Schiffskarte nach Griechenland, Peloponnes, blaues Meer, er sieht das vor sich, Marmortempel, jetzt will er hinfahren, er was anderes tut. Eine Schiffskarte nach Griechenland. Und dann sagt der Mann bloß so über die Schulter, auf Kohlendampfer vermitteln wir keine Plätze. Und dann guckt er an sich runter und sieht, ich sehe nicht nach Luxusdampfer aus, sondern ich sehe eben noch so einen ganz abgetragenen Anzug. Solange ich so rumlaufe, denkt er, merkt er, glaubt mir keiner ein Generaldirektor. Da fährt er erst den besten Schneider, lässt sich einkleiden, kommt 5 Stunden später wieder, eine Schiffskarte nach Griechenland. Ja, sagt er, selbstverständlich, Luxuskabinen natürlich nicht. Jetzt glaubt man ihm seinen Generaldirektor. Solange er die alten Klamotten trägt, glaubt ihm keiner ein Generaldirektor. Und solange wir in den alten Sünden und schlechten Gewohnheiten weiterbleiben, glaubt uns kein Mensch unsere Wiedergeburt. Und dass wir Jesus gehören. Und unsere Gottesdienstschaft. Verstehen Sie? Das will Paulus sagen. Er hat davon gesprochen. Er hat uns verordnet zur Kindschaft gegen sich selbst durch Jesus Christus. Mensch, der Heiland gefunden hat, ist Kind Gottes geworden. Und nun sagt Paulus in diesen Versen, bitte, nun kleid dich aber auch neu ein. Zieh den neuen Menschen an. Sonst glaubt dir kein Mensch deine Gotteskindschaft. Darum handelt es sich. Das ist was ganz anderes als Moral, ist es klar. Nicht eine Forderung an unbekehrtes Herz, sondern Menschen, die die Kraft Jesu kennen, seine Erlösung, die Macht seines Blutes, seinen Geist, sie kriegen gesagt, so, nun zieh den neuen Menschen an. Ich hoffe, jetzt habe ich es abgesichert gegen alle Missverständnisse. Und jetzt lesen wir, bitte nehmen Sie Ihr Testament mal vor sich, diese Mahnung des Paulus durch, da brauche ich gar nicht viel zu sagen. Die sprechen für sich. Sehr interessant, dass Paulus an die Spitze stellt, legt die Lüge ab und redet die Wahrheit ein jeglicher mit seinem Nächsten. Sind mal, wie einander Brüder sind. Das ist also für Paulus offenbar die schlimmste Sünde. Das steht oben an. Das war Lügen. Wir nehmen das gar nicht so schrecklich tragisch, nicht? Ein Krach, ein Ehebruch, ein Diebstahl, das würden wir schon eher als Sünde ansehen, als so ein bisschen schwindeln, ohne dass man doch gar nicht durch die Welt durchkommt, nicht? Eine Notlüge. Wenn ich meinen Jungen sage, Lügen ist Sünde, steht sofort einer auf und sagt Notlüge. Da sage ich, Mensch, es gibt doch bloß Notlügen, außer am 1. April, nicht? Wo man aus Spaß lügt. Aber sonst gibt's ja bloß, ich lüge ja immer dauernd, weil ich in Druck bin, so, nicht? Anders lügt man ja nicht. Offenbar ist das für den Geist Gottes, durch den ja Paulus schreibt, der Anfang alles neuen Lebens. Dass ich die Lüge ablege und ohne die Wahrheit kommen. Sehen Sie, Jesus hat mal gesagt, dass der Teufel der Vater der Lüge ist. Der Teufel lügt, wo die Haut anrührt, nicht? Und verstehen Sie, er verspricht den Menschen Seligkeit und führt sie in die Hölle. Er sagt, den Sünden seien kleine Fische. Und wenn der Mensch gesündigt hat, dann sagt er, dich kann Gott nicht mehr brauchen und stürzt in Verzweiflung. Das kennen manche nicht. Erst hat der Teufel sündig was ganz Geringes und hinterher sagt er, verloren, verloren. Der Teufel lügt. Und mit jeder kleinen Lüge nehme Partei für den Teufel. Leg die Lüge ab. Und dass diese Randbemerkung des Paulus so wichtig, sintemal wir untereinander Brüder sind, da will er sagen, durch nichts wird eine Gemeinschaft mehr zerstört als durch Lügen. Also ich, als Jugendpfarrer erlebe ich es immer wieder, wie Eltern ganz erschossen sind und zu mir kommen, Herr Pastor, mein Junge lügt. Verstehen Sie, so ein Vater kann seinem Jungen alles Mögliche verzeihen, aber er lügt, auf einmal das Vertrauen weg. Jetzt kann ich nicht mehr Vertrauen haben. Der Schüler der Entdeckung, meine Frau sagt, mein Mann lügt mich an und umgekehrt. Das stört Vertrauen, auch die kleinste Lüge. Und der Gemeinde Jesu wird dieses Vertrauen kaputt gemacht, wenn wir lügen. Leg die Lüge ab, lass uns der Wahrheit wandeln. In einer Welt, wo alles nur Lüge ist, nicht? Wo das ganze Leben aufgebaut ist auf lauter gesellschaftliche Lügen und nicht nehmen sie, ich kann jeden Stand nehmen, nicht? Der Kaufmann mit seinen Steuererklärungen. Der Arzt, der niemals sagt, was wirklich los ist. Es gehört zum ärztlichen Ethik, dass er Leute beschwindeln. Und so weiter. Kann jeder Stand hat seine besonderen Speziallügen. Der Pastor, du liebe Zeit. Aber ich bin der Einzige hier, darum rede ich darüber nicht weiter. Weiter. Jetzt kommt Vers 26. Zürnet und sündiget nicht. Lasst die Sonne nicht untergehen über eurem Zorn. Und gebt nicht Raum dem Verleumder. Dann nimmt er einen neuen Punkt vor. Also das ist mir, sagte ich vorhin, merkwürdig, dass im griechischen Text steht, jawohl, ohne Zorn kommst du wohl nicht durch. Das gehört offenbar wie ein Gewitter so zum Zusammenleben der Menschen, dass man mal einen Zorn hat, nicht? Frauen, die ab und zu mal einen richtigen Zorn auf ihren Mann kriegt, dann gibt's keine richtige Ehe, nicht wahr? Umgekehrt will ich sagen. Der Paulus sagt, also, ich könnte, wahrscheinlich spricht Paulus hier, denken Sie mal, Galater 1, wo er sagt, er sei verflucht, er hat uns Evangelium predigt. Er kennt sich selber, er weiß, das müsste ein komischer Mensch sein, mit Schelfisch-Blut in Adern, der nicht zornig werden kann. Der nicht zornig werden kann.
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1: Auf den grünen Wiesen Kanaans weideten die Herden Abrams und Lots. Sie hatten sich über das Land verteilt und bedeckten Hügel und Täler zu Tausenden. Und wenn die Tiere satt waren, lagen sie friedlich nebeneinander im Gras. Doch plötzlich wurde der Friede gestört. Zornig standen sich Männer mit geballten Fäusten gegenüber. Es waren Abrams und Lots Hirten. Die zankten sich wieder einmal. Wochenlang ging das schon so. Sie stritten sich um die besten Weideplätze oder um ein Schaf, das von der einen Herde zur anderen gelaufen war. Und am Abend zankten sie sich darum, wessen Herde als erste am Brunnen trinken durfte. Und oft brachten sie ihre Klagen auch vor ihre Herren. Das alles machte Abram traurig. Er war ein Mann des Friedens. Und er mahnte seine Hirten immer, doch die Klügeren zu sein und nachzugeben. Aber die Herden waren zu groß und wurden mit jedem Jahr noch größer. Und mit den Herden wuchsen auch Zank und Streit. Schließlich gab es nur noch ein einziges Mittel, um dem ständigen Streit ein Ende zu machen. Abram nahm Lot mit auf einen hohen Hügel, von dem aus man das ganze Land überblicken konnte. Im Osten floss der Jordan durch eine breite grüne Ebene, die fruchtbar und schön war wie ein Paradies. Im Westen lag ein weniger fruchtbarer Landstrich mit Hügeln und Tälern und kleinen Flüssen, und in der Ferne glänzte das Meer. Da sagte Abram:
2: Lass doch keinen Zank sein zwischen mir und dir, zwischen meinen und deinen Hirten, denn wir sind Verwandte. Steht dir nicht alles Land offen? Trenne dich doch von mir. Willst du nach Westen gehen, so gehe ich nach Osten. Willst du nach Osten, so gehe ich nach Westen.
1: Es war sehr freundlich von Abram, dass er Lot die Wahl ließ. Und Lot hätte das freundliche Angebot nicht annehmen dürfen. Er hätte bescheiden sein müssen. Aber Lot sah sich um, er sah die schöne grüne Ebene mit dem Jordan und dachte:
3: Die will ich nehmen. Dort haben meine Schafe immer Gras im Überfluss. Dort bekomme ich eine große Herde und werde ein reicher Mann. Dort liegen zwar die beiden Städte Sodom und Gomorra und in ihnen wohnen schlechte Menschen, aber was stört mich das schon? Ich will dem Herrn dienen. Dem Herrn und meinem Vorteil gleichermaßen.
1: Und Lot sagte hastig:
3: Dann gehe ich nach links, mein Onkel.
1: Und er wies mit der Hand auf die schöne Ebene. Für Abram blieb nun das andere Land. Es war auch fruchtbar und ganz schön, aber doch nicht so wie die Jordanebene. Und große Trockenheit ließ dort manchmal alles Gras verdorren. Der habgierige Lot zog nun in ein reiches, aber gefährliches Land. Abram, der demütige, bescheidene Abram hingegen, blieb in der Nähe der Terebintenwälder von Mamre bei Hebron. Aber Abram war dennoch zufrieden, und der Herr, der alles gehört hatte, sprach zu ihm: Schau dich nach allen Seiten um. Von dem Ort, an dem du wohnst, nach Norden, Süden, Osten und Westen. Denn alles Land, das du siehst, will ich dir geben und deinen Nachkommen. Und ich will deine Nachkommen so zahlreich machen wie den Staub der Erde. Wenn jemand den Staub der Erde zählen kann, dann können auch deine Nachkommen gezählt werden. Und diese Versprechen machten Abram ebenso glücklich, wie wenn er in einem Paradies gewohnt hätte. Er erhielt den geringeren Teil, aber mit dem Segen des Herrn. Das machte ihn reich. Eines Tages, Es war ein paar Jahre später, kam ein Mann über die Hügel gerannt, direkt auf Abrahams Zelte zu. Er keuchte, seine Kleider waren zerrissen und in seinen Augen standen Angst und Schrecken. Als er atemlos die Zelte erreicht hatte, fiel er vor Abram auf die Erde und stammelte:
4: Herr, etwas Schreckliches ist geschehen, ein mächtiger König ist gekommen. Chedorlaomer mit seinen Bundesgenossen und mit einem großen Heer. Er hat Krieg geführt mit Sodom und Gomorra und den anderen Städten im Jordantal. Er hat alle Leute aus Sodom gefangen genommen, auch Lot samt seiner Frau und seinen Kindern. Und jetzt führt er sie als Gefangene in sein Land fort.
1: Da dachte Abram nicht mehr daran, dass Lot so undankbar und habsüchtig gewesen war. Er sandte rasch zu seinen drei Freunden Aner, Eschkol und Mamre, damit sie ihm im Kampf und bei Lots Befreiung halfen. Er rief alle seine Knechte.
2: Bewaffnet euch,
1: sagte er.
2: Und sattelte Kamele, aber schnell.
1: Und kurz darauf jagte Abram, der alte graue Fürst der Hirten, mit gut 300 Mann über die Ebene den König Chedorlaomer nach. Die Erde dröhnte vom Hufschlag der vielen 100 Tiere. Abram dachte nicht an seine Herden. Er dachte nicht daran, dass das Heer des Feindes so groß war und seine Truppe so klein. Er betete:
2: Herr, hilf uns, dass wir Lot retten.
1: Es war mitten in der Nacht, als Abram und seine Getreuen weit, ganz weit im fremden Land die Feinde einholten. Sie teilten sich in mehrere Gruppen und schlichen sich von verschiedenen Seiten an das große Heerlager heran.
5: Komm, sie schlafen.
1: Die Feinde schliefen und die Gefangenen lagen gefesselt am Boden. Nur Nachtposten standen bei dem geraubten Vieh. Und nun kam es dort in der Nacht zu einem erbitterten Kampf zwischen der kleinen Truppe der Hirten und dem großen Heer des Räuberkönigs. Als der Morgen anbrach, flohen die Feinde in alle Richtungen und wurden bis kurz vor Damaskus verfolgt. Sie würden nie wiederkommen und rauben. Das wurde ein fröhlicher Rückmarsch. Alle Gefangenen waren befreit, darunter auch Lot und seine Frau und die Kinder. Und alle bekamen das Vieh und den Besitz wieder, die ihnen die Feinde geraubt hatten. Lot war dankbar, aber er schämte sich auch, und der König von Sodom war so dankbar, dass er sagte:
6: Gib mir die Leute, die Beute behalte für dich.
1: Doch Abram lehnte entschieden ab. Er dachte daran, dass der Herr, der König Himmels und der Erde, ihm versprochen hatte, ihn reich und mächtig zu machen. Ihm allein wollte er vertrauen, von ihm allein Wohltaten annehmen. Abram antwortete:
2: Gib nur meinen Knechten etwas und meinen Freunden Aner, Eschkol und Mamre. Ich aber will keinen Faden, kein Schnürsenkel von dir nehmen. Niemand soll später sagen können, er habe Abram reich gemacht.
1: Bis an den Jordan gingen sie zusammen. Dann zog Abram mit seinen Knechten und seinen Freunden allein weiter. Aber die Nachricht von dem großen Sieg war ihnen schon vorausgeeilt. Da kam aus Salem, der Friedensstadt, die auf den Hügeln lag, ein alter, ehrwürdiger Mann Abram entgegen und hinter ihm seine Knechte, beladen mit Brot und Wein für die erschöpften Kämpfer. Das war der König von Salem. Der war ein Priester Gottes des Allerhöchsten, Melchisedek. König der Gerechtigkeit war sein Name. Der segnete Abram, und Abram, der mächtige Sieger im Kampf, verneigte sich tief vor diesem Abgesandten Gottes und gab ihm reiche Geschenke. Den 10. Teil der gesamten Beute gab er ihm, und darauf zog er noch glücklicher zu seinem Zelt, wo die Frauen warteten. Viele Jahrhunderte später sollte ein anderer Friedensfürst kommen, größer als Melchisedek. Ein noch heiligerer Priester als er, der große Abgesandte Gottes. Auf ihn hoffte Abram, nach ihm sehnte er sich von ganzem Herzen. Und deshalb verneigte er sich so tief vor diesem Friedensfürsten Melchisedek. Denn ihn hatte Gott geschickt, um Abrams Glauben zu stärken. Er war ein lebendes Zeichen dafür, dass der Erlöser kommen würde.
0: Das war gerade die Geschichte Abram und Lot aus dem großen Erzählbuch zur biblischen Geschichte. Ich hoffe, ihr kommt wieder, denn es gibt noch viele spannende Geschichten für euch.

Hallo, liebe Kinder. Kommt zu Jesu, lasst euch schenken, was die Welt euch niemals gibt. Kommt, ihr lieben, teuren Kinder, kommt zu Jesu, es wird Zeit. Kommt, verlasst den Weg der Sünde, er führt nicht zur Herrlichkeit. Lasst euch retten aus der Sünde Bann und Macht, aus des Satans starken Ketten, aus des Todes finsterer Macht. Kommt zu Jesus, lasst euch geben, was zur Seligkeit euch not. Gnade, Friede, ewiges Leben, Rettung aus dem Sündentod. Kommt zu Jesu, er will leiten euch den Weg zur Herrlichkeit, will viel Freude euch bereiten, schon in dieser Erdenzeit. Kommt zu Jesu, lasst euch schenken, was die Welt euch niemals gibt. Ja, es ist nicht auszudenken, wie er schenkt und wie er liebt.

Es ist ganz natürlich, dass wir uns vorstellen, wie Gott wohl sei. Das ist natürlich, weil er uns erschaffen hat. Doch nicht nur das. Gott offenbart sich auch. Das heißt, er zeigt, wer und wie er ist. Er hat uns die Bibel, sein Wort gegeben. Und dadurch macht er sich bekannt, damit wir die richtige Vorstellung von ihm haben. Viele Menschen fragen sich zum Beispiel, ob Gott wohl gerecht sei, weil es so viele böse Menschen auf dieser Welt gibt, die anscheinend ungestraft bleiben. Nun in 5. Mose, Kapitel 32 lesen wir über Gott. Er ist ein Fels, seine Werke sind unsträflich, denn alles, was er tut, das ist recht. Treu ist Gott und kein Böses an ihm. Gerecht und fromm ist er.

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1: Sie hören nun die gute Nachricht aus Gottes Wort. Unser Wochenvers steht in Sprüche 1, Vers 8 bis 9. Mein Kind, gehorche der Zucht deines Vaters und verlass nicht das Gebot deiner Mutter, denn solches ist ein schöner Schmuck deinem Haupt und eine Kette an deinem Hals. Das war unser Merkvers aus Sprüche 1, Vers 8 bis 9.

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